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1: Um 3 Uhr mit Wolfgang Berger. Bundesjustizministerin Hubich hat die Einigung auf EU-Ebene zu den Fluggastrechten begrüßt. Die SPD-Politikerin sprach von einem wichtigen Verhandlungserfolg. Aus der Nachrichtenredaktion Jonas Valentin Weber.
2: Im Kern besteht die Einigung zwischen den EU-Ländern und dem Europaparlament darin, dass sich kaum etwas ändert. Zwar hatten mehrere Mitgliedstaaten gefordert, dass Flugpassagiere im Fall von Verspätungen weniger Geld als Entschädigung bekommen als bislang. Auch sollten sie erst bei Verspätungen ab 4 Stunden anstatt wie bisher bei 3 einen Anspruch haben. Beides wurde aber gekippt. Hubich lobte außerdem die geplanten Änderungen beim Handgepäck. So sollen die Airlines die Preise dafür in Zukunft transparenter machen müssen. Beide Seiten hatten monatelang verhandelt. Die endgültige Entscheidung fällt Anfang der Woche.
1: Rund 3 Monate vor den Landtagswahlen in Sachsen-Anhalt und Mecklenburg-Vorpommern stellen die dortigen Regierungsparteien heute wichtige Weichen. Im Nordosten will ein SPD-Landesparteitag in Wismar Ministerpräsidentin Schwesig zur Spitzenkandidatin küren. In Sachsen-Anhalt soll ein CDU-Parteitag in Dessau-Roßlau das Programm zur Landtagswahl beschließen. In Magdeburg regiert derzeit eine Koalition aus CDU, SPD und FDP unter Ministerpräsident Schulze von der CDU. In beiden Bundesländern liegt die AfD in Umfragen zurzeit vorn. Die US-Regierung hat die Übernahme des US-Film- und Medienkonzerns Warner Brothers Discovery durch Paramount Skydance genehmigt. Die Kartellabteilung des Justizministeriums stimmte der Fusion zu, ohne eine einzige Änderung zu verlangen. Das Geschäft hat ein Volumen von umgerechnet fast 96 Milliarden Euro. Paramount erwirbt die gesamte Gruppe inklusive Fernsehsendern, darunter auch der Nachrichtensender CNN. Paramount-Chef David Ellison und dessen Vater Larry Ellison vom Softwareanbieter Oracle unterstützen US-Präsident Trump. Kritiker der Fusion fürchten daher um die redaktionelle Unabhängigkeit von CNN. Co-Gastgeberland Kanada hat bei der Fußball-Weltmeisterschaft den 1. Punkt in seiner WM-Geschichte geholt. In Toronto spielte das Team gegen Bosnien-Herzegowina 1:1. In der ersten Halbzeit hatte Jovo Lukic für Bosnien-Herzegowina vorgelegt. Den Ausgleich erzielte dann Kyle Larin in der 79. Minute. Vor Spielbeginn hatten gut 40.000 Zuschauer im Stadion die kanadische WM-Eröffnungsfeier verfolgt, unter anderem mit Auftritten von Sänger Michael Bublé und Rockstar Alanis Morissette. Das waren die Nachrichten. Das Wetter in Deutschland: gebietsweise Regen, vereinzelt Gewitter. Im Norden und im Südwesten teils länger trocken und aufgelockert. Tiefstwerte 16 bis 10 Grad. Tagsüber Schauer, vereinzelt Gewitter, an der See einzelne Sturmböen. Es ist jetzt 3:03 Uhr.
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1: Um 4 Uhr mit Wolfgang Berger. Für die Ukraine und Moldau rückt ein EU-Beitritt näher. Wie EU-Kommissionspräsidentin von der Leyen und Ratspräsident Costa mitteilte, haben alle EU-Mitgliedstaaten zugestimmt, die nötigen Gespräche aufzunehmen. Aus der Nachrichtenredaktion Xaver Schäffer.
2: Der erste Verhandlungsblock soll am Montag losgehen. Dann wird es um die Werte und Grundprinzipien gehen, die für die EU-Mitglieder gelten. Costa sieht die Gespräche als Zeichen der Anerkennung für die Ukraine und Moldau, für ihre Entschlossenheit und die harte Arbeit bei der Umsetzung von Reformen. Eine größere EU sei angesichts der wachsenden Unsicherheit in der Welt von gemeinsamem Interesse. Auch die Ukraine zeigte sich erfreut über den Schritt hin zu einem EU-Beitritt. Präsident Zelensky sprach von einer, Zitat, bedeutenden politischen und moralischen Unterstützung für unseren Staat und unser Volk.
1: Rund 3 Monate vor den Landtagswahlen in Sachsen-Anhalt und Mecklenburg-Vorpommern stellen die dortigen Regierungsparteien heute wichtige Weichen. Im Nordosten will ein SPD-Landesparteitag in Wismar Ministerpräsidentin Schwesig zur Spitzenkandidatin küren. In Sachsen-Anhalt soll ein CDU-Parteitag in Dessau-Roßlau das Programm zur Landtagswahl beschließen. In Magdeburg regiert derzeit eine Koalition aus CDU, SPD und FDP unter Ministerpräsident Schulze von der CDU. In beiden Bundesländern liegt die AfD in Umfragen zurzeit vorn. Die US-Regierung hat die Übernahme des US-Film- und Medienkonzerns Warner Brothers Discovery durch Paramount Skydance genehmigt. Die Kartellabteilung des Justizministeriums stimmte der Fusion zu, ohne eine einzige Änderung zu verlangen. Das Geschäft hat ein Volumen von umgerechnet fast 96 Milliarden Euro. Paramount erwirbt die gesamte Gruppe inklusive Fernsehsendern, darunter auch der Nachrichtensender CNN. Paramount-Chef David Ellison und dessen Vater Larry Ellison vom Softwareanbieter Oracle unterstützen US-Präsident Trump. Kritiker der Fusion fürchten daher um die redaktionelle Unabhängigkeit von CNN. Co-Gastgeberland Kanada hat bei der Fußball-Weltmeisterschaft den ersten Punkt in seiner WM-Geschichte geholt. In Toronto spielte das Team gegen Bosnien-Herzegowina 1:1. In der ersten Halbzeit hatte Jovo Lukic für Bosnien-Herzegowina vorgelegt. Den Ausgleich erzielte dann Kyle Larin in der 79. Minute. Vor Spielbeginn hatten gut 40.000 Zuschauer im Stadion die kanadische WM-Eröffnungsfeier verfolgt, unter anderem mit Auftritten von Sänger Michael Bublé und Rockstar Alanis Morissette. Das waren die Nachrichten. Das Wetter in Deutschland. Tagsüber Schauer, vereinzelt Gewitter an der See, einzelne Sturmböen, im Südwesten zeitweise sonnig, dabei Höchstwerte von 16 Grad in Nordfriesland bis 28 Grad am Kaiserstuhl. Es ist 4.03 Uhr.
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1: Um 5 Uhr mit Wolfgang Berger. Für die Ukraine und Moldau rückt ein EU-Beitritt näher. Wie EU-Kommissionspräsidentin von der Leyen und Ratspräsident Costa mitteilte, haben alle EU-Mitgliedstaaten zugestimmt, die nötigen Gespräche aufzunehmen. Aus der Nachrichtenredaktion Xaver Schäffer.
2: Der erste Verhandlungsblock soll am Montag losgehen. Dann wird es um die Werte und Grundprinzipien gehen, die für die EU-Mitglieder gelten. Costa sieht die Gespräche als Zeichen der Anerkennung für die Ukraine und Moldau, für ihre Entschlossenheit und die harte Arbeit bei der Umsetzung von Reformen. Eine größere EU sei angesichts der wachsenden Unsicherheit in der Welt von gemeinsamem Interesse. Auch die Ukraine zeigte sich erfreut über den Schritt hin zu einem EU-Beitritt. Präsident Zelensky sprach von einer, Zitat, bedeutenden politischen und moralischen Unterstützung für unseren Staat und unser Volk.
1: Die US-Streitkräfte haben nach eigenen Angaben mehrere iranische Drohnen abgeschossen. Diese hätten Handelsschiffe in der Straße von Hormus bedroht, teilte das für die Golfregion zuständige US-Regionalkommando CENTCOM mit. Alle Drohnen seien getroffen worden. Zuvor hatte es geheißen, es rücke ein Abkommen in greifbare Nähe. Laut Pakistans Regierung hätten sich Vertreter aus Washington und Teheran entsprechend verständigt. Premier Sharif erklärte, sein Land arbeite für die nächsten Schritte eng mit beiden Seiten zusammen. Rund 3 Monate vor den Landtagswahlen in Sachsen-Anhalt und Mecklenburg-Vorpommern stellen die dortigen Regierungsparteien heute wichtige Weichen. Im Nordosten will ein SPD-Landesparteitag in Wismar Ministerpräsidentin Schwesig zur Spitzenkandidatin küren. In Sachsen-Anhalt soll ein CDU-Parteitag in Dessau-Roßlau das Programm zur Landtagswahl beschließen. In Magdeburg regiert derzeit eine Koalition aus CDU, SPD und FDP unter Ministerpräsident Schulze von der CDU. Bei der Fußball-WM in den USA, Kanada und Mexiko sind nun auch die anderen beiden Gastgeber ins Turnier gestartet. Im zweiten Spiel des Tages spielen die USA gegen Paraguay. Kurz vor Schluss steht es 4:1. Aus dem ARD-WM-Team Silke Heine.
3: Auch in Los Angeles hat es vor Anpfiff der Partie eine Eröffnungsshow gegeben, die dritte bei dieser WM, die bescheidener ausfiel als erwartet. Popstar Katy Perry heizte den Fans ein, stürmisch begrüßt wurden prominente Gäste wie beispielsweise Tom Cruise. Im ersten Spiel des Tages hat sich Kanada den ersten Punkt bei einer WM geholt. Noch ohne Bayern-Star Alfonso Davis erkämpfte der Co-Gastgeber in Toronto gegen Bosnien-Herzegowina ein spätes 1:1. Die Eröffnungsfeier hier, unter anderem mit Grammy-Preisträger Michael Bublé, hatte zuvor vor halbleeren Rängen begonnen, weil viele Fans nicht rechtzeitig im Stadion waren.
1: Das waren die Nachrichten. Und hier noch das Wetter in Deutschland. Tagsüber Schauer, vereinzelt Gewitter, an der See vereinzelt Sturmböen, im Südwesten zeitweise freundlich bei 16 bis 28 Grad. 5:03 Uhr.
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1: Mit Severino Melchiore. Guten Morgen. EU-Beitritt von Ukraine und Moldau rückt näher. Bremer Schulbehörde verhängt mehr Bußgelder bei Ferienverstößen von Eltern. USA und Kanada punkten in Auftaktspielen bei Fußball-WM. Das Wetter wechselhaft mit Wolken, Regen und etwas Sonne. Bis 19 Grad. Der EU-Beitritt der Ukraine und Moldau rückt näher. Alle Mitgliedsländer haben zugestimmt, mit den dafür nötigen Verhandlungen zu beginnen. Das haben EU-Kommissionspräsidentin Ursula von der Leyen und Ratspräsident Antonio Costa mitgeteilt. Xaver Schäffer berichtet.
2: Der erste Verhandlungsblock soll am Montag losgehen. Dann wird es um die Werte und Grundprinzipien gehen, die für die EU-Mitglieder gelten. Costa sieht die Gespräche als Zeichen der Anerkennung für die Ukraine und Moldau, für ihre Entschlossenheit und die harte Arbeit bei der Umsetzung von Reformen. Eine größere EU sei angesichts der wachsenden Unsicherheit in der Welt von gemeinsamem Interesse. Auch die Ukraine zeigte sich erfreut über den Schritt hin zu einem EU-Beitritt. Präsident Zelensky sprach von einer, Zitat, bedeutenden politischen und moralischen Unterstützung für unseren Staat und unser Volk. Moldaus Präsidentin Sandu versprach, Ihr Land werde weiterhin Reformen liefern.
1: Die Entschädigungszahlungen bei verspäteten Flügen werden in der EU nicht geändert. Vertreter mehrerer EU-Länder haben ihren entsprechenden Vorstoß aufgegeben mit den Verhandlungen mit dem Europäischen Parlament. Diese Mitgliedsländer wollten erreichen, dass Passagiere erst ab einer Verspätung von 4 Stunden Geld bekommen. Und nicht mehr ab 3 Stunden wie bisher. Vom Tisch ist auch, die Höhe der Entschädigung zu senken. Die Schulbehörde in Bremen geht immer öfter gegen Eltern vor, die mit ihren Kindern außerhalb der Ferien Urlaub machen. In mehr als 200 Fällen hat die Behörde im laufenden Schuljahr schon Bußgeldverfahren eingeleitet. Das ist nach ihren Angaben eine deutliche Steigerung gegenüber früheren Jahren. Vor 4 Jahren etwa gab es zum Beispiel nur 64 Verfahren. Markus Fliegel.
3: Aktuell könnte die Zahl sogar noch steigen, weil Verstöße noch 6 Monate später geahndet werden können. Bis zu 1.000 Euro Bußgeld kann es kosten, wenn Eltern die Schulpflicht ihrer Kinder missachten. Darauf weist die Bremer Schulbehörde vor Beginn der Sommerferien mit einem Schreiben an die Eltern nochmal ausdrücklich hin. Bildungssenator Marc Rackles sieht das auch als Teil seiner Qualitätsoffensive für die Schulbildung in Bremen an. Er betont nochmal, dass ein früherer Start oder auch eine Verlängerung der Ferien wegen der bestehenden Schulpflicht grundsätzlich nicht genehmigt werde. Um die Einhaltung der Schulpflicht zu überprüfen, soll es im Sommer auch stichprobenartige Kontrollen an Bahnhöfen und Flughäfen geben.
1: Die Direktorin des Bremer Überseemuseums Wiebke Arndt hat das Bundesverdienstkreuz am Bande bekommen. Kulturstaatsminister Wolfgang Weimer überreichte Arndt gestern die Auszeichnung. Sie wird geehrt für besondere Verdienste darum, die koloniale Geschichte Deutschlands aufzuarbeiten. Außerdem würdigt die Bundesregierung Arndts langen Einsatz dafür, verantwortungsvoll umzugehen mit Kulturgütern und menschlichen Überresten aus kolonialen Kontexten. Bei der Fußball-WM haben nach Mexiko auch die anderen beiden Gastgeber die ersten Punkte geholt. Kanada spielte in Toronto 1:1 gegen Bosnien-Herzegowina. Danach gewann die USA in Los Angeles 4:1 gegen Paraguay. Silke Heine.
4: Zahlreiche prominente Gäste wie Tom Cruise, David Beckham und US-Außenminister Marco Rubio verfolgten die Partie auf der Tribüne. Vor Anpfiff hatte es genau wie beim Auftaktspiel der Mexikaner und der Kanadier eine Eröffnungsshow gegeben. Kanada hat in seinem Auftaktspiel zuvor zwar den ersten Sieg seiner WM-Historie verpasst, aber zumindest den ersten Punkt überhaupt erkämpft. Mit einem 1:1 gegen Bosnien-Herzegowina warten beide Teams zum Start die Chance auf den erstmaligen Einzug in eine WM-KO-Runde.
1: Das waren die Nachrichten mit Severino Melchiore.
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1: Heute früh ist es weitgehend trocken, aber schon am Vormittag kommen einzelne Schauer auf. Den Tag über ist es dann wechselhaft. Mal mehr Wolken, mal etwas weniger, mal ein bisschen Sonne und immer wieder auch mal Regen. Auch Gewitter sind möglich, aber die sind die Ausnahme. Die Höchstwerte liegen zwischen 17 und 19 Grad. Es ist 6 Uhr und 4 Minuten.
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1: Hier im Radio kann man locker flockig über seinen Glauben sprechen. Sie haben gut reden, bekomme ich manchmal gesagt. Meine Antwort ist dann immer, ja, aber Sie auch. Denn vom Glauben zu sprechen, das geht auch im Alltag. Ein kleines Beispiel. Ich habe neulich an einem Speaker-Slam teilgenommen. Da sind alle Sprecher top drauf, da werden keine Fehler gemacht, da läuft alles wie geschmiert. Und da wird etwas Besonderes erwartet, der entscheidende Impuls. Und als ich auf der Bühne war, habe ich was gemacht? Ich habe von Gott und vom Glauben gesprochen. Warum sage ich das? Erstens, um Mut zu machen. Und zweitens, weil ich feststellen durfte, wenn man beginnt, hallo, ich bin Björn Renz und möchte über Gott sprechen, dann funktioniert es nicht. Wenn ich aber die Zuhörer dort abhole, wo sie stehen, und ihre Sprache spreche, eine Brücke zu ihrem Alltag und ihren Themen schlage, dann kann meine Botschaft zu ihnen durchdringen. Nach der Veranstaltung kamen einige Teilnehmer auf mich zu und meinten, dass sie mit der Institution Kirche gebrochen haben. Womit sie aber nicht gebrochen haben, ist ihr persönlicher Glaube. Die großen Fragen beschäftigen sie. Daher bieten alle, wenn sie vom Evangelium erzählen, einen Mehrwert. Dieses Bewusstsein gibt mir Sicherheit. Ich möchte nicht am Nordpol Kühlschränke verkaufen, sondern ich habe eine Botschaft, die relevant ist. Jeder Mensch hat schließlich eine Seele, die auf der Suche ist nach Gott. Diese Seele meldet sich auf irgendeine Weise und dann braucht es nur jemanden wie Sie oder mich, der sich nicht wegduckt, sondern frank und frei erzählt, was er glaubt. Ich muss kein wandelnder Katechismus sein, um vom Glauben zu sprechen. Ich muss auch nicht das Glaubensbekenntnis auswendig können oder die 10 Gebote. Ich habe noch nie erlebt, dass mir jemand sagte, du kennst die Gebote auswendig? Wow, dann gehe ich mit dir in den nächsten Gottesdienst. Im Alltag ist etwas anderes gefragt. Eine authentische Botschaft von einem authentischen Botschafter. Mehr braucht's nicht. Jesus sagt, geht hinaus in alle Welt und erzählt vom Evangelium. Wenn Sie diese Rolle annehmen, kommen Sie in Situationen, die herausfordernd sind, ja. Aber Sie können sie meistern. Und wenn Gott mit Ihnen ist, sowieso. Ich wünsche Ihnen viel Erfolg, viel Mut, viel Freude und natürlich Gottes Segen.
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1: Mit Thomas Becker-Glauch. Guten Morgen. EU will bereits in der kommenden Woche Beitrittsgespräche mit Ukraine und Moldau beginnen. USA schießen erneut mehrere iranische Drohnen ab. WM-Co-Gastgeber USA und Kanada holen ihre ersten Punkte. Das Wetter mit Sonne, Wolken und ein paar Schauern bei 15 bis 19 Grad. Bereits in der kommenden Woche sollen die EU-Beitrittsgespräche mit der Ukraine und mit Moldau beginnen. Das haben EU-Kommissionspräsidentin Ursula von der Leyen und Ratspräsident Antonio Costa am Abend mitgeteilt. Demnach haben alle EU-Mitgliedstaaten zugestimmt, die nötigen Gespräche aufzunehmen. Einzelheiten von Xaver Schäffer.
2: Der erste Verhandlungsblock soll am Montag losgehen. Dann wird es um die Werte und Grundprinzipien gehen, die für die EU-Mitglieder gelten. Costa sieht die Gespräche als Zeichen der Anerkennung für die Ukraine und Moldau, für ihre Entschlossenheit und die harte Arbeit bei der Umsetzung von Reformen. Eine größere EU sei angesichts der wachsenden Unsicherheit in der Welt von gemeinsamem Interesse. Auch die Ukraine zeigte sich erfreut über den Schritt hin zu einem EU-Beitritt. Präsident Zelensky sprach von einer, Zitat, bedeutenden politischen und moralischen Unterstützung für unseren Staat und unser Volk. Moldaus Präsidentin Sandu versprach, Irland werde weiterhin Reformen liefern.
1: Die Waffenruhe in der Golfregion bleibt brüchig. Das US-Militär hat in der Nacht nach eigenen Angaben wieder mehrere iranische Drohnen abgeschossen. Sie sollen angeblich Handelsschiffe in der Straße von Hormuz bedroht haben. Eigentlich hatten sich die USA und der Iran erst gestern grundsätzlich auf eine Friedensvereinbarung geeinigt. Anne Schneider mit Einzelheiten.
3: Vermittler Pakistan spricht bereits von einem abgestimmten Text und ein US-Regierungsvertreter schätzt die Chancen auf eine Einigung in den nächsten Tagen auf bis zu 85%. Auffällig ist diesmal die offene Kommunikation. Präsident Trump hat sogar einen Beitrag des iranischen Außenministers geteilt. Darin fordert Teheran die Medien auf, nicht über Details zu spekulieren. Trump hatte schon am Donnerstag gesagt, dass die Übereinkunft in den nächsten Tagen unterzeichnet werden könnte, möglicherweise in Europa. Geplant ist kein Friedensvertrag, sondern ein Vorababkommen mit Waffenstillstand, Wiedereröffnung der Straße von Hormuz und wirtschaftlichen Erleichterungen für den Iran.
1: Nachdem der Chef des Bremer Jobcenters abberufen worden ist, spricht Arbeitssenatorin Claudia Schilling von einer nachhaltigen Erschütterung des Vertrauens. Thorsten Spinns Rauswurf hänge mit der Kostenexplosion beim Bau eines Konferenzraumes im Jobcenter, dem sogenannten Kreativraum, zusammen. Aus der Regionalredaktion Buten und Binnen berichtet Volkert Lenz.
4: Schilling sagte, ein 900.000 Euro teures Projekt wie den Kreativraum hätte der Jobcenter-Chef nicht ohne Rücksprache abwickeln dürfen. Deswegen nun Spinns Abberufung. Im Buten- und Binnen-Interview ließ die Senatorin aber auch erkennen, dass das nicht der einzige Grund für die Entscheidung war. Letztlich sei das Ganze eine Gesamtbetrachtung aller Vorgänge, die sich in den vergangenen Jahren gezeigt hätten, so Schilling weiter. Vor 2 Jahren stand Spinn nämlich schon mal im Fokus der Öffentlichkeit. Damals war zur Jahresmitte bekannt geworden, dass das Jobcenter fast sein ganzes Geld für Förderprogramme an Langzeitarbeitslose für 2024 schon ausgegeben oder verplant hatte. Wegen der Vorgänge im Bremer Jobcenter steht das Arbeitsressort jetzt unter Druck.
1: Die Schulbehörde in Bremen geht immer öfter gegen Eltern vor, die mit ihren Kindern außerhalb der Ferien Urlaub gemacht haben. In mehr als 200 Fällen hat die Behörde im laufenden Schuljahr Bußgeldverfahren eingeleitet. Vor 4 Jahren etwa gab es nur 64 entsprechende Verfahren. Einzelheiten von Markus Fliegel.
5: Aktuell könnte die Zahl sogar noch steigen, weil Verstöße noch 6 Monate später geahndet werden können. Bis zu 1.000 Euro Bußgeld kann es kosten, wenn Eltern die Schulpflicht ihrer Kinder missachten. Darauf weist die Bremer Schulbehörde vor Beginn der Sommerferien mit einem Schreiben an die Eltern nochmal ausdrücklich hin. Bildungssenator Marc Rackles sieht das auch als Teil seiner Qualitätsoffensive für die Schulbildung in Bremen an. Er betont nochmal, dass ein früherer Start oder auch eine Verlängerung der Ferien wegen der bestehenden Schulpflicht grundsätzlich nicht genehmigt werde. Um die Einhaltung der Schulpflicht zu überprüfen, soll es im Sommer auch stichprobenartige Kontrollen an Bahnhöfen und Flughäfen geben.
1: Die USA haben bei der Fußball-Weltmeisterschaft ihre ersten Punkte geholt. Der Co-Gastgeber besiegte Paraguay mit 4:1. Zirka Heine.
6: Auch Kanada kann weiter vom erstmaligen Einzug in eine WM-K.O.-Runde träumen. Der Co-Gastgeber, der bei seiner Eröffnungsfeier von Grammy-Preisträger Michael Bublé in Stimmung gebracht wurde, erkämpfte sich gegen Bosnien-Herzegowina ein 1:1 und damit den allerersten Punkt bei einer WM. Der kommende WM-Tag hält 2 weitere Partien bereit. Mit dem Spiel Katar gegen die Schweiz wird der erste Spieltag der kanadischen Gruppe B komplettiert. Die Schweizer hoffen gegen den Gastgeber der letzten WM gleich auf ein Ausrufezeichen. Außerdem startet Brasilien die nächste Jagd auf den sechsten WM-Titel. Erster möglicher Stolperstein ist Afrikameister Marokko.
1: Das waren die Nachrichten mit Thomas Becker-Glauch.
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7: Geht gut los, so gut, dass ich die Sonnenblende im Auto vorhin runterklappen musste. Im Moment am Anleger Stadersand in Stade 14 Grad, auch hier in Bremen im Bürgerpark 14, im Museumsdorf in Kloppenburg 15 Grad. Können noch 19 Grad draus werden, allerdings bleibt's nicht so freundlich wie im Moment. Im Laufe des Vormittags sollen Schauer durchziehen und dann wird es ein eher wechselhafter Sonnabend. Der Wind dazu frisch an der Küste, auch stark aus westlicher Richtung.
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7: Um 7:05 Uhr, zwei Meldungen, A1 Bremen Richtung Osnabrück. Die Einfahrt Kloppenburg ist gesperrt wegen Bauarbeiten. Es bleibt so bis Montag früh 5 Uhr. Und genauso lang hat auch folgende Sperrung Bestand auf der A7 Flensburg-Hannover zwischen Hamburg-Stellingen und Heimfeld. Auch hier der Grund Bauarbeiten. Die Sperrung in beiden Richtungen sogar. Es wird empfohlen, über die B205, die A21 und die A1 auszuweichen. Eine gute Fahrt Ihnen.
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7: Schönen guten Morgen, passend zum Start der Fußball-WM hören Sie den Weltmeister unter den Radioprogrammen.

gleich 7:10. In Bremen gibt es im Moment ja nur ein Gesprächsthema. Nein, ich meine nicht den viel zu teuren Kreativraum im Jobcenter. Der Eichenprozessionsspinner ist es. Das Tier heißt so, weil es sich während der Nahrungssuche, bevorzugt Eichenblätter, mit seinesgleichen zusammentut und wie in einer Prozession durch die Gegend zieht. Alle Stadtteile in Bremen sind betroffen. Der Umweltbetrieb hat bereits jede Menge Bäume markiert mit rot-weißen Bändern. Auch die Schule unseres jüngeren Sohnes in Bremen-Horn hat schon eine Warnmail verschickt. Die Raupen des Eichenprozessionsspinners haben ja feine Brennhaare, die ein Nesselgift enthalten. Bei Menschen kann das starken Juckreiz hervorrufen, auch Hautausschläge, Quaddeln. In manchen Fällen kommt es sogar zu Atembeschwerden. Besonders gefährdet sind Menschen mit Allergien oder Asthma und besonders alte und besonders junge Menschen. Sollten Sie in Kontakt geraten mit dieser nervigen Raupe, dann wechseln Sie Ihre Kleidung. Vorsichtig nehmen Sie eine Dusche, waschen Sie die Kleidung möglichst heiß. Auf Kratzen oder Reiben der Hautstellen, die betroffen sind, bitte verzichten, damit die Haare sich nicht weiter verteilen. So, das war der Service-Tipp auf Bremen 2 am Samstagmorgen. Jetzt gibt's wieder Musik von Ed Sheeran.

0: 7.17 Uhr an diesem Samstagmorgen. 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Was ist noch invasiver als der Eichenprozessionsspinner? Künstliche Intelligenz. Sie breitet sich in rasender Geschwindigkeit aus und das eben auch in Lebensbereichen, in denen ihre Fähigkeiten nicht wirklich allen gefallen. Klar, dass die Vehemenz dieser Entwicklung auch viele Künstlerinnen und Künstler inspiriert. Die Sommerausstellung der Schirn in Frankfurt am Main beleuchtet die Auswirkungen von KI.
1: Wörter fliegen durch den Raum, Bilder flimmern über Bildschirme und eine künstliche Intelligenz analysiert permanent, was gesprochen, was gezeigt wird, verwandelt Bilder in Sprache und umgekehrt. Wir sind mittendrin in der Ausstellung The World Through AI. Kuratiert hat sie der Medienwissenschaftler an der Pariser Sorbonne, Antonio Sommaini. Wir sind immer mehr umgeben von KI-Systemen, die als Filter funktionieren, in vielen Bereichen unseres täglichen Lebens. In dieser Situation spielen Künstlerinnen und Künstler eine wichtige Rolle, indem sie uns helfen, mit dieser gigantischen technologischen Verschiebung zurechtzukommen. Arbeiten von rund 30 Künstlerinnen und Künstlern werden hier gezeigt. Einige nutzen die KI als Werkzeug, andere analysieren kritisch ihre Funktionsweise. Wieder andere thematisieren den immensen Strom- und Wasserverbrauch von Rechenzentren oder die unmenschlichen Arbeitsbedingungen von Clickworkerinnen. Eine Videoinstallation von Hito Steyerl zeigt Bilder aus einem Flüchtlingslager. Hier arbeiten kurdische Frauen daran, die KI von Drohnen zu trainieren, die wiederum gegen die kurdische Bevölkerung eingesetzt werden könnten. Die von Donald Trump verbreiteten KI-Visionen für eine glänzende Zukunft des Gazastreifens greifen Oxydan Lacurie und Barnabé Sauvage auf. In ihrer Videoinstallation zeigen sie, welche historischen Bilder von Palästina in die künstlich generierten Bildwelten einfließen und entlarven so den kolonialistischen Blick der KI-Propaganda, in der Jesus und Donald Trump zu einer Person verschmelzen. Occitan Lacurie. Rund um das Trump-Gaza-Video zeigen wir Bilder, von denen wir annehmen, dass sie in KI-Modelle wie Grok eingespeist werden. Das ist derzeit das wohl am weitesten rechts außen stehende KI-Modell. Es sind Archivbilder von US-amerikanischen Kolonialisten, die sich Anfang des 20. Jahrhunderts in Jerusalem niederließen. Ganz abseits von jeder Ideologie kreiert künstliche Intelligenz auch ihre eigenen Welten und produziert jede Menge Artefakte. Das zeigt der Videokünstler Jacques Perconte an digital verbesserten Bildern von Gletschern des Mont Blanc. From distance, what you will see is more. Oberflächlich sieht man hier eine Kamerafahrt über einen Gletscher. Man erkennt die Strukturen des Geländes. Wenn ich das Bild digital vergrößere und die Auflösung erhöhe, dann sieht man plötzlich Räume und Personen, die im Originalbild gar nicht vorhanden sind. Es ist eine Interpretation durch den Algorithmus und seine KI. That is nourished by artificial intelligence. KI steuert unsere Wahrnehmung, oft auch in die falsche Richtung. Und welche Informationen KI verarbeitet, um unser Bild von der Welt zu formen, bleibt im Dunkeln. Doch eine andere, selbstbestimmte KI ist möglich. Das zeigt die Arbeit von Holly Herndon und Matt Dryhorst. Sie haben ein offenes und transparentes KI-Modell entwickelt, das gezielt mit eigenen Inhalten gefüttert werden kann. In diesem Fall ist es das Bild einer Frau mit langen, roten Zöpfen. Kurator Antonio Sommaini. Die Entwicklung von KI-Modellen ist unglaublich konzentriert in den Händen einiger weniger US-Tech-Konzerne wie OpenAI, Google, Meta, Amazon und Microsoft. Daraus müssen wir uns befreien. Künstlerische Anregungen, wie das gelingen kann, gibt diese faszinierende Ausstellung.
0: Was können wir der Wucht von KI entgegensetzen? Christoph Schäfer über eine neue Schau in der Frankfurter Schirnkunsthalle. Hier ist Bremen 2.

Gleich 5 Minuten vor 7:30. Bremen 2 mit einer Eilmeldung für die A27. Walsrode Richtung Bremen zwischen Walsrode West und Verden Ost befindet sich eine ungesicherte Unfallstelle. Seien Sie besonders aufmerksam bitte, wenn Sie zurzeit unterwegs sind auf der A27. Walsrode Richtung Bremen, eine ungesicherte Unfallstelle zwischen Walsrode West und Verden Ost.

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3: Mit Thomas Becker-Glauch. Guten Morgen. Für die Ukraine und Moldau rückt der EU-Beitritt näher. Nach Angaben der EU-Kommission haben alle Mitgliedstaaten am Abend zugestimmt, die dafür nötigen Gespräche aufzunehmen. Demnach starten die Beitrittsverhandlungen mit den beiden Ländern offiziell am kommenden Montag. Möglich wurde das erst, nachdem Ungarn seine Blockade beendet hat. Das US-Militär hat nach eigenen Angaben mehrere iranische Drohnen abgeschossen. Sie sollen angeblich Handelsschiffe in der Straße von Hormuz bedroht haben. Dabei hatten sich die USA und der Iran erst gestern grundsätzlich auf eine Friedensvereinbarung geeinigt. Irans Außenminister Abbas Araghchi sagte, geplant sei ein Ende der Kämpfe an allen Fronten, auch im Libanon. Bremens Schulbehörde geht immer öfter gegen Eltern vor, die mit ihren Kindern außerhalb der Ferien Urlaub gemacht haben. Im laufenden Schuljahr wurden bereits mehr als 200 entsprechende Bußgeldverfahren eingeleitet. Die Behörde will künftig auch stichprobenartig am Flughafen und am Bahnhof kontrollieren, um dafür zu sorgen, dass die Schulpflicht in Bremen eingehalten wird. Die Direktorin des Bremer Überseemuseums Wiebke Arndt hat das Bundesverdienstkreuz am Bande bekommen. Kulturstaatsminister Wolfram Weimer hat ihr die Auszeichnung am Abend überreicht. Arndt wird geehrt für besondere Verdienste um die Aufarbeitung der kolonialen Geschichte Deutschlands. Und noch kurz zum Sport. Bei der Fußball-WM haben nach Mexiko auch die anderen beiden Gastgeber ihre ersten Punkte geholt. Kanada spielte in Toronto 1:1 gegen Bosnien-Herzegowina. Die USA gewannen in Los Angeles mit 4:1 gegen Paraguay. Das waren die Nachrichten mit Thomas Becker-Glauch.
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4: 14, 15 Grad haben wir im Moment und es ist teils sonnig, teils bewölkt, aber auf jeden Fall im Moment noch trocken. Das ändert sich wohl im Laufe der nächsten Stunden. Dann sollen ein paar Schauer durchziehen. Es bleibt dann auch wechselhaft den Tag über bei maximal 19 Grad.
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4: Jetzt sowas von genau 8:02. Nach wie vor bitte Vorsicht auf der A27, Walsrode Richtung Bremen, zwischen Walsrode West und Verden Ost, da befindet sich immer noch eine ungesicherte Unfallstelle. A1 Bremen Richtung Osnabrück, die Einfahrt Kloppenburg ist wegen Bauarbeiten bis Montag früh 5 Uhr gesperrt. Und auf der A7 gibt es auch eine Sperrung, und zwar zwischen Hamburg-Stelling und Heimfeld. Beide Richtungen ebenfalls bis Montag früh, circa 5 Uhr. Auch hier wird gebaut und es gibt eine Umleitungsempfehlung über die B205, die A21 und die A1.
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1: Guten Morgen. Na, welches Genre gucken Sie am liebsten? Komödien oder romantisches? Doch eher Krimis. An denen kommt man ja abends nicht mehr vorbei. Und auch die Streaming-Dienste, die leben gut davon. Ob sich die neue Netflix-Miniserie The Witness lohnt, das erfahren Sie gleich bei uns.

0: Daido mit ihrem Hit White Flag auf Bremen 2. Wir haben es gleich 20 vor 8. Die Menschen haben sich ja angewöhnt, mehr über Täter als über Opfer von Verbrechen zu reden. Und vielleicht haben die Filmschaffenden auch einen Teil dazu beigetragen. Besonders beliebt ist die Kategorie True Crime, also die Verfilmung echter Ereignisse und Handlungen. Auch der Streamingdienst Netflix lässt gerne fragen, wer war's? Die neue Miniserie The Witness schlägt einen anderen Weg ein. Sie befasst sich mit einem der bekanntesten Mordfälle Großbritanniens und interessiert sich erstaunlich wenig für den Täter. Frage an unsere Serienfachfrau Anna Wollner. Was war das eigentlich für ein Fall?
1: Es geht in der Serie um den Mord an Rachel Nickel. Der gilt bis heute als einer der aufsehenerregendsten Kriminalfälle Großbritanniens. Das war 1992 und da wurde die junge Mutter mitten am Tag in einem Londoner Park ermordet und ihr zweijähriger Sohn Alex war dabei und wurde ja später zum wichtigsten Zeugen des Falls. Und es folgte wirklich ein beispielloser Medienrummel. Die Boulevardpresse hat sich auf die Geschichte gestürzt. Die Polizei stand unter enormem Druck, hat sich verrannt, jahrelang eine falsche Spur verfolgt. Der eigentliche Täter, der wurde erst viel später gefasst und das alles hat Großbritannien und vor allem die Yellow Press damals regelrecht besessen beschäftigt.
0: Mhm. Trotzdem macht die Serie daraus keinen klassischen Krimi.
1: Nein, die Serie interessiert sich so gut wie gar nicht für die Frage, wie der Täter gefasst wird. Stattdessen richtet sie den Blick auf die Menschen, die nach dem Verbrechen weiterleben müssen. Im Mittelpunkt da stehen Alex, dieser damals zweijährige Junge, der Zeuge war, und sein Vater Andrew. Und The Witness erzählt davon, wie solchen Trauma sich durch Jahrzehnte wirklich einer Biografie ziehen kann, wie Erinnerungen verblassen, gleichzeitig nie verschwinden und wie ein Mensch versucht, sich ein Leben aufzubauen, obwohl dieses Verbrechen immer Teil seiner Geschichte bleibt.
2: Ich erinnere mich an ihr Gesicht, aber vor allem erinnere ich mich an das Gefühl, von ganzem Herzen von ihr geliebt zu werden und sie zu lieben. Und ich habe die Möglichkeit, sie zu riechen. Ich habe ein Fläschchen von ihrem Parfüm.
1: Ja, das klingt vielleicht ein bisschen kitschig, aber genau solche Momente in der letzten Folge, als Alex sich das erste Mal seiner Freundin gegenüber öffnet, machen deutlich, worum es der Serie eigentlich geht. Also gar nicht um Beweisstücke oder Ermittlungsakten, sondern um Erinnerungen. Also Alex versucht als Erwachsener zu verstehen, welche Beziehung er zu seiner Mutter hätte haben können, die er kaum kennenlernen durfte. Und das macht The Witness überraschend intim.
0: Ja, klingt fast eher nach einem Familiendrama und nicht wie True Crime.
1: Ja, und das ist durchaus auch programmatisch. Die Serie gehört zu einer Entwicklung, die man gerade häufiger beobachten kann. Weg von der Faszination für Täter und Verbrechen hin zu den Folgen für Angehörige und Opfer. The Witness fragt nicht danach, wie spannend dieser Mordfall war, sondern was so ein Ereignis im Leben eines jungen Menschen anrichten kann. Und dadurch bekommt die Geschichte tatsächlich was Nachdenkliches. Also man schaut nicht sensationsheischend auf den Fall, sondern auf die Narben, die er hinterlassen hat.
0: Und Anna, das Ganze erzählt auch, was über uns Medien war. Ein enormes öffentliches Spektakel damals, du hast es schon angedeutet.
1: Ja, die Serie ist tatsächlich auch Kritik an der Art, wie Öffentlichkeit mit solchen Verbrechen umgeht. Also die Boulevardpresse macht aus dem Fall damals eine Art nationales Drama. Die Polizei gerät unter Zugzwang, verrennt sich, um sich nicht zu blamieren, was sie dann doch tut. Und je größer die Aufmerksamkeit wird, desto größer wird auch der Wunsch nach schnellen Antworten. Und die Serie zeigt sehr eindrücklich, wie dieser Druck die Ermittlungen beeinflusst hat. In gewisser Weise erzählt sie deshalb nicht nur von einem Mord, sondern auch von einer Gesellschaft, die unbedingt eine Geschichte haben wollte, selbst wenn sie noch gar nicht wusste, ob sie wahr ist oder nicht.
0: Und ist das was für Menschen, die sonst gerne True Crime schauen?
1: Ja, allerdings mit einer kleinen Einschränkung. Es gibt keine Cliffhanger, keine überraschenden Wendungen, keine große Täterjagd. The Witness ist ruhiger, ernster, deutlich reflektierter. Sie macht aus einem spektakulären Kriminalfall wirklich keine Unterhaltung, sondern eine Auseinandersetzung mit Erinnerung, Verlust und öffentlicher Wahrnehmung. Wer dennoch tiefer eintauchen will in den Fall, liefert Netflix dann auch was, nämlich die passende Doku zum Fall mit Original-Archivmaterial, die dann absurderweise viel reißerischer ist als die fiktive Serienaufarbeitung.
0: Okay. Ja, reflektiert ist ja nicht von Nachteil. Bremen 2 Serienexpertin Anna Wollner über The Witness, eine neue Miniserie auf Netflix. Dank dir.
1: Sehr gerne.
0: Gleich 7:45.

Musik, bei der Sie Ihren Kaffee wohl nicht verschütten. Und so soll's ja auch sein, ganz entspannt. In den Samstag mit Bremen 2 und Tom Misch, 30 Jahre jung, aus London, stammender Musiker, der 2012 angefangen hat, seine Songs auf Soundcloud hochzuladen. 2018 gab es dann das erste Album, Geography, landete auch direkt auf Platz 8 der Charts in Großbritannien. Das war mit Slow Tonight. Gleich einmal 9 Minuten vor 8. Weiter geht's mit einem Song, den Sie bestimmt kennen.

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1: Den hat Jens Schellhaus vorbereitet.
2: Ehrlich, so steht es im Duden, das heißt ohne Verstellung, aufrichtig, offen oder auch anständig, ohne Schande. Würde ich so unterschreiben. Man könnte es aber auch anders ausdrücken. Musikalisch. So.
3: Trouble don't last like it used to. And my joy comes faster.
2: Ehrlicher und handgemachter Soul Blues Rock aus Atlanta. Schweißtreibend und hüftschwingend.
3: Just be your life. And don't you give up now.
2: Als Kind war er mit Mutter und Schwester im Gospelchor unterwegs, später mit etlichen Bands. Heute reiht er sich musikalisch, zumindest in meinen Augen, in die Riege meiner großen Soul-Idole ein. Ray Charles, Sam Cooke oder Aretha Franklin.
3: Don't worry what they say.
2: Möglicherweise übertreibe ich, sollten Sie aber auch nur ansatzweise mit mir übereinstimmen, dann haben Sie heute etwas vor, genau wie Curtis Harding. Um 20 Uhr ist er in der Kulturetage in Oldenburg.

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1: Mit Thomas Becker-Glauch. Guten Morgen. EU will bereits in der kommenden Woche Beitrittsgespräche mit Ukraine und Moldau beginnen. Innenminister Dobrindt warnt vor Drohnenangriffen auf den Bundestag. WM-Co-Gastgeber USA und Kanada starten erfolgreich ins Turnier. Das Wetter mit Sonne, Wolken und ein paar Schauern bei 15 bis 19 Grad. Bereits in der kommenden Woche sollen die EU-Beitrittsgespräche mit der Ukraine und mit Moldau beginnen. Das haben EU-Kommissionspräsidentin Ursula von der Leyen und Ratspräsident Antonio Costa mitgeteilt. Demnach haben alle EU-Mitgliedstaaten zugestimmt, die nötigen Gespräche aufzunehmen. Xaver Schäffer mit Einzelheiten.
2: Der erste Verhandlungsblock soll am Montag losgehen. Dann wird es um die Werte und Grundprinzipien gehen, die für die EU-Mitglieder gelten. Costa sieht die Gespräche als Zeichen der Anerkennung für die Ukraine und Moldau, für ihre Entschlossenheit und die harte Arbeit bei der Umsetzung von Reformen. Eine größere EU sei angesichts der wachsenden Unsicherheit in der Welt von gemeinsamem Interesse. Auch die Ukraine zeigte sich erfreut über den Schritt hin zu einem EU-Beitritt. Präsident Zelensky sprach von einer, Zitat, bedeutenden politischen und moralischen Unterstützung für unseren Staat und unser Volk. Moldaus Präsidentin Sandu versprach, Irland werde weiterhin Reformen liefern.
1: Drohnenangriffe auf den Bundestag in Berlin und andere Gebäude der deutschen Verfassungsorgane, das befürchtet Bundesinnenminister Alexander Dobrindt. In der Rheinischen Post spricht er von einer steigenden Gefahr. Einzelheiten aus der Nachrichtenredaktion von Andreas Gerlach.
3: Dobrindt sagt, es habe eine wachsende Zahl von Drohnensichtungen gegeben. Deshalb habe Bundestagspräsidentin Klöckner bei ihm angefragt, ob die Bundespolizei mit ihrer neuen Drohnenabwehreinheit die Gebäude schützen könne. Laut Dobrindt geht das aber nur temporär als Amtshilfe. Denn für die Abwehr eigentlich zuständig sei die Berliner Landespolizei. Die Bundestagsverwaltung habe dort schon um ein wirksames Konzept zur Drohnenabwehr gebeten. Das müsse auch zügig umgesetzt werden können. Es soll schon erste Gespräche gegeben haben.
1: Die Waffenruhe in der Golfregion bleibt brüchig. Das US-Militär hat in der Nacht nach eigenen Angaben mehrere iranische Drohnen abgeschossen. Die sollen angeblich Handelsschiffe in der Straße von Hormuz bedroht haben. Eigentlich hatten sich die USA und der Iran erst gestern grundsätzlich auf eine Friedensvereinbarung geeinigt. Anne Schneider mit Einzelheiten.
4: Vermittler Pakistan spricht bereits von einem abgestimmten Text und ein US-Regierungsvertreter schätzt die Chancen auf eine Einigung in den nächsten Tagen auf bis zu 85%. Auffällig ist diesmal die offene Kommunikation. Präsident Trump hat sogar einen Beitrag des iranischen Außenministers geteilt. Darin fordert Teheran die Medien auf, nicht über Details zu spekulieren. Trump hatte schon am Donnerstag gesagt, dass die Übereinkunft in den nächsten Tagen unterzeichnet werden könnte, möglicherweise in Europa. Geplant ist kein Friedensvertrag, sondern ein Vorababkommen mit Waffenstillstand, Wiedereröffnung der Straße von Hormuz und wirtschaftlichen Erleichterungen für den Iran.
1: Die Schulbehörde in Bremen geht immer öfter gegen Eltern vor, die mit ihren Kindern außerhalb der Ferien Urlaub gemacht haben. In mehr als 200 Fällen hat die Behörde im laufenden Schuljahr entsprechende Bußgeldverfahren eingeleitet. Das ist laut Angabe der Schulbehörde eine deutliche Steigerung gegenüber früheren Jahren. Vor 4 Jahren etwa gab es nur 64 Verfahren. Aus der Nachrichtenredaktion Markus Fliegel.
5: Aktuell könnte die Zahl sogar noch steigen, weil Verstöße noch 6 Monate später geahndet werden können. Bis zu 1.000 Euro Bußgeld kann es kosten, wenn Eltern die Schulpflicht ihrer Kinder missachten. Darauf weist die Bremer Schulbehörde vor Beginn der Sommerferien mit einem Schreiben an die Eltern nochmal ausdrücklich hin. Bildungssenator Marc Rackles sieht das auch als Teil seiner Qualitätsoffensive für die Schulbildung in Bremen an. Er betont nochmal, dass ein früherer Start oder auch eine Verlängerung der Ferien wegen der bestehenden Schulpflicht grundsätzlich nicht genehmigt werde. Um die Einhaltung der Schulpflicht zu überprüfen, soll es im Sommer auch stichprobenartige Kontrollen an Bahnhöfen und Flughäfen geben.
1: Am zweiten Tag der Fußball-Weltmeisterschaft sind auch die beiden anderen Co-Gastgeber ins Turnier gestartet. Einen Tag nach dem Auftaktshow im Aztekenstadion und dem Sieg Mexikos haben auch Kanada und die USA ihre ersten Spiele absolviert und gepunktet. Einzelheiten von Silke Heine.
6: Den US-Amerikanern ist ein Traumstart in ihr Heimturnier gelungen. Mit einer eindrucksvollen und nie gefährdeten Vorstellung gewann das Team in Los Angeles gegen Paraguay 4:1. Zahlreiche prominente Gäste wie Tom Cruise, David Beckham und US Außenminister Marco Rubio verfolgten die Partie auf der Tribüne. Vor Anpfiff hatte es genau wie beim Auftaktspiel der Mexikaner und der Kanadier eine Eröffnungsshow gegeben. Kanada hat in seinem Auftaktspiel zuvor zwar den ersten Sieg seiner WM-Historie verpasst, aber zumindest den ersten Punkt überhaupt erkämpft. Mit einem 1:1 gegen Bosnien-Herzegowina warten beide Teams zum Start die Chance auf den erstmaligen Einzug in eine WM-KO-Runde.
1: Das waren die Nachrichten mit Thomas Becker-Glauch.
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7: 15 Grad im Moment so im Schnitt, auch hier in Bremen. Und es ist nicht mehr so hübsch wie vor 2 Stunden. Also sollten Sie da auch schon wach gewesen sein, so wie ich, dann haben Sie ja erlebt, dass es sehr freundlich war und die Sonne geschienen hat bereits. Aber es zieht sich zu, das zeigt auch die Webcam über der Bremer Innenstadt, über dem Rathaus, ordentliche Wolkendecke schon. Und heute Vormittag kann dann auch mal der eine oder andere Schauer mit dabei sein. Der Wind ist auch spürbar heute aus westlicher Richtung, wird frisch an der Küste sogar stark. Maximal bekommen wir 19 Grad.
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7: Um 8:05 A1 Bremen Richtung Osnabrück. Die Einfahrt Kloppenburg ist gesperrt wegen Bauarbeiten bis Montag früh 5:00 und noch eine Sperrung auf der A7 zwischen Hamburg-Stellingen und Heimfeld. Beide Richtungen wegen Bauarbeiten auch bis Montag früh circa 5:00. Da gibt es eine Umleitungsempfehlung für Sie über die B205, die A21 und die A1. Kommen Sie gut an.
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7: Guten Morgen, ich weiß nicht, wie es Ihnen geht. Bei Evian denke ich sofort an stilles Wasser. Sollte Donald Trump es bislang nicht kennen, wird sich das in den kommenden Tagen wahrscheinlich ändern. Von Montag bis Mittwoch treffen sich die Staats- und Regierungschefs der G7-Gruppe in Evian. Unser Thema gleich.

0: In den Thermen von Evian soll man angeblich sein Gesundheitskapital wieder entdecken. Mal schauen, ob die Spitzenpolitik in dem französischen Kurort Antworten auf gegenwärtige Fragen dieses Planeten findet. Montag beginnt dort der G7-Gipfel. Georg Schwarte aus unserem Hauptstadtstudio wird sich demnächst auf den Weg nach Evian machen. Wir erreichen ihn aber noch in Berlin. Guten Morgen.
1: Guten Morgen, hallo.
0: Ja, manch einer spottet, ja, Herr Schwarte, G7 sei im Prinzip nur noch sowas wie ein Fotogipfel. Der Austragungsort, der bietet sicher wunderschöne Motive dafür, weist aber auch nostalgische Züge auf. Ist das Format G7 angesichts der globalen Entwicklungen und Verschiebungen ein wenig aus der Zeit gefallen?
1: Also die Politiker, mit denen ich im Vorfeld darüber geredet habe, die halten große Stücke auf dieses Format, gerade in diesen Zeiten, und sagen, das ist nötiger denn je. Denn es gibt eigentlich kein Format, wo 7 führende Politiker dieser Welt 3 Tage hinter verschlossenen Türen zusammensitzen, 3, 4, 5 Stunden miteinander reden. Und zwar, das hat mir jedenfalls der Altkanzler Scholz gerade vor wenigen Tagen gesagt, der hat ja nun 3 G7-Gipfel erlebt, ungeskriptet, ohne Sprechzettel, miteinander diskutieren, über den Tisch sich unterhalten. Die einzige Frage wird sein, ob der amerikanische Präsident das Durchhaltevermögen hat. Auch das bezweifeln manche. Armin Laschet beispielsweise, der Vorsitzende des Auswärtigen Ausschusses, der sagte mir, das widerstrebt möglicherweise dem Naturell eines Donald Trump, mal 3 Stunden da zu sitzen und sich anzuhören, was andere Leute über den Zustand dieser Welt denken.
0: Ja, das eine ist das Anhören und das andere ist, dass er auch einfach gerne sein eigenes Süppchen kocht.
1: Das ist auf jeden Fall genau so. Es ist ja schon die Frage, kommt er überhaupt? Das zeigt schon die Unberechenbarkeit dieses amerikanischen Präsidenten. Ich habe mehrere G7-Gipfel erlebt. Zuletzt im vergangenen Jahr in Kananaskis in Kanada. Da ist er vorzeitig abgereist. Ich war in Quebec dabei 2018. Da hat er die Abschlusserklärung aus der Air Force One widerrufen, seine Unterschrift zurückgezogen. Also bei Donald Trump ist einiges möglich. Allerdings der Franzose Macron legt großen Wert darauf, dass dieser Gipfel, mutmaßlich ja sein letzter als französischer Präsident, dann doch ein Erfolg wird und dass dieser amerikanische Präsident auch bis zum Schluss bleibt. Ein kleines Stückchen Zucker hat er schon rübergereicht. Er wollte ihn ködern, den amerikanischen Präsidenten, und zwar damit, dass es nach dem Gipfel dann ein prunkvolles Abendessen im Schloss Versailles geben soll für den amerikanischen Präsidenten. Sowas mag der Mann ja.
0: Ja, das glaube ich. Emmanuel Macron ist Gastgeber. Sie haben es schon gesagt, vermutlich sein letzter Gipfel dieser Art. Was denken Sie, wie sehr wird er auch versuchen, diesem Treffen seinen Stempel aufzudrücken?
1: Ja, es gab eine sorgfältige Vorbereitung, hören wir jedenfalls auch aus dem Kanzleramt. Enge Abstimmung auch mit den anderen Teilnehmern, auch mit Deutschland. Klar will der Franzose Macron, dass dieser Gipfel ein Erfolg wird. Aber die Franzosen haben auch ein bisschen von den Kanadiern im vergangenen Jahr gelernt. Das wird keine, hören wir jedenfalls, große eine Abschlusserklärung geben. Birgt ja immer die Gefahr, ich habe es eben erwähnt, dass Donald Trump am Ende sagt, ich mache nicht mit, und dann steht der Gipfel relativ blank und nackt da. Man möchte es machen wie die Kanadier im vergangenen Jahr. Die haben tatsächlich Einzelerklärungen zu einzelnen Themenfeldern dann gemacht und das Ganze dann anschließend als Erfolg verkauft. Darauf setzen offenbar auch die Franzosen. Da wird es Erklärungen geben, beispielsweise zum Handelsfragen. Es wird möglicherweise eine Plattform gegründet zur Sicherstellung von seltenen Rohstoffen. Da will man vorankommen, aber eben auch in anderen Bereichen der Außenpolitik. Der ukrainische Präsident ist ja auch da. Dieses Mal möglicherweise in einer etwas anderen Position. Nicht mehr so sehr als Bittsteller, sondern schon mit einer gewissen Position der Stärke. Die Ukraine ist gerade relativ erfolgreich auf dem Schlachtfeld gegen Russland. Ist mittlerweile ja sogar militärischer Berater für einige Länder, was den Drohnenkrieg angeht. Ein paar arabische Staaten sind auch als Gäste geladen. Die nutzen gerade das Wissen dieser Ukraine. Also da verschiebt sich auch bei G7 und bei den Gästestaaten, die da ab Montag am Start sind, einiges.
0: Ja, und ein EU-Beitritt rückt offensichtlich auch näher, wie wir in unseren Nachrichten gehört haben, für die Ukraine. Und unser Regierungschef, der Kanzler, wo wird Friedrich Merz Akzente setzen wollen, weiß man das?
1: Naja, für ihn ist es der zweite Gipfel, der zweite G7-Gipfel. Er wird versuchen, das Verhältnis zu den Amerikanern, zum amerikanischen Präsident, vermutlich wieder auf ein paar bessere Beine zu stellen als zuletzt. Der Honeymoon zwischen Merz und Trump ist ja zu Ende gegangen, nachdem der amerikanische Präsident den deutschen Kanzler doch öffentlich auch gerüffelt hat. Wobei man ohnehin sagen muss, dieser amerikanische Präsident hat zuletzt eigentlich alle Gipfelteilnehmer, mit Ausnahme vielleicht der japanischen Premierministerin Takaishi, öffentlich beschimpft und beleidigt. Da gibt es niemanden, den er ausgenommen hat. Vom Briten Keir Starmer über den Franzosen Macron, den Kanadier Carney ohnehin. Selbst die italienische Ministerpräsidentin Meloni war ihm zuletzt auf die Nerven gegangen, weil sie sich gegen den Kurs des amerikanischen Präsidenten, was den Papst angeht, gestellt hat. Also da trifft Trump sozusagen auf eine geballte Front von Menschen, die er zuletzt beleidigt hat. Friedrich Merz wird, wie gesagt, versuchen, das Verhältnis zu den Vereinigten Staaten wieder auf etwas bessere Beine zu stellen. Trump feiert ja morgen Geburtstag. Der Kanzler hat schon einen handschriftlichen Brief verfasst, der dann per Bote ins Weiße Haus geliefert wurde. Und am Montag gibt es dann auch noch ein persönliches Geschenk für den amerikanischen Präsidenten. Bisher haben sie uns nicht verraten, was es sein wird.
0: Ein Kampfkäfig auf jeden Fall am Weißen Haus zum 80. Geburtstag und ein prunkvolles Abendessen im Schloss Versailles. Ja, das kriegt offensichtlich nur ein Mensch wie Donald Trump unter einen Hut. Das war Georg Schwarte über den am Montag beginnenden G7-Gipfel auf der französischen Seite des Genfer Sees in Evian. Eine gute Reise dorthin und viel Erfolg. Vielen Dank fürs Gespräch auf Bremen 2.
1: Vielen Dank nach Bremen.

2 um 5 Minuten vor 8:30 am Samstagmorgen. Jetzt mit Musik aus Nordirland. Hier sind The Divine Comedy mit Mother Dear.

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2: Mit Thomas Becker-Glauch, guten Morgen. Für die Ukraine und Moldau rückt der EU-Beitritt näher. Nach Angaben der EU-Kommission haben alle Mitgliedstaaten am Abend zugestimmt, die dafür nötigen Gespräche aufzunehmen. Die Beitrittsverhandlungen mit den beiden Ländern sollen offiziell am kommenden Montag beginnen. Möglich wurde das erst, nachdem Ungarn seine Blockade beendet hat. Das US-Militär hat in der Nacht nach eigenen Angaben mehrere iranische Drohnen abgeschossen. Sie sollen angeblich Handelsschiffe in der Straße von Hormuz bedroht haben. Dabei hatten sich die USA und der Iran erst gestern grundsätzlich auf eine Friedensvereinbarung geeinigt. Irans Außenminister Abbas Araghchi sagte, geplant sei ein Ende der Kämpfe an allen Fronten, auch im Libanon. Bremens Schulbehörde geht immer öfter gegen Eltern vor, die mit ihren Kindern außerhalb der Ferien Urlaub gemacht haben. Im laufenden Schuljahr wurden bereits mehr als 200 entsprechende Bußgeldverfahren eingeleitet. Die Behörde will künftig auch stichprobenartig am Flughafen und am Bahnhof kontrollieren, um dafür zu sorgen, dass die Schulpflicht in Bremen eingehalten wird. Die Direktorin des Bremer Überseemuseums Wiebke Arndt hat das Bundesverdienstkreuz am Bande bekommen. Kulturstaatsminister Wolfram Weimer hat ihr die Auszeichnung am Abend überreicht. Arndt wird geehrt für besondere Verdienste um die Aufarbeitung der kolonialen Geschichte Deutschlands. Und noch kurz zum Sport. Bei der Fußball-Weltmeisterschaft haben nach Mexiko auch die anderen beiden Gastgeber ihre ersten Punkte geholt. Kanada spielte in Toronto 1:1 gegen Bosnien-Herzegowina. Die USA gewannen in Los Angeles mit 4:1 gegen Paraguay. Das waren die Nachrichten mit Thomas Becker-Glauch.
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3: 15 Grad im Moment. Überwiegend 19 Grad können heute Nachmittag noch daraus werden. Und es wird nicht schöner als jetzt. Im Moment überwiegend trocken. Das ändert sich im Laufe des Vormittags. Da kann dann durchaus mal was runterkommen. Der Wind, der weht frisch aus westlicher Richtung, an der Küste sogar stark. Kommende Nacht geht es dann runter bis auf 10 Grad. Auch morgen Niederschlag mit dabei. Am Nachmittag ist es wohl am freundlichsten, bei dann höchstens 18 Grad.
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3: Um 8:58 A1 Bremen Richtung Osnabrück. Die Einfahrt Kloppenburg ist bis Montag früh 5 Uhr gesperrt. Grund sind Bauarbeiten und Bauarbeiten sind auch auf der A7 der Grund für eine Sperrung in beiden Richtungen zwischen Hamburg-Stelling und Heimfeld. Dauert auch bis Montag früh ca. 5 Uhr. Über die B205, die A21 und die A1 können Sie ausweichen.
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3: Schönen guten Morgen, freue mich, dass Sie dabei sind. Heute ist unter anderem Tag des Unkrautjätens. Ich habe leider keine Zeit, schade.

0: gleich 20 Minuten vor 9. Wir haben den 13. Juni 2026. Hier ist Bremen 2. Der eine Gastgeber hat einen sprunghaften Narzis als Präsident. In einem weiteren Gastgeberland bestimmt ein Drogenkartell. Was in der Region passiert, in der eines der drei Stadien steht, in denen Spiele stattfinden. Der oberste Boss des Fußballweltverbandes ist ja auch extrem umstritten. Kurzum, die politischen Rahmenbedingungen sind mal wieder so semi bei der Fußball-Weltmeisterschaft gucken oder boykottieren? Das ist hier die Frage.
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0: Den gibt's deshalb heute bei uns als Doppelpack. Kollege Jens-Uwe Krause hat natürlich auch gegrübelt und er ist zu folgendem Ergebnis gekommen.
2: Tja, sollte man sich diese WM angucken? Sollte man? Schwer zu sagen. Werde ich? Ja. Und ganz ehrlich, ich werde einen Teufel tun und das heimlich machen. Ich gucke ganz offiziell jedes erreichbare Spiel. Ich möchte Länder Fußball spielen sehen, die ich alleine auf der Weltkarte kaum finden würde. Ich will auch in der Fußgängerzone Fans in ausländischen Trikots verschwörerisch zuzwinkern. Und ich will Expertenanalysen hören, bis jede einzelne Phrase gedroschen wurde. Warum? Tja. Gegenfrage. Warum denn eigentlich nicht? Natürlich können wir ab sofort jeden internationalen Wettkampf boykottieren. Gründe gab und gibt es dafür immer. Aber dass zum Beispiel Fußball immer kommerzieller wird und dass die FIFA immer größenwahnsinniger wird, das wird sich auch dann wahrscheinlich nicht ändern, wenn ein paar standhafte Moralisten den Fernseher auslassen. Übrigens wird das auch die Weltpolitik nicht ändern, denn weder Trump noch Infantino werden nachts hochschrecken und sagen, verdammt, in Deutschland ist die Einschaltquote abgesackt. Ich mag naiv sein, gut, aber ich sehe unter der schmutzigen FIFA-Kruste nach wie vor das Völkerverbindende. Lasst uns also gerne naiv sein, lasst uns zusammen feiern. Schließlich gibt es auf der Welt schon genug gegeneinander. Ich zumindest bin froh über jedes Miteinander.
0: Die Meinung von Jens-Uwe Krause. Julian Bayer sieht das anders.
3: Diese Fußball-Weltmeisterschaft wird langweilig, weil ihr all das fehlt, was ein aufregendes Turnier ausmacht. Deshalb bleibt mein Fernseher zu Hause bei den Spielen aus. Früher habe ich mich auf Weltmeisterschaften gefreut, auf das Kribbeln vor den Gruppenspielen, wenn eine Niederlage schon das Aus bedeuten konnte, auf die lauten Fans in den Farben ihrer Nation. Bei dieser WM in den USA, in Mexiko, in Kanada wird es davon nicht viel geben. Es gibt so viele Teilnehmer wie noch nie. 48 Länder spielen mit. Das bedeutet, neben Platz 1 und 2 kommen auch 8 Gruppen Dritte weiter. Ein einziger Sieg in der Vorrunde kann ausreichen, um weiterzukommen. Die Folge: Fußball zum Einschlafen statt packender Duelle. Auch die Stimmung wird uns genommen. Viele Stadien sind nicht ausverkauft. Durch viel zu hohe Ticketpreise von teils 1000 Dollar und mehr, durch Einreiseverbote für die Fans einiger Nationen und durch die Aufteilung in 3 Austragungsorte, die ziemlich weit auseinander liegen. Obendrauf kommt noch, dass unser Fußball verändert wird. Durch festgelegte Trinkpausen, egal bei welcher Temperatur. Immer zur Hälfte der ersten und zweiten Halbzeit ruht der Ball. Praktisch, dass da dann Werbung laufen kann. Praktisch, dass das mehr Geld einbringt. Traurig, dass der Spielfluss darunter leidet und die Partie noch langweiliger wird. Warum soll ich mir das bitte 5 Wochen lang angucken? Genau, deshalb lasse ich's.
0: Julian Bayer und seine Sicht auf die Fußballweltmeisterschaft. Und weil es jetzt so viel ums Gucken ging, hören wir jetzt Musik, die hat definitiv verbindenden Charakter.

0: 10 von 9 haben wir es hier aus Bremen 2. An diesem Wochenende feiert sich das Bundesland Niedersachsen selbst zum 39. Mal. Braunschweig ist Gastgeber. Das wird wahrscheinlich jedem in Hannover gefallen. Der Niedersachse Dietmar Wischmeier, der feiert verbal mit und greift dazu, wie er es ja durchaus dann und wann ganz gerne macht, auch in tiefer liegende Regale.
1: Passend zum Tag der Niedersachsen hat sich das großartigste aller Bundesländer einen neuen Werbespruch gegönnt. Niedersachsen, das ist groß. Das kann man wohl sagen, allein wenn man auf das Wappentier blickt. Der Penis eines ausgewachsenen Hannoveraner-Hengstes ist im irrigierten Zustand durchschnittlich 50 bis 60 Zentimeter lang. Holla die Waldfee! 4 andere Bundesländer haben einen Löwen in ihrem Landeswappen. Baden-Württemberg, Hessen, Thüringen und das Saarland. Der Penis eines ausgewachsenen männlichen Löwen erreicht im irrigierten Zustand lediglich eine Länge von 15 Zentimetern. Niedersachsen, das echt groß. Wohin man auch schaut, Superlative. Vor allem dort, wo man sie nicht vermutet. Deutschlands größte Gemeinde ohne Stadtrecht ist Seevetal im Landkreis Harburg, der wiederum so heißt, obwohl Harburg selbst in Hamburg liegt und der Landkreis deshalb eigentlich Winsenluhe heißen müsste. Wenn Seevetal Hittfeld hieße, wäre es mit 44.000 Einwohnern eine Stadt. So fahren alle auf der A7 gedankenlos daran vorbei in das weitaus uninteressantere Hamburg. Als ob dieser Superlativ nicht reichen würde, um alle Welt in Erstaunen zu versetzen. Auch die zweitgrößte Kommune in Deutschland, die kein Stadtrecht besitzt, liegt in Niedersachsen. Donnerwetter, das ist aber groß. Diese nicht stadtgewordene Gemeinde nennt sich Stur. Und müsste doch eigentlich Brinkum-Seckenhausen-Fahren aus Heiligenrode-Mordeich-Farrell-Groß-Mackenstedt heißen. Der Ort Bremen daneben, mit lediglich 6 Buchstaben, ist dagegen sogar ein Bundesland. Stur und Seevetal, typisch niedersächsisches Understatement. Und wo wir gerade bei den Bundesländern sind, die Landkreise Osnabrück und Rothenburg-Würme sind jeder für sich fast so groß wie das Saarland. Der Landkreis Emsland ist sogar deutlich größer. 3 Saarländer in einem Niedersachsen und es ist immer noch Platz für Braunschweig, Hannover und Salz der Helden. Der Superlative ließen sich noch unzählige hinzufügen. Nirgendwo gibt es mehr Hühner, Schweine und Pferde in Deutschland. Die 8 Millionen Menschen dazwischen fallen nicht unangenehm auf. Niedersachsen, das ist groß. Es hat gemeinsame Grenzen mit 8 anderen Bundesländern und den Niederlanden. Und an keiner dieser Grenzen steht eine Mauer. Alle Nachbarn sind Freunde. Das ist wirklich groß.
0: Ja, und der Landkreis Diepholz, den hat er gar nicht erwähnt, glaube ich, ne? Der verbindet nämlich Bremen und Nordrhein-Westfalen. Und wer war da Kreismeister im Vorlesen der 6. Klasse 1985? Wer, bitteschön?

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1: Kommt von Frieda Ahrens.
2: Die sozialen Medien bestimmen sehr deutlich unser Leben. Zum Beispiel auf die Musikindustrie haben sie einen großen Einfluss. So hat gerade durch einen TikTok-Trend zum Beispiel dieses Lied von den Chemical Brothers wieder einen Hype. Auch in den Nachrichten spielen die sozialen Medien immer wieder eine Rolle.
3: Auf Instagram,
4: Videoplattform TikTok,
5: Mutterfirma Meta mit WhatsApp.
2: Gott sei Dank gibt es bei den ganzen Trends, Phänomenen und Entwicklungen immer wieder Experten, die uns das Ganze einordnen können. 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
1: Mit Thomas Becker-Glauch. Guten Morgen. EU will bereits in der kommenden Woche Beitrittsgespräche mit Ukraine und Moldau beginnen. Innenminister Dobrindt warnt vor Drohnenangriffen auf den Bundestag. WM-Kokosgeber USA und Kanada starten erfolgreich ins Turnier. Das Wetter mit Sonne, Wolken und ein paar Schauern bei 15 bis 19 Grad. Bereits in der kommenden Woche sollen die EU-Beitrittsgespräche mit der Ukraine und mit Moldau beginnen. Das haben EU-Kommissionspräsidentin Ursula von der Leyen und Ratspräsident Antonio Costa mitgeteilt. Demnach haben alle EU-Mitgliedstaaten zugestimmt, die nötigen Gespräche aufzunehmen. Xaver Schäfer mit Einzelheiten.
2: Der erste Verhandlungsblock soll am Montag losgehen. Dann wird es um die Werte und Grundprinzipien gehen, die für die EU-Mitglieder gelten. Costa sieht die Gespräche als Zeichen der Anerkennung für die Ukraine und Moldau, für ihre Entschlossenheit und die harte Arbeit bei der Umsetzung von Reformen. Eine größere EU sei angesichts der wachsenden Unsicherheit in der Welt von gemeinsamem Interesse. Auch die Ukraine zeigte sich erfreut über den Schritt hin zu einem EU-Beitritt. Präsident Zelensky sprach von einer, Zitat, bedeutenden politischen und moralischen Unterstützung für unseren Staat und unser Volk. Moldaus Präsidentin Sandu versprach, ihr Land werde weiterhin Reformen liefern.
1: Drohnenangriffe auf den Bundestag und andere Gebäude der deutschen Verfassungsorgane, das befürchtet Bundesinnenminister Alexander Dobrindt. In der Rheinischen Post spricht er von einer steigenden Gefahr. Andreas Gerlach mit Einzelheiten.
3: Dobrindt sagt, es habe eine wachsende Zahl von Drohnensichtungen gegeben. Deshalb habe Bundestagspräsidentin Klöckner bei ihm angefragt, ob die Bundespolizei mit ihrer neuen Drohnenabwehreinheit die Gebäude schützen könne. Laut Dobrindt geht das aber nur temporär als Amtshilfe. Denn für die Abwehr eigentlich zuständig sei die Berliner Landespolizei. Die Bundestagsverwaltung habe dort schon um ein wirksames Konzept zur Drohnenabwehr gebeten. Das müsse auch zügig umgesetzt werden können. Es soll schon erste Gespräche gegeben haben.
1: Die Waffenruhe in der Golfregion bleibt brüchig. Das US-Militär hat in der Nacht nach eigenen Angaben mehrere iranische Drohnen abgeschossen. Sie sollen angeblich Handelsschiffe in der Straße von Hormuz bedroht haben. Eigentlich hatten sich die USA und der Iran gestern grundsätzlich auf eine Friedensvereinbarung geeinigt. Niklas Behrens.
4: Der iranische Außenminister Araghchi schrieb auf der Plattform X, eine Vereinbarung sei nie näher gewesen. Nach Angaben einer iranischen Nachrichtenagentur sind in dem Abkommen 14 Eckpunkte vereinbart. Demnach sollen unter anderem alle Kampfhandlungen unverzüglich gestoppt werden, auch im Libanon. Der Iran solle die Straße von Hormuz nicht länger blockieren. Im Gegenzug würden Sanktionen gegen iranische Ölexporte aufgehoben. Eine Einigung im Streit um das iranische Atomprogramm wollen beide Seiten danach innerhalb von 60 Tagen verhandeln.
1: Die Schulbehörde in Bremen geht immer öfter gegen Eltern vor, die mit ihren Kindern außerhalb der Ferien Urlaub gemacht haben. In mehr als 200 Fällen hat die Behörde im laufenden Schuljahr entsprechende Bußgeldverfahren eingeleitet. Markus Fliegel.
5: Aktuell könnte die Zahl sogar noch steigen, weil Verstöße noch 6 Monate später geahndet werden können. Bis zu 1.000 Euro Bußgeld kann es kosten, wenn Eltern die Schulpflicht ihrer Kinder missachten. Darauf weist die Bremer Schulbehörde vor Beginn der Sommerferien mit einem Schreiben an die Eltern nochmal ausdrücklich hin. Bildungssenator Marc Rackles sieht das auch als Teil seiner Qualitätsoffensive für die Schulbildung in Bremen an. Er betont nochmal, dass ein früherer Start oder auch eine Verlängerung der Ferien wegen der bestehenden Schulpflicht grundsätzlich nicht genehmigt werde. Um die Einhaltung der Schulpflicht zu überprüfen, soll es im Sommer auch stichprobenartige Kontrollen an Bahnhöfen und Flughäfen geben.
1: Im Schloss Bellevue öffnet am Vormittag eine Ausstellung mit zeitgenössischer Kunst fürs Publikum. Der Amtssitz von Bundespräsident Frank-Walter Steinmeier verwandelt sich für 2 Wochen in eine Pop-up-Galerie. Das Schloss wird Anfang Juli für mehrjährige Sanierungsarbeiten geschlossen. In den schon leeren Räumen zeigen mehr als 20 Mitglieder der Akademie der Künste ihre Werke. Steinmeier selbst wird als 3D-Druck zu sehen sein, ein Werk der Künstlerin Karin Sander. Am zweiten Tag der Fußball-Weltmeisterschaft sind auch die beiden anderen Co-Gastgeber ins Turnier gestartet. Einen Tag nach dem Sieg Mexikos haben auch Kanada und die USA ihre ersten Spiele absolviert und gepunktet. Silke Heine mit Einzelheiten.
6: Den US-Amerikanern ist ein Traumstart in ihr Heimturnier gelungen. Mit einer eindrucksvollen und nie gefährdeten Vorstellung gewann das Team in Los Angeles gegen Paraguay 4:1. Zahlreiche prominente Gäste wie Tom Cruise, David Beckham und US-Außenminister Marco Rubio verfolgten die Partie auf der Tribüne. Vor Anpfiff hatte es genau wie beim Auftaktspiel der Mexikaner und der Kanadier eine Eröffnungsshow gegeben. Kanada hat in seinem Auftaktspiel zuvor zwar den ersten Sieg seiner WM-Historie verpasst, aber zumindest den ersten Punkt überhaupt erkämpft. Mit einem 1:1 gegen Bosnien-Herzegowina warten beide Teams zum Start die Chance auf den erstmaligen Einzug in eine WM-KO-Runde.
1: Das waren die Nachrichten mit Thomas Becker-Glauch.
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7: 15 Grad am Heimathaus in Rothenburg, am Fernsehturm hier in Bremen-Walle. Auch 15 Grad, 16 bereits am Dom in Verden. Bis zu 19 Grad wird es heute Nachmittag noch mild, wobei das natürlich für einen 13. Juni nicht wirklich angemessen ist. Der Wind dazu frisch an der Küste, stark aus westlicher Richtung. Im Laufe des Vormittags vielleicht ein paar Schauer dabei. Insgesamt eher ein wechselhafter Eindruck, den das Wetter hinterlassen wird. Morgen ganz ähnlich wie heute und auch die Temperaturen ändern sich kaum.
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7: Um 9 Uhr und in wenigen Sekunden, Sie wissen, ich flunker Sie nicht an, jetzt 6 Minuten. A1 Bremen Richtung Osnabrück, die Einfahrt Kloppenburg ist gesperrt. Bis Montag früh 5 Uhr, Grund sind Bauarbeiten und noch eine Sperrung, auch bis Montag circa 5 Uhr auf der A7. In beiden Richtungen, nämlich zwischen Hamburg-Stelling und Heimfeld. Es wird empfohlen, auszuweichen über die B205, die A21 und die A1. Kommen Sie gut an.
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7: Schönen guten Morgen. Und damit Sie sich tanzend vom Badezimmer Richtung Kaffeemaschine bewegen, gibt's jetzt Alan Stone featuring Jamie Liddell mit Taste of You.

0: Gleich 13 Minuten nach 9 an diesem Sonnabendmorgen. 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Muss das eigentlich sein, dass Donald Trump an meinem Hochzeitstag Geburtstag hat? Konnte ja 2002 keiner ahnen, dass der mal Präsident würde. 80 wird er morgen und auch diesen Anlass nutzt der Mann, um zu irritieren.
1: Auf dem Gelände des Weißen Hauses ist erstmals eine Arena für Käfigkämpfe aufgebaut. Der Präsident ist begeistert.
2: Say one of a kind, UFC.
3: Das ist einzigartig, ein UFC-Event auf dem Südrasen. Genau dort werden wir eine Arena aufbauen.
1: Hatte Trump im Vorfeld geschwärmt. Auf der Rasenfläche, die sonst als Kulisse für Staatsakte genutzt wird, steht jetzt ein Oktagon mit Tribünen und Großbildleinwänden. 4.000 bis 5.000 Zuschauer sitzen so direkt vor dem Weißen Haus. Zehntausende weitere können das Event im angrenzenden Park verfolgen. Inzwischen wird mit 125.000 Besuchern gerechnet, ergänzt durch Konzerte und Shows. Elemente. Mehr als 60 Millionen Dollar soll das Spektakel kosten. Laut Gerichtsunterlagen übernimmt die der Veranstalter UFC. Was aber nur teilweise stimmt, denn mehrere Bundesbehörden sorgen für Organisation und Sicherheit, darunter der Secret Service, das Heimatschutzministerium und die Luftfahrtbehörde. Nicht alle finden Event und Bühne gelungen.
3: Für Amerika ist es cool, daran ist nichts auszusetzen. Es ist eine gute Gelegenheit für die Leute.
4: Ich finde es wirklich abscheulich, aber das macht nichts.
5: Nein, es sieht wirklich aus wie, ich dachte, es sieht aus wie eine Baustelle in einem Freizeitpark, nicht wie das Weiße Haus.
1: Der Widerstand wächst, auch landesweit. Die Protestbewegung No Kings hat zu Demonstrationen rund um Trumps Geburtstag aufgerufen. Sie kritisiert die Verbindung von Politik und Spektakel.
4: Sie wollen zurück in eine Zeit, in der Menschen anderen beim Kämpfen zur Unterhaltung zugesehen haben,
1: sagt der afroamerikanische Bürgerrechtler Al Sharpton. Herzstück des Gegenprogramms ist ein Konzert, an dem bekannte Künstler wie Bette Midler und Patti Smith teilnehmen. Es wird live gestreamt und überall im Land gemeinsam geschaut. Eine juristische Auseinandersetzung über die Frage, ob ein solches Event am Sitz der US-Regierung angemessen ist, wurde inzwischen in Trumps Sinn entschieden. Der 80. Geburtstag des Präsidenten wird also zum Spektakel vor historischer Kulisse. Kritiker sprechen von Blut und Spielen mitten im Herzen der amerikanischen Demokratie. Andere feiern das Event als beeindruckende Inszenierung amerikanischer Stärke.
0: Boxen, Ring, Kickboxen, Karate und Jiu-Jitsu, also direkt vorm Weißen Haus zum 80. Geburtstag des Präsidenten. Ganz offiziell ist ja der Anlass der 250. Unabhängigkeitstag der USA. Aber der ist eigentlich erst am 4. Juli. Und ja, nachdem er dann diese Kämpfe sich angeguckt hat, muss Donald Trump aufbrechen. Gen Europa in Evian geht's dann Montag ja los mit dem G7-Gipfel am Genfersee. Anne Schneider berichtete aus Washington und jetzt gibt's auf Bremen 2 Musik von R.E.M.

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1: Da reisen wir heute ins 16. Jahrhundert, denn in dem Buch, das sich Florian Bentsch in der Hörfassung zu Gemüte geführt hat, geht es um den größten Rivalen Shakespeares.
2: Im Frühling 1593 wurde der junge englische Dichter Christopher Marlowe durch einen Messerstich in den Kopf getötet. Die genauen Umstände sind ungeklärt. Überrascht haben wird die Gewalttat jedoch wenige. Marlowe war Atheist, Machiavellist, wahrscheinlich beim Geheimdienst der Krone beschäftigt, ein Provokateur und Zweifler, ein Dorn im Auge vieler Mächtiger, in deren Zirkel er als Schustersohn nur durch ein seltenes Stipendium gelangt war.
3: Marlowe war ein Genie.
2: Der Historiker und Pulitzer-Preisträger Stephen Greenblatt bewundert Christopher Marlowe, diesen großen, finsteren Dichter der Renaissance.
3: Allerdings ein zutiefst verstörendes Genie. Seine Stücke waren Provokationen. Sie sprachen in bislang unerhörter Weise über Macht, über Geld, über Juden, über die Hölle, über Gott und über Sex, wie es zuvor noch nie getan worden war. Zumindest nicht in der Öffentlichkeit.
2: Es ist Christopher Marlowe, der aus der Sage vom bösen Hexendoktor und Teufelsmagier Johann Georg Faust den Doktor Faustus macht. Eine tragische und komplexe Figur, die der Gottesfurcht entsagt, um dem Universum auf den Grund zu gehen. 180 Jahre vor Goethe.
3: Oh, du betörender Unhold, ruft Faustus aus. Deine Versuchung hat mich des ewigen Glücks beraubt. Das bekenn ich, antwortet Mephistopheles.
2: Das Mittelalter geht also zu Ende. In Europa hinterfragen Gelehrte und Poeten hinter vorgehaltener Hand die alten Dogmen. Am Beispiel Christopher Marlowes, der sich innerhalb kürzester Zeit durch alle sozialen Schichten Londons schrieb, erzählt Stephen Greenblatt nicht nur die spannende Biografie einer Person. Er erzählt die Geschichte Englands im späten 16. Jahrhundert. Eine brutale, aber intellektuell erwachende Welt, voller Seuchen, Hinrichtungen, politischer Intrigen und großer Dichtkunst.
3: Es war also kein Wunder, dass die Königin und ihre wichtigsten Berater die Theaterhäuser vor übermäßiger Einmischung schützten. Sie sahen in ihnen eine Absicherung gegen Unruhen im Volk. Der elisabethanische Staat wurde immer dann alarmiert und aktiv, wenn sich eine Handvoll betrunkener Flegel zusammenfand und darüber schimpfte, dass England vor die Hunde ging.
2: Alle verachten die Theater, diese Häuser der Unzucht, aber niemand kann sich ihnen mehr entziehen. Für Marlowe die perfekte Bühne.
3: Und er stellte fest, dass es auf der Bühne praktisch keine Grenzen gab. Was dann geschah, veränderte sowohl Marlowes Leben als auch die Geschichte des Theaters.
2: Mitreißend steigt Greenblatt in die überlieferten Originalquellen ein und zeichnet das Bild zu einer Generation, die auf den Bühnen Londons die Geschichte Europas veränderte. Als einziges mögliches Porträt von Christopher Marlowe gilt ein bemaltes Brett, das 1953 in einer Müllhalde in Cambridge entdeckt wurde. Es zeigt einen blassen 21-jährigen Studenten mit rotbraunem Haar in einer Weste mit goldenen Knöpfen, die ihm nicht ganz zu passen scheint. Fast wie in einem Krimi geht Greenblatt dem Leben Marlowes auf die Spur.
3: Genau unterhalb des Datums findet sich ein vielsagendes lateinisches Motto. Quod me nutrit, me destruit. Was mich nähert, zerstört mich.
2: Dunkle Renaissance. Das faszinierende Porträt eines Dichters und einer neuen Welt, an deren Schöpfung er maßgeblich beteiligt war und für die er letztendlich sein Leben ließ.
1: Stephen Greenblatt, dunkle Renaissance, wie Shakespeares größter Rivale Christopher Marlowe die Konventionen sprengte und die Literatur revolutionierte. Fast 14 Stunden lang ist dieses ganz offensichtlich äußerst aufschlussreiche Hörbuch. Kostet 39,95 Euro. Bremen 2 um jetzt gleich 3 Minuten vor halb 10.

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5: 15, 16 Grad im Moment und so richtig viel kommt nicht mehr obendrauf. 19 Grad maximal, nämlich heute an diesem Sonnabend in unseren Breitengraden. Heute Vormittag eventuell auch mal ein Schauer, der durchzieht. Jetzt im Moment ziehen eher die Wolken von dann, ehrlich gesagt, hier zumindest beim Blick aus dem Studio nahe der Bremer Innenstadt. Der Wind ist auch ein Thema heute aus westlicher Richtung, weht frisch im Binnenland und an der Küste sogar stark. Morgen ähnliches Bild, niederschlagsfrei wird es wahrscheinlich auch nicht ablaufen, das Ganze, und bis zu 18 Grad, also auch das ähnlich wie heute.
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5: Um 9:58 gibt es eine neue Meldung von der A27 Bremen Richtung Bremerhaven. Zwischen Ilpol und Schwanewede. Eine ungesicherte Unfallstelle. Seien Sie besonders vorsichtig, wenn Sie da unterwegs sind. Auf der A27 Bremen Richtung Bremerhaven. Eine ungesicherte Unfallstelle zwischen Ilpol und Schwanewede. Und dann gibt es eine Sperrung zwischen Vechta und Kloppenburg auf der A1 wegen Brückenarbeiten bis Montag früh in beiden Richtungen. Also Osnabrück-Bremen, Bremen-Osnabrück. Umleitungsempfehlungen in Richtung Bremen über die U13, in Richtung Osnabrück über die U52. Und auf der A7 wird auch gebaut zwischen Hamburg-Stelling und Heimfeld. Deshalb da eine Sperrung auch in beiden Richtungen, ebenfalls bis Montag früh. Und hier ist die Umleitungsempfehlung folgende über die B205, die A21 und die A1.
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5: Ja. Poetry on the Road und Martin in the Studio. Guten Morgen.

Ein Song von 1985 ist 2022 nochmal so richtig durch die Decke gegangen, wegen einer Netflix-Serie, weil er da eben verwendet wurde. 1983, ursprünglich entstanden im Heimstudio einer jungen Dame, die sehr früh gefördert wurde vom Pink Floyd-Gitarristen David Gilmour. Die Rede ist von Kate Bush und der Song, der zu ihren Bekanntesten gehört und den wir natürlich jetzt auch auf Bremen 2 hören, ist Running Up That Hill. Viel Spaß!

0: Bremen 2 hier, 2021 bis 2024 war die gewalttätigste Phase seit Ende des Kalten Krieges. Zu diesem Ergebnis kommt ein neues Gutachten von 4 Instituten, die spezialisiert sind auf Konflikte. Von denen gab es weltweit 61 Bewaffnete in 36 Ländern und allen war gemein, dass mindestens ein staatlicher Akteur beteiligt war. Claudia Baumgart-Ochse vom Leibniz-Institut für Friedens- und Konfliktforschung ist die leitende Redakteurin dieses Friedensgutachtens und ich bin jetzt mit ihr verbunden. Schönen guten Morgen.
1: Ja, guten Morgen.
0: Sie und Ihre Kollegen warnen vor einer Welt der Warlords. War das nicht ein Begriff aus den 80er und 90er Jahren? Ich denke zum Beispiel an Afghanistan.
1: Ja, ganz genau. Die Warlords, das ist ein Begriff, der im Kontext von Bürgerkriegen in den 1990er Jahren entstanden ist. Denken Sie an Sierra Leone, Afghanistan, Kongo. Und damit waren Akteure gemeint, die Gewalt ganz gezielt einsetzen, um für sich selbst Profit zu machen und auch ihre Macht auszudehnen. Und wir ziehen jetzt diese Analogie, ist natürlich ein bisschen provokativ gemeint, zu den Staaten, die wir jetzt sehen, zu den Großmächten, aber auch kleineren Mächten, die auch letztlich nur an den eigenen Profit denken, die ihre Macht ausdehnen wollen und denen Recht, das Völkerrecht, komplett egal ist und die internationale Ordnung letztlich damit auch erodieren lassen.
0: Ja, Sie haben es gesagt, dass das Ganze schon auch provokativ gemeint ist und das führt dann dazu, dass eben ein Wladimir Putin, ein Donald Trump und ein Benjamin Netanyahu in derselben Kategorie landen.
1: Ja, weil sie genau das tun, weil sie sozusagen Kriege wieder als reguläres Mittel einsetzen, als Mittel der Politik. Mhm. Und das ist ein ganz besorgniserregender Trend, weil das natürlich die internationale Ordnung, weil das das Völkerrecht untergräbt. Wir haben diese Ordnung, wir haben das Völkerrecht, das uns das Gewaltverbot im Zentrum vorgibt, das uns Regeln zur Streitschlichtung zwischen Staaten vorgibt. Und das Gewaltverbot verbietet eben den Krieg, den Angriffskrieg. Und wir haben bei Putin gesehen, er greift die Ukraine an. Wir haben jetzt die USA und Israel, die gemeinsam den Iran angegriffen haben. Trump, Sie wissen, er redet immer von Grönland, er droht Kuba, er hat Venezuela angegriffen. Es geht eher um dieses Muster der Politik. Wir vergleichen nicht die Akteure miteinander, die sozusagen oder ihre Systeme, sondern dieses Muster der internationalen Politik.
0: Ja, was ja immer so ein bisschen aus dem Blick gerät, sind die vielen gewaltsamen Konflikte auf dem afrikanischen Kontinent, die es nach wie vor auch gibt. Sie beobachten eine Vermischung von Intervention und Mediation. Was bedeutet das?
1: Ja, wir haben uns in diesem Friedensgutachten mal die drei Golfstaaten angeguckt. Und das sind ziemlich interessante Akteure, also Katar, die Vereinigten Arabischen Emirate, Saudi-Arabien. Die treten zunehmend selbstbewusst auf, aber sie stehen auch in Konkurrenz zueinander. Und diese Konkurrenz, die leben sie zum Teil in Konflikten in Afrika und auch im Nahen Osten sozusagen miteinander aus. Also zum Teil vermitteln sie, zum Teil schicken sie Militär, manchmal unterstützen sie auch Kriegsparteien, aber immer auf unterschiedlichen Seiten. Und das ist für diese Konflikte dann aber sehr dramatisch, weil wir wissen aus der Forschung, dass externe Interventionen in der Regel solche Konflikte verlängern und schlimmer machen.
0: Ja. Haben Sie auch drauf geguckt, inwieweit sich die Art und Weise dieser Konflikte verändert hat? Also Stichwort Digitalisierung, Einsatz von Drohnen und so weiter?
1: Ja, auf jeden Fall. Wir haben dieses Jahr ein ganzes Kapitel, das beschäftigt sich mit dem Aufkommen der technologischen Neuerungen. Also denken Sie an KI, Cyberwaffen, Desinformation und vor allen Dingen, wie diese Technologien den Krieg verändern. Und da sehen wir natürlich deutliche Tendenzen. Und das Hauptproblem ist hier, dass die Regulierung, die wir von den konventionellen Waffen her kannten, also denken Sie an beispielsweise an Genehmigungsverfahren oder an Exportkontrollen, dass das bei dieser Art von Kriegswaffen sozusagen gar nicht mehr so gut funktioniert und wir dringend so kreativ werden müssen, wie wir das wieder einfangen.
0: Sie verlangen ja, dass Europa dieser Entwicklung die Stirn bietet, aber wie?
1: Ja, wir sagen immer zweigleisig. Also ich glaube, es ist doch wirklich Luft nach oben bei der Verteidigung Europas. Da wäre wichtig, dass Europa stärker zusammenarbeitet, in der Rüstungsbeschaffung beispielsweise. Also da ist wirklich noch Luft nach oben. Auf der anderen Seite, gerade mit Blick auf auf Russland, ist es ganz wichtig, dass wir das große Ziel, nämlich wieder eine europäische Sicherheits- und Friedensordnung zu erstellen, nicht aus dem Blick verlieren. Das heißt, irgendwann ist Diplomatie, sind Verhandlungen extrem wichtig und wir dürfen nicht in so eine Aufrüstungsspirale kommen.
0: Claudia Baumgart-Ochse vom Leibniz-Institut für Friedens- und Konfliktforschung über das Friedensgutachten 2026 mit dem Fokus die neuen Warlords. Ich danke Ihnen fürs Gespräch und Ihre Erläuterung auf Bremen 2.
1: Ich danke Ihnen auch.
0: Tschüss.

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1: Mit Thomas Becker-Glauch. Guten Morgen. CDU-Politiker warnen ihre Partei vor einer Zusammenarbeit mit der AfD. EU will übermorgen Beitrittsgespräche mit Ukraine und Moldau beginnen. WM, Co-Gastgeber USA und Kanada starten erfolgreich ins Turnier. Das Wetter mit Sonne, Wolken und ein paar Schauern bei 15 bis 19 Grad. Rund 3 Monate vor den wichtigen Landtagswahlen in Ostdeutschland warnen mehrere führende CDU-Politiker ihre Partei vor einer Zusammenarbeit mit der AfD. Der Hamburger CDU-Chef Dennis Thiering sagte der Frankfurter Allgemeinen Sonntagszeitung, er erwarte massive Verwerfungen in der Partei, sollte es nach den Wahlen zu einer Zusammenarbeit mit der AfD kommen. Dies wäre der Anfang vom Ende. Aus Berlin berichtet Georg Schwarte.
2: In dem Moment, in dem die CDU der AfD die Hand reiche, sei sie kaputt, sagte der Vorsitzende des Arbeitnehmerflügels der CDU, Dennis Radke. Zwei führende CDU-Politiker aus Nordrhein-Westfalen werden noch deutlicher. CDU-Arbeitsminister Karl-Josef Laumann kündigte an, in einem solchen Fall die Partei zu verlassen. Das wäre das Ende der CDU und viele Mitglieder und auch er selbst würden austreten. Nordrhein-Westfalens Innenminister Herbert Reul bezeichnete die AfD und ihr Denken als größte Gefahr für die Demokratie. Es gebe nur eine Haltung, dagegen nämlich. Wer das aufweicht, kann ohne mich weitermachen, warnte Reul. Die CDU hat bisher per Parteitagsbeschluss Koalitionen und jede Form der Zusammenarbeit sowohl mit der Linkspartei als auch mit der AfD ausgeschlossen.
1: Die Europäische Union wird bereits übermorgen die ersten Verhandlungen in den Beitrittsgesprächen mit der Ukraine und Moldau beginnen. Alle Mitgliedstaaten hätten dem zugestimmt, teilten EU-Kommissionspräsidentin Ursula von der Leyen und EU-Ratspräsident Antonio Costa am Abend mit. Es geht zunächst um die Werte und Grundprinzipien, die beide Länder einhalten müssen, um eines Tages der EU beitreten zu können. Die Verhandlungen seien eine Anerkennung der Entschlossenheit, des Mutes und der harten Arbeit, die beide Länder bei der Umsetzung von Reformen gezeigt hätten, sagte von der Leyen. Drohnenangriffe auf den Bundestag in Berlin und andere Gebäude der deutschen Verfassungsorgane, das befürchtet Bundesinnenminister Alexander Dobrindt. In der Rheinischen Post spricht er von einer steigenden Gefahr. Aus der Nachrichtenredaktion Andreas Gerlach.
3: Dobrindt sagt, es habe eine wachsende Zahl von Drohnensichtungen gegeben. Deshalb habe Bundestagspräsidentin Klöckner bei ihm angefragt, ob die Bundespolizei mit ihrer neuen Drohnenabwehreinheit die Gebäude schützen könne. Laut Dobrindt geht das aber nur temporär als Amtshilfe. Denn für die Abwehr eigentlich zuständig sei die Berliner Landespolizei. Die Bundestagsverwaltung habe dort schon um ein wirksames Konzept zur Drohnenabwehr gebeten. Das müsse auch zügig umgesetzt werden können. Es soll schon erste Gespräche gegeben haben.
1: Die Waffenruhe in der Golfregion bleibt brüchig. Das US-Militär hat in der Nacht nach eigenen Angaben mehrere iranische Drohnen abgeschossen. Sie sollen angeblich Handelsschiffe in der Straße von Hormuz bedroht haben. Eigentlich hatten sich die USA und der Iran erst gestern grundsätzlich auf eine Friedensvereinbarung geeinigt. Niklas Behrendt mit Einzelheiten.
4: Der iranische Außenminister Araghchi schrieb auf der Plattform X, eine Vereinbarung sei nie näher gewesen. Nach Angaben einer iranischen Nachrichtenagentur sind in dem Abkommen 14 Eckpunkte vereinbart. Demnach sollen unter anderem alle Kampfhandlungen unverzüglich gestoppt werden, auch im Libanon. Der Iran solle die Straße von Hormuz nicht länger blockieren. Im Gegenzug würden Sanktionen gegen iranische Ölexporte aufgehoben. Eine Einigung im Streit um das iranische Atomprogramm wollen beide Seiten danach innerhalb von 60 Tagen verhandeln.
1: Am zweiten Tag der Fußball-Weltmeisterschaft sind auch die beiden anderen Co-Gastgeber ins Turnier gestartet. Einen Tag nach dem Sieg Mexikos haben auch Kanada und die USA gepunktet, berichtet Silke Heine.
5: Den US-Amerikanern ist ein Traumstart in ihr Heimturnier gelungen. Mit einer eindrucksvollen und nie gefährdeten Vorstellung gewann das Team in Los Angeles gegen Paraguay 4:1. Zahlreiche prominente Gäste wie Tom Cruise, David Beckham und US-Außenminister Marco Rubio verfolgten die Partie auf der Tribüne. Vor Anpfiff hatte es genau wie beim Auftaktspiel der Mexikaner und der Kanadier eine Eröffnungsshow gegeben. Kanada hat in seinem Auftaktspiel zuvor zwar den ersten Sieg seiner WM-Historie verpasst, aber zumindest den ersten Punkt überhaupt erkämpft. Mit einem 1:1 gegen Bosnien-Herzegowina warten beide Teams zum Start die Chance auf den erstmaligen Einzug in eine WM-KO-Runde.
1: Das waren die Nachrichten mit Thomas Becker-Glauch.
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6: 15, 16 Grad im Moment am Gut Sandbeck in Ostdeutsch-Scharmbeck. 15 hier in Bremen. Rhododendron Park 16, auch am Kreismuseum in Sieke 16 Grad. 19 können daraus werden. Es ist insgesamt doch eher wechselhaft, kann auch mal freundlich sein, aber es kann eben auch mal nass werden. Erstmal an der Küste, wohl Regengefahr. Gefahr in Anführungsstrichen natürlich, Regenwahrscheinlichkeit höher so. Und dann später auch im Binnenland, der Wind dazu aus westlicher Richtung frisch an der Küste, auch stark. Kommende Nacht geht es dann runter bis auf 10 Grad, morgen ebenfalls Regen wohl mit dabei. Morgen Nachmittag soll es am freundlichsten sein, bei maximal 18 Grad.
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6: Um 10 Uhr und sowas von genau 6 Minuten. Vorsicht auf der A29 Oldenburg Richtung Ahlhorner Heide zwischen Kreuz Oldenburg-Ost und Sandkrug. Dort liegen Gegenstände. Die A1 Osnabrück-Bremen ist zwischen Vechta und Kloppenburg in beiden Richtungen gesperrt. Also Osnabrück-Bremen, Bremen-Osnabrück zwischen Vechta und Kloppenburg. Eine Sperrung wegen Brückenarbeiten. Die Umleitungsempfehlung in Richtung Bremen über die U13, in Richtung Osnabrück über die U52. Durch die Sperrung im Moment 4 Kilometer Stau vor Vechta. Noch eine Sperrung, A7 Flensburg-Hannover, Hannover-Flensburg, auch beide Richtungen zwischen Hamburg-Stellingen und Heimfeld. Auch bis Montag früh wegen Bauarbeiten, da die Umleitungsempfehlung über die B205, A21 und die A1. Und noch eine Meldung von der A27, Bremen Richtung Bremerhaven. Im Moment 2 Kilometer Stau zwischen Ilpol und Schwanewede.
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6: Wunderschönen Start in diesen Tag. Ihnen guten Morgen. Und musikalisch geht's los hier bei uns in dieser Stunde mit einem Kumpel von Passenger, der mich auch schon mal hier im Studio besucht hat. Stu Larsen, Darling, if you're down.

0: gleich 21:45. 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Die Waffenruhe hält, sie hält nicht. Die Straße von Hormus ist frei, sie ist es nicht. Was für ein Hin und Her zwischen den USA und dem Iran in den vergangenen Wochen. Und Israel und die Hisbollah mischen ja auch noch kräftig mit. Seit gestern Abend nun kursieren Meldungen, nach denen es angeblich wirklich große Fortschritte gibt. Frage an unsere Korrespondentin Anne Schneider in Washington. Wie nah sind die Amerikaner und die Iraner an einem Friedensabkommen?
1: Es sieht so aus, als wären die Verhandlungen zwischen den USA und dem Iran wirklich so weit fortgeschritten wie seit Beginn des Konflikts nicht mehr. Es gibt Bestätigungen, dass ein weitgehend fertiger Entwurf existiert, unter anderem von Pakistans Premierminister, der ja einer der Vermittler in dem Konflikt ist. Ein anonymer US-Regierungsvertreter hat die Wahrscheinlichkeit, dass es in den nächsten Tagen zu einer Einigung kommt, auf 80-85% geschätzt. Jetzt haben wir ja immer wieder gehört, dass ein Deal, wie Donald Trump das nennt, praktisch fertig ist. Was aber diesmal anders ist als bei früheren Ankündigungen des US-Präsidenten, ist vor allem die sichtbare Kommunikation zwischen den Konfliktparteien. US-Vizepräsident J.D. Vance hat öffentlich erklärt, dass ein Deal sehr close, also sehr nah ist und so eine Einigung die Region grundlegend verändern könnte. Gleichzeitig hat Trump selbst einen Beitrag des iranischen Außenministers Abbas Araghchi geteilt, was ja ein wirklich ungewöhnlicher Schritt ist, der aber als Zeichen gewertet werden kann, dass beide Seiten irgendwie miteinander kommunizieren. In diesem Araghchi-Post hat der übrigens ausdrücklich gefordert, dass Medien aufhören sollen, über Inhalte des Deals zu spekulieren, denn Falschinformationen könnten den ganzen Prozess gefährden. Das ist wichtig, weil es zeigt, beide Seiten versuchen offenbar, die Erwartungen zu kontrollieren und den Verhandlungsprozess nicht durch öffentliche Debatten zu torpedieren.
0: Und wie und wo soll das Ganze besiegelt werden?
1: Donald Trump hatte am Donnerstag gesagt, dass das Ganze in den nächsten Tagen in Europa passieren wird. Und da er selbst ja am Wochenende seinen Geburtstag feiert, sollte das Vizepräsident J.D. Vance übernehmen. Heute wurde nun berichtet, dass die Vereinbarung erstmal digital unterzeichnet werden soll und dass beide Seiten danach gemeinsam an die Öffentlichkeit treten wollen. Was aber wichtig ist, das ist kein finaler Friedensvertrag, sondern eine erste verbindliche Übereinkunft, die Friedensverhandlungen überhaupt erst ermöglichen soll.
0: Was steht denn konkret drin, Frau Schneider?
1: Hauptziel dieses Memorandums of Understanding ist, die akute Eskalation zu stoppen. Ein zentraler Punkt ist die Wiederöffnung der Straße von Hormuz. In der Vereinbarung soll festgelegt werden, dass der Schiffsverkehr wieder sicher möglich ist und Angriffe unterbleiben. Aber da geht's schon los. Der Iran hat nämlich angedeutet, dass sich die Bedingungen für den Schiffsverkehr künftig ändern könnten und die Durchfahrt vielleicht doch nicht mehr kostenfrei sein. Und zweitens geht es um eine Beendigung der aktuellen Kampfhandlungen. Also eine Art wirklicher Waffenstillstand, in den auch andere Konfliktherde in der Region einbezogen sind. Ein dritter zentraler Baustein sind wirtschaftliche Fragen, Lockerung von Sanktionen, Freigabe eingefrorener Gelder, Wiederaufnahme von Ölexporten. Diese Punkte sind für den Iran essentiell, während die USA sie an Bedingungen knüpfen wollen. Und natürlich fordern die USA Einschränkungen bei dem iranischen Atomprogramm. Und dieses Memorandum soll für all das einen stabilen Ausgangspunkt schaffen.
0: Ja, von wegen Stabilität. Wie schätzen Sie das ein im Moment?
1: Ja, trotz der positiven Signale bleibt der gesamte Prozess natürlich äußerst fragil. Ein großes Problem ist das weiterhin tief sitzende Misstrauen zwischen beiden Seiten. USA und Iran geben teilweise unterschiedliche Informationen darüber, was genau in dem Abkommen steht, und widersprechen sich öffentlich. Auch die Kommunikation rund um den Araghchi-Post zeigt dieses Spannungsfeld. Einerseits werden Signale der Annäherung gesendet, etwa durch Trumps Repost oder Aussagen von J.D. Vance. Andererseits warnt der iranische Außenminister selbst davor, dass zu viel öffentliche Spekulationen den Prozess gefährden kann. Und das unterstreicht, wie sensibel die Lage ist. Und es kommen ja auch immer wieder Zwischenfälle, etwa Angriffe auf Schiffe oder militärische Ziele. Und jede neue Eskalation könnte den mühsam aufgebauten diplomatischen Fortschritt sofort zerstören. Und schließlich spielt die Innenpolitik auch eine große Rolle. Beide Seiten wollen das Abkommen als eigenen Erfolg darstellen. Also da gibt es noch sehr viele Unwägbarkeiten.
0: Die gibt es, und trotzdem heißt es, dass Amerikaner und Iraner einem Friedensabkommen einen Schritt näher gekommen sind. Informationen waren das auf Bremen 2 von unserer Washington-Korrespondentin Anne Schneider. 10:19 gleich.

Die Indigo Girls, die sich schon seit der Grundschulzeit kennen mit ihrem Song über ein Mädchen aus der größten Stadt im US-Bundesstaat Missouri, Kansas City Girl von 2020, das Lied. 4 Minuten vor 11, hier ist Bremen 2.

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5: Im Binnenland bereits 17 Grad. An der Küste ist ein bisschen kühler. Da ist aber auch bewölkter. Vielleicht kommt sogar ein bisschen Regen runter. Im Binnenland also im Moment eher die Wahrscheinlichkeit hoch für Sonne. Im Laufe des Tages aber auch da kompakte Wolken mit dabei und vielleicht kommt mal was runter. Der Wind ist ein Thema. Aus westlicher Richtung, frisch, an der Küste auch stark. Kommende Nacht geht es dann runter bis auf 10 Grad, habe ich gesagt, maximal 19 heute. Also kommende Nacht runter auf 10. Morgen am Sonntag dann ungefähr so wie heute die Höchsttemperatur und durchaus erneut wechselhaft. Morgen Nachmittag sollten Sie den sonntäglichen Spaziergang in Betracht ziehen, ist es am freundlichsten.
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5: Um kurz nach 10:30, Vorsicht auf der B437 im Wesertunnel zwischen Rodenkirchen und Stotel, da läuft eine Entenfamilie im Wesertunnel. Herrgott, also Vorsicht bitte, im Wesertunnel, eine Entenfamilie. Die A1 ist zwischen Vechta und Kloppenburg wegen Brückenarbeiten in beiden Richtungen gesperrt bis Montag früh. Die Umleitungsempfehlungen in Richtung Bremen über die U13, in Richtung Osnabrück über die U52. Im Moment durch die Sperrung 4 Kilometer Stau vor Vechta. Die A7 Flensburg-Hannover, Hannover-Flensburg ist gesperrt, in beiden Richtungen eben auch dort. Bis Montag circa 5 Uhr in der Früh wegen Bauarbeiten zwischen Hamburg-Stellingen und Heimfeld. Und da wird Ihnen empfohlen, über die B205, die A21 und die A1 auszuweichen. A27 Bremen Richtung Bremerhaven zwischen Ilpol und Schwanewede, 3 Kilometer Stau.
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5: Einen schönen Vormittag jetzt mit Musik von Laura Marling und den Anfang in dieser halben Stunde macht Jackson Browne mit I'm the Cat.

0: Morgen greift die deutsche Mannschaft ins Turniergeschehen ein bei der Fußballweltmeisterschaft gegen Curaçao. Ex-Profi Tim Borowski, der vor 20 Jahren beim Sommermärchen selbst mit auf dem Platz stand für Deutschland, erwartet einen zweistelligen Sieg, hat er mir erzählt. Die Gesprächszeit, die ich mit ihm geführt habe, finden Sie auf bremen2.de natürlich auch. Und wovon gehen Sie aus morgen in der Partie? Das wollte Kollege Winfried Hammelmann in 100 Sekunden Meinung wissen.
1: Gewinnt Deutschland gegen Curaçao haushoch, hoch, tief oder gar nicht?
2: Hoch.
1: Hoch.
2: Hoch.
1: Hoch.
2: Hoch. Also die gewinnen hoch.
1: Haben Sie schon eine Fahne?
3: Heute noch nicht.
1: Was hat Fußball, was Curling nicht hat?
3: Curling hat weniger Rasen.
2: Bälle.
1: Ole, ole, ole, ole. Können Sie das mal übersetzen? Das ist ja Spanisch.
4: Schneller, schneller, schneller.
3: Voran, voran, voran.
5: Auf. Auf, auf, auf, auf.
1: Haben Sie schon schwarz-rot-goldene Unterwäsche?
3: Nee, die muss ich mir noch malen.
1: Was ist das Beknackteste an Merchandising-Produkten, was Sie je gehabt haben?
6: Pumuckl-Pörike in schwarz-rot-gold.
1: Sind Sie einer von knapp 84 Millionen Trainern?
6: Auf jeden Fall. Einer der besseren, logischerweise.
1: Ganz klar, deswegen habe ich Sie auch angesprochen. Was sollte Bundestrainer Nagelsmann nicht tun?
6: Verlieren.
7: Da haben sich die Fußballfans mal wieder an einer großartigen Melodie bedient und den Song zu ihrem eigenen gemacht.
1: Kriegen Sie noch alle deutschen WM-Titel zusammen?
8: 54, 74, 90 und 2014.
1: Rein rechnerisch bedeutet das im Durchschnitt, dass alle 20 Jahre nur der Titel nach Deutschland kommt. Da muss man doch gar nicht mehr gucken jetzt, oder?
6: Da können wir schon mal fest buchen.
1: 2034?
6: Ja, genau.
1: 11 Freunde sollt ihr sein. Was bedeutet das für die Ersatzspieler?
8: Das sind die anderen 11, die Freunde sind.
1: Die Fußball-WM ist gestartet. Wird Deutschland Weltmeister? Und wenn ja, in welchem Sport?
9: Nicht im Fußball.
1: Können Sie den DFB-Fangesang Berlin, Berlin, wir fahren nach Berlin auf die Weltmeisterschaft ummünzen?
7: New Jersey in der Nähe von New York. New Jersey in der Nähe von New York. Wir fahren nach New Jersey in der Nähe von New York.
1: Klingt beknackt, oder?
7: Ja.
1: Was haben Sie, wenn Sie Lakritzlikör, Kirschlikör und Danziger Goldwasser trinken?
10: Durchfahren.

0: 12 Minuten vor 11. Vorsicht auf der A1. Osnabrück Richtung Bremen zwischen Dreieck Stur und Bremen-Brinkum steht ein defektes Fahrzeug. Seien Sie besonders aufmerksam bitte. Auf der A1 Osnabrück Richtung Bremen steht ein defektes Fahrzeug im Moment zwischen Dreieck Stur und Bremen-Brinkum. Die Menschen haben sich angewöhnt, mehr über Täter als über Opfer von Verbrechen zu reden. Und vielleicht haben die Filmschaffenden auch einen Teil dazu beigetragen. Besonders beliebt ist ja die Kategorie True Crime, also die Verfilmung echter Ereignisse. Auch der Streamingdienst Netflix lässt gerne fragen, wer war's? Die neue Miniserie The Witness, die schlägt aber einen anderen Weg ein. Sie befasst sich mit einem der bekanntesten Mordfälle Großbritanniens. Frage an unsere Serienfachfrau Anna Wollner, was war das für ein Fall?
1: Es geht in der Serie um den Mord an Rachel Nichol. Der gilt bis heute als einer der aufsehenerregendsten Kriminalfälle Großbritanniens. Das war 1992 und da wurde die junge Mutter mitten am Tag in einem Londoner Park ermordet und ihr zweijähriger Sohn Alex war dabei und wurde ja später zum wichtigsten Zeugen des Falls. Und es folgte wirklich ein beispielloser Medienrummel. Die Boulevardpresse hat sich auf die Geschichte gestürzt. Die Polizei stand unter enormem Druck, hat sich verrannt, jahrelang eine falsche Spur verfolgt. Der eigentliche Täter, der wurde erst viel später gefasst und das alles hat Großbritannien und vor allem die Yellow Press damals regelrecht besessen beschäftigt.
0: Mhm. Trotzdem macht die Serie daraus keinen klassischen Krimi.
1: Nein, die Serie interessiert sich so gut wie gar nicht für die Frage, wie der Täter gefasst wird. Stattdessen richtet sie den Blick auf die Menschen, die nach dem Verbrechen weiterleben müssen. Im Mittelpunkt, da stehen Alex, dieser damals zweijährige Junge, der Zeuge war, und sein Vater Andrew. Und The Witness erzählt davon, wie solchen Trauma sich durch Jahrzehnte wirklich einer Biografie ziehen kann, wie Erinnerungen verblassen, gleichzeitig nie verschwinden und wie ein Mensch versucht, sich ein Leben aufzubauen, obwohl dieses Verbrechen immer Teil seiner Geschichte bleibt.
2: Ich erinnere mich an ihr Gesicht, aber vor allem erinnere ich mich an das Gefühl, von ganzem Herzen von ihr geliebt zu werden und sie zu lieben. Und ich habe die Möglichkeit, sie zu riechen. Ich habe ein Fläschchen von ihrem Parfüm.
1: Ja, das klingt vielleicht ein bisschen kitschig, aber genau solche Momente in der letzten Folge, als Alex sich das erste Mal seiner Freundin gegenüber öffnet, machen deutlich, worum es der Serie eigentlich geht. Also gar nicht um Beweisstücke oder Ermittlungsakten, sondern um Erinnerungen. Also Alex versucht als Erwachsener zu verstehen, welche Beziehung er zu seiner Mutter hätte haben können, die er kaum kennenlernen durfte. Und das macht The Witness überraschend intim.
0: Ja, klingt fast eher nach einem Familiendrama und nicht wie True Crime.
1: Ja, und das ist durchaus auch programmatisch. Die Serie gehört zu einer Entwicklung, die man gerade häufiger beobachten kann. Weg von der Faszination für Täter und Verbrechen hin zu den Folgen für Angehörige und Opfer. The Witness fragt nicht danach, wie spannend dieser Mordfall war, sondern was so ein Ereignis im Leben eines jungen Menschen anrichten kann. Und dadurch bekommt die Geschichte tatsächlich was Nachdenkliches. Also man schaut nicht sensationsheischend auf den Fall, sondern auf die Narben, die er hinterlassen hat.
0: Und Anna, das Ganze erzählt auch was über uns Medien. War ein enormes öffentliches Spektakel damals, du hast es schon angedeutet.
1: Ja, die Serie ist tatsächlich auch Kritik an der Art, wie Öffentlichkeit mit solchen Verbrechen umgeht. Also die Boulevardpresse macht aus dem Fall damals eine Art nationales Drama. Die Polizei gerät unter Zugzwang, verrennt sich, um sich nicht zu blamieren, was sie dann doch tut. Und je größer die Aufmerksamkeit wird, desto größer wird auch der Wunsch nach schnellen Antworten. Und die Serie zeigt sehr eindrücklich, wie dieser Druck die Ermittlungen beeinflusst hat. In gewisser Weise erzählt sie deshalb nicht nur von einem Mord, sondern auch von einer Gesellschaft, die unbedingt eine Geschichte haben wollte, selbst wenn sie noch gar nicht wusste, ob sie war es oder nicht.
0: Und ist das was für Menschen, die sonst gerne True Crime schauen?
1: Ja, allerdings mit einer kleinen Einschränkung. Es gibt keine Cliffhanger, keine überraschenden Wendungen, keine große Täterjagd. The Witness ist ruhiger, ernster, deutlich reflektierter. Sie macht aus einem spektakulären Kriminalfall wirklich keine Unterhaltung, sondern eine Auseinandersetzung mit Erinnerung, Verlust und öffentlicher Wahrnehmung. Wer dennoch tiefer eintauchen will in den Fall, liefert Netflix dann auch was, nämlich die passende Doku zum Fall mit Original-Archivmaterial, die dann absurderweise viel reißerischer ist als die fiktive Serienaufarbeitung.
0: Okay. Ja, reflektiert ist ja nicht von Nachteil. Bremen 2 Serienexpertin Anna Wollner über The Witness, eine neue Miniserie auf Netflix. Dank dir.
1: Sehr gerne.

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2: Der Dichter Alessandro Manzoni gilt als kulturelles Symbol der italienischen Wiedervereinigung des Risorgimento. Als Manzoni starb, schrieb ihm sein enger Freund Giuseppe Verdi diese spektakuläre Totenmesse, Messa da Requiem.

0: Abschied lautet der Titel dieses Konzerts des Philharmonischen Orchesters Bremerhaven. Mit 4 Solistinnen und Solisten und 5 Chören. Es ist außerdem das letzte Konzert der letzten Saison mit Generalmusikdirektor und Chefdirigent Marc Niemann. Er nimmt Abschied von Bremerhaven. Das Sinfoniekonzert Abschied mit Giuseppe Verdis Messa da Requiem. Am Mittwoch und am Donnerstag um 20 Uhr im Stadttheater Bremerhaven.
1: 3 Minuten vor 11. Martin Busch geht, Katharina Gulaikow kommt. Schönen Tag. Tschüss.

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1: Mit Thomas Becker-Glauch. CDU-Politiker warnen ihre Partei vor einer Zusammenarbeit mit der AfD. Institut der deutschen Wirtschaft rechnet in den kommenden Jahren mit Millionen fehlenden Arbeitskräften. Innenministerium registriert deutlich mehr Angriffe auf Obdachlose. Das Wetter mit Sonne, Wolken und ein paar Schauern bei 15 bis 19 Grad. Rund drei Monate vor den wichtigen Landtagswahlen in Ostdeutschland warnen mehrere führende CDU-Politiker ihrer Partei vor einer Zusammenarbeit mit der AfD. Der Hamburger CDU-Chef Dennis Thiering sagte der Frankfurter Allgemeinen Sonntagszeitung, er erwarte massive Verwerfungen in der Partei, sollte es nach den Wahlen zu einer Zusammenarbeit mit der AfD kommen. Dies wäre der Anfang vom Ende. Weitere Reaktionen hat aus Berlin Georg Schwarte.
2: In dem Moment, in dem die CDU der AfD die Hand reiche, sei sie kaputt, sagte der Vorsitzende des Arbeitnehmerflügels der CDU, Dennis Radke. Zwei führende CDU-Politiker aus Nordrhein-Westfalen werden noch deutlicher. CDU-Arbeitsminister Karl-Josef Laumann kündigt an, in einem solchen Fall die Partei zu verlassen. Das wäre das Ende der CDU und viele Mitglieder und auch er selbst würden austreten. Nordrhein-Westfalens Innenminister Herbert Reul bezeichnete die AfD und ihr Denken als größte Gefahr für die Demokratie. Es gebe nur eine Haltung, dagegen nämlich. Wer das aufweicht, kann ohne mich weitermachen, warnte Reul. Die CDU hat bisher per Parteitagsbeschluss Koalitionen und jede Form der Zusammenarbeit sowohl mit der Linkspartei als auch mit der AfD ausgeschlossen.
1: Der Arbeitskräftemangel in Deutschland wird sich in den kommenden 10 Jahren deutlich mehr verschärfen als bislang angenommen. Das steht so in einer aktuellen Studie des Instituts der deutschen Wirtschaft, aus dem die Rheinische Post zitiert. Die Zahlen hat Lisa Kupper.
3: Das IW schätzt, dass bis 2036 rund 4,3 Millionen Arbeitskräfte fehlen werden. Noch vor 2 Jahren war das Institut von einer Differenz von knapp 3 Millionen ausgegangen. Als Gründe für den Anstieg nennt das IW die immer älter werdende Bevölkerung sowie die geringe Zuwanderung, bedingt unter anderem durch die Migrationswende der Bundesregierung. Außerdem nehme das Interesse an Deutschland wegen der anhaltend schwachen Wirtschaft ab. Die Experten fordern die Politik daher auf, die Arbeitszeiten auszuweiten und mehr ausländische Fachkräfte anzuwerben.
1: Die Zahl der Straftaten gegen obdachlose Menschen ist im vergangenen Jahr stark angestiegen. Das zeigen aktuelle Daten des Bundesinnenministeriums in Berlin. Einzelheiten von Steffi Linkscheid.
4: Die Bundestagsfraktion der Partei Die Linke hatte vom Innenministerium Auskunft über das Thema verlangt, wie die Rheinische Post berichtet. Das Ergebnis: 2025 hat es 17% mehr Straftaten gegen Obdachlose gegeben. Insgesamt waren es über 2500. Und die Dunkelziffer liegt laut Experten noch höher. Denn die meisten Opfer zeigen die Taten gar nicht erst an. Die Bundestagsabgeordnete Miro von den Linken spricht daher von einer Spitze des Eisbergs und einer, Zitat, Gewalteskalation gegen wohnungslose Menschen.
1: Bereits in der kommenden Woche sollen die EU-Beitrittsgespräche mit der Ukraine und mit Moldau beginnen. Das haben EU-Kommissionspräsidentin Ursula von der Leyen und Ratspräsident Antonio Costa am Abend mitgeteilt. Demnach haben alle EU-Mitgliedstaaten zugestimmt, die nötigen Gespräche aufzunehmen. Einzelheiten von Xaver Schäffer.
5: Der erste Verhandlungsblock soll am Montag losgehen. Dann wird es um die Werte und Grundprinzipien gehen, die für die EU-Mitglieder gelten. Costa sieht die Gespräche als Zeichen der Anerkennung für die Ukraine und Moldau, für ihre Entschlossenheit und die harte Arbeit bei der Umsetzung von Reformen. Eine größere EU sei angesichts der wachsenden Unsicherheit in der Welt von gemeinsamem Interesse. Auch die Ukraine zeigte sich erfreut über den Schritt hin zu einem EU-Beitritt. Präsident Zelensky sprach von einer, Zitat, bedeutenden politischen und moralischen Unterstützung für unseren Staat und unser Volk. Moldaus Präsidentin Sandu versprach, Irland werde weiterhin Reformen liefern.
1: In der Bremer Überseestadt gab es am Abend umfangreiche Verkehrskontrollen. Im Visier standen dabei wieder Raser und Poser. Die Polizei führte unter anderem Geschwindigkeitsmessungen sowie Drogen- und Alkoholkontrollen durch. Mehrere Fahrer erhielten Anzeigen wegen unnützen Hin- und Herfahrens. Sie müssen mit einem Bußgeld rechnen. Auch diverse andere Verstöße wurden geahndet, zum Beispiel weil Parkverbote missachtet wurden oder Fahrer nicht angeschnallt waren. In Bremerhaven laden Kulturschaffende und das Kulturamt heute zur langen Nacht der Kultur. Zwischen 16 und 24 Uhr gibt es auf 45 Bühnen im gesamten Stadtgebiet Musik, Workshops, Theater, Kunst und ungewöhnliche Führung. Das Stadtarchiv bietet beispielsweise in Kooperation mit dem ADFC eine historische Radtour durch die Bremerhavener Geschichte an. Viele Künstlerinnen und Künstler öffnen zudem ihre Ateliers. Das waren die Nachrichten mit Thomas Becker-Glauch.
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6: Ja, da bleibt es leider wechselhaft heute. Aktuell 15 Grad gemessen in Bremerhaven-Wulsdorf, am Wohnwasserturm 16 Grad, beim Eisenbahnmuseum in Bruchhausen-Vilsen und 17 Grad haben wir in Bremen am Speicher 11 in der Überseestadt. Ja, immer wieder ziehen einige Schauer durch. Beginnend an der Küste treffen sie dann auch irgendwann das Binnenland, aber den ganzen Tag über wechselhaft. Sonne, Wolken und immer wieder Regen. Höchstwerte heute 15 Grad auf Wangerooge, 17 in Große Feen, 18 in Bremen. 19 Grad in Haßbergen. In der Nacht lassen die Schauer dann allmählich nach. Werte da 12 bis 10 Grad. Und auch der Sonntag bleibt leider wechselhaft und es wird nicht viel wärmer. Höchstwerte morgen mit längeren trockenen Phasen mit etwas Sonne bei 15 bis 18 Grad.
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6: Wir haben es 5 Minuten. Nein. 6 Minuten nach 11. Wollen wir korrekt sein? Vorsicht bitte weiterhin auf der A1 Osnabrück Richtung Bremen. Zwischen Dreieck Stur und Bremen-Brinkum steht ein defektes Fahrzeug. Vorsicht bitte auch auf der A7 Hannover Richtung Hamburg. Zwischen Berghof und Schwarmstedt befindet sich eine ungesicherte Unfallstelle. Die A1 Osnabrück Richtung Bremen zwischen Vechta und Kloppenburg wegen Brückenarbeiten bis Montag früh ist die Strecke in beide Richtungen gesperrt. Es gibt eine Umleitungsempfehlung in Richtung Bremen über die U13 in Richtung Osnabrück über die U52 und durch die Sperrung gibt es gerade 4 Kilometer Stau vor Vechta. A7 Flensburg Richtung Hannover. Die Strecke ist zwischen Hamburg-Stelling und Heimfeld bis morgen 5 Uhr aufgrund von Bauarbeiten in beide Richtungen gesperrt. Es wird empfohlen, über die B205, A21 und die A1 auszuweichen. Eine Meldung für die A27 Bremen Richtung Bremerhaven zwischen Ilpol und Schwanewede 3 Kilometer Stau und die A352 Richtung A7 zwischen Langenhagen, Kaltenweide und Dreieck-Hannover Nord. Ebenfalls 3 Kilometer Stau. Trotzdem wünsche ich Ihnen eine gute Fahrt.
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6: Perfektes Wetter, um schön Radio zu hören. Und da haben wir natürlich wieder einiges für Sie vorbereitet. Ein Blick auf dieses Wochenende gibt's gleich. Ich freue mich, dass Sie dabei sind. Einen schönen Samstag hier mit Bremen 2.

0: Einen schönen Samstag hier bei Bremen 2. Ja, bevor wir uns wieder gleich den Herausforderungen dieser Welt von Gazastreifen bis Krankenhausreform widmen, lassen Sie uns ein wenig innehalten und das Schöne und die Kunst genießen. Und das geht an diesem Wochenende ganz hervorragend. Zum Beispiel heute bei der Langen Nacht der Kultur in Bremerhaven. Ab 17 Uhr verteilt übers ganze Stadtgebiet bieten mehr als 40 Bühnen und Veranstaltungsorte bis in die späten Abendstunden ein vielfältiges Programm aus Theater, Tanz, klassischer Musik, Ausstellung und Kunst. Bleiben wir in Bremen, da gibt's natürlich beim Internationalen Straßenkunstfestival La Strada auch einiges zu schauen. Noch bis morgen verwandeln Artistinnen, Clowns, Musikerinnen und Musiker die Bremer Innenstadt. Insgesamt 28 Ensembles aus 9 Nationen in eine große Bühne. Und gestern Abend gab es die große Gala zur Eröffnung in der Bremer Glocke zum ersten Mal an diesem Ort mit Kostproben von dem Programm, was viel Lust gemacht hat, durch die Straßen zu wandeln. Moderiert sehr amüsant vom Comedy-Zauberern Siegfried und Joy. Und ich soll Ihnen ausrichten, heute Abend gibt es diese Gala-Veranstaltung noch einmal in der Glocke und da gibt es noch ein paar Restkarten. Kann ich Ihnen ans Herz legen, denn hat wirklich Freude gebracht. Und Festivalleiterin Friederike Behrens, die will Ihnen natürlich auch noch was ans Herz legen. Sie mag natürlich alle Acts, die da gebucht sind in diesen Tagen in den Straßen Bremens, hat uns aber doch noch einen Tipp dagelassen.
1: Ja, es gibt ja viele schöne Shows, aber ich kann zum Beispiel den Hörerinnen empfehlen, sich Arthur anzuschauen. Arthur kommt mit seinem wunderbaren, ganz alten Lastenrad und das ist eine Show, die ist so witzig. Da ist wirklich noch kein einziges Auge trocken geblieben. Ich habe sie schon selbst gesehen und das ist so Slapstick, so viel Comedy dabei. Darauf kann man sich wirklich freuen.
0: Na, dann freuen Sie sich drauf. Er tritt heute zum Beispiel um 15 und um 21 Uhr auf dem Bremer Marktplatz auf. Ob in Bremen, Bremerhaven oder wo Sie gerade heute unterwegs sind. Ich wünsche Ihnen ein schönes kulturelles Wochenende und die richtigen inhaltlichen Zutaten, die gibt's hier bei uns bei Bremen 2.

0: So, liebe Hörerinnen und Hörer, wir werden gebraucht, denn um einen wohlwollenden Blick auf die anstehenden Sozialreformen hat Bundeskanzler Friedrich Merz in dieser Woche uns alle gebeten. Er hat auch dazu aufgerufen, dass wir alle nicht nur unsere eigenen Interessen im Blick haben, denn es stehe ja einiges an, Pflege- und Rentenreformpakete und gestern erstmals im Bundestag die Reform der gesetzlichen Krankenkassen. Noch vor der Sommerpause sollen sie alle durchkommen und damit würden dann einige Einschnitte einhergehen, die viele von uns zu spüren bekommen. Und genau darüber wollen wir sprechen, was diese Reformen taugen und vor allem, was sie auch für jüngere Menschen, also unter 40-Jährige, bedeuten. Und dazu sprechen mit einem jungen Mann, Karl Mühlbach. Er ist Gründer und Geschäftsführer bei Fiscal Future, einem überparteilichen Think Tank, Verein junger Menschen, die sich um eine zukunftsfähige Finanzpolitik bemühen. Moin, Herr Mühlbach.
1: Moin, Frau Gulaikow.
0: So, jetzt gucken wir uns mal die anstehenden Sozialreformen an. Was meinen Sie? Fehlt der Bevölkerung, so wie Bundeskanzler Merz meint, einfach die richtige Einstellung zu nötigen Reformen?
1: Nein, also ich glaube, in der Bevölkerung ist durchaus angekommen, dass es Reformen braucht und es gibt auch eine Bereitschaft zu Reformen. Aber die Bundesregierung muss natürlich schauen, dass sie auch die richtigen Reformen beschließt und dass sie vor allen Dingen auch die Kosten und Lasten dieser Reformen gerecht verteilt. Wenn das gegeben ist, dann würde ich mir deutlich weniger Sorgen machen.
0: Sie haben die Kosten angesprochen. Bundesgesundheitsministerin Lena Waken sagt ja auch, die Reformen sind unausweichlich. Allein bei den Krankenkassen würden ohne das neue Gesetz im kommenden Jahr knapp 19 Milliarden Euro fehlen, sagt sie. Sie haben schon die richtigen Stellen angesprochen. Hat sie da den richtigen Plan aus Ihrer Sicht?
1: Also zuerst mal muss ich ihr zustimmen, dass wir im Gesundheitssystem und auch im Pflegesystem wirklich dringenden Reformbedarf haben. Auf Reformen zu verzichten, ist da keine Alternative. Trotzdem bin ich mit den Vorschlägen, die jetzt vorgelegt wurden, nicht uneingeschränkt glücklich, um es mal charmant zu sagen. Aus meiner Sicht werden bei den Krankenversicherungen die Kosten vor allen Dingen zulasten der gesetzlich Versicherten gehen. Also da geht es dann um höhere Beiträge oder da geht es um Leistungskürzungen. Und ich würde mir nicht nur eine gerechtere Verteilung wünschen, ich würde mir vor allen Dingen als junger Mensch auch wünschen, dass man noch mutigere Reformen, also grundsätzlichere Reformen beschließt, damit das Gesundheitssystem wirklich langfristig besser aufgestellt wird.
0: Sie haben ja bei Fiscal Future eine Studie erhoben, die sich eben mit dem bestehenden System und Alternativen beschäftigt hat. Was ist Ihr Vorschlag?
1: Oh, also da könnte ich ja jetzt eine Stunde lang 2000 Vorschläge bieten. Ich versuche es mal auf das Wichtigste zu kondensieren. Also zuerst mal in unserem Gesundheitssystem in Deutschland müssen wir viel mehr Wert auf Prävention und Vorsorge legen. Damit könnten wir langfristig die allergrößten Kosten einsparen. Da sind andere Länder deutlich weiter als wir. Und dann ist es einfach so, also das Gesundheitssystem, das wird aus zwei Gründen teurer. Einerseits, weil wir als Gesellschaft älter werden und andererseits, weil es wissenschaftlichen Fortschritt gibt. Das ist ja erstmal was Tolles. Es werden neue Behandlungen, neue Mittel entdeckt, die dann aber oft sehr teuer sind. Das lässt sich aber beides nicht ganz verhindern. Und wenn die Kosten steigen, dann müssen wir auch schauen, dass wir die Einnahmen angehoben bekommen und dass wir das Gesundheitssystem einfach auf eine breitere Finanzierungsbasis stellen. Darauf würde ich den Fokus legen. Also da gibt es dann auch wieder verschiedene Wege, die man gehen kann.
0: Wir haben es ja schon gesagt, die jüngere Generation, die Sie vertreten, Sie sind 29 Jahre alt. Spüren Sie einen Druck auf Ihrer Generation, wo Sie immer weniger werden, die Alten, Sie haben es angesprochen, durch medizinischen Fortschritt immer länger leben?
1: Also unsere Generation, die spürt einen immensen Druck. Wir sind mit zahlreichen Krisen aufgewachsen. Da geht es dann um die Corona-Krise, da geht es um die Preissteigerung durch den Ukraine-Krieg, durch den Krieg im Iran. Unsere Generation, das merkt man dann ja auch bei den Wahlen, hat ein bisschen das Vertrauen in die Parteien der demokratischen Mitte verloren. Und das liegt an den zahlreichen Krisen. Das liegt auch daran, dass junge Menschen ja oft weniger Einkommen haben und das Leben in Deutschland aber einfach weniger bezahlbar ist. Und deshalb muss ich sagen, ja, ich nehme einen sehr, sehr großen Druck und auch eine Unzufriedenheit in meiner Generation wahr. Und das hat auch gute Gründe.
0: Welche?
1: Also vor allen Dingen der Punkt, ich würde sagen, es gibt relativ wenig Zukunftshoffnung oder Optimismus in unserer Generation im Vergleich zur vorigen Generation. Und da liegen die Ursachen dann halt zum Beispiel in den Einschränkungen während der Pandemie, auch sozialer Natur. Da liegen die Gründe daran, dass es viel, viel schwerer ist, als früher in eine andere Stadt zu ziehen und sich da eine Miete zu leisten, um zum Beispiel eine Ausbildung anzufangen oder zu studieren. Also das Leben für junge Menschen ist weniger bezahlbar geworden. Und ein Aspekt, der oft auch unterschätzt wird, die Ungleichheit innerhalb unserer Generation ist viel, viel größer als die Ungleichheit in der Generation unserer Eltern. Bereits jetzt ist es in Deutschland so, dass die Hälfte des Vermögens nicht mehr selbst erarbeitet, sondern vererbt wird. In meiner Generation wird das noch viel, viel größer sein. Also ob ich mir eine Wohnung in Berlin leisten kann oder nicht, das entscheidet sich deutlich weniger als früher dadurch, ob ich ein gutes Einkommen habe, ob ich arbeite, sondern in erster Linie dadurch, ob ich eine vererbt bekomme oder ob ich schon Vermögen von vorigen Generationen mitbekomme.
0: Bei all diesen Parametern nochmal den Blick auf das Sozialsystem, wie es jetzt besteht. Glauben Sie, es wird Bestand haben für Ihre Generation? Geht das überhaupt?
1: Ja, also unser Sozialsystem, das wird Bestand haben, einzig und allein, weil es dazu keine Alternative gibt. Aber was natürlich wir sehen, ist, dass die Kosten steigen. Also wenn jetzt Reformen ausbleiben und auch zusätzliche Reformen ausbleiben, dann werden die Beitragssätze steigern. Und es ist die Frage, wie das Sozialsystem aussieht, ob es dann, wie Bundeskanzler Merz zum Beispiel bei der Rente gesagt hat, nur noch eine Basisabsicherung ist, wovor ich nur eindrücklich warnen kann, oder ob es uns halt gelingt, als Gesellschaft die Ressourcen aufzuwenden, allen Menschen einen guten Zugang zu sozialen Leistungen zu ermöglichen.
0: Deswegen zum Schluss noch ein kurzer Tipp an Ihre eigene Generation. Was müssen Sie tun, um auch, sagen wir mal, ein gutes Leben vor sich zu haben, finanziell abgesichert und sozial?
1: Also ich würde erstmal alle Menschen in meiner Generation, kann ich aus tiefstem Herzen ermutigen, politisch aktiv zu werden und sich mit zu informieren, mit zu streiten, mit zu diskutieren und die Politik zu verpflichten, unsere Interessen stärker in den Blick zu nehmen. Das ist ein Schritt, den man quasi ein bisschen selbstlos tun kann, wovon alle aus der Generation betroffen, wenn es jetzt wirklich darum geht, wie kann man für sich selber individuell vorsorgen. Diejenigen, die das Glück haben, Geld zur Seite legen zu können, denen würde ich natürlich immer raten, in die private Altersvorsorge zu investieren. Ich würde natürlich allen jungen Menschen reden, wenn wir über das Gesundheitssystem reden und dass wir in Deutschland so wenig für Prävention machen, dass es da ganz, ganz viele Sachen gibt, die man selber in der Hand hat, durch viel Sport, soziale Kontakte, ausreichend Schlaf, gesunde Ernährung etc. Aber eine Pflegebedürftigkeit zum Beispiel, das ist kein individuelles Versagen, sondern das ist einfach ein allgemeines Risiko. Und deshalb ist es wichtig, dass junge Menschen zwar alles tun, was in ihrer Macht steht, damit sie selber ein gutes Leben führen können, dass es aber trotzdem noch eine Solidargemeinschaft in unserer Gesellschaft gibt, die solche Risiken abfedert.
0: Hofft Karl Mühlbach, Gründer und Geschäftsführer bei Fiscal Future, einem überparteilichen Think Tank. Und wenn Sie mehr über die Gedanken und die Studie wissen wollen, über die wir gerade gesprochen haben, die finden Sie auf der Website von fiscalfuture.de. Ich danke Ihnen fürs Gespräch.
1: Vielen Dank Ihnen.

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5: Ja, der Regen kommt leider auch heute. Es ist wechselhaft. Regenkompakte Wolken und Sonnenschein bei 15 bis 19 Grad. In der Nacht lassen die Schauer nach. Die Temperaturen gehen bis auf 10 Grad runter. Und auch morgen wechselhaft, aber längere trockene Phasen mit etwas Sonnenschein. 15 bis 18 Grad.
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5: Da haben wir es. 11:32 Uhr, eine Meldung für die A1 Osnabrück Richtung Bremen. Zwischen Vechta und Kloppenburg ist die Strecke wegen Brückenarbeiten bis Montag früh in beide Richtungen gesperrt. Umleitungsempfehlung gibt es für Sie und durch die Sperrung gibt es aktuell 4 Kilometer Stau vor Vechta. Die A7 Flensburg-Hannover, auch dort wird gebaut zwischen Hamburg-Stelling und Heimfeld. Bis Montagmorgen 5 Uhr ist die Strecke in beide Richtungen gesperrt. Es wird empfohlen, über die B205, A21 und A1 auszuweichen. A27 Bremen Richtung Bremerhaven zwischen Ilpol und Schwanewede 3 Kilometer Stau. A352 Richtung A7 zwischen Langenhagen, Kaltenweide und Dreieck Hannover Nord 3 Kilometer Stau. Gute Fahrt.
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5: Und ein Tipp für Sie. Für Arte, in der Arte Mediathek können Sie sich ein Programm anschauen. Es ist eine Reihe, Sounds Like Art heißt sie. Da sind Künstlerinnen, treten in Museen auf und verbinden sozusagen Kunstrichtungen miteinander. Und die Künstlerin, die wir jetzt hören, Sass aus Frankreich, ist dabei im MoMuseum in Vilnius. Und das ist wirklich spannend, wie sie das zusammenbringt. Und wer ihre Musik, so wie ich mag, ist da natürlich richtig aufgehoben. Also Sass, Sounds Like Art in der Arte Mediathek. Und hier zu hören bei Bremen 2. Moin zusammen.

Wir haben es 11.39 Uhr, der Bremen 2 Verkehrsservice aktuell. Vorsicht bitte in beiden Richtungen auf der A1 Osnabrück Richtung Bremen. Zwischen Ahlhorner Heide und Wildeshausen West sind Personen auf der Fahrbahn. Und Vorsicht bitte auch im Stadtgebiet Delmenhorst in der Moorkampstraße. In Höhe Elbinger Straße strömt Gas aus. Seien Sie dort bitte ganz besonders vorsichtig. Wir kommen zu einem schwedisch-isländischen Sänger, der nennt sich Freyr. Und Freyr steht in der nordischen Mythologie ja eigentlich für den bedeutenden Gott des wahren Geschlechts. Er wird als Gott der Fruchtbarkeit, des Friedens, als des Wohlstands und der reichen Ernte und des guten Wetters verehrt. Ob er sich diesen Namen deswegen ausgesucht hat? Nein, er heißt einfach so. Freyr Flotgren, seine Eltern haben es gewählt, diesen Namen. Er ist mit seinen Eltern in Umeå im Norden Schwedens aufgewachsen, in der es im Sommer nur 3,5 Stunden der Dämmerung verfällt und im Winter nur 4,5 Stunden Sonnenlicht gibt. Eine wunderschöne Ecke, aber auch sehr, sehr einsam. Irgendwann war es seinen Eltern genug. Die sind, als er 16 war, nach London gezogen und er hat gesagt, nö, ich bleib hier, denn da hat er schon 10 Jahre Musik gemacht, wurde musikalisch gefördert, schon ab der Grundschule und hat gesagt, ich bleib hier, mach weiter Musik, da zieh meine warmen Sachen an, setz mich vor den Kamin, nimm mir meine Flöte, meine Gitarre und los geht's. Hat aus der WG seiner Eltern ein musikalisches Kollektiv gemacht, eine WG, und losgelegt. Und wie das klingt, das hören wir jetzt. Lines in Your Palm, Freyr.

0: Der Samstagmittag hier bei Bremen 2. Kommen wir mal zu den puren Fakten. 104 Spiele, 48 Mannschaften, 39 Turniertage. Die Fußball-WM 2026 sprengt alle bisherigen Dimensionen und polarisiert mal wieder, wie kaum ein anderes Sportereignis. Für die einen ist sie ein sportliches Highlight, für die anderen eine schwer erträgliche Bühne für Politik, Kommerz und Macht. Und so tigert eine Frage seit einiger Zeit und in diesen Tagen ganz besonders durch den Raum: Einschalten oder nicht?
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0: Von zwei Kollegen mit zwei Meinungen den Anfang unseres Pro und Kontras macht mein lieber Kollege Jens-Uwe Krause. Der sagt, unbedingt gucken.
2: Tja, sollte man sich diese WM angucken? Sollte man? Schwer zu sagen. Werde ich? Ja. Und ganz ehrlich, ich werde einen Teufel tun und das heimlich machen. Ich gucke ganz offiziell jedes erreichbare Spiel. Ich möchte Länder Fußball spielen sehen, die ich alleine auf der Weltkarte kaum finden würde. Ich will auch in der Fußgängerzone Fans in ausländischen Trikots verschwörerisch zuzwinkern. Und ich will Expertenanalysen hören, bis jede einzelne Phrase gedroschen wurde. Warum? Tja. Gegenfrage. Warum denn eigentlich nicht? Natürlich können wir ab sofort jeden internationalen Wettkampf boykottieren. Gründe gab und gibt es dafür immer. Aber dass zum Beispiel Fußball immer kommerzieller wird und dass die FIFA immer größenwahnsinniger wird, das wird sich auch dann wahrscheinlich nicht ändern, wenn ein paar standhafte Moralisten den Fernseher auslassen. Übrigens wird das auch die Weltpolitik nicht ändern, denn weder Trump noch Infantino werden nachts hochschrecken und sagen, verdammt, in Deutschland ist die Einschaltquote abgesackt. Ich mag naiv sein, gut, aber ich sehe unter der schmutzigen FIFA-Kruste nach wie vor das Völkerverbindende. Lasst uns also gerne naiv sein, lasst uns zusammen feiern, schließlich gibt es auf der Welt schon genug gegeneinander. Ich zumindest bin froh über jedes Miteinander.
0: Sagt Jens-Uwe Krause, und das ist seine Meinung über die Fußball-Weltmeisterschaft. Eine gegengesetzliche Meinung hat der liebe Kollege Julian Bayer. Der möchte der WM nämlich am liebsten komplett aus dem Weg gehen. Und so hier sein Kontra.
3: Diese Fußball-Weltmeisterschaft wird langweilig, weil ihr all das fehlt, was ein aufregendes Turnier ausmacht. Deshalb bleibt mein Fernseher zu Hause bei den Spielen aus. Früher habe ich mich auf Weltmeisterschaften gefreut, auf das Kribbeln vor den Gruppenspielen, wenn eine Niederlage schon das Aus bedeuten konnte, auf die lauten Fans in den Farben ihrer Nation. Bei dieser WM in den USA, in Mexiko, in Kanada wird es davon nicht viel geben. Es gibt so viele Teilnehmer wie noch nie. 48 Länder spielen mit. Das bedeutet, neben Platz 1 und 2 kommen auch 8 Gruppen Dritte weiter. Ein einziger Sieg in der Vorrunde kann ausreichen, um weiterzukommen. Die Folge: Fußball zum Einschlafen statt packender Duelle. Auch die Stimmung wird uns genommen. Viele Stadien sind nicht ausverkauft. Durch viel zu hohe Ticketpreise von teils 1000 Dollar und mehr, durch Einreiseverbote für die Fans einiger Nationen und durch die Aufteilung in 3 Austragungsorte, die ziemlich weit auseinander liegen. Obendrauf kommt noch, dass unser Fußball verändert wird. Durch festgelegte Trinkpausen, egal bei welcher Temperatur. Immer zur Hälfte der ersten und zweiten Halbzeit ruht der Ball. Praktisch, dass da dann Werbung laufen kann. Praktisch, dass das mehr Geld einbringt. Traurig, dass der Spielfluss darunter leidet und die Partie noch langweiliger wird. Warum soll ich mir das bitte 5 Wochen lang angucken? Genau, deshalb lasse ich's.
0: 2 Meinungen, eine Fußball-Weltmeisterschaft. Jetzt können Sie entscheiden, was Sie machen. Falls Sie das erste Spiel Deutschland schauen wollen, morgen gegen Curaçao um 19 Uhr im Ersten. Oder unser von uns gebotene Alternative hier bei Bremen 2, die Klassikwelt. Zum Runterkommen, Entspannen und sich definitiv nicht aufregen. Für jeden was dabei.

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1: Und den hat Florian Bentsch für uns.
2: Sie verbrachten ihre Kindheit inmitten der Natur, im abgelegenen Dorf Laval in den Südtiroler Dolomiten. Hier beginnen sie ihr dreiköpfiges Frauenbandprojekt, das, und ich zitiere, vielschichtige, singende Märchenwesen namens Ganes. Ganes singen auf Ladinisch, eine Mischung aus Italienisch, Französisch und Rätoromanisch, versetzt mit alpinem Akzent. Traumhaft und verträumt, naturbezogen, magisch, wild, inspiriert von ladinischen Legenden und Dolomitensagen.
3: Ai, ai, ai, ci bau diamant, tal fejit me alengsch pavant.
2: Ein außergewöhnliches Konzert mit faszinierender Musik. Ganes. Am 19. Juni um 20 Uhr in der Music Hall.

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1: Mit Thomas Becker-Glauch. NRW-Innenminister Reul plädiert bei der Kriminalitätsbekämpfung auf eine europäische Softwarelösung statt Palantir. Führende CDU-Politiker warnen ihre Partei eindringlich vor einer Zusammenarbeit mit der AfD. Innenminister Dobrindt hält Drohnenangriffe auf den Bundestag für möglich. Das Wetter mit etwas Sonne, vielen Wolken und ein paar Schauern bei 15 bis 19 Grad. Der Innenminister von Nordrhein-Westfalen, Herbert Reul, setzt beim Einsatz von Datenauswertungssoftware zur Kriminalitätsbekämpfung auf eine europäische Lösung. NRW nutzt bereits eine Plattform der umstrittenen US-Firma Palantir für eine datenbankübergreifende Analyse und Recherche. Der Vertrag läuft aber im Oktober aus. Aus der Nachrichtenredaktion berichtet Jean-Pierre Fellmer.
2: Reul sagte dem Redaktionsnetzwerk Deutschland, für die Auswertung von Videoüberwachungsmaterial und Ermittlungsdaten sowie deren bundesweite Verknüpfung brauche man modernste Technik. So lasse sich auch Kriminalität prognostizieren und verhindern. Insofern wäre es Wahnsinn, das Rad zurückzudrehen und darauf zu verzichten, so der CDU-Politiker. Allerdings wäre jedem eine europäische Alternative zu Palantir lieber. Diese müsse aber auch genauso leistungsfähig sein. Der Streit über den möglichen Einsatz von Palantir tobt seit Monaten. Unionsinnenminister etwa in Bayern, Baden-Württemberg und Hessen hatten sich für die Software des US-Unternehmens entschieden. Die Bundeswehr hatte das zuletzt abgelehnt.
1: Rund drei Monate vor den wichtigen Landtagswahlen in Ostdeutschland warnen mehrere führende CDU-Politiker ihrer Partei vor einer Zusammenarbeit mit der AfD. Dies wäre der Anfang vom Ende, sagte der Hamburger CDU-Chef Dennis Thering. In diesem Fall erwarte er massive Verwerfungen in seiner Partei. Aus Berlin berichtet Georg Schwarte.
3: In dem Moment, in dem die CDU der AfD die Hand reiche, sei sie kaputt, sagte der Vorsitzende des Arbeitnehmerflügels der CDU, Dennis Radke, der Frankfurter Allgemeinen Sonntagszeitung. Führende CDU-Politiker aus Nordrhein-Westfalen werden noch deutlicher. CDU-Arbeitsminister Karl-Josef Laumann kündigte an, in einem solchen Fall die Partei zu verlassen. Das wäre das Ende der CDU und viele Mitglieder und auch er selbst würden austreten. Die CDU hat bisher per Parteitagsbeschluss Koalitionen und jede Form der Zusammenarbeit sowohl mit der Linkspartei als auch mit der AfD ausgeschlossen. In Sachsen-Anhalt und auch in Mecklenburg-Vorpommern liegt die AfD derzeit in Umfragen klar vorn. Eine Koalitionsbildung nach der Wahl könnte dort kompliziert werden.
1: Bundesinnenminister Alexander Dobrindt hat vor Drohnenangriffen auf den Bundestag und weitere Verfassungsorgane gewarnt. Nach Angaben der Rheinischen Post hat der CSU-Politiker einen entsprechenden Brief an Bundestagspräsidentin Julia Klöckner geschickt. Darin heißt es, die wachsende Zahl von Drohnensichtungen in den vergangenen Monaten habe die Sicherheitsbehörden sensibilisiert. Um die Verfassungsorgane zu schützen, braucht es laut Dobrindt eine konstante Drohnenabwehrfähigkeit. Der Arbeitskräftemangel in Deutschland wird sich in den kommenden 10 Jahren deutlich mehr verschärfen als bislang angenommen. Das steht so in einer aktuellen Studie des Instituts der deutschen Wirtschaft aus dem die Rheinische Post zitiert. Aus der Nachrichtenredaktion Lisa Kopper.
4: Das IW schätzt, dass bis 2036 rund 4,3 Millionen Arbeitskräfte fehlen werden. Noch vor 2 Jahren war das Institut von einer Differenz von knapp 3 Millionen ausgegangen. Als Gründe für den Anstieg nennt das IW die immer älter werdende Bevölkerung sowie die geringe Zuwanderung, bedingt unter anderem durch die Migrationswende der Bundesregierung. Außerdem nehme das Interesse an Deutschland wegen der anhaltend schwachen Wirtschaft ab. Die Experten fordern die Politik daher auf, die Arbeitszeiten auszuweiten und mehr ausländische Fachkräfte anzuwerben.
1: Die Zahl der Straftaten gegen obdachlose Menschen ist im vergangenen Jahr deutlich angestiegen. Das zeigen aktuelle Zahlen aus dem Bundesinnenministerium. Einzelheiten und die Zahlen von Steffi Linkscheid.
5: Die Bundestagsfraktion der Partei Die Linke hatte vom Innenministerium Auskunft über das Thema verlangt, wie die Rheinische Post berichtet. Das Ergebnis: 2025 hat es 17% mehr Straftaten gegen Obdachlose gegeben. Insgesamt waren es über 2500. Und die Dunkelziffer liegt laut Experten noch höher, denn die meisten Opfer zeigen die Taten gar nicht erst an. Die Bundestagsabgeordnete Miro von den Linken spricht daher von einer Spitze des Eisbergs und einer, Zitat, Gewalteskalation gegen wohnungslose Menschen.
1: Die Lage im Iran-Krieg bleibt weiter schwierig. Es gibt zwar übereinstimmende Berichte über ein anstehendes Friedensabkommen zwischen den USA und dem Iran, Allerdings hat das US-Militär nach eigenen Angaben mehrere Drohnen über der Straße von Hormuz abgeschossen. Sie sollen Handelsschiffe in der Meerenge angegriffen haben. US-Präsident Donald Trump hatte gestern in Aussicht gestellt, dass noch an diesem Wochenende ein erstes Rahmenabkommen zur Friedenssicherung unterzeichnet werden könne, womöglich in Europa. Auch der iranische Außenminister Abbas Araghchi erklärte, eine Absichtserklärung sei in greifbarer Nähe. Zu den genauen Inhalten ist bislang nichts bekannt. Das waren die Nachrichten mit Thomas Becker-Glauch.
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6: Ja, da zieht schon wieder Regen auf in Bremerhaven. Leichter Regen bei 16 Grad. In Bremerhaven-Lehe im Speckenbüttler Park. Wir haben ebenfalls 16 Grad in Delmhorst auf der Burginsel. Bremer Schnur 18 Grad. Auch da ist der Regen auf dem Weg. Es wird heute nämlich wieder so ein wechselhafter Tag mit einigen Schauern, kompakten Wolken und dazwischen immer mal wieder etwas Sonnenschein. Höchstwerte heute 15 Grad auf Wangerooge, 17 Grad in Große Feen, 18 in Bremen bis 19 in Haßbergen. In der Nacht lassen die Schauer dann nach. Die Temperaturen gehen bis auf 12, teilweise auch 10 Grad zurück. Und auch der morgige Sonntag verspricht, wechselhaft zu werden, aber mit trockenen, längeren Phasen, mit etwas Sonnenschein, Höchstwerte dann 15 Grad auf den Inseln bis zu 18 Grad in Gachel.
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6: Um 12:06 eine Meldung für die A1 Bremen Richtung Osnabrück. Zwischen Kloppenburg und Vechta ist die Strecke wegen Bauarbeiten in beiden Richtungen bis Montag früh gesperrt. Dadurch staut es sich aktuell vor Vechta. Eine Umleitung führt in Richtung Osnabrück über die U52 in Richtung Bremen über die U13. A1 Osnabrück Richtung Bremen zwischen Bremen-Brinkum und Hemlingen 3 Kilometer Stau. A1 Bremen Richtung Lübeck zwischen Marschner Kreuz und Dreieck Norderelbe 6 Kilometer stockender Verkehr. Und es wird auch gebaut auf der A7 Flensburg-Hannover zwischen Hamburg-Stelling und Heimfeld wegen Bauarbeiten bis Montag, morgen 5 Uhr, die Strecke in beide Richtungen gesperrt. Es wird empfohlen, über die B205, A21 und A1 auszuweichen. A7 Hannover Richtung Hamburg zwischen Berghof und Schwarmstedt, 7 Kilometer Stauverzögerung, eine gute Dreiviertelstunde. Und noch eine Meldung für die A352 Richtung A7 zwischen Langenhagen, Kaltenweide und Dreieck Hannover Nord, 3 Kilometer Stau. Und so kann ich Ihnen nur Geduld und eine gute Fahrt wünschen.
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6: Und einem Batzen Zahlen. In Deutschland leiden etwa 2,2 Millionen Menschen, Erwachsene, 18- bis 64-Jährige, an einer Alkoholabhängigkeit. Weitere 1,7 Millionen zeigen einen schädlichen Missbrauch und zusammen konsumieren zudem, und die Zahlen werden immer höher, 8,6 Millionen Menschen Alkohol in gesundheitlich riskanten Mengen. Und das betrifft nicht nur die, die selber konsumieren und erkrankt sind, sondern auch ihre Menschen drumherum, die Familie, die Angehörigen. Und wie die aus dieser Co-Abhängigkeit herauskommt, darüber wollen wir gleich sprechen. Einen wunderbaren Samstag wünsche ich Ihnen hier bei Bremen 2.

0: Element of Crime hier bei Bremen 2. Wir haben es 11:45. Ich erzähle Ihnen was Sie kennen und wissen. Alkohol ist überall erhältlich und der Konsum gesellschaftlich akzeptiert. Noch ist es eher so, dass man sich entschuldigen muss in Deutschland, wenn man nicht trinken möchte, anstatt man trinkt. Auf all diese Phänomene möchte die bundesweite Aktionswoche Alkohol hinweisen. Sie startet heute, geht bis zum 21. Juni und betrachtet nicht nur Präventionsveranstaltungen und die Auswirkungen der Alkoholsucht, sondern sie geht auch auf Co-Abhängige ein, denn Suchtkranke sind nie nur selbst und allein betroffen, auch ihre Angehörigen und ihre Familie sind Teil dieser Krankheit. Dieses Thema bearbeitet auch der Roman Co. von Rina Schmeller, der in diesem Frühjahr bei Penguin erschienen ist. Ich umreiß kurz die Handlung des Romans. Eine junge Frau, 19, verliebt sich in einen etwas älteren Mann, 32. So klingt, ja, ganz typisch auch der Beginn einer schönen Liebe. Sie heiraten recht schnell und klar wird relativ schnell ebenfalls, dass er ein Problem hat, alkoholkrank ist und süchtig und die junge Frau, ja, sie wird co-abhängig. Das ist ganz grob die Handlung ihres Debütromans. Der Text ist biografisch gefärbt. Frau Schmeller, auch Sie waren co-abhängig. Was genau besagt denn diese Co-Abhängigkeit? Wie würden Sie die definieren?
1: Man verliert den Bezug zu sich selbst, würde ich sagen, um es knapp zu halten. Na, das ist keine Definition, aber ich bin ja selbst betroffen, deswegen kann ich keine fachliche Definition liefern. Aber im Grunde ist man so beschäftigt, den Alltag aufrechtzuerhalten, dass man sich selbst nach und nach vernachlässigt und aufgibt, letztlich.
0: Entsteht sie also aus einfachem Zwang, weil sie gar nicht anders können?
1: Ja, würde ich sagen. Also ein Zwang, der sich allerdings mit der Zeit entwickelt. Also zunächst ist es vielleicht eher eine Aufgabe, die dann zur Routine wird und in den Zwang mündet.
0: In Ihrem Roman stehen dazu Sätze wie: Sein ganzes Dasein war auf Sie, also die Droge, bezogen, wie meines auf ihn bezogen war, sei der Identität mit dem Trinken verwachsen, wie meine mit ihm verwachsen war. Ist das genau diese Kette der Verwicklung?
1: Ja, auf jeden Fall. Also man führt eine Beziehung zu dritt. Ja, das ist das Tragische daran. Und die eigene Identität hängt wirklich an einem gewissen Punkt davon ab, zu bleiben. Also sowohl auf Seiten der co-abhängigen Person als auch auf Seiten der abhängigen Person. Also in diesem System zu verbleiben. Und weil würde man gehen, hätte man gar nichts mehr. Also ja, man müsste wirklich ein ganz neues Leben beginnen.
0: Wenn Sie an sich selbst denken und auch sich ja mit dem Thema ausführlich Co-Abhängigkeit beschäftigt haben, können Sie sagen, es gibt da so diesen einen Weg, wie man sich verändert in dieser Zeit?
1: Ich glaube nicht, dass es einen Weg gibt. Also die Auswege sind, denke ich, sehr unterschiedlich. Der erste Schritt, den man, glaube ich, gar nicht als Schritt wahrnimmt, ist eigentlich der, die eigene Hilflosigkeit ernst zu nehmen und sich professionelle Hilfe zu suchen in diesem Moment.
0: In Ihrem Roman fällt es der jungen Frau schwer, sich zu lösen. Allmählich wird Ihnen begreiflich, dass die Sucht größer und stärker wird als die Liebe. Viele Alkoholkranke haben ja etliche Hilfsangebote. Aber wie ist es für die Co-Abhängigen? Welche Möglichkeiten haben Sie, wenn Sie merken, Mist, das geht so nicht weiter? Wie kann Hilfe gegeben werden?
1: Also was wirklich wichtig ist zu wissen, ist, dass die Suchthilfe auch für angehörige Menschen da ist. Also auch für co-abhängig erkrankte Menschen oder Menschen, die sich diese Frage stellen, ob sie vielleicht davon betroffen sein könnten. Also sowohl Suchtberatungsstellen sind da als auch etliche Selbsthilfegruppen. Und es sind meiner Erfahrung nach sehr gute Anlaufstellen, weil sie niedrigschwellig sind, weil sie Anonymität gewährleisten und unbürokratisch funktionieren und vor allem, weil sie schnell weil sie schnell angesteuert werden können. Es gibt keine Wartezeiten in der Regel. Ne? Also in der akuten Situation ist es wirklich eine gute Idee, dorthin zu gehen.
0: Also Hilfe gibt es. Das Problem ist ja oft auch so das nahe Umfeld. Ich glaube, viele Menschen, die in Co-Abhängigkeiten drinstecken, haben den Satz schon gehört, naja, sie hätte ja auch einfach gehen können. Das ist bei Gewalt, das ist bei Alkohol, das ist bei anderen Süchten der Fall. Wie sehr schaden solche Sätze? Warum bist du denn nicht einfach gegangen?
1: Ja, sie helfen halt nicht, weil sie das Problem nicht begreifen. Ja, also so läuft es eben nicht. Ja, also man ist mit dieser Rolle verwachsen und man kann Prozesse nicht abkürzen. Also sie können gut begleitet werden und den Druck zu erhöhen auf die Menschen, die sich in der Situation befinden, bringt denen gar nichts. Sondern was, glaube ich, hilfreich ist, ist Verständnis. also für die Situation auch ein zugewandtes Zuhören und ja, die Erfahrung, dass eben sehr viele Menschen betroffen sind. Ich glaube, das ist etwas, was hilft, weil in dem Moment begreift man auch, dass es eine Erkrankung ist und für die trägt niemand Schuld.
2: Ich glaube, und es wirkt so, wenn man das Buch liest, dass das Schreiben Ihnen arg geholfen hat. Sie haben ja Ihr literarisches Debüt mit dem Thema oder dem Thema eines Teils Ihres Lebens gewidmet. Wie sehr hat das Schreiben wirklich geholfen?
1: Das Schreiben hat für mich den Prozess begleitet. Mir hat es geholfen, weil man ja die Erfahrung zur Sprache bringt. Also man muss einen Ausdruck finden und das war natürlich eine sehr anstrengende und langwierige Aufgabe, die ich mir da selbst gestellt habe. Und letztlich, wenn es gelingt, sich zu erinnern, man den Ton findet und so weiter, dann findet man auch eine Form dafür. Und dann kann man der Erfahrung eine Form geben, was etwas sehr Schönes sein kann, glaube ich. Und was vielleicht auch noch ins Gewicht fällt, Schreiben ist auch eine Form des Nachdenkens.
2: Sagt Rina Schmeller, ihr autofiktionaler Roman Co. ist bei Penguin für 23 Euro erschienen und wir haben das Interview vor der Sendung mit ihr aufgezeichnet.

Ist hier bei Bremen 2. Über den australischen Musiker Matt Corby gibt es so viele schöne Geschichten zu lesen. Das scheint ein richtig guter Typ zu sein. Bekannt geworden ist er durch die australische Version Australian Idol, also eine Castingshow. Mit 16 ist er da Zweiter geworden und hat sich dann aber peu à peu nach vorne gekämpft, wie Musiker eben so sind, hat etliche Jobs gemacht, im Fischrestaurant gejobbt, auch als Kellner, hat da zum Beispiel über diese Zeit erzählt, es war so unfassbar befriedigend, wenn du jemand einen Kaffee bringen konnte und er konnte ihn so richtig genießen, du hast den Geruch in der Nase und hast das Gefühl, etwas Gutes getan zu haben. Er hat auch in einem Interview mal erzählt, dass er unfassbar schnell Dinge lernt, zum Beispiel hat er mal gesehen, wie jemand einen Zauberwürfel gelöst hat, dann hat er sich die Regeln angeschaut und schwupps, konnte er es auch. Und dann hat er sich ganz im Geheimen Bassspielen beigebracht, weil auch das für ihn ganz easy ist und das macht ihm so viel Spaß, dass er gesagt hat, wenn ihm jemand Geld dafür zahlen würde, als Bassspieler unterwegs zu sein, würde er seine Gesangskarriere aufgeben. Persönlich fände ich das ziemlich schade, denn er macht seinen Job ziemlich gut, soll auch einfach Bass spielen und singen zusammen. Winning Ticket, Matt Corby, hier für Sie bei Bremen 2.

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0: Rheinland-Pfalz zwischen 15 und 18 Grad.
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0: Da haben wir es 12 Uhr und 31 Minuten und folgende Gefahrenmeldung für Sie. Vorsicht bitte auf der A1 Bremen Richtung Hamburg zwischen Marschner Kreuz und Harburg befindet sich eine ungesicherte Unfallstelle. Vorsicht bitte auch auf der A29 Oldenburg Richtung Wilhelmshaven zwischen Rastede und Hahn-Lehmten liegen Gegenstände. A1 Bremen Osnabrück zwischen Kloppenburg und Vechta wegen Bauarbeiten in beide Richtungen ist die Strecke gesperrt und zwar bis Montag früh. Dadurch aktuell 7 Kilometer Stau vor Vechta und das wird mehr. Planen Sie dort bitte mehr Zeit ein. A1 Osnabrück Richtung Bremen zwischen Bremen-Brinkum und Hemelingen 3 Kilometer Stau. A1 Bremen Richtung Lübeck zwischen Marschner Kreuz und Dreieck Norderelbe 6 Kilometer stockender Verkehr. A7 Flensburg-Hannover zwischen Hamburg-Stelling und Heimfeld bis Montagmorgen 5 Uhr ist die Strecke in beide Richtungen gesperrt. Umleitungen sind für Sie eingerichtet. Und eine haben wir noch, A7 Hannover Richtung Hamburg zwischen Großburg-Wedel und Schwarmstedt 18 Kilometer stockender Verkehr. Da brauchen Sie gut eine Stunde mehr. Trotzdem gute Fahrt.
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0: Ja, vom New Yorker Bürgermeister haben Sie ganz bestimmt schon gehört. Sochan Amdani versucht ja einiges besser zu machen und einen Gegenpol auch zum Präsidenten Donald Trump zu bilden. Und jetzt, ja, höre und staune, möchte er die WM retten. Wie er das macht, hören wir gleich. Moin zusammen hier bei Bremen 2.

0: Mitski, amerikanisch-japanische Sängerin hier bei Bremen 2. Und hier ist der Bremen 2 Verkehrsservice aktuell. Vorsicht bitte auf der A1 aus Osnabrück Richtung Bremen zwischen Hemelingen und Ubusen Bremen-Marndorf. Steht da ein defekter LKW, fahren Sie dort bitte ganz besonders vorsichtig. Ja, Kritik an der Fußball-WM, vor allem an den USA und der FIFA, gibt es natürlich reichlich. Da geht es unter anderem um unverhältnismäßig teure Tickets. Und genau da will New Yorks Bürgermeister Sohrab Mamdani ansetzen. Er will, dass alle, wirklich alle, auch die gerade mit dem kleinen Geldbeutel in seiner Stadt, an dieser WM teilhaben können. Und wie er das umsetzt, das berichtet aus New York unsere Korrespondentin Giselle Uka.
1: Auf einem Schulhof in der Bronx zeigt New Yorks Bürgermeister Sohrab Mamdani, was er am Ball so alles drauf hat. Als großer FC Arsenal-Fan trägt er dabei natürlich ein Trikot seiner Mannschaft. Am Hals guckt noch sein weißer Hemdkragen samt Krawatte raus. Seine Gegner, Schüler, die ihm gerade einmal bis zur Brust reichen. Mamdani will während der WM Straßen vor 50 New Yorker Schulen für Autos sperren, damit die Kids dort kicken können. Manchmal denken die Leute bei der Fußball-WM nur an die Spiele im Stadion, aber es entsteht dabei auch eine Energie und Magie in der ganzen Stadt. Und wir wollen, dass Kinder diese Magie an ihren eigenen Schulen kennenlernen können. Sohrab Mamdani will nicht nur den vielen Negativschlagzeilen zur WM etwas entgegensetzen. Schon seit Wochen verkündet er immer wieder Neuigkeiten zum Großereignis in seiner Stadt. Er will, dass auch Menschen mit kleinem Portemonnaie was von der Weltmeisterschaft haben. Jeder Fan sollte die Möglichkeit bekommen, das tollste Turnier der Erde zu sehen, ohne auf seine Ersparnisse zurückgreifen zu müssen, sagt er.
2: Every fan should be able to watch the greatest tournament on earth without having to dip into their savings.
1: Die wohl beliebteste WM-Aktion von Mamdani war die von ihm organisierte Lotterie. 1000 New Yorker konnten dort ein WM-Ticket für unschlagbare $50 gewinnen. Den Bustransfer ins Stadion gibt es für die Losgewinner sogar ganz kostenlos. Komplettes Kontrastprogramm zu dem, was man sonst über die Ticketpreise der FIFA und die Kosten für Bus- und Bahnfahrten zum Spielort außerhalb New Yorks hört. Wir sorgen dafür, dass Arbeiter nicht von dem Spiel verdrängt werden, das sie mitkreiert haben. Deshalb veranstaltet New York auch Fan-Events in allen 5 Stadtteilen. Dort können Fußballbegeisterte kostenlos die Spiele auf großen Leinwänden sehen. Zum Beispiel im Brooklyn Bridge Park, im Nationalen Tenniszentrum in Queens oder am berühmten Rockefeller Center mitten in Manhattan. Viele New Yorker finden das gut.
3: I support accessibility for everything. I mean, our inflation is way too high. Things are hard for the average person.
1: Linda unterstütze das immer, wenn Dinge zugänglicher gemacht werden. Vor allem, weil die Inflation viel zu hoch sei und normale Menschen es schwer hätten. Michael dagegen kann sich nicht für Soccer begeistern. Er ist American Football Fan. Soccer findet er langweilig.
4: American Football is better. Soccer sucks. It's boring. Sorry. Yeah, very boring.
1: Bisher interessieren sich vor allem Touristen für die WM-Fanzonen. Ob New Yorks Bürgermeister mit seinem Engagement die Fußballmuffel seiner Stadt noch begeistern kann, wird man sehen. Ein Fußball-Sommermärchen ist in der amerikanischen Metropole jedenfalls noch nicht vorstellbar.
0: Aber ein Versuch ist auf jeden Fall da. Ich nehme das Zitat mit: Soccer sucks. Das ist George Ezra. Moin zusammen.

0: Blicken wir musikalisch hier bei Bremen 2 mal ein paar Jahrzehnte zurück. Das bisschen Haushalt, sagt mein Mann, kennt sie, ne? Den Schlagersong von Johanna von Kotschian von 1977. Damals hat sie schon die männliche Sicht auf die traditionelle Rollenverteilung bei der Haus- und Familienarbeit ironisch aufs Korn genommen. Aber es soll noch Jahrzehnte dauern, bis auch Gerichte diese Arbeit anerkennen.
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0: Und darauf wollen wir gucken. Wir blättern 25 Jahre zurück auf den 13. Juni 2001. Da wertete nämlich der Bundesgerichtshof Haushaltsführung und Kindererziehung während der Ehe deutlich auf. Und Lieselotte Schewe erzählt uns die Geschichte.
2: Schon seit Ende der 60er Jahre fordern Frauenrechtlerinnen, dass Hausarbeit und Erwerbsarbeit gleichgestellt werden. Dabei geht es nicht nur um gesellschaftliche Anerkennung, sondern schlicht um Geld. Lange Zeit haben Frauen, die sich in der Ehe um Haushalt und Kinder kümmern, nach einer Scheidung extrem wenig Geld. Das liegt an einer gesetzlichen Schieflage. Hausarbeit und Erwerbsarbeit werden vor dem Gesetz nicht als gleichwertig behandelt. Das wirkt sich auf den Unterhalt geschiedener Paare aus. 1994 formuliert die Präsidentin des Deutschen Hausfrauenbundes, Sigline Porsch, ihre Forderungen so.
3: Dass wir keine Rollentrennung mehr haben, auch Frauen Gelegenheit haben, sich eine soziale Sicherung zu erwerben. Das erreicht man zurzeit nicht in der Familienarbeit. Something happening here.
2: What it is, ain't exactly clear. Zumindest in der Rechtsprechung ändert sich das Ungleichgewicht. Im Juni 2001 berichtet die Tagesschau abends.
4: Der Bundesgerichtshof hat seine jahrzehntelange Rechtsprechung zur Ehescheidung in einem wichtigen Punkt revidiert. Es geht um die Unterhaltszahlung. Wer in der Ehe die Hausarbeit gemacht und nach der Scheidung ein Beschäftigungsverhältnis angenommen hat, bekommt künftig mehr Geld.
2: Ein Meilenstein im Scheidungsrecht. Haus- und Erwerbsarbeit sind im Wesentlichen gleichwertig, befindet das Gericht. Vor diesem Urteil war das keineswegs der Fall. Wenn eine Frau nach der Scheidung arbeitete, wurde ihr das Gehalt von dem Unterhalt des Ex-Mannes abgezogen. Ein ARD-Reporter erklärt damals ein Beispiel.
5: Bisher galt, verdient der Mann 3000 Mark, stehen ihr als Hausfrau eigentlich 1500 Mark zu. Wenn sie aber selbst 1500 verdient, wird ihr Gehalt mit dem Unterhalt verrechnet. Sie bekommt gar nichts.
2: Seit diesem Urteil haben Frauen, die sich in der Ehe um Haushalt und Kinder gekümmert hatten und nach der Scheidung wieder arbeiten, also einen Anspruch auf deutlich höhere Unterhaltszahlungen vom geschiedenen Partner. Und so begründet der BGH seine Entscheidung.
6: Der eheliche Lebensstandard erfährt hierdurch eine Verbesserung, weil dieser Ehegatte Dienst- und Fürsorgeleistungen erbringt, die andernfalls durch Fremdleistungen erkauft werden müssten.
2: Die Reaktionen auf das Urteil sind damals geteilt. Auf der Seite der Kritiker steht Peggy Liebisch vom Verband Alleinerziehender Mütter und Väter.
7: Die Versorgung von Ehefrauen ist ein Zustand aus einem überholten Gesellschaftsbild. Wenn Frauen sich entscheiden, das zu tun, dann tun sie es aufgrund der Tatsache, dass sie bei einem Scheitern der Ehe durchaus in diese Bredouille geraten können. Auch im Ist-Zustand muss den Frauen durchaus klar sein, dass sie in finanzielle Engpässe bei Scheidung und Trennung gelangen können.
2: Seit der Grundsatzentscheidung des BGHs wurde das Unterhaltsrecht mehrmals überarbeitet. Aber von einer ausgewogenen Arbeitsteilung sind Paare trotz des Urteils bis heute oft noch weit entfernt. Den größten Teil der unbezahlten Arbeit, Hausarbeit, Kinderbetreuung und Pflege leisten nach wie vor Frauen. Daneben steht eine große Zahl Unterhaltspflichtiger, die trotz der Rechtsansprüche ihrer Partner nicht oder nur unregelmäßig zahlen. Dennoch, der BGH ging mit seinem Urteil vom 13. Juni 2001 einen großen Schritt auf dem Weg zur gleichwertigen Anerkennung von Haushalts- und Erwerbsarbeit. Das war heute vor 25 Jahren.
0: Danke an Lieselotte Schewe für diesen Rückblick. Unsere Rückblende morgen widmet sich auch einem spannenden Thema. Da blicken wir 30 Jahre zurück. Da wurde der Kaufhauserpresser Dagobert unter anderem wegen Herbeiführung von Sprengstoffanschlägen zu 9 Jahren Haft verurteilt. Die ganze Geschichte gibt's dann morgen hier im Programm bei Bremen 2.

0: Joel. Sarah Kula, Musik aus Australien.
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0: Und da gibt's Musik aus Bremen vom Kollegen Jens Schellhaas.
2: Wien, Wien, nur du allein.
3: Soll ich Ihnen was gestehen? Peter Alexander und Wien, Wien, nur du allein. Musik wie geraspeltes Süßholz und ich liebe es. Ist aber die völlig falsche Fährte. Die Bremer Philharmoniker im Jahr 2014. Chef war damals Markus Poschner und sein Konzert zur Saisoneröffnung nannte er eben Wien, Wien, nur du allein. Aber Süßholzmusik? Nix da. Bleibt mir zu sagen, weshalb Poschner uns auf das falsche Gleis setzte. Weil alle drei Komponisten der Musik dieses Abends, Anton Webern, Ludwig van Beethoven und Alexander von Zemlinsky, enge Beziehungen zur Mozartstadt hegten. Und weil es eben so wenig süßholzig war, dieses Konzert unter dem Namen Wien, Wien, nur du allein, darum haben wir es aus unserem Archiv gehoben, um es Ihnen 12 Jahre nach der Aufzeichnung wieder einmal zu Ohren zu bringen. Am Sonntag, dem 21. Juni um 22 Uhr, hier auf Bremen 2.

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1: Mit Elke Martens. NRW-Innenminister Reul fordert bei der Kriminalitätsbekämpfung europäische Softwarelösung. Krankenkassenreform sorgt für Spannungen zwischen Politik und Pharmaindustrie. Kreis Cuxhaven übergibt Transportdrohne an DLRG Hagen. Das Wetter: Sonne, Wolken und Schauer, 15 bis 19 Grad. Der Innenminister von Nordrhein-Westfalen, Herbert Reul, setzt beim Einsatz von Datenauswertungssoftware zur Kriminalitätsbekämpfung auf eine europäische Lösung. NRW nutzt bereits eine Plattform der umstrittenen US-Firma Palantir für eine datenbankübergreifende Analyse und Recherche. Der Vertrag läuft aber im Oktober aus. Aus der Nachrichtenredaktion Jean-Pierre Fellmer.
2: Reul sagte dem Redaktionsnetzwerk Deutschland, für die Auswertung von Videoüberwachungsmaterial und Ermittlungsdaten sowie deren bundesweite Verknüpfung brauche man modernste Technik. So lasse sich auch Kriminalität prognostizieren und verhindern. Insofern wäre es Wahnsinn, das Rad zurückzudrehen und darauf zu verzichten, so der CDU-Politiker. Allerdings wäre jedem eine europäische Alternative zu Palantir lieber. Diese müsse aber auch genauso leistungsfähig sein. Der Streit über den möglichen Einsatz von Palantir tobt seit Monaten. Unionsinnenminister etwa in Bayern, Baden-Württemberg und Hessen hatten sich für die Software des US-Unternehmens entschieden. Die Bundeswehr hatte das zuletzt abgelehnt.
1: Die geplante Krankenkassenreform sorgt für Spannungen zwischen Politik und Pharmaindustrie. Arzneimittelhersteller drohen damit, Investitionen zurückzufahren, sollten die Einsparungen im Gesundheitssektor auch auf ihre Kosten gehen. Jeder müsse seinen Beitrag leisten bei dieser Reform, sagte Gesundheitsminister Nina Wagen und betont, Deutschland bleibe ein attraktiver Standort für die Pharmabranche. Wie die darauf reagiert, berichtet Oliver Neuroth.
3: Konzerne wie Böhringer Ingelheim und Eli Lilly sehen das anders. Sie bringen ins Spiel, weniger in Deutschland zu investieren, wenn sie, wie von Ministerin Wagen geplant, den Krankenkassen bei vielen Medikamenten höhere Rabatte gewähren müssen. Gerade bei innovativen, patentgeschützten Arzneimitteln befürchtet die Branche, dass die Erlöse sinken und Preisverhandlungen härter werden. Der rheinland-pfälzische Ministerpräsident Schnieder von der CDU sieht die Gefahr, dass die Konzerne in Deutschland künftig weniger an neuen Medikamenten forschen könnten. Schnieder fordert im ARD-Interview der Woche, dass das Reformpaket für die gesetzlichen Krankenversicherungen anders gewichtet wird. Seine Idee: Der Bund müsse in voller Höhe für die Kassenbeiträge der Bürgergeldempfänger aufkommen, dann ergeben sich neue finanzielle Spielräume, auch um die Pharmaindustrie weniger stark zu belasten.
1: Bereits in der kommenden Woche sollen die EU-Beitrittsgespräche mit der Ukraine und mit Moldau beginnen. Das haben EU-Kommissionspräsidentin Ursula von der Leyen und Ratspräsident Antonio Costa mitgeteilt. Demnach haben alle EU-Mitgliedstaaten zugestimmt, die nötigen Gespräche aufzunehmen. Xaver Schäffer mit Einzelheiten.
4: Der erste Verhandlungsblock soll am Montag losgehen. Dann wird es um die Werte und Grundprinzipien gehen, die für die EU-Mitglieder gelten. Costa sieht die Gespräche als Zeichen der Anerkennung für die Ukraine und Moldau, für ihre Entschlossenheit und die harte Arbeit bei der Umsetzung von Reformen. Eine größere EU sei angesichts der wachsenden Unsicherheit in der Welt von gemeinsamem Interesse. Auch die Ukraine zeigte sich erfreut über den Schritt hin zu einem EU-Beitritt. Präsident Zelensky sprach von einer, Zitat, bedeutenden politischen und moralischen Unterstützung für unseren Staat und unser Volk. Moldaus Präsidentin Sandu versprach, Irland werde weiterhin Reformen liefern.
1: Die DLRG in Hagen hat jetzt eine Transportdrohne, die bis zu 100 Kilogramm heben kann. Die Drohne wurde vom Landkreis Cuxhaven übergeben und künftig soll sie im Katastrophenschutz eingesetzt werden. Laut DLRG können so beispielsweise Personen in Hochwassergebieten schnell mit Lebensmitteln oder Medikamenten versorgt werden. Für den Transport von Menschen ist sie aber nicht zugelassen. Die Anschaffungskosten liegen bei 40.000 Euro. Und in London läuft die traditionelle Geburtstagsparade Trooping the Colour gerade zu Ehren von König Charles. An der Zeremonie nehmen 1400 Soldaten teil, teils auf Pferden, dazu rund 400 Militärmusiker. Zum Abschluss wird die königliche Familie vom Balkon des Buckingham-Palastes aus einen Überflug der Kunstflugstaffel der Royal Air Force verfolgen. Charles wird im November 78 Jahre alt. Traditionsgemäß wird der Geburtstag britischer Monarchen aber mit einer Militärparade im Juni gefeiert, wenn besseres Wetter zu erwarten ist. Das waren die Nachrichten mit Elke Martens.
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5: Ja, besseres Wetter könnten wir uns auch für diesen heutigen Junitag wünschen. Diesen 13. Juni. Er fühlt sich nämlich ein bisschen nach Herbst an. Aktuell in Bremen am Werdersee kein Badewetter, sondern 17 Grad und so leichter Regen und ordentlich stürmisch ist es heute. Bremerhaven meldet am Hafen direkt 16 Grad, auch leichter Regen unterwegs. Und in Jever am Schloss sind es 15. Ja, es bleibt heute, ja, sagen wir, durchwachsen. Ein bisschen Sonnenschein ist möglich, dazu einige Schauer. Einzelne Gewitter sind zwar möglich, aber selten. Die Temperaturen bleiben so, wie sie aktuell sind. Verhalten, Höchstwerte heute 18 Grad in Bremen bis 19 in Marklohe, direkt an der Küste 15 Grad. In der Nacht lassen die Schauer dann nach, 12 bis 10 Grad. Aber dieser lebendige Wind, der uns heute begleitet, bleibt auch in der Nacht übrig. Auch da noch stürmische Böen. Morgen wechselhaft mit trockenen Phasen, etwas Sonne, der Regen zieht so langsam ab. Höchstwerte morgen 15 bis 18 Grad, aber gute Aussichten für die nächste Woche. Nicht, dass es aufhört zu regnen, aber wir kriegen dann wieder Temperaturen über 20 Grad.
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5: Da haben wir es 6:06 und folgende Meldung für Sie. Vorsicht bitte auf der A1 Osnabrück Richtung Hamburg. Zwischen Himmelingen und Uphusen, Bremen-Marndorf immer noch ein defekter LKW. A1 Bremen Richtung Osnabrück zwischen Kloppenburg und Vechta wegen Bauarbeiten in beiden Richtungen bis Montag früh die Strecke gesperrt. Dadurch aktuell 7 Kilometer Stau vor Vechta. Umleitungen sind für Sie eingerichtet. A1 Osnabrück Richtung Bremen zwischen Bremen-Brinkum und Himmelingen 3 Kilometer Stau. 6 Kilometer stockenden Verkehr haben wir auf der A1 Bremen Richtung Lübeck zwischen dem Maschener Kreuz und Dreieck Norderelbe. A7 Flensburg-Hannover zwischen Hamburg-Stellingen und Heimfeld bis Montag ca. 5 Uhr aufgrund von Bauarbeiten in beiden Richtungen die Strecke gesperrt. A7 Hannover Richtung Hamburg zwischen Großburg-Wedel und Schwarm steht 18 Kilometer stockender Verkehr inzwischen. Da brauchen Sie gut eine Stunde länger. Und eine Meldung noch für die B211 Loher-Mohrer-Straße-Brake Richtung Oldenburg zwischen Großen Meer und Loi. Nach einem Unfall ist die Strecke in beiden Richtungen aktuell gesperrt. Kommen Sie mir trotzdem gut an.
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5: Ah, bei diesem Grau und Grau brauchen wir ein bisschen motivierende Musik. Die habe ich in den nächsten 2 Songs aus Großbritannien für Sie. Vielleicht auch anlässlich des Königs und seiner Feierlichkeiten. The Coral und danach The Style Council. Und dann rocken wir uns doch so ein bisschen in diesen vermeintlichen Sommer hinein. Schön, dass Sie dabei sind hier bei Bremen 2.

0: Der Samstagmittag hier bei Bremen 2. Bei all den Krisen dieser Welt ist in letzter Zeit der Blick in den Gazastreifen weniger geworden. Zwar wird in Gaza nur noch wenig gekämpft, doch die Versorgung im Küstenstreifen ist dennoch schlecht. In den Krankenhäusern, ja so muss man sagen, spielt sich eine Tragödie ab. Denn wer glaubt, dass nach Beginn der Waffenruhe Normalität einkehrt, der irrt. Ein undurchdringliches System aus Blockaden und Bürokratie sorgt dafür, dass nämlich selbst einfachste Medikamente die Kliniken vor Ort nicht mehr erreichen und der medizinische Mangel ist dort inzwischen zum Dauerzustand geworden. Und wie die Lage ist, darüber berichtet Julio Segador.
1: Krankenhäuser sind Orte der Hoffnung. Das Al-Shifa-Krankenhaus im Gazastreifen jedoch ist ein Ort des Mangels. Seit Jahren kollabiert in dem schmalen Küstenstreifen das Gesundheitssystem unter den Folgen von Blockaden und Zerstörung. Die medizinische Krise ist hier kein Ausnahmezustand mehr, sondern bittere Routine. Wir besitzen derzeit weder Geräte für die Kernspintomographie noch für die Computertomographie. Außerdem gibt es einen akuten Mangel an medizinischem Verbrauchsmaterial und Medikamenten. Vor allem Medikamente für Patienten mit chronischen Erkrankungen und Krebspatienten fehlen. Wir haben nur etwa 15% der Medikamente für Chemotherapien, die zur Behandlung von Krebspatienten eingesetzt werden müssen. Hassan Al-Shaer leitet das Al-Shifa-Krankenhaus in Gaza-Stadt. Ein Krebspatient, der in diese Klinik kommt, hat schlechtere Überlebenschancen als andernorts. Doch es betrifft nicht nur die Hightech-Medizin. Es fehlt am Alltäglichen, an Dingen, die in jeder europäischen Hausarztpraxis selbstverständlich seien, sagt der Klinikchef im ARD-Interview. Derzeit herrscht ein akuter Mangel an allen Standarduntersuchungen. Letzte Woche konnten wir bei Patienten kein großes Blutbild erstellen. Es ging dabei um die Untersuchung der Blutsalze. Diese Tests standen uns einfach nicht zur Verfügung. Ein großes Blutbild ist unmöglich, ein Mangel, der kaum wahrgenommen wird. Denn offiziell herrscht eine Waffenruhe. Doch das Schweigen der Waffen bedeutet keineswegs das Ende der medizinischen Not. Der Eindruck einer beginnenden Normalisierung ist für Klinikdirektor Al-Shaer eine gefährliche Fehlinterpretation der Lage. Leider glauben alle, dass während der Waffenruhe die Situation im Gazastreifen normal geworden sei. Aber ganz im Gegenteil. Alles, was hereinkommt, sind Nebensächlichkeiten und keine grundlegenden Dinge. Doch warum kommen viele lebenswichtigen medizinischen Güter nicht an? Die Hilfsorganisation Ärzte ohne Grenzen, kurz MSF, versucht täglich Nachschub in den Gazastreifen zu bringen. Joan Tubau, Einsatzleiter von MSF in den palästinensischen Gebieten, beschreibt im ARD-Interview das bürokratische Nadelöhr an den Grenzen. Stichwort Güter, die auch militärisch genutzt werden könnten. Die sogenannte Dual-Use-Liste. Diese Liste wird immer länger. Sie wird bisweilen unterschiedlich ausgelegt. Und ja, sie wächst einfach weiter, ohne dass man unbedingt eine konkrete Rückmeldung darüber erhält, warum bestimmte Dinge nicht zugelassen werden. Joan Dubau schildert, dass bereits eine kleine Tube Hautcreme reicht, um Transporte zu stoppen. Nur weil 15% ihrer Inhaltsstoffe unter die Dual-Use-Regel fallen könnten. Ein winziges Detail mit fatalen Folgen. Was im Grunde dazu führt, dass eine ganze Palette an der Grenze gestoppt wird. Es kann durchaus sein, dass diese Palette 500 Produkte enthält, von denen aber nur eines die besagte Creme ist. Dennoch wird die gesamte Palette an der Grenze aufgehalten. Hoffnung auf Besserung gibt es kaum, denn im Gazastreifen ist die Krise längst keine Ausnahme mehr. Der Mangel ist hier Dauerzustand.
0: Berichtet Julio Segador aus dem ARD-Studio Tel Aviv.

0: 31st of May, when the drum beat started and the choir started. 2:05, hier ist Bremen 2. Spielen Sie gerne? Wenn ja, machen Sie alles richtig. Nicht nur für Kinder ist Spielen wichtig. Schon Schiller hat gesagt, der Mensch ist nur da ganz Mensch, wo er spielt. Und mein Kollege Florian Bensch, der hat zum Glück nie mit dem Spielen aufgehört. Und so heißt es jedes zweite Wochenende bei uns.
1: Er will doch nur spielen.
0: Eine Kolumne übers Spielen diese Woche ist bei Florian allerdings alles Käse. Nicht, weil er ein doofes Spiel ausprobiert hat, sondern weil bei den beiden Partnerspielen Fromage und Fromaggio sich alles um Käse aus Frankreich dreht oder eben aus Italien, je nachdem, welche Ausgabe des Brettspieles man kauft.
2: Im Laden kann man gleich zwei Spiele kaufen. Das eine heißt Fromage und spielt in Frankreich. Das andere Formaggio und führt uns nach Italien. Welches man wählt, ist Geschmackssache. Camembert, Roquefort und Saint-Nectaire oder lieber Pecorino, Castelmagno und Mozzarella. Stellen Sie sich erstmal Folgendes vor. Auf dem Tisch liegt ein rundes Spielbrett in freundlichen Farben auf einer Art rotierendem Servierteller. Drumherum sitzen vier Spielende und hantieren mit kleinen Käse-, Früchte- und Molkereifigürchen. Leider alle nicht essbar.
3: Ich mache einen Blauschimmelkäse in Venedig.
2: Also ich habe schon Pecorino und Bloody Pecora gemacht.
3: Ich hole mir noch einen Büffel. Oder ist das dann taktisch unklug?
4: Bekomme ich in jedem Frühling einen Käseauftrag?
3: Mein Weinkeller sieht gut aus.
5: Molto bene.
2: Dieses Drehteller-Spielbrett ist in Viertel aufgeteilt. Jedes davon repräsentiert einen anderen Aspekt des Käsereibetriebs. Wir lassen unsere Erzeugnisse im Lager reifen, vertreiben sie im ganzen Land an Touristen und Kenner, kombinieren sie im Restaurant mit den passenden Weinen oder passen unser Angebot an die verschiedenen Regionen des Landes an. Dabei kann man immer nur mit dem Viertel interagieren, das gerade vor einem liegt. Und sind alle fertig, wird das Spielbrett um ein Viertel gedreht. Und sämtliche Käse reifen eine Runde.
5: Okay, ich mache jetzt hier mein Mascarpone in Venedig.
2: Endlich.
3: Ich bin im Weinkeller unterwegs.
4: Obwohl doch. Nein.
5: Doch.
2: Was war's?
5: See.
2: Du singst immer, wenn wir das Brett drehen. Diese Drehscheiben, Spielbrettviertel sind wie Puzzleteile zusammengesetzt. Fromage bringt davon vier mit und Formaggio vier weitere. Beide Spiele funktionieren eigenständig. Man kann sich aber auch eine Italo-Franco-Käseplatte zusammenstellen. Goldiges Konzept für ein sanft entspanntes Strategiespiel von kurzer Dauer. Serviert am besten mit etwas Musik, Wein und natürlich Käse.
3: Also ich fand's jetzt simpel, aber hat irgendwie auch Spaß gemacht.
5: Niedlich. Ich würde es jetzt eigentlich am liebsten gerne nochmal spielen. Mein Ehrgeiz ist gepackt.
4: Das hätten wir auch super im Urlaub spielen können.
5: Ja.
2: Fehlt jetzt eigentlich nur noch ein drittes Spiel? Ein niederländisches Kaas, bei dem wir auf dem Alkmaar Gouda, Edamer oder Maasdammer rotieren lassen, Strohhüte tragen und bei den Windmühlen die Polder trocken legen, müsste man beim Verlag mal anfragen. Man soll ja eigentlich nicht mit dem Essen spielen. Aber machen wir eine Ausnahme für diese beiden fabelhaften Spiele, Fromage und Formaggio.
0: Ich weiß ja nicht, wie es Ihnen geht, aber ich möchte jetzt ganz dringend Käse, egal aus welchem Land.

0: Wolken bei Werten 15 bis 19 Grad heute Nacht, dann ziehen die Schauer ab, 12 bis 10 Grad, morgen aber trotzdem wechselhaft mit längeren trockenen Phasen und auch Sonnenschein bei 15 bis 18 Grad.
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0: Um 13.32 Uhr Vorsicht weiterhin auf der A1 Osnabrück Richtung Bremen zwischen Hemelingen und Uphusen Bremen-Mahndorf steht ein defekter LKW. A1 Bremen-Osnabrück zwischen Kloppenburg und Vechta wegen Bauarbeiten in beide Richtungen bis Montag früh gesperrt. Aktuell 7 Kilometer Stau vor Vechta. A1 Osnabrück Richtung Bremen zwischen Bremen-Brinkum und Hemelingen 3 Kilometer Stau. 6 Kilometer stockenden Verkehr haben wir auf der A1 Bremen Richtung Lübeck zwischen Maschener Kreuz und Dreieck Norderelbe. A7 Flensburg-Hannover, die Strecke ist zwischen Hamburg-Stelling und Heimfeld wegen Bauarbeiten in beide Richtungen gesperrt, bis Montagmorgen ca. 5 Uhr. A7 Hannover Richtung Hamburg zwischen Großburg-Wedel und Schwarm steht 18 Kilometer stockender Verkehr, eine gute Stunde Verzögerung und die B211 Lohr-Jamborer Straße. Prag Richtung Oldenburg zwischen Großmeer und Loy nach einem Unfall nach wie vor auch in beide Richtungen gesperrt.
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0: Bei all den Staus und Verhinderungen und Behinderungen kann ich nur Ihnen eins bieten, und zwar gute Musik haben wir hier zusammen geplant von unserer Musikredaktion. Kommen Sie gut durch diesen Samstag. Oh.

13:36, der Bremen 2 Verkehrsservice. Aktuell Vorsicht jetzt bitte auch noch auf der A1 Osnabrück Richtung Bremen. Zwischen Lohne, Dinklage und Vechta steht ein defektes Wohnmobil. Viel Geduld, gute Fahrt Ihnen allen da draußen auf den Straßen im Nordwesten.

0: Werte Hörerinnen und Hörer, wir sind gefordert. Bundeskanzler Friedrich Merz hätte gern einen wohlwollenden Blick von uns allen auf die anstehenden Sozialreformen. Er hat in dieser Woche auch dazu aufgerufen, dass wir alle nicht nur unsere eigenen Interessen im Blick haben sollen, denn es stehe einiges an. Pflege- und Rentenreformpakete und gestern erstmals im Bundestag die Reform der gesetzlichen Krankenkasse. Und diese Reform, die müssen alle sein, sagt er. Und damit würden einige Einschnitte einhergehen, die viele von uns zu spüren bekommen. Über dieses Thema gesprochen habe ich zu Beginn dieser Sendung mit Karl Mühlbach und gerade darüber, was das für die jüngeren Generationen bedeutet, denn er ist Gründer und Geschäftsführer bei Fiscal Future, einem überparteilichen Think Tank, einem Verein junger Menschen, die sich um eine zukunftsfähige Finanzpolitik bemühen. Moin, Herr Mühlbach.
1: Moin, Frau Gulaikow.
0: So, jetzt gucken wir uns mal die anstehenden Sozialreformen an. Was meinen Sie? Fehlt der Bevölkerung, so wie Bundeskanzler Merz meint, einfach die richtige Einstellung zu nötigen Reformen?
1: Nein, also ich glaube, in der Bevölkerung ist durchaus angekommen, dass es Reformen braucht und es gibt auch eine Bereitschaft zu Reformen. Aber die Bundesregierung muss natürlich schauen, dass sie auch die richtigen Reformen beschließt und dass sie vor allen Dingen auch die Kosten und Lasten dieser Reformen gerecht verteilt. Wenn das gegeben ist, dann würde ich mir deutlich weniger Sorgen machen.
0: Sie haben die Kosten angesprochen. Bundesgesundheitsministerin Nina Wagen sagt ja auch, die Reformen sind unausweichlich. Allein bei den Krankenkassen würden ohne das neue Gesetz im kommenden Jahr knapp 19 Milliarden Euro fehlen, sagt sie. Sie haben schon die richtigen Stellen angesprochen. Hat sie da den richtigen Plan aus Ihrer Sicht?
1: Also zuerst mal muss ich ihr zustimmen, dass wir im Gesundheitssystem und auch im Pflegesystem wirklich dringenden Reformbedarf haben. Auf Reformen zu verzichten, ist da keine Alternative. Trotzdem bin ich mit den Vorschlägen, die jetzt vorgelegt wurden, nicht uneingeschränkt glücklich, um es mal charmant zu sagen. Aus meiner Sicht werden bei den Krankenversicherungen die Kosten vor allen Dingen zulasten der gesetzlich Versicherten gehen. Also da geht es dann um höhere Beiträge oder da geht es um Leistungskürzungen. Und ich würde mir nicht nur eine gerechtere Verteilung wünschen, ich würde mir vor allen Dingen als junger Mensch auch wünschen, dass man noch mutigere Reformen, also grundsätzlichere Reformen beschließt, damit das Gesundheitssystem wirklich langfristig besser aufgestellt wird.
0: Sie haben ja bei Fiscal Future eine Studie erhoben, die sich eben mit dem bestehenden System und Alternativen beschäftigt hat. Was ist Ihr Vorschlag?
1: Also da könnte ich ja jetzt eine Stunde lang, ne? 2000 Vorschläge bieten. Ich versuche es mal auf das Wichtigste zu kondensieren. Also zuerst mal in unserem Gesundheitssystem in Deutschland müssen wir viel mehr Wert auf Prävention und Vorsorge legen. Damit könnten wir langfristig die allergrößten Kosten einsparen. Da sind andere Länder deutlich weiter als wir. Und dann ist es einfach so, also das Gesundheitssystem, das wird aus zwei Gründen teurer. Einerseits, weil wir als Gesellschaft älter werden. Und andererseits, weil es wissenschaftlichen Fortschritt gibt. Das ist ja erstmal was Tolles. Es werden neue Behandlungen, neue Mittel entdeckt, die dann aber oft sehr teuer sind. Das lässt sich aber beides nicht ganz verhindern. Und wenn die Kosten steigen, dann müssen wir auch schauen, dass wir die Einnahmen angehoben bekommen und dass wir das Gesundheitssystem einfach auf eine breitere Finanzierungsbasis stellen. Darauf würde ich den Fokus legen. Also da gibt es dann auch wieder verschiedene Wege, die man gehen kann.
0: Wir haben es ja schon gesagt, die jüngere Generation, die Sie vertreten, Sie sind 29 Jahre alt. Spüren Sie einen Druck auf Ihrer Generation, wo Sie immer weniger werden, die Alten, Sie haben es angesprochen, durch medizinischen Fortschritt immer länger leben?
1: Also unsere Generation, die spürt einen immensen Druck. Wir sind mit zahlreichen Krisen aufgewachsen. Da geht es dann um die Corona-Krise, da geht es um die Preissteigerung durch den Ukraine-Krieg, durch den Krieg im Iran. Unsere Generation, das merkt man dann ja auch bei den Wahlen, hat ein bisschen das Vertrauen in die Parteien der demokratischen Mitte verloren. Und das liegt an den zahlreichen Krisen. Das liegt auch daran, dass junge Menschen ja oft weniger Einkommen haben und das Leben in Deutschland aber einfach weniger bezahlbar ist. Und deshalb muss ich sagen, ja, ich nehme einen sehr, sehr großen Druck und auch eine Unzufriedenheit in meiner Generation wahr. Und das hat auch gute Gründe.
0: Bei all diesen Parametern nochmal den Blick auf das Sozialsystem, wie es jetzt besteht. Glauben Sie, es wird Bestand haben für Ihre Generation? Geht das überhaupt?
1: Ja, also unser Sozialsystem, das wird Bestand haben. Einzig und allein, weil es dazu keine Alternative gibt. Aber was natürlich wir sehen, ist, dass die Kosten steigen. Also wenn jetzt Reformen ausbleiben und auch zusätzliche Reformen ausbleiben, dann werden die Beitragssätze steigern. Und es ist die Frage, wie das Sozialsystem aussieht, ob es dann, wie Bundeskanzler Merz zum Beispiel bei der Rente gesagt hat, nur noch eine Basisabsicherung ist, wovor ich nur eindrücklich warnen kann, oder ob es uns halt gelingt, als Gesellschaft die Ressourcen aufzuwenden, allen Menschen einen guten Zugang zu sozialen Leistungen zu ermöglichen.
0: Sagt Karl Mühlbach, Gründer und Geschäftsführer bei Fiscal Future, einem überparteilichen Think Tank. Und wenn Sie die Gedanken dieser Think Tanks nachlesen wollen, können Sie das tun auf der Website fiscalfuture.de.

Grand Drive. Hier bei Bremen 2 geht's weiter mit Ben Folds, dem Pianoman unter den Rockstars, und der hat sich für seine Tour in diesem Jahr was ganz Besonderes ausgedacht. Seine Paper Airplane Request Tour 2026. Für zwei Konzerte kommt er auch nach Deutschland, unter anderem am 1. Dezember nach Hamburg in die Leishalle. Und da wird die erste Hälfte des Sets aus den Songs bestehen, die er sich aussucht, und die zweite Hälfte kann das Publikum bestehen. Bringen Sie Ihren Papierflieger mit und schreiben Sie den Titel drauf, den Sie hören wollen, und werfen Sie ihn auf die Bühne. Das ist das Konzept. Wer keinen dabei hat, kann einen vor Ort basteln. Papier und Stifte liegen bereit. Allein dafür würde ich das Konzert schon besuchen. Und hier ist er zum Hören. In Between Days. Ben Folds.

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1: Und da hat Jens Schellhaus einen für in zwei Wochen für Sie.
2: Es ist schon einige Jahre her.
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1: 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Da düse ich jetzt hin, denn ich freue mich auf ein wahnsinnig spannendes Gespräch mit Bremen 2 Kolumnist Gavin Karlmeier und Professor Dr. Christian Schwarzenegger vom Zentrum für Medienkommunikations- und Informationsforschung. Wir reden darüber. Kann man das Internet noch retten? Ist Social Media tot? Ich würde mich freuen, vielleicht die einen oder den anderen von Ihnen zu sehen. Hier geht's gleich weiter mit dem wunderbaren Kollegen Julian Bayer. Ich wünsche Ihnen einen schönen Samstagnachmittag. Wir hören uns morgen wieder. Bye, bye.

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1: Mit Elke Martens. Reformen der Regierung sorgen weiter für Diskussionen. NRW-Innenminister Reul plädiert bei der Kriminalitätsbekämpfung auf eine europäische Softwarelösung. Bremerhaven lädt zur langen Nacht der Kultur. Das Wetter: Sonne, Wolken und Schauer, 15 bis 19 Grad. Die Bundesregierung will das Land umfassend reformieren. Dazu wirbt Kanzler Friedrich Merz für eine breite Unterstützung. Arbeitgeberpräsident Dulger gehen die Reformen nicht weit genug. Er fordert in der Bild am Sonntag weitere Sparmaßnahmen und konkrete Schritte schon in den nächsten 4 Wochen als Befreiungsschlag für die Betriebe, sagt er. Auch der Wirtschaftsweisen Veronika Grimm gehen die bisherigen Reformpläne der Koalition nicht weit genug. Mehr von Doris Bimmer.
2: Mit den bisher angedachten Reformschritten werde in Deutschland kein dynamisches Wachstum erreicht, sagte Grimm der Welt am Sonntag. Der entscheidende Hebel für nachhaltiges Wachstum sei der technologische Fortschritt. Doch dieser werde systematisch durch strikte Regelungen ausgebremst. Statt begrenzende Regeln abzuschaffen, würden in Deutschland Reformen diskutiert, die den Wählern nicht sehr wehtun, aber auch wenig bewirken würden. Die Wirtschaftswissenschaftlerin empfiehlt der deutschen Politik, sich an Dänemark und Schweden zu orientieren. Diese Länder hätten einen flexiblen Arbeitsmarkt und ein innovationsfreundliches Umfeld. Dadurch seien deren Volkswirtschaften deutlich anpassungsfähiger.
1: Der Innenminister von Nordrhein-Westfalen, Herbert Reul, setzt beim Einsatz von Datenauswertungssoftware zur Kriminalitätsbekämpfung auf eine europäische Lösung. NRW nutzt bereits seine Plattform der umstrittenen US-Firma Palantir für eine datenbankübergreifende Analyse und Recherche. Der Vertrag läuft aber im Oktober aus. Aus der Nachrichtenredaktion Jean-Pierre Fellmer.
3: Reul sagte dem Redaktionsnetzwerk Deutschland, für die Auswertung von Videoüberwachungsmaterial und Ermittlungsdaten sowie deren bundesweite Verknüpfung brauche man modernste Technik. So lasse sich auch Kriminalität prognostizieren und verhindern. Insofern wäre es Wahnsinn, das Rad zurückzudrehen und darauf zu verzichten, so der CDU-Politiker. Allerdings wäre jedem eine europäische Alternative zu Palantir lieber. Diese müsse aber auch genauso leistungsfähig sein. Der Streit über den möglichen Einsatz von Palantir tobt seit Monaten. Unionsinnenminister etwa in Bayern, Baden-Württemberg und Hessen hatten sich für die Software des US-Unternehmens entschieden. Die Bundeswehr hatte das zuletzt abgelehnt.
1: Der Arbeitskräftemangel in Deutschland wird sich in den kommenden 10 Jahren deutlich mehr verschärfen als bisher angenommen. Das steht so in einer Studie des Instituts der deutschen Wirtschaft, über die Rheinische Post berichtet. Aus der Nachrichtenredaktion Lisa Kupper.
4: Das IW schätzt, dass bis 2036 rund 4,3 Millionen Arbeitskräfte fehlen werden. Noch vor 2 Jahren war das Institut von einer Differenz von knapp 3 Millionen ausgegangen. Als Gründe für den Anstieg nennt das IW die immer älter werdende Bevölkerung sowie die geringe Zuwanderung, bedingt unter anderem durch die Migrationswende der Bundesregierung. Außerdem nehme das Interesse an Deutschland wegen der anhaltend schwachen Wirtschaft ab. Die Experten fordern die Politik daher auf, die Arbeitszeiten auszuweiten und mehr ausländische Fachkräfte anzuwerben.
1: Im Iran steigen offenbar die Chancen auf einen Friedensvertrag. Die USA und der Iran haben sich nach Angaben des Vermittlerlandes Pakistan auf einen Rahmen für ein Friedensabkommen geeinigt. Der finale Text liege bereits vor. Das Abkommen soll den monatelangen Konflikt im Nahen Osten beenden. Pakistan bereite sich nun auf eine Unterzeichnung innerhalb der nächsten 24 Stunden vor. Neben der Annäherung gibt es aber auch neue militärische Zwischenfälle. US-Streitkräfte schossen nach eigenen Angaben iranische Angriffsdrohnen ab, die in Richtung Straße von Hormuz unterwegs waren. Bremerhaven lädt heute zur langen Nacht der Kultur. Überall in der Stadt sind mehr als 40 Bühnen aufgebaut und Ateliers geöffnet. Zwischen 16 und 24 Uhr gibt es Theater, Comedy, Kunst und ungewöhnliche Führungen. Alle Veranstaltungen sind kostenfrei. Das waren die Nachrichten mit Elke Martens.
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5: Etwas Sonnenschein hat das Wetter heute noch für uns vor. Aktuell sind es dann aber doch mehr Wolken, die wir am Himmel sehen können. Es soll auch noch Regen geben bei uns immer mal wieder. Vielleicht regnet es auch gerade jetzt in diesem Moment bei Ihnen. Also es bleibt heute Nachmittag und auch am Abend unbeständig und wechselhaft weiterhin. Dazu haben wir es derzeit in Bremen. 17 Grad am Stadtgarten in Fegesack, in Bremerhaven, in Thieles Garten mit seinen Skulpturen 14 Grad und in Kloppenburg am Eberborgbrunnen, da sind es 16 Grad. 16 Grad. Heute Nacht, da soll der Regen dann über einen längeren Zeitraum aufhören. Es soll auflockern, aber eben morgen auch immer mal wieder Wolken und Regen weiterhin möglich bei uns.
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5: Um 2:05 Vorsicht jetzt bitte auf der A1 Osnabrück Richtung Hamburg zwischen Hemelingen und Obhusen Bremen-Mahndorf. Da steht ein defekter LKW. Dann nochmal A1 Bremen-Osnabrück. Die ist zwischen Kloppenburg und Vechta wegen Bauarbeiten in beiden Richtungen gesperrt. Das Ganze dauert bis Montag früh und aktuell bildet sich auch Stau dort. Deshalb vor der Sperrung 7 Kilometer Stau vor Vechta. Vorsicht bitte nun auf der A1 Bremen Richtung Hamburg in Höhe Maschener Kreuz. Da stehen 2 defekte Fahrzeuge. Und nochmal A1 Bremen Richtung Lübeck zwischen dem Maschener Kreuz und dem Dreieck Nordelbe. 6 Kilometer stockender Verkehr. Die A7 Flensburg-Hannover, die ist zwischen Hamburg-Stellingen und Heimfeld auch bis Montag früh gesperrt. Da gibt es Bauarbeiten in beiden Richtungen. Deshalb gilt diese Sperrung A7 Flensburg-Hannover auch für beide Richtungen. Dann A7 Hannover Richtung Hamburg zwischen Großburg-Wedel und Schwarmstedt. Stockender Verkehr auf einer Länge, Achtung, von 18 Kilometern. Eine gute Stunde dauert es dort länger. Boah, ich hoffe, dass Sie da nicht her müssen. Ich wünsche Ihnen viel Geduld und eine gute Fahrt.
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5: Moin, hoffentlich hatten Sie bis hierhin auf jeden Fall einen angenehmen und ganz entspannten Samstag. Wir hören nämlich jetzt Musik fürs Wochenende, die britische Band Jamiroquai mit einem entschleunigenden Song. Es ist eine Hymne ans in den Tag hineinleben, also ohne Pläne glücklich zu sein. 7 Days in Sunny June heißt der Track von Jamiroquai.

Die Fruitbats aus Chicago mit dem Song Tacoma. 14 Uhr und 14 Minuten, hier ist der Bremen 2 Verkehrsservice mit einer Gefahrenmeldung für die A27. Vorsicht dort bitte, A27 Bremen Richtung Walsrode. Zwischen Walsrode West und Walsrode Süd, da steht ein defektes Fahrzeug. Wenn Sie es heute mehrfach laut hupen gehört haben oder zwischenzeitlich gedacht haben, steht hier irgendwo eine Blaskapelle direkt bei mir in der Nähe, dann gibt's dafür eine ganz einfache Erklärung und vielleicht wird's auch heute noch das ein oder andere Mal in Ihrer Nähe hupen. Es gibt nämlich in Stur ein Trucker-Treffen. Vielleicht haben Sie es genau mitbekommen, zwischen 12 und 12:30 Uhr, da gab's so knapp 10 Minuten lang richtig lautes Getöse, da wurde getrötet und gehupt, weil eine Karawane von Kraftfahrerinnen und Kraftfahrern über die Autobahn nach Stur gefahren ist. Und der Lärm, der hat einen wohltätigen Grund, und zwar handelt es sich nicht nur um hupende Fahrer alleine, sondern um ganz viele Kinder aus benachteiligten Familien aus dem Nordwesten. Die wurden heute morgens aus verschiedenen Einrichtungen von den ganzen LKW abgeholt und sind dann mit auf dem LKW drauf nach Stur gefahren, haben also damit auf dem Bock gesessen, sagt man, glaube ich. Und die ganze Aktion, die kommt vom Verein Bewegen mit Herz. Der veranstaltet einmal im Jahr so einen Kraftfahrer-Familientag, immer in einem anderen Bundesland. Und heute, am 13. Juni, ist Bremen der offizielle Ausrichtungsort, obwohl die Feier ja streng genommen in Niedersachsen, ne, nämlich in Stur stattfindet. Und da beim Gelände an der Europaallee, da wird bestimmt auch noch das ein oder andere Mal heute gehupt werden. Die Feier, die geht nämlich noch den ganzen Abend und hat auch einen Namen: A Happy Day of Life. Und so einen schönen Tag im Leben, den wünsche ich Ihnen heute auch.

0: 19 Minuten nach 2 ist der Bremen 2 Verkehrsservice. Vorsicht bitte jetzt auf der A27 Bremerhaven Richtung Bremen. Zwischen Bremen-Fahr und Bremen-Sebalsbrück, da liegt ein Metallteil auf der Fahrbahn. Hier ist Bremen 2 und wir haben einen neuen Podcast, Marinitschs Freiheit, so heißt der, benannt nach der Moderatorin des Formats, Jagoda Marinitsch. Die kennen Sie als Kolumnistin, Schriftstellerin, als Host ihres schon etablierten Podcasts Freiheit Deluxe. Also eigentlich passen die ganzen Jobs, die Jagoda Marinitsch hat, schon lange nicht mehr auf eine Visitenkarte. Also warum bindet sie sich da jetzt noch ein zweites Format, Marinitschs Freiheit, ans Bein? Jagoda Marinitsch hat uns erzählt, was die Unterschiede zum alten Podcast zu Freiheit Deluxe sind und warum es deshalb eben diesen neuen Marinitschs Freiheit unbedingt gebraucht hat.
1: Bei Freiheit Deluxe lade ich meine Gäste ein und sie setzen ein Thema. Das kann total abseitig sein. Sie kommen und reden über Freiheit und das, was sie ihnen bedeutet. Das bringt dann manchmal große Gedanken mit sich. Manchmal geht man ganz tief in die Welt meines Gastes. Man taucht also ein in eine Art Deep Talk. Bei Marinitschs Freiheit will ich eigentlich das Gegenteil. Ich will über Sachen reden, die ganz nah dran sind, die mich und meine Hörerin jeden Tag beschäftigen. Themen, die uns quasi vors Gesicht gespielt werden und da die Möglichkeit zu haben, hey, warum ist das gerade auf der Agenda, was steckt dahinter, was beschäftigt uns alle, also eigentlich mitten ins Geschehen statt in diesen ruhigen Raum.
0: Und sie hat uns auch erzählt, dass es bei ihrem neuen Podcast Marinitschs Freiheit auch mehr Raum für aktuelle Debatten und auch für Hintergründe geben soll.
1: Geschichten erzählen, Storytelling, aber jetzt mal nicht so aus Romansicht oder Autorensicht, sondern Künstlersicht, sondern die Geschichten, die wir gerade alle so vorgesetzt kriegen. Zum Beispiel, das Reformpaket muss durchgesetzt werden bis Juni, sonst geht hier alles den Bach runter. Ist ja eigentlich eine Geschichte. Machen wir uns selten bewusst, aber eigentlich spinnt die Politik hier uns eine Geschichte und wir akzeptieren diese Geschichte, wir reden über diese Geschichte und wir hinterfragen sie immer weniger und vor allem reden wir auch immer weniger über die Inhalte dahinter. Welche Geschichten umgeben uns, warum glauben wir sie, wie sind sie gestrickt und was macht Politik, Gesellschaft, Medien eigentlich mit Geschichten und umgekehrt?
0: Diese verschiedenen Geschichten, die sie dann in ihrem Podcast erzählen will, die sollen sich, so ist ihr Anspruch, also der Macherin Jagoda Marinitsch, eben an aktuellen Ereignissen orientieren.
1: Ich bin ja sowas wie Kolumnistin. Das ist sowieso der unehrenhafteste Beruf der Welt, denke ich immer, weil ich sitze dann morgen ins Café und frage mich, was beschäftigt die ganze Welt oder belausche andere Tische, belausche andere Menschen und suche permanent nach irgendeinem Thema, das uns alle gerade verrückt macht, wütend macht, emotional macht. Man ist wie so ein kleiner Seismograf, wo bebt es gerade? Und diese Fähigkeit, die ich irgendwie verrückt schön finde, habe ich jetzt versucht ins Podcasten zu übersetzen. Das heißt, ich suche ein Thema, in dem ich gucke, was mein Ohr ans Gleis lege, was läuft eigentlich so bei Instagram, bei Twitter, bei Blue Sky, was läuft in den Cafés, was läuft bei den Menschen, die ich kenne, was lese ich in den Zeitungen. Das ist so ein bisschen Vorfühlen und wenn ich Glück habe, ja, vielleicht eine Millisekunde schneller sein als das, was die meisten denken, sodass am Freitag, wenn dann die neue Folge kommt, wir tatsächlich den Hörerinnen einen Mehrwert geben können, weil wir bei einem Thema so schnell nah dran waren, dass ganz viele denken, boah, stimmt, das hat mich auch beschäftigt und ich habe es noch gar nicht in Worte gefasst und gar nicht so drüber nachgedacht. Und jetzt bin ich ganz froh, dass ich die Geschichte vielleicht mit einem ungewöhnlichen Spin hören darf.
0: Es soll ein bisschen so sein, wie der Status unserer Gesellschaft, der immer neu geladen, neu überprüft werden muss. Und der soll, das sagt Jagoda Marinitsch, positiv und konstruktiv sein.
1: Ich hoffe, dass wir einen Raum schaffen, der frei ist von diesem, es geht alles den Bach runter. Das sind immer so Figuren in unseren Debatten, von denen man denkt, boah, wenn jetzt nichts passiert, ist alles vorbei und jetzt ist es schlecht. Und diese Redekultur, dass ich auch was Gutes sehen kann, dass ich auch über Gutes reden kann, dass ich Dinge entschlüsseln kann, ohne dauernd auf die Empörungstube zu drücken und wann kommt noch mehr Empörung raus, dass Leute rausgehen und merken, hey, eigentlich ist so viel Faszinierendes zu reden und obwohl es Probleme gibt, Problemen inhärent ist ja, dass meistens auch eine Lösung irgendwo am Horizont zu entdecken sein könnte und dafür einen Raum zu schaffen, was nicht heißt, dass ich nicht auch streiten werde und will, wenn es wichtig ist, wenn mein Gast was mitbringt. Aber vor allem will ich uns eigentlich wieder daran erinnern, dass es Räume geben muss, in denen wir auch in diesen Zeiten, wo man ständig sagt, Wirtschaftskrise, Kriege, Trump, Ismus, Ismus, Ismus, dass man doch auch inspirierende Gespräche suchen kann. Nicht nur labern, aber auch labern mit ein bisschen Tiefgang, wenn man Lust hat, und ein paar schöne, inspirierende Gedanken, bevor sie dann in ihren Alltag zurückgehen und von denen sie dann hoffentlich was mitnehmen und ihre Gespräche etwas anders laufen, als wenn sie Marinitz Freiheit mit mir und meinen Gästen nicht gehört hätten.
0: Das sagt die Frau hinter dem Podcast, hinter Marinitschs Freiheit, nämlich Jagoda Marinitsch. Und diesen Podcast, den finden Sie in den ARD Sounds. Und wir hören jetzt Musik von Harry Styles, Late Night Talking auf Bremen 2.

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0: leichten Wolkendecke. Es ist windig, frischer Westwind im Binnenland, starke Winde an der Küste, auch mit stürmischen Böen dabei. Und die Wolken, die ziehen dadurch auch sehr schnell an uns vorbei, aber es gibt viele. Es gibt Nachschub, also die Wolkendecke, die reißt heute nur ganz selten mal Lücken. Und dann kann sich aber auch kurz die Sonne mal zeigen. Die meiste Zeit ist es aber eher grau und auch Regen kann hier und da runterkommen. An einem insgesamt also wechselhaften Sonnenabend bei Temperaturen von aktuell 13 Grad in Bremen, in Bremerhaven und auch in Cuxhaven.
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0: Kurz nach 3:30 die A1 Bremen-Osnabrück. Die ist zwischen Kloppenburg und Vechta wegen Bauarbeiten in beiden Richtungen weiterhin bis Montag früh gesperrt. 6 Kilometer Stau dort derzeit vor Vechta. Und die Umleitung, die führt in Richtung Osnabrück über die U52 und in Richtung Bremen über die U13. Dann nochmal A1 Bremen Richtung Lübeck. Zwischen dem Maschener Kreuz und dem Dreieck Norderelbe stockt der Verkehr auf einer Länge von 6 Kilometern. Die A7 Flensburg-Hannover. Die ist zwischen Hamburg-Stellingen und Heimfeld bis Montag, ca. 5 Uhr früh, ebenfalls in beiden Richtungen gesperrt. Auch da gibt es Bauarbeiten und es wird empfohlen, über die B205, die A21 und die A1 auszuweichen. Und die A7 ist ohnehin recht verstopft. Die Gegenrichtung Hannover Richtung Hamburg, die ist zwischen Mellendorf und Berghof mit 6 Kilometer stockenden Verkehr voll. 20 Minuten dauert es da länger. Das waren vorhin mal 18 Kilometer stockender Verkehr. Also da löst es sich so langsam einigermaßen auf. Ich hoffe, Sie kommen gut an Ihr Ziel.
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0: Moin, es war ein ganz besonderes Geburtstagsständchen am 19. Mai 1962.
2: Happy Birthday, Mr. President. Happy Birthday to
0: Marilyn Monroe hat für JFK gesungen und morgen, da hat der jetzige Präsident Geburtstag. Nur wollen für Donald Trump kaum Musiker singen. Also mehrere Acts haben ihren Auftritt bei der großen Party abgesagt und wie jetzt der 80. gefeiert werden soll. Das hören wir uns gleich hier an auf Bremen 2.

Eric Pulido haben wir da gehört. Das ist nämlich der Sänger und Frontmann dieser Band Midlake. So heißt sie, kommt aus Texas und der Song A Bridge Too Far ist der Titeltrack des aktuellen Albums, das mittlerweile 6. Album der etablierten Folkband. 10 Songs sind drauf auf A Bridge Too Far, die alle so ein bisschen sphärisch, schwebend klingen. Die Band, die sagt nämlich über dieses Album, sie wollte etwas Unerreichbares erklingen lassen, nämlich den Gedanken, dass da irgendwas im Universum ist, das uns leitet, das über uns wacht. Midlake und das Album A Bridge Too Far, das haben wir hier auf Bremen 2 gehört. Und das nächste, das sind die Doors mit Still Strangers Sometimes.

0: Das sind Lady Gaga und Bradley Cooper im Duett Always Remember Us This Way. Morgen ist der 14. Juni und an dem Tag sind ein paar später sehr einflussreiche und erfolgreiche Menschen auf die Welt gekommen. Harriet Beecher Stowe, die Autorin von Onkel Toms Hütte, Steffi Graf, ne, die einzige Frau, die in einem Jahr alle 4 großen Tennisturniere und die Olympischen Spiele gewonnen hat. Che Guevara wurde am 14. Juni geboren, genauso wie Donald Trump. Der US-Präsident, der wird morgen 80 Jahre alt und das soll bei Trump natürlich die ganze Welt wissen. Deswegen gibt's eine große Party vor dem Weißen Haus, das berichtet gleich unsere Korrespondentin Anne Schneider. Und wie Sie es bei Trump wahrscheinlich vermuten können, feiert er natürlich nicht mit Ballons, Torte und einer Band. Nein, nein, nein, das wäre ja verrückt.
1: Auf dem Gelände des Weißen Hauses ist erstmals eine Arena für Käfigkämpfe aufgebaut. Der Präsident ist begeistert.
2: Say one of a kind, UFC.
3: Das ist einzigartig, ein UFC-Event auf dem Südrasen. Genau dort werden wir eine Arena aufbauen.
1: Hatte Trump im Vorfeld geschwärmt. Auf der Rasenfläche, die sonst als Kulisse für Staatsakte genutzt wird, steht jetzt ein Oktagon mit Tribünen und Großbildleinwänden. 4.000 bis 5.000 Zuschauer sitzen so direkt vor dem Weißen Haus. Zehntausende weitere können das Event im angrenzenden Park verfolgen. Inzwischen wird mit 125.000 Besuchern gerechnet, ergänzt durch Konzerte und Shows. Elemente. Mehr als 60 Millionen Dollar soll das Spektakel kosten. Laut Gerichtsunterlagen übernimmt die der Veranstalter UFC. Was aber nur teilweise stimmt, denn mehrere Bundesbehörden sorgen für Organisation und Sicherheit, darunter der Secret Service, das Heimatschutzministerium und die Luftfahrtbehörde. Nicht alle finden Event und Bühne gelungen.
3: Für Amerika ist es cool, daran ist nichts auszusetzen. Es ist eine gute Gelegenheit für die Leute.
4: Ich finde es wirklich abscheulich, aber das macht nichts.
5: Nein, es sieht wirklich aus wie, ich dachte, es sieht aus wie eine Baustelle in einem Freizeitpark, nicht wie das Weiße Haus.
1: Der Widerstand wächst, auch landesweit. Die Protestbewegung No Kings hat zu Demonstrationen rund um Trumps Geburtstag aufgerufen. Sie kritisiert die Verbindung von Politik und Spektakel.
4: Sie wollen zurück in eine Zeit, in der Menschen anderen beim Kämpfen zur Unterhaltung zugesehen haben,
1: sagt der afroamerikanische Bürgerrechtler Al Sharpton. Herzstück des Gegenprogramms ist ein Konzert, an dem bekannte Künstler wie Bette Midler und Patti Smith teilnehmen. Es wird live gestreamt und überall im Land gemeinsam geschaut. Eine juristische Auseinandersetzung über die Frage, ob ein solches Event am Sitz der US-Regierung angemessen ist, wurde inzwischen in Trumps Sinn entschieden. Der 80. Geburtstag des Präsidenten wird also zum Spektakel vor historischer Kulisse. Kritiker sprechen von Blut und Spielen mitten im Herzen der amerikanischen Demokratie. Andere feiern das Event als beeindruckende Inszenierung amerikanischer Stärke.
0: Der US-Präsident Donald Trump wünscht sich also zu seinem 80., dass sich Männer vor dem Weißen Haus in einem Käfig prügeln. Anne Schneider hatte diese Infos.

0: Dan Navarro mit Horizon Line hier auf Bremen 2. 3:05 haben wir es. Vorsicht nun bitte im Verkehrsservice hier auf der A7, Hamburg Richtung Hannover, zwischen Schwarmstedt und Berghof. Da steht ein defektes Fahrzeug.
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1: Mit Elke Martens. Arbeitgeber und Wirtschaftsexperten pochen weiter auf schnelle Reformen. Pakistan meldet Einigung im Iran-Krieg voraussichtlich binnen 24 Stunden. Lkw-Fahrer feiern Fest mit benachteiligten Kindern in Stur. Das Wetter, Sonne, Wolken und Schauer, 15 bis 19 Grad. Die Bundesregierung will das Land umfassend reformieren. Dazu wirbt Kanzler Friedrich Merz für eine breite Unterstützung. Arbeitgeberpräsident Dulger gehen die Reformen aber nicht weit genug. Er fordert in der Bild am Sonntag weitere Sparmaßnahmen und konkrete Schritte schon in den nächsten 4 Wochen. Als Befreiungsschlag für die Betriebe, sagt er. Auch die Wirtschaftsweise Veronika Grimm sagte, die bisherigen Reformpläne der Koalition gingen nicht weit genug. Mehr von Doris Bimmer.
2: Mit den bisher angedachten Reformschritten werde in Deutschland kein dynamisches Wachstum erreicht, sagte Grimm der Welt am Sonntag. Der entscheidende Hebel für nachhaltiges Wachstum sei der technologische Fortschritt. Doch dieser werde systematisch durch strikte Regelungen ausgebremst. Statt begrenzende Regeln abzuschaffen, würden in Deutschland Reformen diskutiert, die den Wählern nicht sehr wehtun, aber auch wenig bewirken würden. Die Wirtschaftswissenschaftlerin empfiehlt der deutschen Politik, sich an Dänemark und Schweden zu orientieren. Diese Länder hätten einen flexiblen Arbeitsmarkt und ein innovationsfreundliches Umfeld. Dadurch seien deren Volkswirtschaften deutlich anpassungsfähiger.
1: Im Iran steigen offenbar die Chancen auf einen Friedensvertrag. Die USA und der Iran haben sich nach Angaben des Vermittlerlandes Pakistan auf einen Rahmen für ein Friedensabkommen geeinigt. Der finale Text liege bereits vor, erklärte der pakistanische Ministerpräsident Shehbaz Sharif. Pakistan bereite sich nun auf eine Unterzeichnung innerhalb der nächsten 24 Stunden vor. Neben der Annäherung gibt es aber auch neue militärische Zwischenfälle. US-Streitkräfte schossen nach eigenen Angaben iranische Angriffsdrohnen ab, die in Richtung Straße von Hormus unterwegs waren. Die Schulbehörde in Bremen geht immer öfter gegen Eltern vor, die mit ihren Kindern außerhalb der Ferien Urlaub gemacht haben. In mehr als 200 Fällen hat die Behörde im laufenden Schuljahr Bußgeldverfahren eingeleitet. Das ist laut Angaben der Schulbehörde eine deutliche Steigerung gegenüber früheren Jahren. Vor 4 Jahren etwa gab es nur 64 Verfahren. Aus der Nachrichtenredaktion Markus Fliegel.
3: Aktuell könnte die Zahl sogar noch steigen, weil Verstöße noch 6 Monate später geahndet werden können. Bis zu 1.000 Euro Bußgeld kann es kosten, wenn Eltern die Schulpflicht ihrer Kinder missachten. Darauf weist die Bremer Schulbehörde vor Beginn der Sommerferien mit einem Schreiben an die Eltern nochmal ausdrücklich hin. Bildungssenator Marc Rackles sieht das auch als Teil seiner Qualitätsoffensive für die Schulbildung in Bremen an. Er betont nochmal, dass ein früherer Start oder auch eine Verlängerung der Ferien wegen der bestehenden Schulpflicht grundsätzlich nicht genehmigt werde. Um die Einhaltung der Schulpflicht zu überprüfen, soll es im Sommer auch stichprobenartige Kontrollen an Bahnhöfen und Flughäfen geben.
1: Lkw-Fahrerinnen und Fahrer veranstalten heute in Stur bei Bremen einen bunten Aktionstag für benachteiligte Kinder. Am Mittag haben bereits bis zu 100 Lkw die Kinder aus verschiedenen Einrichtungen zu einer Sternfahrt abgeholt und sind mit ihnen hupend auch durch Bremen gefahren zum Truckstore-Gelände in Stur. Dort gibt es jetzt einen Familientag mit Kinderprogramm und Musik. Organisiert wird die Aktion von der Kraftfahrerinitiative Bewegen mit Herz. Die Idee basiert auf dem Lied Ruf Teddybär 1-4 des Musikers Johnny Hill aus den 70er Jahren. Seit 2014 findet die Aktion der Lkw-Fahrer jedes Jahr in einem anderen Bundesland statt. Bei schönstem Sonnenschein ist heute Mittag in London die traditionelle Geburtstagsparade zu Ehren von König Charles abgehalten worden. Tausende Briten und Touristen bejubelten die britische Königsfamilie, als sie in Kutschen die Prachtstraße vom Buckingham Palace zum zentralen Exerzierplatz fuhren. Zum Abschluss der Militärzeremonie Trooping the Colour verfolgte die königliche Familie vom Balkon des Buckingham Palastes aus einen Überflug der Kunstflugstaffel der Royal Air Force. Charles wird im November 78 Jahre alt. Traditionsgemäß wird der Geburtstag britischer Monarchen aber mit einer Militärparade im Juni gefeiert, weil dann besseres Wetter in London zu erwarten ist. Einen Tag nach Mexiko sind auch die USA erfolgreich in die Fußball-WM gestartet. Das US-Team gewann gegen Paraguay mit 4:1. Kanada als dritter WM-Gastgeber erkämpfte sich zum Auftakt einen 1:1 gegen Bosnien-Herzegowina. Was der nächste WM-Tag bringt, berichtet Silke Heine.
4: Die Schweiz geht am Abend ab 21 Uhr unserer Zeit als Favorit in ihr Auftaktspiel. Gegen Katar, den Gastgeber der letzten WM, wollen die Eidgenossen in San Francisco gleich ein Zeichen Richtung K.O.-Runde setzen. Brasilien macht ab Mitternacht in New York weiter Jagd auf seinen 6. WM-Titel. Noch ohne Superstar Neymar will die Seleção Afrikameister Marokko in die Schranken weisen. In der kommenden Nacht starten auch Haiti gegen Schottland und Australien gegen die Türkei in das WM-Turnier. Für die deutsche Mannschaft steht heute das Abschlusstraining an, bevor es dann nach Houston geht, wo morgen das Auftaktspiel der DFB 11 gegen Curaçao ansteht.
1: Das waren die Nachrichten mit Elke Martens.
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5: Es ist wolkig und ab und an auch regnerisch bei an. Dazu weht ein frischer Wind. An der Küste weht er stärker und dann brausen auch steife Böen durch. An der Nordsee und auf den Inseln, wie gesagt, im Binnenland sind es nicht so böige Windstöße, aber auch da ein frischer Wind aus dem Nordwesten. Zwischenzeitlich können die Wolken dann auch mal kurze Lücken bei uns reißen, dann kann sich die Sonne zeigen, aber das ist alles nicht so von langer Dauer. Die meiste Zeit ist es eben bewölkt und zum Beispiel jetzt in Bremen auch regnerisch. Da kommt ein ordentlicher Guss runter. In Bremen, da haben wir es auch 13 Grad am Güterverkehrszentrum in Strom. In Bremerhaven am Fähranleger in Geestemünde ebenfalls 13 Grad und in Elsfleth am maritimen Campus 16 Grad. Und so wirklich verlässlich trocken, das wird es dann erst heute Nacht. Dann ziehen die Regenwolken nämlich ganz aus unserem Nordwesten ab.
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5: Vorsicht bitte auf der A28 Bremen Richtung Oldenburg zwischen Delmenhorst-Adelheide und Delmenhorst-Deichhorst. Da liegt eine rote Kiste auf der Fahrbahn. Vorsicht bitte auch auf der A7 Hamburg Richtung Hannover. Zwischen Schwarmstedt und Berghof steht immer noch das defekte Fahrzeug. Die A1 Bremen-Osnabrück, die ist zwischen Kloppenburg und Vechta wegen Bauarbeiten weiterhin in beiden Richtungen noch bis Montag früh gesperrt. 6 Kilometer staute sich deshalb dort vor der Sperrung in Vechta. Vorsicht nun bitte auch auf der A27 Bremerhaven Richtung Bremen. Zwischen Bremen-Fahr und Bremen-Sebalsbrück liegt ein Tier auf der Fahrbahn. Dann nochmal zurück auf die A1 Bremen Richtung Lübeck. Zwischen dem Maschener Kreuz und dem Dreieck Norderelbe 6 Kilometer stockender Verkehr. Die A7 Flensburg-Hannover meldet noch die Sperrung zwischen Hamburg-Stellingen und Heimfeld. Da gibt es Bauarbeiten in beiden Richtungen. Deshalb ist die Fahrbahn auch in beiden Richtungen gesperrt. Das Ganze bis Montag früh. Es wird empfohlen, über die B205, die A21 und die A1 auszuweichen. Kommen Sie gut an.
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5: Schönen Sonnabend wünsche ich Ihnen an diesem 13. Juni, an dem Tag, an dem wir uns die Sonne wieder vorstellen müssen. Aber das können wir ja ganz gut im Nordwesten, nicht wahr?

0: Ein gewaltiger Song, ne? Everything but the girl mit Missing. Hier ist Bremen 2. Kennen Sie alle Stadtteile in dem Ort, in dem Sie leben? Also waren Sie zum Beispiel schon mal im Norden von Bremerhaven an der Küste in Wedderwarden oder im Süden in Bremen im grünen Obervieland? Ja, wenn man nicht direkt da wohnt, kommt man häufig auch nicht da vorbei. Wir bleiben nämlich sehr gerne meistens in unserer unmittelbaren Umgebung und deshalb will ein neues Projekt uns rauslocken und unsere Stadtteile in Bremen zusammenbringen. Das Projekt ist rumpelig, muss man dazu sagen. Es fährt nämlich umher in einem großen LKW. Und unsere Reporterin Frieda Ahrens, die ist da mitgefahren.
1: Der LKW setzt sich in Bewegung. Er schwankt ordentlich. Links ist seine Seite komplett verglast. Im Inneren Bänke so aufgestellt, dass man dort rausschauen kann. So fährt man durch die Stadt und kann diese wie in einem Film auf einer Leinwand beobachten, ohne dabei gesehen zu werden, denn das Glas ist verspiegelt. Gerade fährt der LKW von Gröbling in die neue Fahr. Denn das Projekt Bremen Connect von dem Verein Lichtgrenze will Menschen aus verschiedenen Stadtteilen zusammenbringen. Jenny organisiert diese Fahrt und ihr Wunsch ist, dass Menschen, die sich engagieren in den jeweiligen Stadtteilen, mehr voneinander mitbekommen.
2: Außerhalb der Stadtteile, da findet diese Connection noch nicht so fest statt. Und wir wollten eben damit Einrichtungen auch zusammenbringen oder auch Menschen, die jetzt zum Beispiel Gröbeling, Fahr, Osterholz nicht kennen, dazu einladen, sich mal auszutauschen. Und da entsteht dann ganz viel Gespräch.
1: In Gröbeling wurden gerade Menschen vom Verein Kultur vor Ort abgeholt. Auf dem Weg in die neue Fahr gibt es dann Zettel mit Fragen wie zum Beispiel, was fällt mir gerade auf? Orte, Menschen, was sehe ich, besondere Situationen, was hat mich überrascht? So sollen die Mitfahrenden sich bewusster mal darauf einlassen, was sie genau sehen beim Fahren. In der neuen Fahr angekommen, geht es in das Einkaufszentrum Berliner Freiheit. Dort bei einem Infopoint hat der Verein Lichtgrenze seine Räumlichkeiten. Hier wird mit Jugendlichen gebastelt oder genäht. Es gibt Tee und Kuchen. Dieser Austausch kommt gut an. Zumindest bei Jamal.
3: Ich finde, die Stadtteile sollten allgemein mehr zusammenarbeiten und ihre Vielfalt und den Respekt auch ausbauen. Damit die Gemeinschaft einfach wächst und ja, alle ein bisschen zufriedener sind.
1: Neben der LKW-Tour gibt es von der Lichtgrenze auch das Parlament. Ein Theaterstück, bei dem Bürgerinnen und Bürger über Geld entscheiden sollen. Für was soll Geld gespendet werden? Dabei werden Menschen aus verschiedenen Stadtteilen zu Abgeordneten und sollen mitentscheiden. Genau um dieses Gefühl der Mitbestimmung in der Demokratie geht es dem Verein mit ihrer Arbeit. Auch im Focke-Museum gibt es gerade eine Ausstellung von der Lichtgrenze, wo die verschiedenen Stadtteile sich vorstellen. So soll auf unterschiedlichen Ebenen gezeigt werden, Bremen hat viele Gesichter. Und jetzt geht's zurück nach Gröbeling.
0: Frieda Ahrens ist für uns im LKW der Gruppe Lichtgrenze mitgefahren, um die Bremer Stadtteile besser kennenzulernen. Und mehr über dieses Projekt, das erfahren Sie auf der Homepage www.lichtgrenze-bremen.de. 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

0: Curtain Call heißt dieser Song von Stables. Hier ist Bremen 2 am Sonnabend. Die USA und der Iran, die stehen wohl kurz vor einem Abkommen, um den Krieg zu beenden. In den nächsten 24 Stunden könnte es stehen, so heißt es gerade. Allerdings gibt es ja gleichzeitig auch Angriffe. Also die USA haben iranische Drohnen über der Straße von Hormuz abgeschossen. Wie passt das da alles zusammen? Wird es da wirklich ein Abkommen für Frieden geben können? Der US-Präsident Donald Trump, der sagt selbst, er will das Abkommen in den nächsten Tagen unterzeichnen. Wohlmöglich in Europa. Übermorgen, da findet nämlich der nächste G7-Gipfel in Frankreich statt. Und deshalb bestimmt der US-Präsident deutlich diese Agenda des Treffens. Das berichtet unser Reporter Samuel Jakisch.
1: Es war der Ölschock der frühen 70er Jahre, der die Industriestaaten G7 erstmals gezwungen hatte, sich gemeinsam zu koordinieren. Nun geht wieder ein Schock vom Nahen Osten aus, verursacht allerdings diesmal von Washington. Und die USA wollen Rückendeckung für ihren Krieg gegen Iran, mindestens im Kampf gegen illegale Finanzströme, von denen das iranische Regime profitiert, fordert US-Finanzminister Scott Bessent.
2: We call upon all our G7 and indeed
3: Wir rufen unsere G7-Partner dazu auf, sich den Sanktionen anzuschließen, damit wir gegen die illegalen Finanzströme vorgehen können, die die iranische Kriegsmaschinerie antreiben und damit wir dieses Geld dem iranischen Volk zurückgeben können.
1: In Sachen Iran bringen Großbritannien und Frankreich einen Vorschlag mit. Zusammen mit einem Dutzend weiterer Staaten wollen sie die Straße von Hormuz absichern, sobald es ein Abkommen zum Ende des Krieges gibt. Trump will den Krieg aber erst beenden, wenn Teheran sein Atomwaffenprogramm aufgibt.
4: And most importantly, we have a deal that Iran will never have a nuclear weapon.
1: Kurz vor dem Gipfel erklärt Trump erneut, was Beobachter schon öfter gehört haben. Ein Abkommen mit dem Iran stehe kurz bevor. Vielleicht werde es sogar in Europa unterzeichnet.
4: Probably have a signing, maybe in Europe.
1: Im Handelskonflikt mit China werden die USA gerade von Europa überholt. Frankreich, Deutschland und die EU-Kommission möchten sich stärker abschotten gegen chinesische Autoexporte, suchen eine gemeinsame Haltung der G7. Doch die USA haben gerade erst einen Waffenstillstand im Handelskrieg mit Peking vereinbart. Ein zu starkes G7-Statement gegen China käme Trump ungelegen.
4: Wir hatten ein großes Meeting mit China.
1: Sein Treffen mit dem chinesischen Staatschef Mitte Mai sei großartig gewesen, so Trump. Sie tun uns Dinge an, wir tun ihnen Dinge an. So spielt Trump die Sache runter. Auch beim Thema Ukraine ist die Ausgangslage eine andere als noch beim letzten G7-Treffen in Kanada. Die EU ist mittlerweile selbst größter Geldgeber der Ukraine, die sich auf dem Schlachtfeld leichte Vorteile erarbeitet, dank neuer Drohnensysteme und weil Russlands Wirtschaft erstmals kriegsmüde erscheint. Trump spricht in letzter Zeit seltener über die Ukraine und wenn, dann zeigt er sich, anders als noch vor einem Jahr, stolz auf die Unterstützung durch die USA.
4: Ukraine has been given a tremendous amount of our military. Without our military and our equipment, Ukraine wouldn't be alive to fight today.
1: Trumps Position in der G7-Gruppe ist schwächer geworden. Selbst Italiens Premierministerin Meloni, bisher Trumps engste Verbündete im Kreis der G7, hat sich distanziert, seit die USA von Italien aus Angriffe gegen Iran fliegen. Eng mit Trump verbündet zu sein, ist selbst für Europas Rechtsaußen kein Gewinnerthema mehr, sagt Max Bergman, Europadirektor beim Washingtoner Think Tank Center for Strategic and International Studies.
5: You have European leaders quite united. However, there's not really a desire to have.
6: Die Europäer stehen geschlossen, aber sie suchen keine Konfrontation mit den USA. Es ist wie bei einem unangenehmen Familientreffen, wenn man zu den Schwiegereltern muss und da ist dieser eine Onkel, den man nicht besonders mag. Niemand will streiten, aber es besteht immer die Möglichkeit, dass die Situation eskaliert und es dramatisch werden könnte.
5: But you know, there's always the possibility that things might snap and it might get rather dramatic.
1: Letzte Verbündete für Trump in der G7-Gruppe ist Japans Premierministerin Takaichi. Zu ihr hat Trump das persönlich beste Verhältnis. Sie könnte als Vermittlerin gefragt sein, falls die Stimmung in Evian zu kippen droht.
0: Onkel Trump bestimmt also die Tagesordnung auf dem kommenden G7-Gipfel. Die Infos dazu hatte unser Kollege Samuel Jakisch. Übrigens nicht nur die Tagesordnung auf dem Gipfel, auch auf der nahegelegenen Wiese, auf der es 18 Löcher gibt, so soll der französische Präsident Emmanuel Macron den Golfplatz von Evian für die Öffentlichkeit geschlossen haben und nur für eine Person allein reserviert haben. Und die ist er nicht selbst, sondern ja, natürlich.
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5: Und in der heutigen Nacht gibt's ja auch viel Live-Musik.
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5: Nämlich in Bremerhaven, falls Sie da heute zur langen Nacht der Kultur gehen, sich von Atelier zu Konzert ins Theater treiben lassen, dann nehmen Sie

0: kurz nach 3:30 vor sich bitte auf der A7 Hannover, nee, Hamburg Richtung Hannover, in der Gegenrichtung ist es, zwischen Bad Fanning-Bostel und dem Dreieck Walsrode. Da liegt ein Plastikteil. Die A1 Bremen-Osnabrück, die ist zwischen Kloppenburg und Vechta in beiden Richtungen wegen Bauarbeiten noch bis Montag früh gesperrt. Dadurch staut es sich vor Vechta auf einer Länge von 6 Kilometern. Dann nochmal A1 Bremen Richtung Lübeck, zwischen dem Maschener Kreuz und dem Dreieck Norderelbe 6 Kilometer stockender Verkehr. Auch da. Dann A7 Flensburg-Hannover, zwischen Hamburg-Stellingen und Heimfeld. Dort ist bis Montag auch in der Früh die Fahrbahn in beiden Richtungen gesperrt. Auch da sind Bauarbeiten der Grund. Kommen Sie gut an.
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0: Moin, ich wünsche Ihnen viel Vergnügen hier weiterhin bei uns im Programm.

Das ist die Gruppe Boy and Bear. Die kommt aus Australien mit All These Years und im Frühjahr war die Gruppe mal wieder auf Tour in Europa. Sie waren in England, in den Niederlanden, auch in Deutschland, in Köln hat es ein Konzert gegeben und die Ankündigung für diese Tour, die war ein bisschen unterhaltsam von Boy and Bear. Die Band hat nämlich quasi ihren Fans einen Vorwurf gemacht, dass sie nach Europa kommen müssen, um dort Konzerte zu spielen im Frühjahr. Der Vorwurf lautete nämlich, liebe Fans in Europa, wie könnt ihr uns das antun? Ihr holt uns hier raus aus Australien, da ist ja Sommer. Wenn wir Winter und Frühjahr haben, ist da Sommer. Und sie fragten dann in dem Video, wie viele Tage regnet es im Februar in Manchester? Worauf müssen wir uns vorbereiten? Sie haben es alles überstanden. Sie sind mittlerweile wieder in Australien, touren da noch und dann endet nach fast 7 oder 8 Monaten diese ganze Tour, die sie gespielt haben in diesem Jahr von Boy and Bear.

0: Daniel Pauter. Bad Day ist das bei Bremen 2, gleich 10 Minuten vor 4. Niedersachsen feiert an diesem Wochenende der Tag der Niedersachsen. Er geht 3 Tage lang. Gestern schon wurde in Braunschweig mit Musik und Umzügen zum Beispiel vom Landestrachtenverband gefeiert. Heute und morgen geht's weiter. Und alles unter dem neuen Landesmotto. Niedersachsen, das ist groß. Und dazu hat unser Kolumnist Dieter Wischmeier natürlich auch eine Meinung.
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2: Passend zum Tag der Niedersachsen hat sich das großartigste aller Bundesländer einen neuen Werbespruch gegönnt. Niedersachsen, das ist groß. Das kann man wohl sagen, allein wenn man auf das Wappentier blickt. Der Penis eines ausgewachsenen Hannoveraner-Hengstes ist im irrigierten Zustand durchschnittlich 50 bis 60 Zentimeter lang. Holla die Waldfee! 4 andere Bundesländer haben einen Löwen in ihrem Landeswappen. Baden-Württemberg, Hessen, Thüringen und das Saarland. Der Penis eines ausgewachsenen männlichen Löwen erreicht im irrigierten Zustand lediglich eine Länge von 15 Zentimetern. Niedersachsen, das echt groß. Wohin man auch schaut, Superlative. Vor allem dort, wo man sie nicht vermutet. Deutschlands größte Gemeinde ohne Stadtrecht ist Seevetal im Landkreis Harburg, der wiederum so heißt, obwohl Harburg selbst in Hamburg liegt und der Landkreis deshalb eigentlich Winsenluhe heißen müsste. Wenn Seevetal Hittfeld hieße, wäre es mit 44.000 Einwohnern eine Stadt. So fahren alle auf der A7 gedankenlos daran vorbei in das weitaus uninteressantere Hamburg. Als ob dieser Superlativ nicht reichen würde, um alle Welt in Erstaunen zu versetzen. Auch die zweitgrößte Kommune in Deutschland, die kein Stadtrecht besitzt, liegt in Niedersachsen. Donnerwetter, das ist aber groß. Diese nicht stadtgewordene Gemeinde nennt sich Stur. Und müsste doch eigentlich Brinkum-Seckenhausen-Fahren aus Heiligenrode-Mordech-Farrell-Groß-Mackenstedt heißen. Der Ort Bremen daneben, mit lediglich 6 Buchstaben, ist dagegen sogar ein Bundesland. Stur und Seevetal, typisch niedersächsisches Understatement. Und wo wir gerade bei den Bundesländern sind, die Landkreise Osnabrück und Rothenburg-Würme sind jeder für sich fast so groß wie das Saarland. Der Landkreis Emsland ist sogar deutlich größer. 3 Saarländer in einem Niedersachsen und es ist immer noch Platz für Braunschweig, Hannover und Salz der Helden. Der Superlative ließen sich noch unzählige hinzufügen. Nirgendwo gibt es mehr Hühner, Schweine und Pferde in Deutschland. Die 8 Millionen Menschen dazwischen fallen nicht unangenehm auf. Niedersachsen, das ist groß. Es hat gemeinsame Grenzen mit 8 anderen Bundesländern und den Niederlanden. Und an keiner dieser Grenzen steht eine Mauer. Alle Nachbarn sind Freunde. Das ist wirklich groß.

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1: Du befindest dich auf dem Gelände der ehemaligen Martin Brinkmann AG.
2: Wohnhafte werden wissen, Woltmershausen.
1: Heute heißt es Tabakquartier.
2: Früher arbeiteten hier zeitweise mehrere tausend Menschen. Die Bremer Martin Brinkmann AG war eine der größten Zigarettenfabriken Europas.
1: Man nannte sie die Brinkmänner. Das ist lustig, weil nämlich überdurchschnittlich viele Frauen hier gearbeitet haben.
2: Wir befinden uns in einem Live-Audio-Walk, heißt Kopfhörer auf und bei einem Hörspaziergang Geschichte, Gegenwart und Zukunft des heutigen Bremer Tabakquartiers erleben. Mit atmosphärischen Klangcollagen, Stimmen von Zeitzeugen und einer Videoinstallation.
1: Energie fließt durch alle Teile der Fabrik.
2: Der Audio-Walk Schall und Rauch von Katrin Brettschneider und Company wirft einen ganz neuen Blick auf die ehemalige Fabrik der Martin Brinkmann AG. Vom 19. bis 28. Juni. Los geht's am Zentrum für Kunst an der Hermann-Ritter-Straße.
1: Auch wir sind jetzt Teil dieser Geschichte.
3: Das war ein Kulturtipp von Jens Schellhaas.

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1: Mit Elke Martens. Arbeitgeber und Wirtschaftsexperten pochen weiter auf schnelle Reformen. Dobrindt warnt vor Drohnenangriffen, unter anderem auf den Bundestag. Bremerhaven lädt zur langen Nacht der Kultur. Das Wetter wechselhaft mit Wolken und Schauern, aber auch etwas Sonne, 14 bis 15 Grad. Die Bundesregierung will das Land umfassend reformieren. Dazu wirbt Kanzler Friedrich Merz für eine breite Unterstützung. Arbeitgeberpräsident Rainer Dulger gehen die Reformen aber nicht weit genug. Er fordert in der Bild am Sonntag weitere Sparmaßnahmen und konkrete Schritte schon in den ersten 4 Wochen. Auch der Wirtschaftsweisen Veronika Grimm gehen die bisherigen Reformpläne der Koalition nicht weit genug. Mehr von Doris Bimmer.
2: Mit den bisher angedachten Reformschritten werde in Deutschland kein dynamisches Wachstum erreicht, sagte Grimm der Welt am Sonntag. Der entscheidende Hebel für nachhaltiges Wachstum sei der technologische Fortschritt. Doch dieser werde systematisch durch strikte Regelungen ausgebremst. Statt begrenzende Regeln abzuschaffen, würden in Deutschland Reformen diskutiert, die den Wählern nicht sehr wehtun, aber auch wenig bewirken würden. Die Wirtschaftswissenschaftlerin empfiehlt der deutschen Politik, sich an Dänemark und Schweden zu orientieren. Diese Länder hätten einen flexiblen Arbeitsmarkt und ein innovationsfreundliches Umfeld. Dadurch seien deren Volkswirtschaften deutlich anpassungsfähiger.
1: Bundesinnenminister Alexander Dobrindt befürchtet, dass der Deutsche Bundestag und die Gebäude weiterer Verfassungsorgane mit Drohnen angegriffen werden könnten. In der Rheinischen Post spricht er von einer steigenden Gefahr. Mehr von Andreas Gerlach.
3: Dobrindt sagt, es habe eine wachsende Zahl von Drohnensichtungen gegeben. Deshalb habe Bundestagspräsidentin Klöckner bei ihm angefragt, ob die Bundespolizei mit ihrer neuen Drohnenabwehreinheit die Gebäude schützen könne. Laut Dobrindt geht das aber nur temporär als Amtshilfe. Denn für die Abwehr eigentlich zuständig sei die Berliner Landespolizei. Die Bundestagsverwaltung habe dort schon um ein wirksames Konzept zur Drohnenabwehr gebeten. Das müsse auch zügig umgesetzt werden können. Es soll schon erste Gespräche gegeben haben.
1: Bereits in der kommenden Woche sollen die EU-Beitrittsgespräche mit der Ukraine und mit Moldau beginnen. Das haben EU-Kommissionspräsidentin Ursula von der Leyen und Ratspräsident Antonio Costa mitgeteilt. Demnach haben alle EU-Mitgliedstaaten zugestimmt, die nötigen Gespräche aufzunehmen. Xaver Schäfer mit Einzelheiten.
4: Der erste Verhandlungsblock soll am Montag losgehen. Dann wird es um die Werte und Grundprinzipien gehen, die für die EU-Mitglieder gelten. Costa sieht die Gespräche als Zeichen der Anerkennung für die Ukraine und Moldau, für ihre Entschlossenheit und die harte Arbeit bei der Umsetzung von Reformen. Eine größere EU sei angesichts der wachsenden Unsicherheit in der Welt von gemeinsamem Interesse. Auch die Ukraine zeigte sich erfreut über den Schritt hin zu einem EU-Beitritt. Präsident Zelensky sprach von einer, Zitat, bedeutenden politischen und moralischen Unterstützung für unseren Staat und unser Volk. Moldaus Präsidentin Sandu versprach, ihr Land werde weiterhin Reformen liefern.
1: Die USA und der Iran haben sich nach pakistanischen Angaben auf eine Absichtserklärung für ein Friedensabkommen geeinigt. Nach den Worten des pakistanischen Ministerpräsidenten Shehbaz Sharif soll sie demnächst auf elektronischem Weg unterzeichnet werden. Thorsten Lange mit Einzelheiten.
5: Zum Inhalt äußerte sich der Premier nicht. Sein Land hat zwischen beiden Seiten vermittelt. Aus verschiedenen Quellen verlautete, dass die Straße von Hormus wieder für den Schiffsverkehr geöffnet werden soll. Die USA sollen die Blockade iranischer Häfen aufheben und eingefrorene Gelder freigeben. Unklar ist, ob die Vereinbarung auch Israels Angriffe gegen die Hisbollah im Libanon umfasst. Spekuliert wird zudem, dass der Iran für Fahrten durch die Straße von Hormus Gebühren verlangen könnte. Über das iranische Atomprogramm soll später verhandelt werden.
1: Bremerhaven lädt heute zur langen Nacht der Kultur. Überall in der Stadt sind mehr als 40 Bühnen aufgebaut und Ateliers geöffnet. Bis 24 Uhr gibt es Theater, Comedy, Kunst und ungewöhnliche Führungen. Alle Veranstaltungen sind kostenfrei. Bei der Fußball-WM stehen heute Abend die nächsten Spiele an. Um 21 Uhr startet die Schweiz gegen Katar ins Turnier. Um Mitternacht deutscher Zeit spielt dann Brasilien gegen Marokko. Nachts um 3 Uhr gibt's die Partie Haiti gegen Schottland. Und dann um 6 Uhr morgen früh trifft Australien auf die Türkei. Deutschland spielt morgen Abend um 19 Uhr unserer Zeit. Und jetzt steht auch fest, Manuel Neuer wird beim WM-Auftakt gegen Außenseiter Curaçao im Tor stehen. Das waren die Nachrichten mit Elke Martens.
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6: In Bremen am Burgwaldstadion in Blumenthal sind 16 Grad, in Bremerhaven am Nordseestadion 14 Grad und in Emden am Ostfrieslandstadion 16 Grad. Es ist überall wechselhaft, viele Wolken am Himmel, die aber auch immer mal wieder eine Lücke zulassen. Jetzt gerade hat es wirklich mal blau geschimmert hier beim Sendestudio, da kam die Sonne ein bisschen raus. Aber es kann auch sein, dass das bei Ihnen gerade genau umgekehrt ist, grau und nass, weil auch immer wieder Schauer runterkommen können. Auch so ein paar kurze Gewitter sind möglich und der Regen, der soll erst so Richtung Abend, später Abend, frühe Nacht für längere Zeit nachlassen. Auch da kann es aber immer mal wieder noch kurze Regenschauer geben und dazu ist es durchweg windig mit frischem bis starkem Wind aus Nordwest.
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6: Jetzt haben wir es 4:06 und weiterhin Vorsicht bitte auf der A7 Hannover Richtung Hamburg. Zwischen dem Maschnerkreuz und der Überleitung zur A1 Richtung Hamburg befindet sich eine ungesicherte Unfallstelle. Die A1 Bremen-Osnabrück, die ist zwischen Kloppenburg und Vechta wegen Bauarbeiten in beiden Richtungen bis Montag früh noch gesperrt. Es bildet sich 6 Kilometer Stau aktuell vor Vechta. Die Umleitung da, die führt in Richtung Osnabrück über die U52 und in Richtung Bremen über die U13. Dann nochmal A1 Bremen Richtung Hamburg zwischen dem Maschener Kreuz und Stillhorn 6 Kilometer stockender Verkehr. Die A7 Flensburg-Hannover, die ist zwischen Hamburg-Stellingen und Heimfeld in beiden Richtungen bis Montag ca. 5 Uhr aufgrund von Bauarbeiten gesperrt. Da wird empfohlen, über die B205, die A21 und die A1 auszuweichen. Und wir bleiben auf der A7 Hannover Richtung Hamburg zwischen dem Dreieck Walsrode und Soltau Süd nochmal streckenweise stockender Verkehr. Und die B212 in Burgholzberg, Stedinger Straße, Norden-Hamm, Ganderke See, die ist zwischen Übernberg und dem Ortsausgang nach einem Unfall nun in beiden Richtungen gesperrt. Kommen Sie gut an.
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6: Moin, die Insel Curaçao, die liegt ja in der Karibik. Rund 150.000 Menschen leben dort. Willemstad heißt die Hauptstadt und bezahlt wird dort mit dem karibischen Gulden. Curaçao gehört nämlich als ehemalige Kolonie zum Königreich der Niederlande. Und vor dieser Insel, da schwimmen Haie immer weniger. Und warum uns das Sorgen machen sollte bei unserem WM-Gegner morgen bei Curaçao, das besprechen wir gleich hier auf Bremen 2.

0: Hier ist Bremen 2. Die deutsche Nationalelf, die startet morgen bei der Fußball-WM mit dem ersten Gruppenspiel gegen den Neuling beim Turnier. Die Insel Curaçao ist der erste Gegner und wir wollen uns immer vor so einem Spiel hier bei Bremen 2 mit dem Land beschäftigen. Nicht sportlich, sondern mit dem Fokus auf einen interessanten Aspekt, der das Land aber ausmacht. Und deshalb war Lisa Hübner heute schon unser Gast. Sie ist Meeresbiologin an der Universität Groningen in den Niederlanden und sie hat den Lebensraum von Haien vor Curaçao erforscht. Und ich habe sie gefragt, inwiefern der Bestand der Haie vor Curaçao einen Einfluss auf unser Ökosystem hat.
1: Also auf unser Ökosystem direkt in Europa nicht so viel. Also es liegt ja dann doch ein ganzer Ozean zwischen uns und der kleinen Insel Curaçao. Aber wir haben uns den Haibestand dort angeguckt und der geht da extrem zurück. Also wir haben da gesehen, seit den 60er Jahren bis zu 60% zurückgegangen. Und das ist eben auch was, das sehen wir nicht nur in Curaçao, sondern auf der ganzen Welt und eben auch bei uns in Europa, also in der Nordsee, gibt es auch bestimmte Haiarten, denen geht's nicht so gut. Die sind vom Aussterben bedroht. Und wenn man dann eben um die Insel Curaçao zum Beispiel sich anguckt, was hat denn dazu geführt, dass der Bestand zurückgegangen ist, dann kann man dieses Wissen dann auch in Europa und auf der ganzen Welt anwenden.
0: Können Sie mal ein Beispiel nennen, was Sie jetzt aus der Forschung vor der Insel Curaçao gelernt haben, was bei uns in der Nordsee zum Beispiel zutrifft?
1: Ich würde sagen, da gibt es zwei Dinge. Also natürlich hat der Rückgang ganz viel mit der Fischerei zu tun. Da ist es in Curaçao und in der Nordsee natürlich ein bisschen anders. In Curaçao gehen die Fischer mit kleinen Booten raus, wobei das in der Nordsee natürlich ein bisschen industrieller vorgeht. Aber natürlich hat diese Fischerei viele Konsequenzen für den Haibestand. Und das ist in Curaçao so, genauso wie in Europa. Und zum Zweiten würde ich sagen, können wir von der Studie an sich viel lernen, weil wir haben mit den Fischern vor Ort zusammengearbeitet und denen ihr Wissen benutzt. Und ich finde, das ist was, das kann man in Europa auch super machen, um einfach mit den Fischern zusammenzuarbeiten und zu gucken, hey, was gab es denn da für Wissen in der Vergangenheit und wie können wir das nutzen, um jetzt den Meeresschutz voranzubringen?
0: Also Sie haben nicht die Methoden zwingend genommen, die in der Wissenschaft an den Universitäten gelehrt werden, sondern haben zusätzlich noch mit den Menschen gesprochen, die schon jahrelang eben in diesen Gebieten tätig sind. Curaçao lebt ja maßgeblich vom Fischfang. Wie waren denn die lokalen Fischer da drauf? Waren die nicht verärgert, dass da plötzlich jemand kommt und sagt, ich erzähle euch jetzt hier was zu Meeresschutz und Fischbeständen?
1: Am Anfang war es immer ein bisschen, wenn man dann auf die Fischer zugegangen ist, war es immer ein bisschen so, was wollen die denn? Und die dachten auch immer direkt, wir kommen von der Regierung und versuchen irgendwie rauszufinden, ob da irgendwie was Illegales vielleicht abgeht. Aber wenn man dann den Fischern so die Wertschätzung entgegenbringt und zeigt, hey, wir wissen, ihr wisst so viel, ihr verbringt euer ganzes Leben oder Großteil des Lebens auf dem Meer, das schaffen wir als Meeresbiologen ja gar nicht, dann sind die dann auch viel offener.
0: Können Sie mal so ein bisschen erzählen, welche Rolle das Meer, welche Rolle der Fisch für die Menschen in Curaçao spielt? Viele, die jetzt zuhören, so wie ich, die kennen die Insel sehr wahrscheinlich nicht, waren auch noch nie dort. Also was ist das für ein Verhältnis zum Meer?
1: Ein ganz anderes, würde ich sagen, wie jetzt zum Beispiel in Deutschland. Also man ist ja nie weit weg vom Meer, wenn man auf Curaçao ist. Und vor allem die Fischer dort, also das hat dort extrem lange Tradition auch. Die meisten Fischer, mit denen wir uns unterhalten haben, die waren schon, sagen wir mal, so über 60 und die haben ihr komplettes Leben lang schon gefischt. Also die fangen teilweise schon als Kind an, kriegen das dann von ihren Eltern gelernt und die Eltern haben das von den Großeltern gelernt und es geht Generationen zurück. Also das hat für die auch wirklich so einen kulturellen und traditionellen Hintergrund. Und viele Fischer, also man hat es wirklich in deren Augen leuchten sehen, wenn man sich mit denen über das Meer unterhalten hat. Die haben auch einfach gemeint, die kommen abends zwar nach Hause, aber erst wenn sie wieder auf dem Meer zurück sind, fühlen sie sich eigentlich so, als kommen sie heim.
0: Nun hat ja der Fischbestand nicht nur was mit Überfischung zu tun, sondern ja auch mit der Temperatur der Meere, also auch mit dem Klimawandel. Greenpeace hat in diesem Jahr vor Gericht gewonnen und zwar hat Greenpeace für den Inselstaat Bonaire, der ebenfalls zu den Niederlanden gehört, geklagt, dass diese Karibikinsel nicht ausreichend vor den Folgen des Klimawandels geschützt sei. Also die Niederlande müssen jetzt in Bonaire nachbessern. Das liegt ja direkt neben Curaçao. Wie ist es denn dort? Wie haben Sie den Klimawandel dort gespürt vor Curaçao?
1: Man spürt es natürlich. Also vor allem Korallenschutz wird dort viel betrieben, weil es den Korallenriffen dort eben durch den Klimawandel sehr schlecht geht. Also dort gibt es auch Coral Bleaching und die Korallenriffe sterben aus. Und das ist natürlich so eine Grundlage fürs Ökosystem, was dann wegfällt und dass da eben ganz viele Fische und andere Arten aussterben. Das merkt man auf jeden Fall. In Curaçao direkt würde ich aber fast noch sagen, dass der Tourismus und so allgemein die Entwicklung, dass viele Hotels gebaut werden, viele Kreuzfahrtschiffe kommen, das trägt natürlich alles zum Klimawandel bei und auch zur Beschmutzung der Meere. Also es gibt dort auch viel, was einfach im Meer landet, das da eigentlich nicht rein sollte und dann das Meer beeinflusst.
0: Eindrücke von der Meeresbiologin Lisa Hübner von der Universität Groningen, die auf Curaçao geforscht hat, hier bei Bremen 2. Vielen, vielen Dank.
1: Gerne, danke schön.

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5: Ja, dieses wechselhafte Wetter, das zeigt sich nicht nur am Himmel, das zeigt sich auch anhand der Temperaturen. Als ich hier heute angefangen habe, um 14 Uhr zu moderieren, da waren es 15 Grad in Bremen. Dann eine Stunde später, um 15 Uhr, da hat es geregnet, da waren es 13 Grad. Jetzt, noch eine Stunde später, scheint die Sonne und es sind 17 Grad in Bremen. Also auch da springt es hin und her, genauso wie über uns mal Wolken, mal mehr, dann auch wieder ein paar weniger, sodass ich wie jetzt gerade die Sonne zeigen kann. Das kann aber auch ganz schnell wieder vorbei sein und dann kann es wieder regnen und kräftig runterkommen. Nur der Wind, der weht frisch und stark beständig heute. Den ganzen Tag über und so soll es eben wechselhaft auch weitergehen. Auch heute Abend kann es hier und da Schauer geben. Erst in der Nacht, da gibt es dann mal wirklich längere trockene Phasen, aber auch da ist es nicht ganz ausgeschlossen, dass es die ein oder anderen Tropfen geben wird bei uns.
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5: Um 16.32 Uhr ist es weiterhin einiges los. Vorsicht bitte auf der A29 Wilhelmshaven Richtung Oldenburg zwischen Varel-Obenstrohe und Jaderberg. Da liegen Gegenstände auf der Fahrbahn. Dann A1 Bremen-Osnabrück. Die ist weiterhin zwischen Kloppenburg und Vechta wegen Bauarbeiten bis Montag früh noch in

0: Richtung gesperrt. Gute Fahrt da, wo es geht und auch sonst.
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0: Und wir hören gleich zusammen, wenn Sie Lust haben, in ein ganz neues, tolles Soul-Album rein. Nach Musik von John Mayer. New Light heißt dieser Song.

0: Extrem 2 ist hier und es gibt neue Musik von Jalen Ngonda. Der kommt aus den USA, ist Musiker, Sänger und eigentlich jemand, der in der falschen Zeit geboren ist, im falschen Jahrhundert lebt, wenn man so will, weil er würde sehr, sehr, sehr, sehr gerne eine 1 und eine 9 wahrscheinlich vor seiner aktuellen Zeit haben. Am liebsten noch eine 60, 65 oder 70 hinten dran. Er ist ein absoluter Soul-Fanatiker und er liebt diese US-Geschichte des Souls. Das erzählt er immer wieder und er macht es auch hörbar in seiner Musik, was für ihn so richtiger Soul von früher ist. Es gibt ein zweites Album, das zweite, was er rausgebracht hat, ist gerade erschienen. Doctrine of Love, so heißt es. Und wir hören rein, dank Laurina Schreder.
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2: Herzschmerz, Verlangen und vor allem Sehnsucht.
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2: Mit gerade mal Anfang 30 schafft es Jalen Ngonda auch mit seinem neuen zweiten Album, die Welt des 60er und 70er Jahre Soul direkt und ohne Umschweife ins Heute zu katapultieren. Ngonda hat in Interviews immer mal wieder fallen gelassen, dass er sich selbst in das Detroit der 60er Jahre hineinträumt, in das Umfeld der Funk Brothers, The Temptations oder Marvin Gaye.

nicht nur zeitlich, sondern auch geografisch trennen Jalen Ngonda heute große Distanzen zum mittleren Westen der USA und dem dort einst beheimateten Motown-Label. Nachdem er zum Studium nach Liverpool gezogen ist, lebt er seit einigen Jahren in London, ist gerade noch mit Olivia Dean auf Tour und profitiert von dem heute wieder wachsenden Soul-Vibe in Großbritannien. Der hat sich über die Jahre hinweg zudem vielleicht etwas weniger stark von Trends oder anderen Genres beeinflussen lassen, vor allem im Unterschied zum Soul, der aktuell in den USA gefeiert wird, wo der Vintage-Sound stärker mit Hip-Hop und R&B zu konkurrieren scheint.

0: Jalen Ngonda als Künstler eines bloßen Soul-Revivals zu bezeichnen, würde aber wohl zu kurz greifen. Unter anderem bringen Aufnahmetechnik und Möglichkeiten von heute eine neue Präzision in die Musik von damals und somit auch den nötigen zeitgenössischen Faktor auf sein neues Album Doctrine of Love. Die Texte kreisen hingegen, wie der Titel schon vermuten lässt, um das ewig aktuelle Thema der Liebe. Während seine Idole immer wieder auch das Politische in ihrer Musik verarbeiten, blendet Jalen Ngonda diese Ebene aber weitgehend aus. Und auch wenn Liebe aktuell rar scheint, stellt sich die Frage, ob Ngonda das Aktuelle unserer Crazy Mixed Up World, von der er im Song Hang It on the Shelf singt, nicht noch mehr in seine Songs einbeziehen könnte, um ihnen zusätzliche Größe zu verleihen. Ngonda selbst hat mal betont, dass es ihm vor allem um den Genuss der Musik, ein vollendetes Hörerlebnis geht. Und als 30-minütiges Albumpaket ist dagegen wenig einzuwenden. Doctrine of Love ist genau das, aber auch nicht mehr. Ein herausstechendes zweites Album des jungen Künstlers, das einen gekonnt in eine andere Zeit versetzt.
1: So klingt's auf dem Album von Jalen Ngonda. Doctrine of Love heißt es. Laurina Schreder hat es uns vorgestellt und wir können's auch live erleben und hören am 15. Oktober. Dann kommt Jalen Ngonda nämlich mit seiner Solotour nach Hamburg. Hier ist Bremen 2, 16.45 Uhr haben wir es jetzt. Und da meldet sich der Verkehrsservice. Vorsicht bitte auf der A29 Wilhelmshaven Richtung Oldenburg zwischen Varel-Obenstroh und Jaderberg. Da liegen Gegenstände. Vorsicht bitte auch auf der A270 Ilpol Richtung Blumenthal zwischen Bremen-Blumenthal und Bremen-Lüssum. Befindet sich eine ungesicherte Unfallstelle und es sind Personen auf der Fahrbahn.

0: Der musikalische Taucher Sean McConnell mit Bottom of the Sea hier bei Bremen 2. Für viele von uns kommen Umzüge in der Beliebtheitsskala ja direkt nach Zahnarztbesuch und Stau. Es ist auch einfach eine nervige, anstrengende Sache ja ganz oft. Und das bekommt auch der Bundespräsident aktuell zu spüren. Frank-Walter Steinmeier muss seinen Berliner Amtssitz verlassen, räumen, raus aus dem Schloss Bellevue. Das muss nämlich renoviert werden. Deshalb zieht der Bundespräsident gerade um. Und wir können jetzt nicht ihm wirklich beim Kistenpacken zusehen, aber wir können zusehen, was er denn da verlässt, von wo er wegzieht. Sieht, das Schloss Bellevue, der Amtssitz des deutschen Staatsoberhauptes, ist nämlich für 2 Wochen jetzt geöffnet, weil dort eine Pop-up-Kunstausstellung läuft. Und Andrea Handels, unsere Reporterin, hat sich auch auf den Weg dorthin gemacht.
1: Schon von Weitem wird klar, dass am Schloss Bellevue etwas anders ist als sonst. Auf dem Dach montieren 2 Männer gerade eine riesige blaue Folie, die an spritzendes Meerwasser denken lässt. Darauf ist mit weißen Buchstaben Freier geschrieben. Weiter sind sie noch nicht gekommen an diesem Mittag. Freiraum Kunst wird es heißen. Der Künstler Christian Awe ist einer der Initiatoren der Ausstellung.
2: Blau, die Farbe der Freiheit, der Sehnsucht des Träumens, durchzogen so von Wasserelementen, was eins meiner Markenzeichen ist, und Wasser eben als Quelle des Lebens. Und dafür sende ich hier ein Zeichen nach außen.
1: Ein Zeichen für die Freiheit und Bedeutung der Kunst. Das ist auch das, was Bundespräsident Frank-Walter Steinmeier mit der Freigabe seines Amtssitzes an die Akademie der Künste setzen will.
3: Kunst und Kultur einzuladen, ihre Gedanken, Reaktionen, Kommentierungen zu gesellschaftlichen Fragen, gerade auch in wichtigen Veränderungsprozessen beizutragen, das könnte eigentlich eine Selbstverständlichkeit sein. Denn demokratische Gesellschaften leben nun mal von unterschiedlichen Stimmen. Kunst macht unterschiedliche Erfahrungen, Prägungen, Lebensrealitäten sichtbar. Kunst ist in diesem Sinn eben kein Luxus.
1: Die vielen Säle im Schloss Bellevue sind leergeräumt. Nur die Kronleuchter hängen noch. Die Kunstwerke sind locker verteilt. Im Treppenhaus ein Video über den Mauerfall des Künstlers Travalde. In einem der Säle ein mehrteiliges abstraktes Bild der Malerin Katharina Grosse. Gregor Schneider hat seine Videos, die er im Geburtshaus des NS-Propagandaministers Josef Goebbels gedreht hat, beigesteuert. Monika Bonvicini eine wandfüllende Collage mit nackten Frauenleibern. Ein feministisches Statement. Der Präsident selbst steht als kleine Statue auf einem Sockel in einem der Säle. Die Künstlerin Karin Sander hat Frank-Walter Steinmeier so verewigt. Vielleicht als Trost, dass er jetzt umziehen muss in einen Holzmodulbau des Architekturbüros Sauerbruch-Hatten neben dem Berliner Hauptbahnhof. Technik und Brandschutz des Schlosses Bellevue müssen auf den neuesten Stand gebracht werden. Etwa 8 Jahre soll es dauern. Frank-Walter Steinmeier.
3: Eigentlich hasse ich Umzüge, die privaten genauso wie die öffentlichen. Aber der Zustand dieses Gebäudes ist eben so, wenn man den Wert erhalten will und dieses Haus, dieses Schloss Bellevue wieder zu einem Leuchtturm der freiheitlichen Demokratie werden soll, dann muss man auch eine nicht leicht fallende Entscheidung treffen und den Zeitpunkt definieren, wann man in die Grundsanierung und Renovierung geht.
0: Ich sag ja, neben Stau und Zahnarztbesuch kommt das, so klingt das auch beim Bundespräsidenten Frank-Walter Steinmeier, wenn er über seinen Umzug aus dem Schloss Bellevue spricht, das jetzt zur Pop-up-Galerie geworden ist. Für 2 Wochen können Sie es auch noch besichtigen. Andrea Handels hat uns das erzählt.

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2: Ja, aber wer sind wir denn eigentlich so als Gesellschaft? Die Weserburg in Bremen, das Museum für zeitgenössische Kunst, versucht seit Jahren darauf eine Antwort zu geben. So wie wir sind, heißt eine Dauerausstellung, die sich alle gut 1,5 Jahre ändert. Denn der Blick von Künstlerinnen und Künstlern auf die Welt ändert sich ja auch.

0: als Gesellschaft ändern uns. Und deshalb ändert sich auch die Ausstellung. Neue Werke kommen hinzu, andere werden woanders hingehängt, wieder andere verlassen die Ausstellung ganz. Direktorin Janneke de Vries hat dabei einen ganz besonderen Anspruch.
1: Dieses Klischee, ach, zeitgenössische Kunst, das verstehe ich ja alles gar nicht. Das hat mit mir gar nichts zu tun, das ist ja so verklausuliert. Das ist wirklich Quatsch.
0: Von Andy Warhol bis Paloma Proudfoot. Mehr als 50 neue Werke haben es in die Neuaufstellung der Ausstellung geschafft und zeigen:
2: Wir sind, wer wir sind, wer wir sind.
0: Jetzt in der Weserburg in Bremen.
3: Das war der Kulturtipp von Frieda Ahrens und jetzt gibt's Neuigkeiten von Elke.
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5: Mit Elke Martens. Teheran schließt Unterzeichnung von Friedensabkommen morgen aus. Arbeitgeber und Wirtschaftsexperten pochen weiter auf schnelle Reformen. Manuel Neuer steht beim WM-Auftaktspiel gegen Curaçao im deutschen Tor. Das Wetter wechselhaft mit Wolken und Schauern, 14 bis 15 Grad. Im Iran-Krieg gibt es widersprüchliche Angaben zum Zeitpunkt der Unterzeichnung einer Absichtserklärung für ein Friedensabkommen. Während ein pakistanischer Vermittler eine Einigung innerhalb der nächsten 24 Stunden für möglich hält, rechnet das Regime in Teheran eher mit einer Klärung in der kommenden Woche. Aus Istanbul berichtet Phyllis Gökrigor.
6: Der Sprecher des iranischen Außenministeriums Baghaei erklärte am Nachmittag über die staatliche Nachrichtenagentur IRNA, dass man noch abwarten müsse. Es sei unwahrscheinlich, dass bereits morgen, Sonntag, eine Absichtserklärung für ein Friedensabkommen unterzeichnet werde. Das werde eher in den kommenden Tagen geschehen. Pakistan, das in diesem Konflikt die Vermittlerrolle übernommen hat, zeigte sich hingegen optimistischer. Ein Vertreter der Verhandlungsgruppe äußerte die Hoffnung, dass schon in den nächsten 24 Stunden eine Einigung erzielt werde. Könnte. Der iranische Außenminister Araghchi betonte in einer Erklärung erneut die strategische Bedeutung der Straße von Hormus für den Iran. Er unterstrich, dass die Meerenge nicht in internationalen Gewässern liege, sondern innerhalb iranischer und omanischer Hoheitsgebiete. Das Sagen über die Passage liege daher ausschließlich bei diesen beiden Ländern.
5: Arbeitgeberpräsident Rainer Dulger gehen die geplanten Reformen der Bundesregierung nicht weit genug. Er fordert in der Bild am Sonntag weitere Sparmaßnahmen und konkrete Schritte und das schon in den nächsten 4 Wochen. Auch der Wirtschaftsweisen Veronika Grimm gehen die bisherigen Reformpläne der Koalition nicht weit genug. Mehr von Doris Bimmer.
7: Mit den bisher angedachten Reformschritten werde in Deutschland kein dynamisches Wachstum erreicht, sagte Grimm der Welt am Sonntag. Der entscheidende Hebel für nachhaltiges Wachstum sei der technologische Fortschritt. Doch dieser werde systematisch durch strikte Regelungen ausgebremst. Statt begrenzende Regeln abzuschaffen, würden in Deutschland Reformen diskutiert, die den Wählern nicht sehr wehtun, aber auch wenig bewirken würden. Die Wirtschaftswissenschaftlerin empfiehlt der deutschen Politik, sich an Dänemark und Schweden zu orientieren. Diese Länder hätten einen flexiblen Arbeitsmarkt und ein innovationsfreundliches Umfeld. Dadurch seien deren Volkswirtschaften deutlich anpassungsfähiger.
5: Der Arbeitskräftemangel wird sich in den kommenden 10 Jahren deutlich mehr verschärfen als bisher angenommen. Das steht so in einer Studie des Instituts der deutschen Wirtschaft, über die die Rheinische Post berichtet. Aus der Nachrichtenredaktion Lisa Kupper mit Einzelheiten.
8: Das IW schätzt, dass bis 2036 rund 4,3 Millionen Arbeitskräfte fehlen werden. Noch vor 2 Jahren war das Institut von einer Differenz von knapp 3 Millionen ausgegangen. Als Gründe für den Anstieg nennt das IW die immer älter werdende Bevölkerung sowie die geringe Zuwanderung, bedingt unter anderem durch die Migrationswende der Bundesregierung. Außerdem nehme das Interesse an Deutschland wegen der anhaltend schwachen Wirtschaft ab. Die Experten fordern die Politik daher auf, die Arbeitszeiten auszuweiten und mehr ausländische Fachkräfte anzuwerben.
5: In Bockhorn im Kreis Friesland hat heute der internationale Oldtimer-Markt begonnen. Tausende Besucher sind schon heute da gewesen. Bei dem Markt werden mehr als 6000 Fahrzeuge ausgestellt, darunter auch historische Lastwagen, Mopeds und Motorräder. Der Markt geht noch bis morgen, dann gibt es unter anderem auch wieder die Friesland-Rallye mit zahlreichen Oldtimern. Erwartet werden insgesamt mehr als 20.000 Besucherinnen und Besucher. Und bei der Fußball-WM, da stehen heute Abend die nächsten Spiele an. Um 21 Uhr startet die Schweiz gegen Katar ins Turnier. Um Mitternacht deutscher Zeit spielt dann Brasilien gegen Marokko. Und nachts um 3 gibt's die Partie Haiti gegen Schottland. Morgen früh um 6 unserer Zeit dann Australien gegen die Türkei. Ja, und Deutschland spielt morgen Abend um 19 Uhr unserer Zeit. Und jetzt steht auch fest, Manuel Neuer, der wird beim WM-Auftakt gegen Außenseiter Curaçao morgen Abend im Tor stehen. Das waren die Nachrichten mit Elke Martens.
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3: Auf der Webcam am Strand von Salenburg in Cuxhaven, da sind Tropfen. Also ich kann hier gar nicht alles so gut erkennen. Es ist so ein bisschen verschwommen, weil eben da einer die Linse nicht geputzt hat, beziehungsweise gerade erst ein Schauer runtergekommen ist, der das nass gemacht hat, da die Webcam. Auf jeden Fall sind trotz regnerischen Wetters und vielen Wolken und auch ordentlich Wind an der Küste viele von ihnen im Wattenmeer unterwegs und stapfen da durch. Das sind bestimmt 40 bis 50 Leute, die ich hier, während die Kamera so einen Schwenk macht, zählen kann. Und es lockert auch wieder ein bisschen auf dort in Cuxhaven, genauso wie an vielen Orten im Binnenland. Über Bremen scheint gerade ebenfalls die Sonne und es hat jetzt auch schon eine Stunde etwa nicht mehr geregnet. Das kann sich aber, wie gesagt, auch wieder schnell ändern. Es ist heute weiterhin wechselhaft und durchwachsen. Immer mal wieder mehr Wolken und auch kurze Regenschauer, die runterkommen können bei maximal 16 Grad.
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3: Um 6:05 die A1 Bremen-Osnabrück, die ist zwischen Kloppenburg und Vechta wegen Bauarbeiten in beiden Richtungen bis Montag früh noch gesperrt. Es staut sich deshalb vor der Sperrung vor Vechta auf einer Länge von 6 Kilometern. Die A1 Bremen Richtung Hamburg ist zwischen dem Maschnerkreuz und Stillhorn verstopft. 5 Kilometer stockender Verkehr sind dort gemeldet. Die A7 Flensburg-Hannover, die ist zwischen Hamburg-Stellingen und Heimfeld bis Montag ca. 5 Uhr in der Früh aufgrund von Bauarbeiten in beiden Richtungen gesperrt. Und die A270 Ilpol Richtung Blumenthal, die ist zwischen Bremen-Blumenthal und Lüssum nach einem Unfall weiterhin gesperrt. Kommen Sie gut an.
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3: Moin, wir haben gleich eine Preisträgerin zu Gast, die noch gar nicht ihren Preis bekommen hat. So frisch ist diese Entscheidung. Die Dramaturgin Friederike Krüger, die bekommt in diesem Jahr den Kurt-Hübner-Preis am Theater Bremen. Und wir sprechen gleich über die Zukunft des Theaters in unserer Gesellschaft. Ich freue mich und ich hoffe, Sie auch.

0: Alicia Keys auf Bremen 2. Kurt Hübner, der hat nicht nur das Theater Bremen geprägt in seinen 11 Jahren als Intendant, der hat auch Karrieren von Schauspielerinnen und Schauspielern ermöglicht. Also er hat junge Talente entdeckt, gefördert und deshalb ihm zu Ehren gibt's den Kurt Hübner Preis in Bremen, eben um die auszuzeichnen, die heute das Theater prägen. Und zum ersten Mal ist es in diesem Jahr eine Dramaturgin geworden, Friederike Krüger. Herzlichen Glückwunsch.
1: Vielen Dank, hallo.
0: Hallo, Sie sind leitende Dramaturgin im Musiktheater. Sie gehören seit Beginn der Spielzeit auch zum künstlerischen Leitungsteam. Nun kommt dieser Kurt-Hübner-Preis. Gab es schon mal eine Phase in Ihrem Leben, die noch besser war?
1: Ich glaube nicht, nein. Ja. Also zumindest nicht überraschender.
0: Sie haben am Donnerstag erfahren, dass Sie den Kurt-Hübner-Preis gewonnen haben. Haben Sie auch Lotto gespielt schon in der Woche?
1: Ich will mein Glück nicht zu weit herausfordern.
0: Ja, aber wie hat Sie diese Nachricht erreicht und was haben Sie aus dieser Nachricht gemacht dann, als Sie sie bekommen haben?
1: Ich lag tatsächlich ausnahmsweise abends mal auf dem Sofa, als die Nachricht kam. Ein Anruf relativ spät, schon nach 21 Uhr. Ich dachte, oh, was ist da denn los? Und dann kam die Nachricht von den Vorsitzenden der Theaterfreunde. Und ich dachte ehrlich gesagt erst, dass sie sich vertan hat.
0: Ach. Also warum?
1: Ich konnte es tatsächlich erst nicht glauben.
0: So bescheiden sind Sie, ja? Dass Sie dachten, nee, das kann gar nicht für mich sein?
1: Ja, ich glaube, weil ich erstmal gar nicht dachte, dass dieser Preis für eine Dramaturgin bestimmt sein kann. Und weil ich auch diesen Beruf als, oder so ein Selbstverständnis habe, eher anderen die Bühne zu bereiten. Und deswegen stand das gar nicht auf meiner Bingo-Card.
0: Sie haben gerade jetzt schon gesagt, Sie bereiten anderen die Bühne. Was machen Sie genau als Dramaturgin, was Sie daran begeistert, was Sie an diesem Beruf fasziniert, dass Sie ihn gewählt haben?
1: Als Dramaturgin ist man so ein bisschen vielleicht ein inhaltliches Bindeglied zwischen verschiedenen Abteilungen, auch in Bezug auf die Theaterleitung. Wir sind mit dafür verantwortlich, das Haus strategisch auszurichten in inhaltlicher, ästhetischer, auch politischer Art und Weise. Wir betreuen im Grunde genommen von der ersten Idee bis zur Premiere und darüber hinaus die Stücke zusammen mit den Regieteams, die ja meist als Gäste zu uns ans Haus kommen. Wir überlegen uns sogenannte dramaturgische Rahmenprogramme. Wie kann man das, was da auf der Bühne verhandelt wird, noch über den Theaterraum hinaus in die Gesellschaft, in die Stadt hinaus tragen? Wir schreiben auch ganz praktisch die Programmhefttexte im Musiktheater, die Übertitel, machen Einführungen. Und ich mag so sehr an diesem Beruf, weil er mir erlaubt, etwas zu verändern auf sehr sinnliche, spielerische Art und Weise und weil jeder Tag ein bisschen anders ist.
0: Und das D in Dramaturgin steht wahrscheinlich auch für Diplomatin dann, wenn ich höre, mit wem Sie alles so zu tun haben, mit wem Sie sprechen müssen. Und Sie haben gerade Politik und Veränderung angesprochen. Das finde ich interessant, weil die Jury würdigt das in der Begründung, warum Sie den Kurt-Hübner-Preis bekommen, Frau Krüger. Und zwar sagt die Jury, neue Perspektiven zu eröffnen und Räume für lebendige Auseinandersetzung zu schaffen. Das hätten Sie erreicht. Wie schafft es? Ja, wie schafft es denn das Musiktheater, Debatten anzustoßen?
1: Ich glaube, das Besondere oder ich glaube so sehr daran, dass das Musiktheater die große Kraft besitzt, ganz anders als andere Sparten und Genres und Gattungen, die ich auch sehr, sehr schätze, etwas gleichermaßen auf archaische und dann eben doch auch sehr, sehr sinnliche, überwältigende Art und Weise eben mittels der Kraft der Musik zu verhandeln und ins Publikum zu tragen und dass wir eben durch die Musik in so einen Zustand kommen, überhaupt erst gewisse Dinge zu fühlen, um darüber dann ins Nachdenken zu kommen. Und das ist eigentlich immer mein Wunsch, das Publikum mitzunehmen, dass sich jeder darin gemeint fühlt, in dem, was da auf der Bühne an dem Abend gespielt, gesungen, ja, verhandelt wird.
0: Wie aktuell muss das dann sein, was auf der Bühne thematisiert wird?
1: Ich glaube, es geht gar nicht anders, als dass es immer hochaktuell und aus dem Jetzt heraus ist, weil wir die diese Stücke auswählen und diese Stücke inszenieren und dann am Abend spielen, wir haben ja immer nur den Blick vom Heute, vom Jetzt auf diese Stücke und Stoffe. Und ich glaube, es ist ein ganz, ganz großes Missverständnis und ein Irrtum zu denken, dass das Musiktheater eine museale Gattung ist.
0: Ist das auch wichtig, um als Institution der Meinungsbildung in der Gesellschaft langfristig auch erhalten zu bleiben? Weil das Musiktheater konkurriert ja auch mit vielen anderen Dingen, ja, mit Streaming-Plattformen, mit dem Kino und so weiter.
1: Das ist eine ganz, ganz große, eine ganz wichtige Frage, die wir uns als Theaterschaffende, glaube ich, alle stellen müssen. Und ich glaube, da hilft es nur, sich zurückzubesinnen auf das, was wir können. Das ist vor allen Dingen der Live-Moment. Eine Serie kann ich mir jederzeit von überall anschauen und das, was im Theater an diesem Tag, in diesem Abend, diesem Moment stattfindet, das ist so originär, dass jede Erfahrung ein Original ist und sich glaube, sich darauf zu besinnen als Theaterschaffende ist ganz toll und überträgt sich dann auch in der Begeisterung und in dem Glauben daran auf das Publikum. Und natürlich müssen wir uns fragen, was sind das für Stücke, was sind das für Stoffe? Da herrscht überhaupt keine Selbstverständlichkeit, sondern ein ganz, ganz großes Verantwortungsbewusstsein auch, die sich dann übertragen lässt mit einer großen Leidenschaft.
0: Ja, das sagt Friederike Krüger. Sie ist die aktuelle Preisträgerin des Kurt-Hübner-Preises. Ja, Sie zucken so, Sie können es noch nicht ganz fassen, habe ich das Gefühl, ne?
1: Nein, ich habe diese Nacht auch ehrlich gesagt geträumt, dass der mir wieder aberkannt wird.
0: Oh Gott, nein!
1: Aber ich träume auch immer noch von meiner Abi-Mathe-Klausur, also von daher.
0: Die Dramaturgin Friederike Krüger zu Besuch bei Bremen 2 und die Preisverleihung, die findet dann endlich, dann haben Sie ihn auch wirklich in der Hand, am 29. Juni im Kleinhaus des Theaters Bremen statt. Und da kann man auch dabei sein, wenn man sich eine Karte erfragt. Die gibt es nämlich kostenlos an der Theaterkasse in Bremen. Vielen Dank für Ihren Besuch.
1: Vielen Dank.

0: Das ist der Schwede The Tallest Man on Earth mit seinem schönen melodischen Song Timothy hier bei Bremen 2.
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0: Das ist weiterhin unbeständig bei uns und wechselhaft. Immer wieder Wolken und auch Regen, der runterkommen kann bei uns. So kräftige Schauer, die dann mal für eine Minute oder zwei so durchziehen. Also ist jetzt kein langanhaltender Regen, aber wenn man dann gerade draußen ist und das kommt runter, dann wird man nass. Also falls Sie heute Abend zur langen Nacht der Kultur in Bremerhaven gehen, sich da von Atelier zu Konzert ins Theater treiben lassen, denken Sie vielleicht an einen Schirm oder an eine Regenjacke, weil es soll zwar, desto später der Tag wird, mehr trocken bei uns bleiben oder länger trocken sein, aber auch heute Abend und dann in der Nacht sind Schauer nicht ganz ausgeschlossen. Also es kann noch mal nass werden bis dahin ohnehin, aber die Sonne, die kann sich auch mal kurz zwischendurch weiterhin bei uns zeigen, wenn die Wolken da mal so eine Lücke lassen. Dazu haben wir aktuelle Temperaturen von 14 Grad in Bremen, 13 sind es in Bremerhaven, 14 in Schwadewede und im Wangerland 13 Grad derzeit.
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0: Die A1 Bremen-Osnabrück, die ist zwischen Kloppenburg und Vechta wegen Bauarbeiten in beiden Richtungen bis Montag früh weiterhin gesperrt. Dadurch staut es sich da auch auf der A1, nämlich eben vor dieser Sperrung. Die Umleitungen, die führen in Richtung Osnabrück über die U52 und in Richtung Bremen über die U13. Die A1 Bremen Richtung Hamburg, die meldet stockenden Verkehr zwischen dem Maschener Kreuz und Stillhorn auf einer Länge von 6 Kilometern. Die A7 Flensburg-Hannover, die ist zwischen Hamburg

0: Melody Gardot ist das mit Amalia hier bei Bremen 2. Und wir wollen über einen neuen Podcast sprechen, nämlich den neuen Podcast von Jagoda Marinic. Ja genau, die hat ja schon längst einen Podcast, das stimmt, Freiheit Deluxe. Aber jetzt gibt's einen neuen, an dem Bremen 2 mitproduziert hat, der ebenfalls wieder über das Thema Freiheit diskutieren will. Aber es ist ein bisschen anders. Es hat nicht nur einen anderen Namen, Marinic's Freiheit, so heißt der Podcast nämlich. Es geht auch um eine andere Art von Erzählung von Freiheit. Wir haben sie nämlich gefragt und sie hat uns erzählt, Jagoda Marinic, was sie genaues vorhat.
1: Geschichten erzählen, Storytelling, aber jetzt mal nicht so aus Romansicht oder Autorensicht, sondern Künstlersicht, sondern die Geschichten, die wir gerade alle so vorgesetzt kriegen. Zum Beispiel, das Reformpaket muss durchgesetzt werden bis Juni, sonst geht hier alles den Bach runter. Ist ja auch eine Geschichte. Machen wir uns selten bewusst, aber eigentlich spinnt die Politik hier uns eine Geschichte und wir akzeptieren diese Geschichte, wir reden über diese Geschichte und wir hinterfragen sie immer weniger und vor allem reden wir auch immer weniger über die Inhalte dahinter. Welche Geschichten umgeben uns, warum glauben wir sie, wie sind sie gestrickt und was macht Politik, Gesellschaft, Medien eigentlich mit Geschichten und umgekehrt?
0: Jagoda Marinic will in ihrem Podcast den Status unserer Gesellschaft abfragen und diese Abfrage, die will sie auf positive Art machen und konstruktiv.
1: Diese Redekultur, dass ich auch was Gutes sehen kann, dass ich auch über Gutes reden kann, dass ich Dinge entschlüsseln kann, ohne dauernd auf die Empörungstube zu drücken und wann kommt noch mehr Empörung raus, dass Leute rausgehen und merken, hey, eigentlich ist so viel Faszinierendes zu reden und obwohl es Probleme gibt, Problemen inhärent ist ja, dass meistens auch eine Lösung irgendwo am Horizont zu entdecken sein könnte und dafür einen Raum zu schaffen, was nicht heißt, dass ich nicht auch streiten werde und will, wenn es wichtig ist, wenn mein Gast was mitbringt. Aber vor allem will ich uns eigentlich wieder daran erinnern, dass es Räume geben muss, in denen wir auch in diesen Zeiten, wo man ständig sagt, Wirtschaftskrise, Kriege, Trump, Ismus, dass man doch auch inspirierende Gespräche suchen kann. Nicht nur labern, aber auch labern mit ein bisschen Tiefgang, wenn man Lust hat und ein paar schöne, inspirierende Gedanken, bevor sie dann in ihren Alltag zurückgehen und von denen sie dann hoffentlich was mitnehmen und ihre Gespräche etwas anders laufen, als wenn sie Marinic's Freiheit mit mir und meinen Gästen nicht gehört hätten.
0: Das sagt die Frau hinter dem Podcast, nämlich Jagoda Marinic über Marinic's Freiheit und den finden Sie neu in der ARD Sounds App.

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1: Hier ist Bremen 2. In 2,5 Wochen am Mittwoch, 1. Juli, da geht's los am Osterdeich. Also da, wo gerade die Wiese noch satt grün ist, wird sie dann wieder platt getanzt. Die Breminale beginnt nämlich. Und was auf unserer Bremen 2 Bühne stattfindet, das hören Sie heute Abend bei meinem Kollegen Till Lorenzen. Moin.
2: Moin, Julian.
1: Du moderierst die Sendung ab 19 Uhr, die Sounds bei Bremen 2. Wird's denn so eine richtige Festivalsendung?
2: Zumindest die erste Stunde auf jeden Fall. Also da will ich voll reingehen in unser Programm am 1. Juli. Wir haben ja drei Bands eingeladen. Alela Diane, tolle Songschreiberin aus Portland, USA. Sophia Kennedy, die US-Deutsche, die in Hamburg lebt. Und dazu kommt dann noch eine Band, die was ganz Besonderes im Köcher hat, nämlich Nusantara Beat aus den Niederlanden. Nämlich Nusantara Beat, das ist eine Band, alle sechs Mitglieder haben indonesische Wurzeln und entsprechend verbinden sie so westlichen Disco-Soul mit indonesischem Sound. Klingt so.

0: Also das ist tatsächlich auf Indonesisch gesungen und sie verbinden das mit einer Musikrichtung, die nennt sich Kroncong. Das ist ein traditionell indonesischer Stil, ähnlich dem portugiesischen Fado, also durchaus melancholisch, aber sehr schwungvoll dabei. Und dazu gibt es ein paar schöne Live-Aufnahmen aus den letzten Jahren von der Priminale.
1: Ja, voll cool. Nuxan Tarabit erinnert mich so ein bisschen an Takeshis Cashew. Ja. Weiß nicht, ob du die kennst. Ja, die haben auch so einen ähnlichen Sound. Genau. Ja, total cool. Also oder groovt richtig.
0: Altin Gün, die das eher so auf Türkisch machen. Genau.
1: Also sowas auf einer Festivalbühne stelle ich mir ganz fantastisch vor, absolut. Du hast mir in dieser Woche auf dem Flur zwischen Tür und Angel quasi mal erzählt, dass du noch ein Interview hast mit einer Musikerin, die neue Songs rausgebracht hat. Werden wir die und das Interview heute Abend auch hören?
0: Absolut, genau. Genau, also in der zweiten Stunde soll es ein bisschen mehr um Neuerscheinungen gehen. Zum einen Fatoumata Diawara aus Mali, die hat ein ganz tolles neues Album rausgebracht. Und Lina Brocki Brockhoff, die hat nämlich ihr Debütalbum rausgebracht. Und ich fand es sehr, sehr spannend, denn sie ist zum Beispiel von Patti Smith unglaublich beeinflusst. Und ich habe sie dann eben danach gefragt, warum diese Biografie von Just Kids von Patti Smith.
1: So heißt das Debütalbum? Oder
0: so heißt die Biografie von Patti Smith. Und die hat das Debütalbum Easy Peeler aber auch beeinflusst. Und ja, Brockhoff sagt, weil Patti Smith die Liebesbeziehung bzw. Freundschaft zu Robert Mapplethorpe so toll beschreibt.
2: Ich fand es ja unglaublich romantisch vor allem auch und einfach so sehr schön eine zwischenmenschliche Beziehung beschrieben in dem Buch und irgendwie eine schöne Sichtweise auf eine Beziehung, die sich über die Jahre halt ja immer verändert hat. Also irgendwie vielleicht als eine romantische Beziehung gestartet ist und dann eher als eine tiefe Freundschaft geendet ist sozusagen oder sich entwickelt hat.
0: Genau, und Brockhoff hat dann eben einen Song ganz bewusst mit Patti Smith im Hinterkopf geschrieben und der heißt Blue Star. Und ich sag mal so, es wird ein bisschen krachen in der zweiten Stunde.

0: Also wer hier an Avril Lavigne denkt oder vielleicht auch an die Cranberries oder so, ist auf jeden Fall nicht ganz falsch. Das sind auch Einflüsse von Lina Brocki Brockhoff und Easy Peeler heißt ihr nun endlich erschienenes Debütalbum, das ich heute vorstelle.
1: Klingt auch super cool. So, und dann die ersten beiden Stunden der Sounds haben wir durch. Ab 22 Uhr kommt dann nach deiner Sendung noch die nächste Sounds in Concert. Geht's da mit Festivals weiter?
0: Da geht's mit Festivals weiter und zwar mit Jazz Festival aus der Vergangenheit. Jazz Ahead war in Bremen natürlich wieder die 20. Ausgabe. Drei Bands habe ich da heute mit ihren Konzertmitschnitten und eins ist dabei, von dem ich wirklich selber sowas von weggepustet wurde, das kanadische Jeremy Ledbetter Trio mit einem gewissen Lana Lewis von der Band Snarky Puppy an den Drums und Jeremy Ledbetter ist einfach ein unglaublicher Pianist, mal hier ein ganz kleiner Live-Eindruck, worauf man sich heute Abend freuen kann.

0: du nickst.
1: Ja. Ich habe während des Konzerts auch viel genickt und das gibt's eben dann heute Abend in Sounds and Concert zusammen noch mit Cosima Un aus dem Togo und Nana Rashid aus Dänemark.
0: Und richtig viel schöne Piano-Sounds.
1: Absolut.
0: Ja, also Jeremy Ledbetter, ist richtig, Trio, genau, dann haben wir gehört Brockhoff, Nusan Tarabit, ganz viele tolle Namen und den Sound dazu gibt's dann in den Sounds mit meinem Kollegen Till Lorenzen auf Bremen 2 ab 19 Uhr. Vielen Dank.
1: Sehr gerne.

0: Chadwick's Dogs. Hier bei Bremen 2. Gleich 5 Minuten vor 6.
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2: Hey, Laura, it's me.
3: Gregory Porter hat zu Hause nicht nur einen Grammy für das beste Jazz-Vocal-Album rumstehen, sondern 2. Kein Wunder bei dieser Stimme.
2: But there's something bothering me.
3: Eigentlich wollte Porter Profi-Footballspieler werden. Eine Schulterverletzung kam dazwischen. Du musst singen, Kind, soll seine Mutter dann gesagt haben. Für sein erstes Album Water gab es dann auch gleich die erste Grammy-Nominierung.
2: Water pouring down the sidewalks.
3: Bisher folgten 6 weitere Alben. Butterweiche Vocals und glasklare Kompositionen. Sie verbinden Jazz mit Gospel.

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1: Das war der Kulturtipp von meinem Kollegen Florian Bentsch. Und hier bei uns lernen Sie gleich Bartosz Szybilek kennen. Der hat nämlich meinem Kollegen Mario Neumann über die Hürden, aber auch die Freuden eines Kinderwunsches erzählt. Und das im Podcast Eine Stunde Reden, der folgt jetzt hier als nächstes. Vorher hören wir noch Rihanna mit Lift Me Up. Das heißt, ich darf mich von Ihnen verabschieden. Ich bin Julian Bayer. Bis bald. Ja.

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1: Mit Elke Martens, guten Abend. Unterzeichnung von Friedensabkommen zwischen Iran und USA verzögert sich. Dobrindt warnt vor Drohnenangriffen unter anderem auf den Bundestag. Bremerhaven lädt zur langen Nacht der Kultur. Das Wetter wechselhaft mit Wolken und Schauern, 14 bis 15 Grad. Im Konflikt zwischen den USA und dem Iran steht eine Einigung offenbar kurz bevor, allerdings nicht so schnell, wie sich der Vermittler Pakistan das erhofft. Denn es gibt widersprüchliche Auffassungen, wann genau das Friedensabkommen zwischen den USA und Iran unterzeichnet wird. Aus Istanbul, Filiz Kükrikol.
2: Der Sprecher des iranischen Außenministeriums Baghaei erklärte am Nachmittag über die staatliche Nachrichtenagentur IRNA, dass man noch abwarten müsse. Es sei unwahrscheinlich, dass bereits morgen, Sonntag, eine Absichtserklärung für ein Friedensabkommen unterzeichnet werde. Das werde eher in den kommenden Tagen geschehen. Pakistan, das in diesem Konflikt die Vermittlerrolle übernommen hat, zeigte sich hingegen optimistischer. Ein Vertreter der Verhandlungsgruppe äußerte die Hoffnung, dass schon in den nächsten 24 Stunden eine Einigung erzielt werde. Könnte.
1: Bundesinnenminister Alexander Dobrindt befürchtet, dass der Deutsche Bundestag und die Gebäude weiterer Verfassungsorgane mit Drohnen angegriffen werden könnten. In der Rheinischen Post spricht er von einer steigenden Gefahr. Mehr von Andreas Gerlach.
3: Dobrindt sagt, es habe eine wachsende Zahl von Drohnensichtungen gegeben. Deshalb habe Bundestagspräsidentin Klöckner bei ihm angefragt, ob die Bundespolizei mit ihrer neuen Drohnenabwehreinheit die Gebäude schützen könne. Laut Dobrindt geht das aber nur temporär als Amtshilfe. Denn für die Abwehr eigentlich zuständig sei die Berliner Landespolizei. Die Bundestagsverwaltung habe dort schon um ein wirksames Konzept zur Drohnenabwehr gebeten. Das müsse auch zügig umgesetzt werden können. Es soll schon erste Gespräche gegeben haben.
1: Die geplante Krankenkassenreform sorgt für Spannungen zwischen Politik und Pharmaindustrie. Arzneimittelhersteller drohen damit, Investitionen zurückzufahren, sollten die Einsparungen im Gesundheitssektor auch auf ihre Kosten gehen. Jeder müsse seinen Beitrag leisten bei dieser Reform, sagte Gesundheitsministerin Nina Wagen und betonte, Deutschland bleibe ein attraktiver Standort für die Pharmabranche. Wie die darauf reagiert, berichtet Oliver Neuroth.
4: Konzerne wie Boehringer Ingelheim und Eli Lilly sehen das anders. Sie bringen ins Spiel, weniger in Deutschland zu investieren, wenn sie, wie von Ministerin Wagen geplant, den Krankenkassen bei vielen Medikamenten höhere Rabatte gewähren müssen. Gerade bei innovativen, patentgeschützten Arzneimitteln befürchtet die Branche, dass die Erlöse sinken und Preisverhandlungen härter werden. Der rheinland-pfälzische Ministerpräsident Schnieder von der CDU sieht die Gefahr, dass die Konzerne in Deutschland künftig weniger an neuen Medikamenten forschen könnten. Schnieder fordert im ARD-Interview der Woche, dass das Reformpaket für die gesetzlichen Krankenversicherungen anders gewichtet wird. Seine Idee: Der Bund müsse in voller Höhe für die Kassenbeiträge der Bürgergeldempfänger aufkommen, dann ergeben sich neue finanzielle Spielräume, auch um die Pharmaindustrie weniger stark zu belasten.
1: Bei schönstem Sonnenschein ist heute Mittag in London die traditionelle Geburtstagsparade zu Ehren von König Charles abgehalten worden. Tausende Briten und Touristen bejubelten die britische Königsfamilie, als sie in Kutschen vom Buckingham Palace zum zentralen Exerzierplatz fuhren. Zum Abschluss der Militärzeremonie Trooping the Colour verfolgte die königliche Familie dann vom Balkon des Buckingham Palastes aus einen Überflug der Royal Air Force. Charles wird im November 78 Jahre alt. Traditionsgemäß wird der Geburtstag britischer Monarchen aber mit einer Militärparade im Juni gefeiert, weil dann besseres Wetter in London zu erwarten ist. Bremerhaven lädt heute zur langen Nacht der Kultur. Überall in der Stadt sind mehr als 40 Bühnen aufgebaut und Ateliers geöffnet. Bis Mitternacht gibt es Theater, Comedy, Kunst und ungewöhnliche Führungen. Alle Veranstaltungen sind kostenfrei. Bei der Fußball-WM stehen am Abend die nächsten Spiele an. Um 21 Uhr startet die Schweiz gegen Katar ins Turnier. Um Mitternacht deutscher Zeit spielt dann Brasilien gegen Marokko. Nachts um 3 Uhr gibt es die Partie Haiti gegen Schottland. Und um 6 Uhr morgen früh trifft Australien auf die Türkei. Deutschland spielt dann morgen Abend um 19 Uhr unserer Zeit gegen Curaçao. Wie heute das Abschlusstraining der Nationalmannschaft war, berichtet Desiree Krause.
5: Viel Wasser, große Ventilatoren zur Abkühlung und Manuel Neuer fit auf dem Feld. Die Eindrücke vom Abschlusstraining des DFB-Teams. Im Anschluss an ein gemeinsames Essen fliegt die deutsche Mannschaft heute gegen 21 Uhr zum morgigen Spielort Houston. Nachdem dem Ghanaer Thomas Partey die Einreise nach Kanada verweigert wurde und er im ersten Spiel seiner Mannschaft nicht antreten kann, hat die ghanaische Regierung Protest beim kanadischen Außenministerium eingelegt. Partey ist wegen Vergewaltigungsvorwürfen angeklagt. Der englische Schiedsrichter Michael Oliver kann wegen einer Verletzung das Spiel der deutschen Gruppengegner Elfenbeinküste und Ecuador in der Nacht zum Montag nicht leiten. Stattdessen kommt ein französisches Gespann zum Einsatz.
1: Das waren die Nachrichten mit Elke Martens.
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1: Die aktuellen Temperaturen: Bremen Mitte 17 Grad, Rothenburg 15 Grad, Bremerhaven 13 Grad. Am Abend gibt es mal mehr, mal weniger Wolken, etwas Sonne und zwischendurch einzelne Schauer bei um die 14 Grad. In der Nacht lassen die Schauer danach. Um die 11 Grad wird es dann und auch morgen am Sonntag wechselhaftes Wetter bei 15 bis 18 Grad. Ähnlich sieht es dann noch zum Beginn der Woche aus. Ab Dienstag steigen dann aber die Temperaturen an und am Donnerstag ist es dann weitgehend trockenes Wetter bis 24 Grad.
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6: Ich bin Mario Neumann und spreche für diesen Bremen 2 Podcast mit einem Menschen, den ich nicht kenne, der mir zufällig begegnet ist. Die Frage "Eine Stunde reden" steht auf einem Schild, mit dem ich durch die Gegend laufe. Das hat Bartosz Przybylek gesehen und war bereit, von seinem besonderen Glück als frischer Vater zu erzählen.
7: Der macht es ziemlich einfach. Ich glaube, das ist ein Einsteigerbaby. So ein, zweimal nachts wach werden und dann zwischen 15 und 45 Minuten dann in der Phase wach. Klar, die ersten Wochen, Monate sah das ein bisschen anders noch aus, ne, dann halt noch öfters. Aber ja, das war dann zum Glück durch die Hormone und Endorphine und so dann auch überhaupt kein Problem, weil es dann einfach so eine super magische Zeit war, dann plötzlich um 2 Uhr nachts in der Küche in der Wickelstation zu sein und eine Windel zu wechseln.
6: Als ich Bartosz treffe, ist der Adoptivsohn gerade 6 Monate alt. Und ja, es geht in dieser Stunde natürlich auch darum, wie es so ist, ein Kind zu adoptieren.
7: Anfangs dachte ich, okay, ist das so ein bisschen pur Gängelung, ne, was man alles machen muss, seelisch wie finanziell und so komplett alles offenlegen. Viele sehr intime Gespräche und Seminare, die man durchlaufen muss.
8: Wurde dir abgeklopft?
7: Okay. Genau, auch so die Fragen, was kann man sich überhaupt vorstellen, wie alt oder welche Krankheiten, welche Vorgeschichten kann man sich vorstellen. Das sind so Fragen, mit denen wir uns halt vorher nicht auseinandergesetzt haben, auch so, was für Erziehungsstil man übernehmen möchte und was halt nicht, etc. Das ist alles im Prozess, hat stattgefunden, der halt anspruchsvoll war, aber super gut uns dann auch in dieser Rolle vorbereitet hat.
6: Wie es überhaupt zur Entscheidung, wir wollen adoptieren, gekommen ist, wie es war, als dann der Anruf zum Kind kam und was Bartosz Przybylek sonst so im Leben macht. Das hat er mir im April 2025 erzählt, weil er da erstmal nur, in Anführungszeichen, Pflegevater war, haben wir uns Zeit gelassen und veröffentlichen das Gespräch erst jetzt im April 2026, nachdem der formale Adoptivprozess abgeschlossen werden konnte, hier in ARD Sounds.
8: Hallo, Bartosz Przybylek.
7: Hi, grüß dich.
8: Wir haben uns in Bremen getroffen, auf dem Gehweg vor der Kunsthalle. Das ist zwischen der Innenstadt und dem Bremer Viertel. Das ist das hippe Viertel, das Szeneviertel. Du warst auf dem Weg in diese Richtung. Ich würde jetzt spekulieren oder vermuten, dass du da irgendwo zu Hause bist, oder?
7: Ja, genau. Ich wohne im Bremer Viertel und da war auf einem Spaziergang mit meinem Sohn zusammen und genau, da war ich gerade unterwegs.
8: Ein halbes Jahr alt?
7: Mhm, genau.
8: Der ist dir umgebunden gewesen in dem Augenblick, als wir uns getroffen haben und jetzt gerade auch. Ich finde das super. Es ist selten oder auch schwierig, Menschen in dieser Lebensphase als Gast hier zu haben. Weil eben das eine herausfordernde Zeit ist und deswegen finde ich schön, dass du dich gemeinsam mit dem Sohnemann heute auf den Weg gemacht hast.
7: Ja, auch danke dir, das war sehr möglich. Das ist, glaube ich, auch nicht selbstverständlich, weil, naja, es macht es komplizierter. Wahrscheinlich Menschen müssen mehr schneiden, wir müssen irgendwie experimentieren. Wer weiß, was passiert. Also auch vielen Dank an dich.
8: Genau, im Moment stehen wir gerade beide, weil das besser ist, damit du dich noch ein bisschen bewegen kannst und der Sohn vielleicht wieder einschläft. Und es ist insgesamt eine recht spannende Geschichte, die mit deinem Sohn einhergeht. Mal gucken, wie tiefgehend wir darauf noch kommen. Ich glaube, dass wir nicht ganz drum rumkommen. Aber erstmal interessiert mich noch, wie lange so ein Spaziergang dann in der Regel ist. Es war einfach nur ein Babyspaziergang, oder? Hattest du noch was anderes zu erledigen?
7: Nee, ich hatte nichts anderes zu erledigen. Das war einfach ein ganz normaler Spaziergang. Ich teile mir mit meiner Frau zusammen die Arbeitszeit. Das heißt, wir sind beide in Elternteilzeit. Das heißt, ich arbeite 3 Tage die Woche und habe 2 Tage die Woche mein Baby. Und wenn ich dann spazieren bin mit ihm, dann je nachdem, wo es uns lang trägt, laufen wir eine Weser entlang oder durch die Wallanlagen, durch die Innenstadt. Meistens so irgendwas zwischen 1 und 2 Stunden.
8: Ja. Und wie lange ist das schon so?
7: Die Elternteilzeit ist gute 6 Monate. Die kam bei uns ziemlich plötzlich, weil wir unser Kind adoptiert haben. Und das ist jetzt vor ein bisschen über 6 Monate her, dass der dann zu uns in die Familie kam.
8: Wie muss ich mir das vorstellen? Hattet ihr schon das in Aussicht, wann es soweit ist, oder war das von jetzt auf gleich mit dem Anruf?
7: Das ist tatsächlich so, von jetzt auf gleich. Also wir haben einen Prozess gestartet, das ist jetzt gut so 2 Jahre her, dass wir uns dafür entschieden haben, dass wir ein Baby adoptieren oder ein Kind adoptieren möchten. Dass
8: wir Adoptiveltern sein möchten.
7: Genau, dass wir das werden möchten und also erstmal Informationsveranstaltungen, Eignungsprozess durchlaufen, Kurse belegen, ganz viele Interviews führen mit dem Amt für Soziale Dienste in Bremen, mit der Adoptionsstelle. Ja, und irgendwann, wenn man quasi auch aus deren Sicht dafür geeignet ist, ein Kind zu adoptieren, kommt man auf die Elternliste. Und genau, das haben wir dann irgendwann im letzten Jahr geschafft.
8: Und dann wird einem gesagt, irgendwann ist der Tag.
7: Oder auch nicht. Man weiß es nicht.
8: Okay, also oder auch
7: kann
8: nicht.
7: Auch einfach passieren, dass es niemand soweit ist. Wir hatten unfassbares Glück. Bei uns war es knapp 3 Monate später, dass dann der Call kam, also der Anruf, der dann ja, unser Leben von 0 auf 100% gebracht hat, also oder von jetzt auf gleich komplett geändert hat. Und ja, es war schon sehr aufregend, dass wirklich sofort losgeht. Also um 10 Uhr, ich glaube, das war ein Dienstag, war der Anruf. Hallo, ja, hier Adoptionsstelle. Haben Sie immer noch Interesse, ein Kind zu adoptieren? Ja. Ja, klar. Und dann wurde quasi die Konstellation ein bisschen geschildert. Und ja, dann haben wir uns quasi um 13:30 oder 14 Uhr da im Krankenhaus getroffen und unser Kind kennengelernt. Genau,
8: das als heißt, Neugeborenes?
7: Ja, es war 3 Tage alt, quasi neugeboren. Und in dieser 3-Stunden-Phase zwischen Anruf und dann dem Krankenhausbesuch ging einfach die ganze Organisationsgeschichte los. Das heißt, Maxikosi organisieren, Kinderarzt, Kinderärztin finden, Hebamme finden, FreundInnen Bescheid sagen, dann ja im Krankenhaus sein und strahlen.
8: Und hattet ihr das Gefühl, als ihr hingefahren seid, ja, wir sind jetzt schon soweit sortiert oder war es eher so ein Hoppladi-Hopp-Ding?
7: Ach, also
8: eine Mischung vermutlich aus beidem, oder?
7: Auf jeden Fall einfach nur emotional total aufgeladen. Ich glaube, es war wenig Nachdenken oder Ähnliches, sondern so völlig klar, dass wir da jetzt hinwollen. Und,
8: aber was du eben geschildert hast, macht auf mich den Eindruck, dass ihr schon ganz gut organisiert wart und dann gut vorbereitet dahin gefahren seid.
7: Ja, nee, also es war wirklich nach dem Anruf begann die Organisation. Das war also auch unklar, wie alt das Kind ist, was wir bekommen. Das heißt, es ist nicht so, dass wir dann schon alles zu Hause hätten, was irgendwie Windelgröße oder Kleidung oder Bettchen angeht, weil man weiß ja auch nicht, ob es überhaupt passiert. Deswegen.
8: Das war dann ja nicht viel Zeit. Habt ihr es geschafft, pünktlich zu sein? Und wart ihr so von den Emotionen abgesehen dann gut sortiert? Oder war es eher noch so, mal gucken, ob die Windel passt?
7: Es hat geklappt, pünktlich da zu sein tatsächlich. Ich habe im Homeoffice gearbeitet, meine Frau in Delmhorst. Und ich habe sie kurz danach angerufen, das quasi auch ihr Go eingeholt. Sie hat dann sofort auf der Arbeit bei sich Bescheid gegeben und hat ihre Sachen zusammengepackt, ist mit dem Zug zum Bremer Hauptbahnhof gefahren und ich bin dann sie abholen gefahren von dort zum Krankenhaus. Das hat alles funktioniert. Es war dann einfach wirklich Freude, ne? Es war wirklich riesentolle Aufregung. Ich glaube, das hat uns die Energie gegeben, das in diesen dann auch effizienten Projektmanagement-Organisationsprozess reinzukommen, was es dann tatsächlich dann auch ist in dieser Situation, so kurzfristig alles hinzukriegen.
8: Ja.
7: Aber ich glaube, ich muss auch sagen, dass auch die nächsten Stunden danach und sowas haben für uns auch nur funktioniert, weil wir in einem glücklicherweise tollen sozialen System sind, weil wir FreundInnen haben, die wir sofort benachrichtigen konnten. Das heißt, wenn wir dann nachts nach Hause gekommen sind, vom Krankenhaus zurück, hatten wir dann die ganze Veranda voller Babykleidung schon stehen etc. Das heißt,
8: was da wurde
7: uns viel für uns, genau, wurde uns viel auch abgenommen. Das ist dann ja auch ein Luxus.
8: Und hat deine Frau gestillt? Darf ich das fragen?
7: Nee, das geht dann nicht so gut. Ja, also man kann das quasi, glaube ich, hormonell dann irgendwie so initiieren, aber dadurch, dass ja keine Geburt stattfindet, klappt das mit dem Stillen eigentlich nicht. Ich glaube, eine Alternative wäre noch Milchbanken. Wir haben uns damit nicht so richtig auseinandergesetzt. Dass diese hormonelle Behandlung haben wir nicht gemacht, weil wir zuvor auch in einer Kinderwunschbehandlung auch waren, jahrelang, und auch gemerkt haben, dass es dann vor allem bei ihr dann natürlich dann auch körperlich an die Grenzen ging oder zumindest dann auch anspruchsvoll ist, sodass wir dann nicht auch zum Stillen noch zusätzliche medizinische Maßnahmen ergreifen wollten. Und die, ich sag mal, wissenschaftliche Lage ist klar, ja, Stillen ist besser, aber ist, glaube ich, jetzt nicht so wahnsinnig großer Unterschied, wenn man jetzt Babynahrung mit Fläschchen gibt. Deswegen sind wir dann bei der Fläschchennahrung geblieben. Ja.
8: Das heißt, du warst dann auch von Anfang an, würde ich mal denken, vollwertigerer Papa, vielleicht als in einer Elternbeziehung, wo die Mutter aufgrund dessen, dass sie stillt, halt eine stärkere Rolle hat oder eine nähere Rolle hat.
7: Ja, vermutlich schon. Ich habe natürlich nicht den Vergleich, aber glaube ich, sonst eine Mutter und dann ihr Kind stillt, hat man diese Situation dieser Bindungsaufnahme vor allem ersten Wochen des ja sehr häufigen Stillens dann ja nicht so intensiv. Man kann das natürlich dann auch trotzdem so herstellen. Ich glaube, das geht auch. Aber so war es halt natürlich von vornherein quasi von heute auf morgen so eine ja, 50-50 Aufteilung, wo es sofort zwei Bezugspersonen gab, die dann das Gleiche gemacht haben.
8: Und ist es für euch vermutlich bis heute auch für beide so super, oder?
7: Ja, das ist wirklich fantastisch. Also ist wirklich toll. Ich glaube, wenn wir jetzt nochmal das anschauen, wie das mit der Arbeit funktioniert etc., jetzt so nach 6 Monaten, ist es auch herausfordernd, keine Frage, weil man halt immer in den beiden Welten irgendwie unterwegs ist. Sowohl auf der Arbeit, wo man dann dadurch, dass man die Arbeitszeit nochmal stark reduziert, wahrscheinlich die eigenen Ansprüche, Ziele und so nicht ganz so mehr erreicht wie vorher. Gleichzeitig dann, wenn man auf der Arbeit ist oder wenn ich dann auf der Arbeit bin, denke, okay, jetzt werde ich halt meinem Kind nicht mehr so gerecht. Und deswegen irgendwie so, ja, ich glaube, damit muss man sich einfach jetzt abfinden. Das ist so wahrscheinlich nicht nur bei Adoption, sondern immer, wenn man ein Elternteil wird. Aber das ist jetzt die neue Lebenssituation.
8: Bevor wir, wenn das für dich okay ist, gleich nochmal zu dem Thema Kinderwunschklinikzeit kommen, darfst du einmal in die Schachtel mit den kleinen Fragen des Lebens gucken und dir 3 Zettel auswählen. Sie aufhalten und laut vorlesen und direkt beantworten.
7: Nee, doch nicht.
8: So, die erste Frage.
7: Haben Sie Idole?
8: Boah. Hi. Das ist so ein altbackenes Wort, ne? Idole.
7: Ja, super schwer für mich, das jetzt sofort spontan zu beantworten, weil ich glaube, ich bin gerade in so einem Reflexionsmodus, auch was Erziehung angeht. Und dadurch, dass ich mich sehr intensiv jetzt damit auch befasse, was ich vielleicht für Erziehungsmethoden und Co. nicht übernehmen möchte und welche doch, überlege ich halt ganz Zeit drüber nach, welche Idole ich vielleicht so als Jugendlicher oder Kind halt irgendwie hatte, die ich jetzt vielleicht anders mehr ansehen würde, also die ich jetzt vielleicht anders bewerte.
8: Ja.
7: Deswegen bin ich gerade eher in so einem, glaube ich, eher kritischen Denkmodus über Idole.
8: Und das ganz Typische wäre ja hier, wie hieß denn der, David Hasselhoff von Knight Rider, der Schauspieler zum Beispiel. Das wäre, glaube ich, so ein klassisches Idol von früher aus der Zeit, wo man heranwachsen
7: kann. Ja, also,
8: oder irgendein Sänger von einer Band oder eine Sängerin. Aber ich höre ein deutliches Nein raus.
7: Ja, ich glaube, also mir fällt jetzt keine Person ein, wo ich sage, hey, das ist jetzt ein richtiges Idol für mich. Seltsam.
8: Irgendein Sportler? Das wäre auch noch so ein Klassiker. Berühmtheiten sind das ja eigentlich, ne?
7: Ja, also Idol ist für mich immer so ein bisschen, dass ich dann auch so nacheifere, diese Person zu sein oder ähnlichen. Ich bin nicht super sportlich, deswegen finde ich viele Sportler toll und gucke auch gerne Fußball und so weiter. Deswegen gibt es da schon so ein paar Personen, wo ich sage, hey, cool, irgendwie. Also vor allem auch wegen meiner Herkunft. Ich bin in Polen geboren worden und dann irgendwie so ein bisschen Dortmund-Fan und da war Lewandowski da in Dortmund. Das war so meine Jugendzeit und sowas. Dann fand ich das irgendwie schon toll, ne, weil der dann auch aus Polen kam und dann so ein toller Fußballspieler wurde. Aber jetzt nicht so, dass ich dem nacheifern würde. In dem Sinne.
8: Aber dann locken wir den nochmal ein und machen die nächste Frage.
7: Welche guten Silvestervorsätze haben Sie in diesem Jahr umgesetzt oder wollen Sie umsetzen? Ich habe mir Silvester vorgenommen, einen Halbmarathon in diesem Jahr zu laufen.
8: Okay. Genau.
7: Ich habe vor knapp 1 Jahr angefangen, so joggen zu gehen regelmäßig. Wie gesagt, ich bin nicht besonders sportlich, deswegen war es für mich schon eine Überwindung, das regelmäßig zu tun.
8: Einmal die Woche oder zweimal die Woche?
7: Tatsächlich schaffe ich es jetzt seit knapp 3/4 Jahr, ein Jahr dreimal die Woche zu gehen. Genau, und dann schon so 15 Kilometer Läufe gemacht und so weiter, das passt. Und habe jetzt im Training schon einen Halbmarathon geschafft, die Distanz zwar super langsam und so weiter, aber für mich ist das ein Riesenerfolg. Ich bin total happy drüber und werde jetzt noch beim SWB-Lauf, glaube ich, im Oktober offiziell auch versuchen, das nochmal zu machen mit vielleicht einer besseren Zeit. Mal gucken.
8: Ja, das wäre ja cool, weil da gibt es ja bestimmt auch so eine gruppendynamische Energie.
7: Ja.
8: Aber was ist sonst so der Kick für dich? Also kommst du an so einen Punkt, wo dein Körper irgendwie, wo was passiert?
7: Ja, ich glaube schon. Also ich merke natürlich, dass der Metabolismus hat mich schon längst unfriended, ne? Irgendwie muss ich aktiv irgendwas tun. Das merke ich natürlich deutlich. Jetzt nochmal super motiviert da mit einem Kind, dass ich auch fit genug sein möchte, ihn von Boden hochzuheben, zu tragen, mit ihm laufen zu können etc. Das fällt mir dann dadurch wirklich einfacher, jetzt dann auch regelmäßig dran zu bleiben am Sport. Also das ist da wirklich meine Kernmotivation, also wirklich gesund bleiben. Und
8: beim Lauf, also bis wie viele Kilometer ist es noch schön und wann kommst du dann in so einen Trance-Zustand oder in so einen Leidenszustand oder ist es eine Mischung aus beiden?
7: Ich laufe halt unterschiedlich, so wenn ich 3-mal die Woche laufe, einmal so ein bisschen super entspannt, 30 Minuten, da passiert halt nichts. Das ist einfach meistens direkt nach der Arbeit, nach einem Arbeitstag, wo ich dann so ein bisschen abschalte. Dann gibt's so einmal diesen Intervalltrainingseinheit, wo ich dann einfach mich ein bisschen pushe und co. Und dann kann je nachdem, was ich für Intervalle wähle, dass ich dann ins Hecheln komme und dann ein bisschen leide. Und dann gibt's dann einmal die Woche dann diesen längeren Lauf, der dann irgendwie zwischen 1 und 2 Stunden ist. Und da klappt's oft tatsächlich, dass wenn das Wetter schön ist, meistens an einem Sonntag, ich dann irgendwie irgendwie an der Weser oder am Werdersee entlang laufe, dann plötzlich nach irgendwie Kilometer 11, 12 switcht das und dann merke ich, okay, die Endorphine kicken oder wie auch immer ich das nennen will, weil ich merke, wow, cool, was ist das denn jetzt, was hier gerade abgeht? Hätte ich nicht gedacht, dass es wirklich so was gibt. Und dass es mich auch quasi, wenn ich nicht laufen gehe, dann unglücklich macht, körperlich unglücklich. Es war eine spannende Erfahrung letzten Monat.
8: Spannende Entdeckung, ja, hört sich so an. Ja, schön, danke, dass du das so toll beschreiben konntest. Eine haben wir noch.
7: Die letzte Nachricht, die Sie geschrieben haben, ging an, und was stand drin? Die letzte Nachricht, die ich geschrieben habe, ging an meine Frau, weil sie heute zu einem großen schwedischen Einkaufshaus fährt und gefragt hat, ob wir noch was brauchen. Und ich habe in die Webseite reingeschaut und natürlich in den Bereich Kinder geguckt. Und da gibt es eine große Kategorie Kinderschutzzubehör in der Wohnung oder im Haus. Irgendwelche Klappen, die man bei den Steckdosen dran macht, Schubladen, die man absichert und so weiter. Da habe ich ihr geschrieben, ob wir nicht vielleicht die komplette Kategorie einmal einkaufen sollten.
8: Schön, dankeschön. Ich finde es toll. Wir hatten das Thema bisher einmal in unserer Eine Stunde Reden-Reihe Kinderwunsch. Dass wir das heute nochmal aufgreifen können und dass wir diesmal als Gast eine männliche Person haben. War das für euch schnell klar, dass ihr euch auf diese Reise begebt, oder war das mit großem Zögern verbunden?
7: Es war auf jeden Fall mit Zögern verbunden, ob das jetzt groß war.
8: Groß würde heißen mehr als 5 Jahre. Klein würde heißen weniger als 5 Monate.
7: Okay, dann tendenziell eher groß. Also wir sind schon, ich glaube, 11 Jahre jetzt verheiratet. Wir hatten aber recht spät uns dann aktiv entschieden, ja, wir wollen jetzt Kinder in unser Leben bringen und wir möchten damit jetzt halt loslegen. Ich glaube, da waren wir so Mitte 30. Mhm. Vorher haben wir uns immer damit auseinandergesetzt, meinten, ja, irgendwann, ja, schon, aber Und genau, dann mit 35 ging das so bei uns los. Dann klappte es einfach über, glaube ich, mal 2 Jahre circa halt irgendwie nicht auf dem natürlichen Weg. Und dann haben wir angefangen, so die Schritte zu gehen, die dann halt auch medizinisch empfohlen werden. Mich durchchecken lassen, sie hat sich durchchecken lassen. Gab kein K.O.-Kriterium, Ausschluss, dass es nicht klappen könnte. Es gab ein paar Indizien, dass es halt schwieriger wird, aber nicht unmöglich. Und dann haben wir einfach die nächsten Schritte sind gegangen. Das heißt, von ersten Maßnahmen der Insemination bis hin zu dann
8: Intensiver.
7: Insemination, also quasi der Sperma dann aktiv eingeführt, ne? Und dann, das sind so die ersten Möglichkeiten und sind dann letztendlich geändert bei der ICSI-Behandlung, dass quasi die Eizellen dann extern befruchtet werden mit einem größeren medizinischen Eingriff, und das hat alles leider nicht funktioniert, und danach haben wir dann irgendwann uns nochmal überlegt, okay, was jetzt? Wir haben irgendwie, wir hätten da noch weiter in dieser Behandlung bleiben können, einfach noch einen weiteren Versuch, ist dann ja irgendwann auch so eine statistische Lotterie. Es hat uns aber einfach so viel Energie gekostet, dann quasi jedes Mal dann Hoffnung zu haben und dann ein paar Wochen später zu erfahren, dass es wieder nicht geklappt hat. Plus dann natürlich auch der körperliche Eingriff vorhanden bei meiner Frau. Also als Mann ist man dann ja relativ verschont, aber hat man nicht so den großen Einfluss in den Prozess. Aber irgendwann dachten wir, nee, das ist jetzt ist nicht mehr wert, so da noch weiter uns irgendwie mit auseinanderzusetzen, die psychische und körperliche Belastung zu haben. Wir beenden das.
8: Ist das nicht auch eine Kostenfrage irgendwann, oder war das für euch kein Thema?
7: Nee, war auch eine Kostenfrage, definitiv, weil nur bestimmte Anzahl an Behandlungen dann von der Krankenkasse übernommen werden. In Bremen gab es auch noch eine Förderung, dass quasi auch darüber hinaus nochmal einen Zuschuss gab für Behandlungen, die darüber hinausgingen, was auch super war, haben wir auch in Anspruch genommen. Und irgendwann war es dann halt auch so, okay, ja, es ist jetzt nicht so, dass wir gar kein Geld hätten, das irgendwie auf Kredit laufen würde, nee, das nicht, aber es war halt wirklich so eher der Mix aus, ne, wie viel Zeit, Energie.
8: Magst du uns da nochmal mit hineinnehmen? Also gab es so Momente, wo ihr so dolle am Boden wart? Kann ich mir eigentlich schwer vorstellen, weil du ja auch so ausgeglichen und ruhig wirkst, so gut sortiert auf mich, Bartosz. Und ich habe ja vorhin schon gehört, dass ihr dieses Netzwerk habt. Ich glaube, dass das auch schon in der Zeit, ich schätze euch so ein, dass ihr da auch schon mit Freundinnen und Freunden drüber gesprochen hattet in der Zeit, oder war das für euch doch eher eine Sache, die ihr für euch behalten wollt?
7: Wir haben mit anderen Menschen drüber gesprochen, aber es war nicht komplett öffentlich. Das heißt, ja, da war eher ein ausgewählter Kreis an Personen, mit denen wir darüber geredet haben. Ja. Genau. Ja.
8: Aber war es für euch, also gab es diesen einen Moment, wo ihr gesagt habt, jetzt stoppen wir das? Ja, den muss es ja gegeben haben, ansonsten hättet ihr ja nicht die Entscheidung getroffen, Adoptiveltern werden zu können.
7: Ja, wahrscheinlich dann nach dem letzten Mal, also die letzte Behandlung, wo es einfach wieder nicht funktioniert hat, wo wir erneut Hoffnung hatten. Und also ich glaube, es ist einfach die Menge an der Situation, an diesen Erfahrungen, wo man wieder einen Anruf bekommt oder einen Schwangerschaftstest macht, wo es halt wieder nicht funktioniert. Und gepaart mit einer Kopplung, okay, jetzt müssen wir uns einfach wirklich damit auseinandersetzen, dass wir vermutlich kein Kind haben werden.
8: Kein eigenes.
7: Kein eigenes Kind, sondern kein Kind erzeugen werden.
8: Das genau, eher der kein selbsterzeugtes. Ja.
7: Nur in der Stelle, an der wir waren, haben wir, glaube ich, noch nicht drüber nachgedacht, so von über Adoption. Ich glaube, meine Frau war da schon weiter. Ich glaube, sie hatte auch noch andere Konstellationen im Kopf, sei es ein Pflegekind oder ähnliches. Aber ich glaube, wir haben das so vielleicht irgendwann mal erwähnt, aber noch nicht aktiv besprochen. Und dann kamen halt die Alternativen dann zur Sprache und dann sind wir schnell wieder in einen neuen, sag mal, produktiven Denk- und Arbeitsmodus gekommen, der dann auch.
8: Und habt ihr das auch so, habt ihr da einen festen Termin gehabt oder habt ihr das mit der Beratungsstelle gemeinsam immer durchgesprochen oder?
7: Die Adoption oder die?
8: Nee, diese Kinderwunsch. Switch. Sache auch mit den starken Emotionen, mit dieser Hoffnung, mit der Enttäuschung.
7: Nee, das haben wir schon eher mit uns und mit unseren Freundinnen dann eher besprochen.
8: Ja.
7: Da war die ärztliche Begleitung durchaus sehr medizinisch. Ja, das war schon eher klar dann darauf ausgelegt und dass man dann auch eher weitermacht, in diesem medizinischen Kosmos bleibt. Und dann.
8: Und aber obwohl ihr beide in Beschäftigungsverhältnissen seid oder irgendwie arbeitet, ja, darüber haben wir noch gar nicht gesprochen, was ihr macht, habt ihr es geschafft, euch dann über diese Fragen und auch über diese Emotionen abzustimmen, zu verständigen,
7: ja, klar,
8: damit umzugehen?
7: Genau.
8: Damit das zu teilen, dass jeder in den anderen reingucken konnte, salopp gesagt, also hinter die Stirn,
7: ja,
8: so oder ins Herz oder so.
7: Ja, weil ich meine, wir hatten also ein entspanntes Leben so in dem Sinne, ne? Wir sind beide berufstätig, beide gesund, beide mittelalt, mitteljung, je nachdem, wie man sagen möchte, also voller Privilegien. Von daher haben wir dann auch irgendwie Zeit dann nach dem Feierabend, weil wir nicht Haushalt mit irgendwie X-Kindern und Co. sorgen müssen oder Eltern pflegen oder Ähnlichem, gab es auch Phasen, klar, aber dann auch über so etwas nachzudenken und dann miteinander klarzukommen und konkret zu überlegen, was machen wir, wie, warum, wie geht es uns damit. Ja.
8: Und unterm Strich waren das dann 3 Jahre, die ihr da mit Begleitung geguckt, ja, also, überlegt, genau, probiert habt.
7: Roundabout. Mhm.
8: Und da habt ihr einen Haken dran.
7: Ja.
8: Und seid damit in Frieden.
7: Ja, genau. Ja.
8: Es ist eh alles überlagert durch das neue Glück.
7: Absolut.
8: Eben hast du gesagt, mit Kind oder mit Kindern. Und du hast auch gesagt, Pflege oder Adoption. Da habt ihr vermutlich dann einfach, seid ihr einfach die Schritte gegangen, ne? Habt euch umgehört, habt euch da informiert und wart da beim Infotreffen, habt vermutlich sowohl was zum Thema Pflegeeltern euch erzählen lassen und Fragen gestellt und Broschüren gelesen und zum Thema Adoptiveltern.
7: Wir haben uns erst einmal selbst informiert darüber. Und der nächste Schritt für uns, der am besten passte, für den, wie wir uns vorstellen, war eine Adoption. Ich glaube, wir hätten so im Hinterkopf behalten, naja, wenn das halt auch nicht klappt, verschiedene Gründe kann es ja geben, dass es ja auch nicht klappt, wir sind auch nicht mehr die Jüngsten etc., dann hätten wir wahrscheinlich auch noch Pflege nochmal und genauer durchgekaut. Aber ja, ja, genau, wir sind dann den Weg gegangen eines Adoptionsprozesses.
8: Jetzt bist du wie alt?
7: Ich bin 40, werde nächsten Monat 41.
8: Aber wie alt fühlst du dich?
7: Komische Frage.
8: Ja,
7: 30,
8: ja,
7: 35
8: durch
7: vielleicht?
8: Durch das Joggen
7: oder so?
8: Auch? Also ich habe schon den Eindruck, dass du ein bisschen jünger rüberkommst. Ja. Und hättest du im Rückblick irgendwas anders gemacht? Nee.
7: Vielleicht ja. Also vielleicht hätte ich vorher schon angefangen, aktiver auch mit meiner Frau drüber zu reden, ob wir schon früher Kinder haben wollen. Wir wissen im Nachhinein ja einfach nicht, ob das hätte auch vielleicht dann 10 Jahre davor schon genauso körperlich, medizinisch, physisch ausgesehen oder ob es auch damit zu tun hat, dass wir ja recht spät erst angefangen haben.
8: Und was wäre so aus dem Bauch raus dein Wunsch? Wie viele Kinder hättest du gern? Oder hättest du gerne gehabt? Oder hattest du jemals so eine Größenordnung als Vorstellung oder gab es das nie?
7: Wahrscheinlich eher so unterbewusst. Irgendwie 1, 2 Kinder kann ich mir immer vorstellen. Wir haben auch Freunde, die 4 Kinder haben. Auch das funktioniert. Auch mit, sagen wir, Höhen und Tiefen, die ich da wahrnehme und sowas. Aber ist das ja auch sehr, sehr schön. Ja, ich will jetzt alles nicht ausschließen. Und
8: habt ihr viele Geschwister?
7: Jeweils haben wir beide einen Bruder. Mein Bruder hat auch 2 Kinder. Und wir haben mehrere Patenkinder auch. So sind wir dann auch noch mit Kindern verbunden.
8: Connected,
7: vielen,
8: ja,
7: Stellen. Ja.
8: Katholisch dann oder evangelisch?
7: Ich komme ja aus Polen, da ist man, glaube ich, katholisch mit Default-Einstellung.
8: Ja, genau, glaube ich auch, deswegen. Seid ihr auch aktiv irgendwo? Geht ihr in die Kirche?
7: Nee, sind wir nicht. Ich habe eigentlich nichts mehr so mit zu tun. Meine Mutter durchaus, die ist da sehr, sehr gläubig. Aber
8: trotzdem durftest du dann Pate sein?
7: Ja, durfte ich. Anscheinend hat das damals noch gut funktioniert. Ich bin schon länger Pate. Glaube ich, meine aktivere Entscheidung, nicht mehr so aktiv in der Kirche zu sein, ist eher so erst in den letzten Jahren entstanden.
8: Und seit wann ist deine Familie nicht mehr in Polen zu Hause und lebt in Deutschland? Oder seid ihr noch, ist es zu Hause noch, ist Heimat noch Polen?
7: Nee, Heimat ist auf jeden Fall Deutschland. Also ich bin mit 4 Jahren nach Deutschland gekommen. Das heißt, das war dann 88. Bin dann hier auch zur Schule in die 1. Klasse gegangen. Deswegen habe ich nicht mehr so eine intensive Beziehung nach Polen. Also ich spreche auch fast gar kein Polnisch. Ich habe wahrscheinlich meinen Grundwortschatz so auf dem eines 4-Jährigen gelassen. Ich verstehe es noch ein bisschen. Ich war vor ein paar Jahren nochmal in Polen im Urlaub. Es hat funktioniert nach ein paar Stunden, dass ich mich da reinhöre und auch mal irgendwie Essen bestelle oder ein Hotelzimmer reserviere. Aber es war immer sehr, sehr seltsam, weil die Menschen mich immer ganz komisch angeguckt haben. So, irgendwie Es hat funktioniert, aber irgendwas stimmte nicht. Und irgendwann kam jemand auf mich zu und meinte, boah, weißt du, was seltsam ist? Du hast einen perfekten Akzent, weil ich meinen polnischen Akzent anscheinend noch habe, wenn ich polnisch rede. Aber dein Wortschatz ist der eines Vierjährigen. Wahrscheinlich habe ich dann immer gesagt sowas wie ein Zimmerbubu für zwei oder so. Ich weiß nicht genau, was ich gesagt habe, aber das hat dann einfach nicht...
8: Also es klang polnisch, aber es war inhaltlich...
7: Seltsam.
8: Seltsam. Ja, cool, interessant. Ja. Also man hätte nicht dir angehört am Klang, dass du nicht, also was polnisch als erste Sprache hast, ist, oder? Ist Deutsch eine erste Sprache? Oder wie definierst du, oder wie sagst du es?
7: Ja, schwer zu sagen, ne? Weil ich auf jeden Fall in Polen geboren wurde und dann auch mit polnisch ersten Jahre quasi
8: und groß Muttersprache wurde. Hängt ja auch in der Mutter.
7: Definitiv. Wir haben aber, als wir dann in Deutschland waren, nahezu nur noch auf Deutsch gesprochen. Meine Eltern haben untereinander auf Polnisch viel gesprochen, sodass ab und zu auch mit uns ins Polnische ging, aber im Aktiv quasi nur auf Deutsch gesprochen, weil uns war Ziel Nummer eins, möglichst schnell gut Deutsch zu können. Deswegen ist dann Polnisch nach hinten gerückt, was jetzt halt auch nachhinein schade ist. Ich kenne auch Familien, wo das dann geklappt hat mit der Zweisprachigkeit, aber sagen wir jetzt auch meine Eltern beide dann viel arbeiten mussten, um irgendwie hier in Deutschland Fuß zu fassen etc. Nicht die Pädagogen-Experten waren, um dann jetzt irgendwie noch eine Sprache beibringen zu können und beides dann irgendwie zu handeln, dann hat das dann bei uns halt nicht funktioniert, dass wir zweisprachig aufwuchsen.
8: Und was ist dann aus dir geworden? Also du gingst dann in die Schule, du hast sehr schnell Deutsch gesprochen, du hast vermutlich ein Abitur gemacht.
7: Ja,
8: genau. Und dann bist du zur Universität.
7: Ja, tatsächlich, ja.
8: In welcher Stadt?
7: In Münster.
8: Und dann bist du viel Fahrrad gefahren und was hast du gelernt?
7: Genau, viel Fahrrad fahren. Vor allem habe ich dort Fahrradregeln gelernt, die es ja in Bremen, glaube ich, nicht so gibt. Das ist ein großer Unterschied, den ich dann später gemerkt habe. Ich habe Philosophie studiert, Magister damals noch, Religionswissenschaft und Wirtschaftspolitik. Das waren meine Studiengänge. Das war so der Grund, dass ich nach dem Abi nicht so richtig wusste, wo es hingeht. Klar, aber irgendwie studieren wäre jetzt irgendwie schon nicht schlecht. Ich hatte einen Freundeskreis mit Akademikereltern und so, der quasi mich dann auch so ein bisschen in diese Richtung gestupst hat.
8: Weil deine Eltern waren nicht Akademiker?
7: Genau.
8: Und was haben die gemacht?
7: Mein Vater war in Polen noch Obersteiger, war im Bergbau tätig, aber auch noch Schlosser und so weiter und hat dann letztendlich auch initiiert, quasi Polen zu verlassen, weil er damals mit den politischen, wirtschaftlichen System nicht besonders gut klar kam, ist dann ein Jahr nach USA gegangen, hat dort versucht, irgendwie Fuß zu fassen, was auch nicht so gut geklappt hat. Dann ist er nach Deutschland gekommen, hat quasi uns dann nachgeholt. Und meine Mutter war Diätassistentin, also Ernährungsberaterin. Beide Jobs konnten die halt in Deutschland nicht weitermachen. Mein Vater hat dann irgendwann als Hilfsarbeiter in einer Coca-Cola-Fabrik in der Nähe von Dortmund gearbeitet. Und der Inhaber von der Coca-Cola-Fabrik hat dann irgendwann noch ein anderes Werk gehabt, was andere Getränke gemacht hat. Und dann ist er dort quasi Produktionsleiter irgendwann geworden, ist dann aufgestiegen. In der Zwischenzeit gab es viele Nebentätigkeiten von irgendwie Bäckerei, Autos fahren zum Wachdienst und so. Und genau, meine Mutter hat dann meistens irgendwie Putzarbeiten gemacht, Druckerei, Hilfsarbeiten, bis sie dann irgendwann dann auch in dieser Produktionsstätte dann mitgearbeitet hat. Genau.
8: Und wie kam die dann nach Bremen?
7: Nach Bremen sind wir gekommen, weil nach dem Studium gab es nochmal eine Phase dazwischen und so weiter.
8: Ah, du bist in Dortmund bist du aufgewachsen oder im Ruhrgebiet?
7: Ja, genau, im Ruhrgebiet aufgewachsen, okay. Also näher Dortmund, Lünen, Kleinstadt.
8: Dann warst du in Münster zum Studium.
7: Studium.
8: Irgendwann hast du deine Partnerin getroffen?
7: Genau, beziehungsweise meinen Partnerin habe ich sogar noch in Lünen, wo wir zur Schule gegangen sind, getroffen. Sie waren auf derselben Schule, eine Stufe unter mir, aber dort haben wir uns quasi das erste Mal schon gesehen. Ich habe dann angefangen zu studieren, aber dann blieb der Kontakt und sind wir zusammengeblieben.
8: Das ist dann die Jugendliebe.
7: Genau, definitiv, ja. Und dann haben wir beide irgendwann in Münster studiert. Und ja, dann ging das so beruflich hin und her. Also ich habe etwas auch an der Uni Münster gearbeitet. Nebenbei habe ich mich aber schon sehr so für Digitalthemen interessiert. Das heißt, damals kam so eBay, Amazon auf und habe dann so rumexperimentiert mit Online-Shops, Dropshipping-Modellen etc., was ganz gut funktioniert hat, so neben dem Studium her. Und dann nach dem Studium ist mein Geschäft quasi ein bisschen größer geworden. Ich war dann noch ein bisschen als wissenschaftlicher Mitarbeiter an der Uni tätig, aber irgendwann musste ich mich entscheiden, so was mache ich weiter. Wissenschaftliche Laufbahn weiter oder dann die dunkle Seite der Macht, die Wirtschaft.
8: Hat Geld verdienen.
7: Ja, irgendwie nicht mehr vom 6-Monats-Vertrag zum 6-Monats-Vertrag hoppeln und so weiter.
8: Das ist anstrengend, oder?
7: Ja, und ich muss aber mir auch einfach eingestehen, ich war auch nicht kein brillanter Wissenschaftler. Ne? Also ich glaube, ich bin dann doch eher dann dieser Pragmatiker. So eine Mischung aus beiden, glaube ich, war schon ganz gut. Genau, dann irgendwann die wissenschaftliche Arbeit dann beendet und in der Zwischenzeit ist dann das Online-Business
8: größer geworden. Bist du Doktor?
7: Nee, bin einfach nur Magister. Ich bin kein Doktor.

0: also mehrere quasi Branchen bearbeitet. Und das habe ich etwa 7 Jahre lang gemacht, bis dann so kurz vor 30 war. Meine Frau hat irgendwann dann auch mitgearbeitet. Und wir haben dann immer überlegt, okay, wie geht das jetzt weiter? Wir werden bald 30, was machen wir so als nächstes? Was macht uns wirklich Spaß? Und gemerkt so, ja, das ist jetzt irgendwie alles ganz nett, aber so richtig erfüllend ist das irgendwie nicht. Meine Frau hat sich dann entschlossen, nochmal neu zu studieren, noch ein zweites Studium zu machen, mal Design zu studieren. Und ich habe irgendwie identifiziert, dass für mich so das Spannende an dieser Tätigkeit war, so eine Marktlücke zu finden und zu überlegen, wie man da hineinkommt und das quasi aufzuziehen. Dann im 7. operativen Jahr, da war es dann so ein bisschen, okay, Luft raus, ja, es war jetzt okay, man konnte Katzenfutter bezahlen, Miete bezahlen, alles gut, aber jetzt auch nicht super toll. Und ich hätte wahrscheinlich dann so die nächsten 20 Jahre noch einen Laden aufgemacht, also quasi das Gleiche, so einfach immer weiter. Wollte ich nicht. Ich habe dann erkannt, dass quasi das, was ich interessant finde, quasi Unternehmensberatung machen, und habe dann irgendwann entschlossen, ja nee, dann gebe ich das alles irgendwie ab und habe das quasi mit der Selbstständigkeit beendet, bin dann bei einer Unternehmensberatung eingestiegen.
1: Du hast alles verkauft?
0: Ja, es ist jetzt kein Riesen-Exit gewesen, wo ich sage, yay, nee, das nicht. Also es war,
1: du hast nicht ausgesorgt für die nächsten 20, 30 Jahre?
0: Nicht, nein, das war...
1: Aber du konntest es so abgeben, dass es angemessen war?
0: Ja, weil es alles in Ordnung. Ich habe es damals, weil ich jetzt nicht auch... Ich sag mal, in meinem Aufziehen des Businesses jetzt nicht so erfahren wie jetzt mittlerweile. Ich dann verstehe, wie Unternehmenskonzepte funktionieren, wie solche Übergaben funktionieren könnten und so weiter. Also es war schon nicht lukrativ genug, was ich hätte da rausholen können, wäre, glaube ich, nochmal deutlich mehr gewesen. Aber es war jetzt in Ordnung für mich, für die Situation damals. Und der Übergang quasi aus der Praxiserfahrung dann in dieses theoretische beratende Arbeiten wurde mir dadurch ermöglicht, weil ich dann quasi aus der Verzahnung der Online- und Offline-Welt, die ich damals schon gemacht habe, quasi das auch als Beratungstätigkeit dann anderweitig dann.
1: Und lief gut. Konnte.
0: Ja, da war ich dann etwa 4 Jahre angestellt bei einer Beratung, die mir quasi das Beratungshandwerkzeug beigebracht hat. Habe dann quasi so im Bereich von E-Commerce-Beratung weitergearbeitet, aber dann ging es dann recht schnell in größere Strategieprojekte, das heißt jetzt nicht nur mehr Schlüsselanhänger oder Autos online verkaufen, sondern okay, wie ändert sich ein Geschäftsmodell, was ist überhaupt ein Geschäftsmodell, wie kann ich Mobilität verkaufen etc. Und dann auch länger ja, Konzerne beraten in diesen Kontexten, das war sehr spannend. Merkte dann aber wiederum, ah, irgendwie einmal selbstständig, dann wird es halt immer ein bisschen schwierig, vielleicht wieder angestellt zu sein, und habe dann gesagt, ah, irgendwie so richtig happy bin ich gerade mit der Tätigkeit auch nicht, mir fehlt irgendwas. Und zwar war das schon sehr, sehr ökonomisch, ne? Also klar, klassisch BWL-Beratungsdienstleistung. Ich habe ja Philosophie studiert damals, weil mich schon am Studiumende eigentlich Wirtschaftsethik interessiert hat. Und dafür bräuchte man ein Philosophiestudium. So bin ich dann eigentlich in Philosophie reingerutscht. Und zu dem Zeitpunkt, als ich dann überlegt habe, warum bin ich hier so unglücklich, kamen so viele Fragen des, sag ich mal, autonomen Fahrens oder automatisierten Fahrens. Wie entscheidet das Auto, wenn es nicht mehr bremsen kann und so weiter. Und da merkte ich, dass so die Wirtschaft Schwierigkeiten hatte im Umgang mit diesen Fragen, was aber teilweise Handwerkszeug der Philosophie im Grundstudium ist, weil das klassische Umgang mit ethischen Dilemmata ist und so weiter. Und da gibt es halt Methoden und so weiter. Und da habe ich gedacht, hey, dieses Wissen aus der Philosophie plus mein Beratungs-Know-how könnte ich doch jetzt mal anderweitig zusammen kombinieren. Und dann
1: jetzt quasi arbeitest du für Mercedes.
0: Nee, ich arbeite nicht für Mercedes. Ich war dann, danach habe ich mich selbstständig gemacht mit einer Strategieberatung für digitale Ethik und Nachhaltigkeit. Die habe ich dann auch 4 Jahre lang, ein bisschen mehr als 4 Jahre lang hier in Bremen betrieben, bis ich ja mehrere Projekte hatte mit einer anderen Unternehmensberatung gemeinsam. Und dann ein Angebot kam quasi, dass wir mit dem Team rüber switchen. Und dann arbeiten wir jetzt, also mein Team, das damals waren 3 Leute, jetzt sind wir quasi dann 2 rübergewechselt in die neue Unternehmensberatung und machen wir das quasi für unterschiedliche Organisationen, für Großkonzerne, aber auch für Kirchen und ja.
1: Und jetzt bist du dann Angestellter in dem Betrieb für Unternehmensberatung.
0: Genau, IFOC nennt sich die Organisation.
1: Die sitzt wo in?
0: Wir haben mehrere Standorte, ich bin dem Büro in Hamburg zugeordnet, aber wir sind in Bensheim, Brüssel, Berlin.
1: Aber du kannst im Prinzip da arbeiten, wo du bist.
0: Im Prinzip ja, genau. Ich versuche schon so irgendwie 1, 2, 3 Mal im Monat in Hamburg zu sein, aber arbeite viel im Homeoffice, beziehungsweise dann beim Kunden, wenn.
1: Und da bist du hier schon ein paar Jahre, oder?
0: Jetzt bin ich dort 1,5 Jahre.
1: Ja.
0: Genau.
1: Und das ist gut?
0: Ja. Schön. Ja, weil es wirklich so dieser Rahmen ist. Die haben irgendwann selbst mal, der Geschäftsführer, gesagt, ja, wir geben quasi ein Haus den Menschen zur Verfügung, die eigentlich wahrscheinlich sonst selbstständig wären. Ne? Und deswegen, glaube ich, funktioniert das dort ganz gut mit meinem Drang zu Selbstständigkeit.
1: Selbstbestimmten Arbeiten.
0: Aber jetzt ist die Kombination aus Angestellten und diesen Freiräumen, die ich dort habe, sehr, sehr passend.
1: Schön. War ein bisschen ausführlich. Kriege ich auch nicht gekürzt, aber ist nicht schlimm. Darf ruhig so sein. War ja auch nicht ganz uninteressant. Lieber Bartosz, Schibbeleck, neben dir ist der Koffer. Das Leben ist ja auch irgendwie eine Reise. Du darfst hineinschauen, einen Gegenstand rausnehmen und sagen, warum du diesen rausgenommen hast, was dich

0: zugebracht hat, welche Gedanken dir in den Kopf schießen, ganz spontan. Also ich sehe ja schon was, was du nicht siehst, lieber Hörender. Es ist ein Klassiker. Die
1: Weltkarte, vor allem die politische Weltkarte steht extra oben drauf.
0: Stimmt, aber wenn du sie aufhaltest, kannst du sie auch umdrehen.
1: Ah, auch die physische Weltkarte ist dabei.
0: Welche ist deine?
1: Mich hat tatsächlich die politische nochmal direkt angetriggert, so schön kann man es glaube ich sagen. Ja, weil es gerade einfach aufregend ist, ne, was gerade weltpolitisch passiert und es beschäftigt mich sehr gerade. Nicht unbedingt im positiven Sinne.
0: Also machst du dir Sorgen?
1: Ja, definitiv.
0: Das große Ganze.
1: Ja.
0: Was ist deine Befürchtung?
1: Befürchtung ist der zunehmende Rechtsruck auf der Welt, an vielen Regionen, die Abkehr von Nachhaltigkeitszielen, die Veränderung der Ökologie, das Einschotten, ja, das Unmenschliche, was damit einhergeht an vielen Stellen.
0: Kannst du es dir erklären, warum das so abläuft?
1: Natürlich nicht jetzt im genauen letzten Detail. Ja, wahrscheinlich suchen viele Menschen einfache Antworten und dann sind das solche vermeintlich gute Lösungen, die dort angeboten werden, die es halt keine sind, aber die irgendeine Art von Antwort auf eine schwierige Frage halt geben, die vielleicht im ersten Schritt einleuchtet, wobei auch das eigentlich an vielen Stellen nicht, aber die irgendwie eine Form von Narrativ gibt, wo ich verstehe, okay, so wird es mir vielleicht in Zukunft nicht schlechter gehen, so kann ich mein Leben jetzt noch gut in trockenen Tüchern bringen oder wie auch immer. Deswegen mache ich da mit oder werde ich laut genug dagegen.
0: Und wie fühlst du dich gegenüber dieser Situation? Wenn du so einen Schieber einstellen müsstest zwischen handlungsstark und ohnmächtig, wärst du in der Mitte, wärst du mehr in die eine, mehr in die andere Richtung?
1: Vermutlich eher so in der Mitte, keinen wirklichen Ausschlag. Also ich glaube, wir haben noch ein großes Glück, in Europa zu sein und dass sich hier eine Stärkung der Gemeinschaft gerade so ein bisschen abspiegelt, was uns dann auch handlungsfähiger macht, wobei natürlich auf ein Individuum ist es ein bisschen anders betrachtet. Deswegen halt in der Mitte. Ne? Es ist jetzt nicht, dass ich komplett ohnmächtig auf dem Rücken liege, wie ein Käfer, wüsste, was ich tun kann, aber irgendwie spürbar ändert das ja mein Leben, mein Verhalten, welches Land ich vielleicht reisen möchte oder auch nicht.
0: Ja, so. Und hast du ein Ziel, wo du mal hin willst? Oder gibt es Länder, wo du gerade auf jeden Fall nicht hin willst?
1: Ja, ich glaube so, besonders unter Beobachtung stehende Länder oder wo es besonders aktiv gerade wild ist, möchte ich natürlich gerade nicht hin. Ich glaube, ich würde gerade auch nicht in die USA. Genau, das finde ich, passt nicht zu meinen Werten, zu meinem Verständnis, was irgendwie sinnvoller Umgang mit Menschen halt irgendwie ist. Ich glaube, es gibt noch so einen Nachklang, wo ich gerne vielleicht irgendwann mal hinwollen würde, aber es ist nicht richtig intensiv. Mein Vater hatte so ein Traumziel, mal nach Australien zu kommen, was er sich dann leider nicht realisieren konnte, weil er irgendwie verstorben ist. Und vielleicht wäre das nochmal irgend so ein Ding dann quasi, ja, nicht für ihn, aber so ein bisschen so in seinem Geiste dann irgendwann mal nach Australien zu fliegen und dann quasi diese Reise dann zu machen.
0: War die Bindung eng? Habe ich mich vorhin schon gefragt, als du von einem Jahr sprachst, dass er in den USA war.
1: Ja, klar, ich meine, da war ich 3, ne?
0: Also das, ach so, deswegen so war das ein bisschen.
1: Aber ja, klar, irgendwie schon sehr enge Bindung zu meinem Vater. Das war ein toller Vater, auch wenn er super viel gearbeitet hat, hat nicht viel irgendwie dann dadurch da sein konnte, so also eine ganz andere Vaterrolle eingenommen hat, wie ich sie jetzt quasi mir eigentlich dann auch vornehme. Aber ich habe dann halt durch seine Arbeit und so dann ja diese Luxussituation, dass ich dann studieren konnte und dann jetzt überhaupt diese Wahl habe, dieser Luxusposition zu sein, jetzt einfach nur 3 Tage die Woche zu arbeiten. Also wie kann sich das denn wirklich so schon so erlauben? Deswegen, ja, im Nachhinein ist dann jetzt auch nochmal sehr viel Dankbarkeit dabei.
0: Kam es denn tot überraschend oder regulär?
1: Nee, war schon eher überraschend. Also war schon krank, schon mehrere Jahre hinweg, aber dann kam noch ein Krebs dazu und dann ging das recht schnell.
0: Aber hast du gut verdauen können, oder?
1: Ja, also mittlerweile glaube ich schon. Also Familie und Freundeskreis ist da schon sehr hilfreich, sehr gut. Aber glaube ich, weiß nicht, ob man das jemals wirklich gut verdaut.
0: Wie alt war er denn?
1: Da muss ich mir kurz mal nachrichten. 51 geboren, da ist dann quasi 69 geworden. Genau.
0: So, noch irgendwelche Hobbys? Nee. Außer Sport und Kind?
1: Sportkind, ab und zu einen Controller in der Hand, aber sonst
0: ein Controller.
1: Gaming. Ich glaube, meine Nerd-Vergangenheit mit Spielwarenlehnen und so lässt mich da nicht komplett im Stich.
0: Du bist Spielwarenhändler geworden, weil du selber das Kind in dir kultiviert hast.
1: Ach ja, klar. Und
0: was ist das Lieblingsspiel?
1: Ich habe damals sehr viel so Kartenspiele gespielt, so diese Fantasy-Kartenspiele Richtung Magic und World of Warcraft und so weiter. Gab es halt natürlich Online-Spiele auch, aber mich hat dann doch das physische Kartenspiel oder Brettspielen dann ein bisschen mehr fasziniert. Jetzt klar viel weniger Zeit, ne? Je mehr man Verpflichtungen im Job hat oder jetzt mit Familie, fällt das raus.
0: Bartosz, was ich interessant finde, ist, dass du so ein ruhiger Typ bist. Du wirkst so total entspannt und so relativ leise. Auch ich würde sagen, eher ein bisschen zurückhaltender als andere vielleicht. Aber gibt es auch Momente, wo du laut bist? Gibt es was, was dich ärgert, wo du auch mal schreist? Oder hörst du dich selten schreien?
1: Ich glaube, ich höre mich selten schreien, aber definitiv rege ich mich manchmal auf. Ich bin leiser und zurückhaltender vielleicht, weil ich gerne auch zuhöre. Ich glaube, ich habe immer so dieses Verständnis, wenn man viel redet, erfährt man wenig Neues und irgendwie höre ich dann deswegen sehr gerne zu und schaue dann, wann ich wie wo aktiv werden kann, um quasi meine Punkte mitzubringen.
0: Bist du introvertiert oder extrovertiert?
1: Introvertiert. Ich kann aber auch eigentlich ganz gut switchen. Also mein Beruf sieht es auch vor, dass ich auch mal auf Bühnen stehe, vor hunderten Menschen irgendwas erzählen muss und Co. Und dann kann ich auch in eine Rolle gehen, die, sag ich mal, sehr extrovertiert ist, sehr, sehr mitreißend wird etc. Das funktioniert.
0: Und da fühlst du dich dann auch wohl drin.
1: Ja, funktioniert. Genau, weil es dann thematische Domäne ist. Ich weiß, wovon ich rede.
0: Ja.
1: Ich glaube, wenn ich jetzt irgendwie über etwas komplett Unbekanntes, keine Ahnung, Angeln reden müsste auf seiner Bühne.
0: Ja, danke. Mich beschäftigt das nämlich ein bisschen, weil ich frage mich jetzt, wo wir so rund um die 100. Folge sind, beschäftigt mich das, ob wir eigentlich mehr introvertierte oder mehr extrovertierte Leute bei einer Stunde reden haben. Ich glaube, der Anteil der Extrovertierten ist deutlich größer. Deswegen finde ich das so wertvoll und so besonders, wenn jemand, der sich eher als introvertiert auch bezeichnen würde, unser Gast ist. Ich würde sagen, wir machen weiter mit den großen Fragen des Lebens. Du darfst wieder drei Zettelchen aussuchen, laut vorlesen und direkt beantworten.
1: Haben Sie schon einmal jemanden zum Weinen gebracht? Ist ja noch hier sehr neutral, ne? Ob das jetzt irgendwie positiv oder negativ ist. Ja, vermutlich schon. Ich glaube, dass ich in Gesprächen dann auch manchmal empathisch gut zuhören kann und dann irgendwie Sachen sagen kann, die dann jemanden treffen. Also jetzt nicht negativ und dadurch dann die Person weint.
0: Das ist eine selten meine Absicht. Dass ich das lösen kann bei dem anderen.
1: Ja, dass es irgendwann dann halt auslöst, weil irgendwie das irgendwas trifft, was die Person dann sich verstanden fühlt oder ähnliches. Vermutlich auch bei einer Geburtstagsansage, Ansprache oder ähnlichem hat auch schon mal geklappt.
0: Auch schon vorgekommen, so. Ja. Und im Negativen, hast du Herzen gebrochen? Der junge Bartosz?
1: Ja, als Jugendlicher sicher. Ja. Kam auch schon vor. Ist aber durchaus über 20 Jahre her, glaube ich.
0: Die nächste.
1: An wen oder was haben Sie Ihr Herz verloren? Einfache Frage, ne? Hängt hier so gerade vor meinem Bauch.
0: Eine haben wir noch.
1: Mal angenommen, Sie gewinnen 1 Million Euro, was würden Sie damit machen? Einen schönen Wohnraum erwerben für uns als Familie.
0: Genau. Eigentum.
1: Ja, das wäre, glaube ich, so das Offensichtliche. Dann vermute ich noch weiter schauen, wie viel Arbeit muss dann gleichzeitig dabei sein. Quasi dieser Match aus Arbeit, die mir auch wirklich Spaß macht, mich auch erfüllt und sinnvoll ist, weil ich da schon an den Themen arbeite, die mich auch wirklich persönlich irgendwie berühren. Deswegen würde ich, glaube ich, nicht aufhören wollen zu arbeiten. Geht wahrscheinlich mit 1 Million auch nicht ganz so, aber ich glaube, da einfach noch mehr Balance, noch mehr Sicherheit für Familie finden.
0: Ja, vielleicht ein bisschen mehr Luxus gönnen, auch mal ein paar Tage länger vielleicht irgendwo mal eine Auszeit zu nehmen oder
1: vermutlich,
0: so.
1: Vermutlich, ja, genau.
0: Weil es wirtschaftlich auch einfach dann drin ist. Ja. So verstehe ich dich. Vielen Dank, Bartosz.
1: Gerne.
0: Bartosz, zwischen unserem Treffen auf der Straße und der Aufzeichnung heute haben wir einmal kurz telefoniert, weil du mir erzählt hast, dass es nicht so ganz einfach ist mit der Aufzeichnung und mit der Veröffentlichung. So, wann wir das Gespräch dann wirklich rausgeben können oder sollen. Und ich finde das gut und richtig, dass du das gemacht hast, weil alles, was einem so beschäftigt und wo man Fragen hat, darüber sollte man reden, offen und direkt. Und du hast gesagt, dass es eben so eine Zeit gibt, die, wo ihr noch so eine Bewährungszeit habt, ne? Als Adoptiveltern sozusagen.
1: Ja, genau. Wir sind in Adoptivpflege gerade. Das ist jetzt der Übergang zwischen wir bekommen das Kind in unseren Haushalt und der Prozess ist offiziell abgeschlossen. Und das sind so mehrere Monate. Es kann auch mal ein Jahr dauern, diesen Übergang. Da finden dann noch mehrere Gespräche mit unterschiedlichen Behörden statt, wo wir dann auch beurteilt werden, ob wir ein guter Haushalt sind für das Kind.
0: Ja.
1: Was ja sehr sinnvoll ist, damit man jetzt nicht in irgendein, sag ich mal, herausforderndes Umfeld ein Kind hineinbringt.
0: Genau. Und kamen die Bedenken von dir oder eher von deiner Frau? Oder seid ihr da beide drauf gekommen, oh Moment mal, also cool, dass du zugesagt hast, da eine Stunde reden mitzumachen, aber vielleicht ist das am Ende des Tages keine gute Idee, das schon so früh rauszugeben. Also wir können es ja einmal sagen, wir haben jetzt Ende April 2025 und im Moment geht's mir so und ich glaube dir auch, halten wir uns das offen, wann wir das Gespräch veröffentlichen, ob das ein Zeitpunkt tatsächlich ist, an dem der Prozess noch nicht an dem Punkt ist oder ob wir es erst danach, wie habe ich das gesagt? Also, lasst uns einfach offen, ob vor oder nach diesem Moment, an dem ihr sozusagen eure Bewährungsphase überstanden habt. Ja. Einfach um maximal wenig Risiko einzugehen, ne? So.
1: Ja, also ich bin an vielen Stellen durchaus risikoaffin, aber ich merke an dieser Stelle irgendwie nicht. Deswegen ist meine Tendenz, wenn wir wieder vom Schieberegler reden, wann möchten wir das wahrscheinlich oder wären wir bereit, das auszuschalten, sehr stark in Richtung, nachdem der Prozess abgeschlossen ist, positiv, dass gerade der Regler. Wie sind wir da nochmal dazu gekommen? Also ich hatte sofort, nachdem wir zusammengesprochen haben auf der Straße, schon drüber nachgedacht und hatte für mich aber erst einen Moment, okay, ich muss ja nicht darüber erzählen. Deswegen
0: über das Thema Adoption.
1: Genau, das können wir einfach außen vor. Irgendwie kann ich ja auch über andere Themen reden, aber dann recht schnell gemerkt, boah, es fällt mir gerade schwer, in der jetzigen Phase über mich, darum geht es ja, so habe ich die Sendung verstanden, zu sprechen, aber nicht dieses Thema zu erwähnen. Und das habe ich dann natürlich auch mit meiner Frau besprochen und haben überlegt, wie die Optionen wären. Und genau, dann war der nächste Schritt eigentlich, okay, rede ich einfach mal mit dir, damit wir einfach mal gemeinsam überlegen.
0: Und ich habe gesagt, lass uns ruhig jetzt schon aufzeichnen, weil es ja auch gerade spannend ist, in dieser Zeit zu reden.
1: Genau.
0: Und das ist ja das Tolle, dass wir das ja gestalten können und beeinflussen können, wann wir dann auch eine Podcast-Folge veröffentlichen. So. Ja. Und deswegen gehe ich absolut auch da mit, wenn ihr sagt, lasst uns das doch gerne rausgeben, für viele Menschen zum Anhören, wenn für uns die Sachlage noch konsolidierter ist, als sie gerade jetzt ist. Mhm. Dann nutzen wir aber jetzt nochmal die Zeit und erzähl nochmal ein bisschen, wie ist es mit nachts aufstehen müssen, Fläschchen machen, sehe ich dich lachen oder lächeln.
1: Ja, es funktioniert ziemlich gut, dadurch, dass wir haben ja vorhin schon mal gesprochen, dass es ziemlich aufgeteilt ist, ne? Wir nicht dieses Stillen haben, so dass wir uns einfach jede Nacht abwechseln. Und dadurch sind wir beide müde, aber nicht total müde, also wenn man die Woche oder Monate insgesamt anschaut.
0: Und wie sehr nervt es dich manchmal, dass jetzt die Nacht bevorsteht, in der du dran bist?
1: Hängt, glaube ich, vom Tag danach ab, wie die Pläne am nächsten Tag aussehen. Meistens können wir das so legen, dass wir dann halt die Nacht haben, wo wir vielleicht nicht die schwierigsten Aufgaben, sei es beruflich oder privat, zu erledigen haben. Oder tauschen auch mal so. Deswegen funktioniert das eigentlich ganz gut.
0: Wer will öfter tauschen, du oder sie?
1: Ich glaube, das hält sich vielleicht die Waage, vielleicht so ein klein bisschen mehr bei mir, weil ich halt 3 Tage die Woche arbeite. Dadurch kommen öfters mal bei mir irgendwelche Jobthemen mal, dass ich vielleicht doch noch mal kurz einen Tag mal verreisen muss oder ähnliches. Deswegen komme ich, glaube ich, ein bisschen häufiger zum Tauschwunsch.
0: Und tauscht ihr auch wirklich oder gibst du einfach nur ab?
1: Nee, wir tauschen auch wirklich. Ja,
0: okay.
1: Das funktioniert doch.
0: Ja. Dann musst du am Wochenende dann.
1: Genau, zum Beispiel. Ja.
0: Mal einmal mehr.
1: Ja, der macht es uns ziemlich einfach. Ich glaube, das ist ein Einsteigerbaby, nennt man das, glaube ich.
0: Also zweimal nachts, das ist das Gegenteil vom Schreikind.
1: Genau, richtig, ja.
0: Wo es ja auch wirklich Schreiambulanzen gibt.
1: Ja, genau, das haben wir halt so gar nicht. Ne? Deswegen ist es halt so ein, zweimal nachts wach werden und dann zwischen 15 und 45 Minuten dann in der Phase wach. Klar, die ersten Wochen, Monate sah das ein bisschen anders noch aus, ne? Dann halt noch öfters. Aber ja, das war dann zum Glück durch die Hormone und Endorphine und so dann auch überhaupt kein Problem, weil es dann einfach so eine super magische Zeit war, dann plötzlich um 2 Uhr nachts in der Küche, in der Wickelstation zu sein und eine Windel zu wechseln. Ja, wunderbar. Ne? Klar, im Nachhinein denkt man so, okay, hätte man auch schlafen können. Nee, natürlich nicht. Ne? Das ist einfach schön. Deswegen klappt das ganz gut, ja.
0: Ja, also ihr seid nach wie vor glückliche Eltern.
1: Ja, absolut.
0: Habt es nicht bereut?
1: Nee.
0: Seid ihr auch in Kontakt mit anderen Adoptiveltern?
1: Mhm. Ja, und das ist eine große Hilfe, muss ich sagen. Also auch der ganze Adoptionsprozess, wie der hier in Bremen lief. Anfangs sagt ihr, okay, ist das so ein bisschen Gängelung, ne, was man alles machen muss, seelisch wie finanziell und so komplett alles offenlegen. Viele sehr intime Gespräche und Prozesse und Seminare, die man durchlaufen muss.
0: Wurde ihr abgeklopft,
1: ob genau,
0: ihr irgendwelche
1: allen Seiten,
0: Spleens,
1: allen Ticks
0: oder verborgene Leichen im Keller habt,
1: ja,
0: die am Ende des Tages auf die Füße fallen könnten oder weswegen dann Überforderung entstehen könnte.
1: Ja, richtig. Und auch so die Fragen, was kann man sich überhaupt vorstellen, wie alt oder welche Krankheiten, welche Vorgeschichten kann man sich vorstellen. Das sind so Fragen, mit denen wir uns halt vorher nicht auseinandergesetzt haben. Auch so, was für Erziehungsstil man übernehmen möchte und was halt nicht, etc. Das ist alles im Prozess, hat stattgefunden, der halt anspruchsvoll war, aber super gut und dann auch in dieser Rolle vorbereitet hat. Deswegen so auch im Nachhinein, auch zwischendurch dachte wieder Anträge ausfüllen. Nee, gut, ist gut so, auch die Zeit damit da hergeht. Und währenddessen haben wir halt auch viele andere Adoptiveltern kennengelernt. Gibt es eine gute Kontaktgruppe auch in Bremen dazu, sowohl die, die wir quasi im Kurs direkt kennengelernt haben, als auch von anderen Kursen. gibt auch regelmäßige Treffen in Bremen von anderen Adoptiveltern.
0: Ja. Und eine große Frage ist ja immer, wann erfährt das Kind alles, die ganze Wahrheit über seine Entstehungsgeschichte?
1: Ja.
0: Wie geht ihr damit um? Habt ihr da eine Vision oder einen Plan A, einen Plan B oder?
1: Ja, das Thema Adoption möchten wir schon irgendwie recht früh einweben in Geschichten. Es gibt viele Kinderbücher, die quasi von Adoptionsgeschichte mit dann Tieren erzählen etc. Und dass das Konzept der Adoption einfach schon vorher irgendwie ein Gegenstand unseres Alltags wird. Das ist so unser Plan und dann nach und nach wird sich das schon zeigen. Also sehr wahrscheinlich, wenn das erste Mal verstanden wird, okay, da läuft eine andere Frau mit einem Babybauch rum, kommt dann irgendwie die Frage, hey, war ich auch in deinem Bauch oder ähnliches. Ne? Und dann kann man dann anfangen, kindgerecht darüber zu reden und das wollen wir dann recht früh machen. Und dann einfach von dem Kind abhängig machen, wie viel, wie schnell, wie tief wir dann weiter drüber reden werden. Das müssen wir dann genauer schauen, was das Interesse ist.
0: Ja. Wenn du auf den Mund zeigst, hast du Hunger? Du, irgendwann kannst du das sagen, das ist so toll. Und ich weiß noch, das erste Weihnachten, wo wir keine Windeln wickeln mussten. Das war schön. Ja. Im Rückblick ist mir das bewusst geworden. Und weißt du, statistisch, wie viele gibt es? Also Adoption ist ja schon eher was Seltenes, oder? Eins von wie vielen Kindern? Ich sehe dein Gesicht, du weißt es nicht.
1: Ich weiß es nicht, nee, keine
0: Ahnung.
1: Es
0: ist legitim, du musst das nicht wissen.
1: Keine Ahnung.
0: Ich habe keine Ahnung, ist eine erlaubte Antwort für eine Stunde reden. Ja. So, und die drei Dinge, die du dir schon abgeguckt hast bei anderen Adoptiveltern, sind welche?
1: Ich glaube generell so Kindergruppen, die sind super. Also irgendwie sie mit anderen Eltern treffen, egal ob es adoptiert oder nicht, und dann zu sehen, wie sie mit den Kindern umgehen und dann zu sehen, ja, das finde ich cool, finde ich, möchte ich auch machen, oder auch zu sehen, oh, würde ich anders machen.
0: Ja, also geht jetzt zu so einem Babypflege-Geschichten.
1: Ja, genau.
0: Ne, Delphi, so. PKIP.
1: Ja, sowas in der Art, genau.
0: Wie das alles heißt.
1: so eine Abwandlung davon. Dann gibt es noch die Werder-Liga, die Windel-Liga. Dann gibt es auch noch so Sportkurse mit Babys. Dann gibt es einfach öffentliche Treffen vom
0: DRK
1: und so weiter, wo wir halt hingehen. Genau. Und von anderen Adoptiveltern, muss ich mal nachdenken. Ich glaube, es ist dann einfach mal der natürliche Umgang mit dem Thema und den ganzen Prozess drumherum, das hilft einfach schon, weil man dann sofort Verständnis dafür hat, man nicht eben teilweise vielleicht mitleidungsvoll oder super interessiert oder ähnlich dann im Umgang mit der anderen Person ist, die nicht im Prozess
0: steckt. Ist das anstrengend manchmal?
1: Hält sich noch in Grenzen.
0: Hält sich noch in Grenzen, okay.
1: Genau, ja.
0: Ihr bittet es ja auch nicht jedem sofort auf die Nase.
1: Nee, tatsächlich nicht. Ja, also.
0: Und wisst ihr was über die Geschichte des Babys oder wisst ihr wenig?
1: Ja, wissen wir. Wir sind recht viel darüber. Genau, behalten wir dann auch für uns Respekt von der Geschichte gegenüber. Genau.
0: Das gehört nicht in einen Podcast.
1: Genau, richtig.
0: Das ist gut. Ich finde es immer toll, wenn Gäste wissen, wo die Grenzen sind, was sie erzählen möchten, wenn das Mikro auf ist und was sie nicht erzählen, wenn das Mikro auf ist.
1: Ich würde jetzt mal eine Flasche machen.
0: Ja.
1: Sollen
0: wir noch? Ja.
1: Oder?
0: Ja.
1: Ja.
0: Ja. Okay. Ja, mach. Bartosz macht jetzt mal eben ein Fläschchen fertig. Also er hat das Wasser aus dem dafür vorgesehenen Behälter in ein Fläschchen gegossen, dann kam da Pulver hinein, dann wurde das Fläschchen zugeschraubt und geschüttelt und das Baby liegt jetzt sicher und bequem auf einer Decke, kriegt jetzt einen Bussi auf die Wange, ist wieder hochgenommen worden und freut sich, greift nach der Flasche und saugt. Lieber Bartosz, wenn du so einen Strich ziehst, wie würdest du es auf den Punkt bringen? Wie fasst du es zusammen? Was ist die Geschichte deines Lebens?
1: Das ist große Glück zu haben, das tun zu können, was ich will. Natürlich an so teilweise körperlichen Grenzen zu stoßen, aber dann auch trotzdem Wege zu finden und Glück zu haben, dass auch da dieser Weg funktioniert. Das ist, glaube ich, ein Kern von meinem Leben. Genau. Und jetzt merke ich es nochmal deutlicher, du hast es auch mal angesprochen, mit introvertiert oder nicht etc., dass auch dieser Weg okay ist. Man vielleicht nicht jedes Mal sehr laut, sehr stampfend oder sonst wie vorpreschen muss, um ein gutes Leben zu haben. Scheint bei mir momentan zu funktionieren.
0: Dankeschön. Ganz vielen Dank für deine Offenheit, für deine Bereitschaft, gemeinsam mit Baby hier mitzumachen, dich auf dieses Abenteuer eine Stunde reden einzulassen. Und ich wünsche euch dreien alles erdenklich Gute. Das meine ich von Herzen.
1: Vielen, vielen Dank. Auch danke fürs Zuhören. Das ist ja auch wichtig.
0: Ja, das macht aber auch Spaß. Ich erachte das ja als Privileg, dass ich das tun darf. Wer jetzt weiterhören will, der sollte klicken auf die Eine Stunde Reden-Folge mit dem Titel Wenn alle Freunde Kinder kriegen. Das ist die Geschichte von Friederike Trute, die eben auch über das Thema Kinderwunsch spricht. Ich bin Mario Neumann. Wir hören uns.

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1: Mit Sebastian Segebade, guten Abend. Der Iran macht keine Hoffnung auf baldige Friedenseinigung. Tausende gehen in Nordirland gegen Rassismus auf die Straße. Helgoland-Fähre treibt manövrierunfähig in der Nordsee. Das Wetter weiter wechselhaft und windig, bis zu 15 Grad. Hoffnungen auf die zeitnahe Einigung auf ein Friedensabkommen zwischen den USA und dem Iran haben sich zerschlagen. Laut iranischen Staatsmedien schließt das Regime in Teheran eine Unterzeichnung am Wochenende aus. Filiz Kükrekol berichtet aus Istanbul.
2: Der Sprecher des iranischen Außenministeriums Baghaei erklärte am Nachmittag über die staatliche Nachrichtenagentur IRNA, dass man noch abwarten müsse. Es sei unwahrscheinlich, dass bereits morgen, Sonntag, eine Absichtserklärung für ein Friedensabkommen unterzeichnet werde. Das werde eher in den kommenden Tagen geschehen. Pakistan, das in diesem Konflikt die Vermittlerrolle übernommen hat, zeigte sich hingegen optimistischer. Ein Vertreter der Verhandlungsgruppe äußerte die Hoffnung, dass schon in den nächsten 24 Stunden eine Einigung erzielt werde. Könnte.
1: Das US-Militär hat einen berüchtigten venezolanischen Drogenboss getötet. Das teilte US-Präsident Donald Trump in den sozialen Medien mit. Mehr dazu von Jenny Barke.
3: Der Angriff sei in enger Abstimmung mit Venezuela erfolgt. Trump bezeichnete die Regierung Venezuelas in diesem Zusammenhang als Freunde, mit denen die USA sehr gut zusammenarbeiteten. In seinem Post verbreitete Trump auch ein kurzes Video, das einen Luftangriff auf ein Haus zu zeigen scheint. Die Bande Tren de Aragua hatte sich in einem Gefängnis in Venezuela gegründet. Sie ist aber auch in Kolumbien, Peru und Chile aktiv. Die USA haben Tren de Aragua als ausländische Terrororganisation eingestuft.
1: Als Reaktion auf schwere rassistisch motivierte Ausschreitungen in Nordirland haben mehrere tausend Menschen in Belfast gegen Rassismus demonstriert. Laut örtlichen Medien hatte die Organisation Unite Against Racism zu der Kundgebung aufgerufen. Zuvor hatten Krawalle Belfast erschüttert. Randalierer waren teils vermummt durch die Straßen gezogen und setzten Fahrzeuge und auch Wohnhäuser in Brand. Die Helgoland-Fähre Funny Girl ist nach einem technischen Defekt manövrierunfähig. 5 Kilometer vor der Hochseeinsel war der Motor ausgefallen, teilte eine Sprecherin der Polizei mit. An Bord seien rund 60 Passagiere, verletzt wurde niemand. Das Schiff wird gerade nach Cuxhaven geschleppt. Thomas Stahlberg mit den Einzelheiten.
4: Die Wellen sind rund 3 Meter hoch, sagt ein Sprecher der Seenotretter, und da habe die Reederei entschieden, sicherer sei es, die Fähre nach Cuxhaven zu schleppen. Am Mittag kam der Seenotruf, Motor ausgefallen. Dann kam zunächst der Seenotrettungskreuzer Hermann Marwede zur Hilfe. Er hat die 68 Meter lange Fähre gesichert. Inzwischen hat der Schlepper Nordic im Auftrag des Havariekommandos mit Sitz in Cuxhaven übernommen. Er hat die Fähre an der Schlepptrosse und am Haken Richtung Cuxhaven. Eile ist geboten. Einer der 60 Passagiere sei chronisch erkrankt und benötige dringend Medikamente.
1: Der internationale Oldtimer-Markt in Bockhorn im Kreis Friesland hat heute tausende Besucher angezogen. Bei dem Markt werden mehr als 6000 Fahrzeuge ausgestellt, darunter auch historische Lastwagen, Mopeds und Motorräder sowie Youngtimer. Der Markt wird morgen fortgesetzt, dann gibt es unter anderem die Friesland Rally. Erwartet werden insgesamt mehr als 20.000 Besucherinnen und Besucher. Und das waren die Nachrichten mit Sebastian Segebade.
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1: Mit den aktuellen Temperaturen in Bremen 17, in Bremerhaven 14 und in Verden 16 Grad. Heute Abend weiter bewölkt, mal mehr, mal weniger, dabei auch windig und einzelne Schauer bei um die 15 Grad. In der Nacht weiter unbeständig, immer wieder sind vor allem um Bremen Schauer möglich. Die Werte fallen auf 10 bis 12 Grad. Morgen dann weiter bewölkt, im Tagesverlauf aber etwas mehr Sonne, bis zu 18 Grad.
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5: Moin und einen wunderschönen guten Abend. Ja, und es sind noch 2,5 Wochen bis zum Start der nächsten Breminale. Und um Sie schon einmal auf unseren Bremen 2 Abend am 1. Juli vorzubereiten und generell so ein bisschen in Festivalstimmung zu bringen, gibt es in dieser Stunde nur Songs von Bands, die dieses Jahr auf die Breminale kommen oder die in den letzten Jahren auf der Breminale waren. Und da starten wir mit einem Live-Happen der Extraklasse, Botticelli Baby. Die spielen heute tatsächlich in der Music Hall Worpswede oder am 24. Oktober auch nochmal im Schlachthof Bremen. Und jetzt mit einer Live-Aufnahme von der Breminale hier bei Bremen 2 in ihrem Radio. Botticelli Baby.
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0: Vielen Dank.
1: Botticelli Baby, das ist wirklich die Urwucht an wildem Jazz-Punk aus Essen. Und 2024, da waren sie live auf der Priminale auf unserer Bremen 2 Bühne. Und sie waren eh ja schon häufiger in Bremen und sie kommen wieder am 24. Oktober in den Bremer Schlachthof. Und sie sind übrigens auch Teil einer Videocompilation, die wir anlässlich von 20 Jahre Jazz Ahead auf ardjazz.de zusammengestellt haben. Da ist die Band Teil des Videos Jazz for Dancers, denn getanzt wird bei dieser Gruppe auf jeden Fall. Sounds of Bremen 2 mit der Priminale hier im Programm. 1. bis 5. Juli findet die wieder am Osterdeich statt. Wir von Bremen 2 gestalten den Auftakttag am 1. Juli und die ersten Klänge auf der Bühne, die kommen von einer Band, die auch zum Tanz einlädt. Westlicher Disco-Soul trifft auf indonesische Traditionals. Das ist die Band Nusantara Beat. Hier sind sie mit dem Stück Kupu Kupu.

Sie wollen die Tradition ehren, indem sie sie ins Hier und Jetzt transformieren. Das ist die Idee der Amsterdamer Band Nusantara Beat. Die Band gibt es tatsächlich noch nicht so lange. Ein Album haben sie draußen, das auch nach ihnen benannt ist. Und die Mitglieder der Band haben allesamt indonesische Wurzeln, sind aber in den Niederlanden groß geworden. Ja, das hat auch mit der niederländischen Kolonialgeschichte zu tun. Bereits in den 60ern gab es sogenannte Indo-Pop-Bands aus den Niederlanden. Nusantara Beat jetzt, die haben sich 2021 dann gegründet, weil einige der Mitglieder vollkommen unabhängig voneinander die Idee hatten, eine Band mit indonesischem Sound gründen zu wollen. Und dann haben sie sich gefunden und es gemeinsam umgesetzt. Und so trifft jetzt eben Surfrock auf Disco, auf Soul und auf Kroncong. Das ist ein Stil aus Indonesien, der sich so ab dem 16. Jahrhundert auf Bali, Borneo, Java und so weiter verbreitet hat. Der wird eben teils auf westlichen Instrumenten wie Cello oder Gitarre gespielt, aber eben auch auf der gleichnamigen Kastenhalslaute Kroncong. Die ist so einer Ukulele recht ähnlich. Und das ist eine sentimentale Popmusik, dem portugiesischen Fado tatsächlich recht ähnlich. Sentimental sind bei Nusantara Beat aber maximal die Texte, denn die Musik, die geht richtig ab. Am 1. Juli wird so sein auf der Präminale. Und jetzt gibt's nochmal richtig dicht komponierten Surf Cronchon Psychedelic Sound von Nusantara Beat Bakar.

So klang es spätabends auf der Priminale 2025. Das war Jesper Munk mit seinen Cassette Heads. Viel Hall, viel Coolness. Und gleichzeitig aber eine ziemlich große emotionale Nähe und Zerbrechlichkeit, die der Musiker immer versprüht. Und er, ja, ist einer mit einem großen Herzen, der hoffentlich gut auf sich selbst aufpasst. Er hat so ein bisschen einen Hang zum Selbstzerstörerischen, dieser Jesper Munk. Dieses Jahr wird es so um die gleiche Zeit, also so gegen 23 Uhr auf der Bremen 2 Bühne, tatsächlich ein bisschen anders klingen. Da kommt nämlich Sophia Kennedy zu uns, die US-deutsche Musikerin. Die hat sich echt einen Namen gemacht in den vergangenen Jahren mit so ihrem leicht avantgardistisch angehauchten Indie-Pop-Rock. Und Kennedy, die lebt seit vielen Jahren in Hamburg. 2018 ist ihr Debütalbum rausgekommen. Das hat sie auch schlicht Sophia Kennedy genannt. Aber es gibt auch einen Song darauf über ihre Geburtsstadt. Sie ist als Kind nach Deutschland gekommen, stammt aber eigentlich aus Baltimore. Und dieser Hymne widmen wir uns jetzt erst einmal Sophia Kennedy mit einer wehmütig fernwehenden Angelegenheit.

Baltimore von Sophia Kennedy. Live spielt sie ehrlich gesagt meist die etwas wilderen Nummern aus ihrem Katalog. Anfang des Jahres, da war sie auch im Magazinkeller des Bremer Schlachthofs. Und Kennedy, die weiß wirklich, wie man eine Bühnenshow auf die Beine stellt. Ihre Outfits sind derzeit ein weißes Hemd mit roter Krawatte und roten Sportshorts. Also so ein bisschen zwischen Workout und Work das Ganze. Die Work-Life-Balance, die balanciert sie also wirklich gekonnt auf der Bühne. Und da tritt sie dann zu dritt auf. An ihrer Seite seit vielen Jahren, nämlich beispielsweise Menze Rehns, der ja auch bei den Goldenen Zitronen aktiv ist. Und Kennedy selbst, sie schwingt das Mikrofon oder ist hinter ihrer Keyboardburg zu finden. Klavier, Synthesizer, das sind ihre Instrumente. Und von ihrem für die Nacht gemachten Sound überzeugen wir uns jetzt nochmal. Hier ist Sophia Kennedy am 1. Juli live auf der Bremen 2 Bühne. So gegen 22:30 Uhr geht's los auf der Breminale. Und dieses Stück heißt Runner.

0: So klingt's live auf der Priminale, wenn es zum Ende eines Konzerts nochmal richtig, richtig rund geht. Das waren die Dawn Brothers aus den Niederlanden. Ja, die hatten wir 2023 auf der Priminale. Und ja, was soll ich sagen, daraus ist eine enge Freundschaft mit den vier Musikern geworden. Ende 2025 waren sie ja dann auch nochmal für ein exklusives Bremen 2 Radiokonzert im Sendesaal Bremen. Gerade haben die Dawn Brothers auch ihr erstes eigenes Live-Album rausgebracht, Under the Cover of the Midnight Hour. Die Priminale. Sie steht für wilde Ekstase, aber ja auch für relaxte Momente am Deich, und ruhiger heißt ja keineswegs weniger intensiv, eben nur anders. Und dafür haben wir am 1. Juli zur Primetime gegen 20.45 Uhr die aus Portland in den USA stammende Alela Diane für Sie eingeladen. Sie ist eine klassische Songschreiberin, sie nimmt ihre Gitarre, sie lässt Akkorde rausperlen, sie singt einen Text, der tief aus dem Herzen kommt. Sie ist 43 und sie hat gerade ein unheimlich starkes Album veröffentlicht, Who's Keeping Time? Das ist ein Album, das unter anderem auf ihrer tiefen Freundschaft zur verstorbenen Folklegende Mick Hurley basiert. Als sie nämlich von dessen Tod gehört hatte, musste sie nach einer Babypause unbedingt zurück auf die Bühne, neue Songs schreiben, Gemeinschaft spüren. Darum geht's ja auch im Folk. Hier ist also Alela Diane. Und zunächst hören wir aber tatsächlich die Stimme von Mick Hurley, der ihr nämlich vor seinem Tod noch auf den Anrufbeantworter gesprochen hatte. Spring is a fine time.
1: Hi Alela. That was a great song. I was trying to explain to you about the Wild West.

diese Sounds, die kann ich mir schon sehr, sehr gut vorstellen. In der Abendsonne auf der Priminale. Der Moment, ein bisschen durchzuschnaufen, ein wenig den Kopf, die Hüfte hin und her zu wiegen, sich vielleicht ja wirklich bei bestem Wetter am Osterdeich im Gras niederzulassen. Aleda Diane. Sie hat schon in der Elbphilharmonie gespielt. Sie macht die Columbia-Halle in Berlin voll. Es ist schon eine tolle und wirklich erfolgreiche Musikerin. Und dass wir die auf die Priminale geholt haben, da bin ich auch ein bisschen stolz drauf. Also am 1. Juli spielt sie auf der Bremen 2 Bühne. Sie kommt mit ihrer Band nach Europa und das ist auch eine Neuerung bzw. eine Rückkehr zu alten Wurzeln. Denn sie hat eine Zeit lang schlicht sehr reduzierte Solomusik gemacht. Jetzt hatte sie aber das Gefühl, sie muss unbedingt wieder mit ganzer Band spielen. Und wir gehen jetzt aber mal ganz an den Anfang ihrer Karriere. 2004, da kam The Pirates Gospel raus. Das damals eben noch komplett ohne Labelunterstützung, alles von ihr selbst organisiert, gemanagt und produziert. Und Aleda Diane Menig, wie sie mit vollem Namen heißt, war als Anfang 20-Jährige eben eine Seeräuberin. Zumindest macht der Piratensong und Titeltrack diesen Eindruck. The Pirates Gospel von Aleda Diane.

Pirates Gospel. Und das ist ein Stück, das Alayla Diane immer noch gerne live spielt, vor 22 Jahren rausgekommen. Da war sie 21 Jahre alt und sie hat es kürzlich erst beim Orange Blossom Special Festival vom Label Glitterhouse Records in Beverungen in Deutschland gespielt. Es könnte also sehr, sehr gut auch Teil ihres Priminale-Sets sein. Da kommt Alayla Diane eben am 1. Juli auf unsere Bremen 2 Bühne. Wir nehmen die Konzerte allesamt auf und gleich gibt es auch noch Live-Eindrücke aus der Vergangenheit. Zunächst möchte ich aber noch einen von Alayla Diane spielen, der von ihrem neuen Album ist und sich auch einen festen Platz im Live-Katalog bereits erobert hat. Die etwas schnellere Country-Nummer Piss Coffee, Blood or Wine von Alayla Diane von ihrem neuen Album Who's Keeping Time.

Alela Dayan. Zusammen mit Nusan Tarabit und Sophia Kennedy ist sie am 1. Juli auf der Bremen 2 Bühne der Breminale. Und wir kommen nun zum Ende der ersten Stunde Sounds auf Bremen 2 am Samstagabend. Gleich eine ganze Reihe an Neuvorstellungen von der malischen Künstlerin Fatoumata Diawara beispielsweise, von der Hamburgerin Lina Brockhoff, die hat ihr Debütalbum rausgebracht. Und dazu streue ich noch ein paar andere Perlen ein, wie zum Beispiel den togolesischen Schlagzeuger Kossi Maun, den wir nachher ab 22 Uhr in Sounds in Concert für sie haben. Jetzt gibt's nochmal Konzert, und zwar Breminale Live mit Black Sea Dahu. Die waren letztes Jahr auf unserer Bremen 2 Bühne. Till Lorenzen sagt, bis gleich.

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1: Mit Sebastian Segebade, guten Abend. Krankenkassen stellen sich hinter Gesundheitsministerin Wagen. Trump kündigt Friedensvereinbarung mit dem Iran für morgen an. Helgoland-Fähre treibt manövrierunfähig in der Nordsee. Das Wetter weiter wechselhaft und windig. Die Werte fallen auf bis zu 10 Grad. In der Debatte um die geplante Gesundheitsreform haben sich die gesetzlichen Krankenkassen hinter Ministerin Nina Wagen gestellt. Der Spitzenverband der Kassen warnte davor, den so wörtlich Erpressungsversuchen der Pharmaindustrie nachzugeben. Mehr von Thomas Dechsel.
2: Die Einsparungen, die die Regierung wegen des Milliardenlochs bei den Kassen plant, treffen auch die Pharmaindustrie. Konzerne wie Eli Lilly aus den USA und Boehringer Ingelheim aus Rheinland-Pfalz haben daraufhin gedroht, Investitionen in Deutschland zurückzufahren. Der Spitzenverband der Kassen weist diese Drohung jetzt zurück. Die Gesundheitsministerin habe mit ihrer Forderung recht, dass sich alle an der finanziellen Konsolidierung der gesetzlichen Krankenversicherung beteiligen müssen.
1: Weiter bleibt unklar, ob es noch an diesem Wochenende eine Friedensvereinbarung zwischen den USA und dem Iran geben wird. US-Präsident Donald Trump kündigte eine Unterzeichnung für morgen an. Vom Iran heißt es, es wird erst kommende Woche passieren. Knackpunkt in den Verhandlungen ist wohl die Straße von Hormus. Aus Istanbul berichtet Filiz Kükrikol.
3: Der iranische Außenminister Araghchi betonte in einer Erklärung erneut die strategische Bedeutung der Straße von Hormus für den Iran. Über viele Jahre sei die Durchfahrt offen und kostenlos gewesen, wobei Iran und Oman verschiedene Dienstleistungen bereitgestellt und die Sicherheit der Passage gewährleistet hätten. Diese Praxis werde sich jedoch ändern. Araghchi erklärte weiter, dass ein neuer rechtlicher Rahmen geschaffen werden müsse, der mit den Prinzipien des Völkerrechts im Einklang stehe.
1: Bundesdigitalminister Carsten Wildberger hat offenbar mehrere Reden und Gastbeiträge von einer KI verfassen lassen. Das berichtet die Zeit. Demnach sind in den Texten Wildbergers Satzkonstruktionen zu finden, wie sie typisch für KI-Texte sind. Auch der Ministerpräsident von Thüringen, Mario Vogt, soll einen Zeitungsgastbeitrag mit KI verfasst haben. Seitdem das bekannt geworden ist, gibt es eine Debatte darüber. Nach einem Motorschaden wird die Helgoland-Fähre Funny Girl gerade nach Cuxhaven geschleppt. Das Schiff war von Büsum aus gestartet. Kurz vor Helgoland fiel am Mittag auf offener See die Maschine bei starkem Seegang aus. Das teilte das Havariekommando mit. Fast 70 Passagiere sind an Bord der Fähre. Verletzt wurde niemand. Und das waren die Nachrichten mit Sebastian Segebade.
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1: Mit den aktuellen Temperaturen in Bremen 17, in Bremerhaven 14 und in Friseute 16 Grad. Heute Abend weiter bewölkt, mal mehr, mal weniger, dabei auch windig und einzelne Schauer. In der Nacht weiter unbeständig, die Werte fallen auf 10 bis 12 Grad. Morgen dann weiter bewölkt, im Tagesverlauf aber etwas mehr Sonne bei bis zu 18 Grad.
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4: Moin zu dieser Stunde, in der wir uns einer ganzen Reihe an Neuerscheinungen widmen. Brockhoff aus Hamburg, die ich auch zum Interview treffen konnte, hat ihr Debütalbum rausgebracht. Fatoumata Diawara hat ein neues Album und auch diese malische Künstlerin kommt zu Wort. Und dazu noch weitere neue Stücke von Künstlern wie Der Assistent oder auch Spliff-Altmeister Reinhold Heil. Und dazu lernen wir auch noch den Schlagzeuger Kossi Maun genauer kennen, dessen Jazz Ahead-Konzert nachher in Sounds in Konzert auf sie wartet. Den Aufschlag macht Vince Staples, der hat gerade das Album Crybaby rausgebracht und beim weinenden, etwas dicklichen Baby in USA-Windel. Da könnte man an den aktuellen US-Präsidenten denken. Vince Staples mit Carter.

0: Das ist ein Song über Betrug und Fremdgehen in der Beziehung. Ja, und wie vor allem Frauen darunter leiden, wenn Männer jeden Trick anwenden, um eine Frau rumzubekommen. Cheba von der malischen Musikerin Fatoumata Diawara. Und ihr ganzes neues Album Massa, das handelt viel von Geschlechterrollen. Es geht aber auch um ihre eigene Beziehung zu ihren Kindern, erzählt Diawara, die sie viel zu selten sieht aufgrund ihrer Musikkarriere. Und es handelt von ihrem Vater, der vor ein paar Jahren gestorben ist und ein großer Einfluss war.
1: Talking about my relationship with my children when I left them home every morning to go to work. They are growing fast and I can't see them growing, so it's not that easy, but it's a kind of sacrifice that you have to really think about when you try to do this job. I also talk about my father. I have a song about my father that passed away a couple of years ago. So I'm missing his presence next to me. I'm missing him a lot. I wanted to thank him for everything.
0: Das Stück Lahidu, das ist unmittelbar ihrem Vater gewidmet. Im Booklet zu Massa schreibt Fatoumata Diawara: Dad, I miss your presence terribly, but like the nightingale, I sing your name.

0: Das ist Fatoumata Diawara, 1982 geboren. Hier singt sie über den Verlust ihres eigenen Vaters. Die Musikerin aus Mali, die ist einer der großen aktuellen Stars aus Afrika. Sie hat in der Tanzgruppe ihres eigenen Vaters begonnen, Bühnenerfahrung zu sammeln. Dann hat sie auch erste Schauspielrollen mit Anfang 20 gehabt, beispielsweise die Hauptrolle in Dani Kouyatés Film Sia, Der Traum der Python. Und sie ist aus einer Zwangsehe entflohen. Und deswegen ist sie auch mit ihrer Musik eine Frauenrechtlerin geworden. Das spiegelt sich auf vergangenen Alben, aber es ist auf dem neuen, auf Massa, ganz, ganz präsent. Diawara, die sagt selbst zum Beispiel über das Stück Sigi, es ist ein Aufruf an alle Frauen, das Recht der eigenen Freiheit zu ergreifen, sich aus unterdrückenden und vernachlässigten polygamen Ehen zu lösen, worüber in Mali sehr, sehr wenig gesprochen werde, so Diawara. Frauen würden darunter leiden, wenn ihr Ehemann eben noch weitere Frauen habe, und alle haben wieder darum zahlreiche Kinder.
1: When your husband has four wives, so then you got 25 children, how you can really give through love to all of them in the same time, how you can be fair with your children. So Sigi, it's about that. It is really a bit hard as the topic, but we must try as a woman to be free to abort those kind of subjects.

0: Musik vom neuen Album der 44-jährigen Fatoumata Diawara. Und das ist so ein bisschen poppiger geworden, das neue Album, als frühere Werke. Ich finde aber, das schadet überhaupt nicht. Sie hat einen ziemlich klugen Zugang gefunden, vor allem eine ganz starke Präsenz in ihrer Stimme, in ihrer Musik. Und der Pop-Einfluss, der kommt auch durch ihre Zusammenarbeit mit der Band Gorillaz, sagt sie. Und ihr Produzent Mathieu Chédid alias M, der habe ganz viel mit Harmonien und seinen funky Pop-Gitarren-Ideen geholfen. Ihr selbst gefällt's total gut.
1: I like the pop music. It's not maybe because I've been working with Gorillaz so much, and I love also the music of Gorillaz. About the melodies is from me, and yes, Mathieu helped me with all the harmonies with the guitar. He's such a great guitar player, you know. I'm so happy to have those funky guitar that add a lot to my ideas, because he can feel through the way that I abord my melodies, he can feel that I'm looking for a pop sound, you know, and he pushed me to go to that direction, and I love that.
0: Und ja, das wird sicherlich auch live Spaß machen. Die etwas poppigere Fatoumata Diawara am 15. August in der Hamburger Elbphilharmonie, am 9. November bei den Leverkusener Jazztagen, dann noch München am 15. November und in Berlin spielt Fatoumata Diawara am 24. November. Und jetzt kommt hier so ein bisschen was Poppigeres von Fatoumata Diawaras neuem Album, der Opener Janne.

Sommer, Sonne, Cocktail und Palmen. Das ist der Sound von Der Assistent. So ein bisschen 80s Synthpop, ein bisschen West Coast Sound und Tropicalismo. Der Assistent, das ist Tom Hessler und der bringt ein neues Album raus. Ultramarin wird das heißen und das kommt am 19. Juni. Ja, und diese schwelgerischen Sounds gerade hören auf den Namen Der Mann am Telefon. Konzerte stehen auch an, unter anderem am 30. Juni in Hamburg oder am 20. August in Hannover. Der Assistent. Und wo wir gerade schon hier in den Sounds of Bremen 2 so 80s-mäßig sind, erinnern Sie sich noch an Spliff, Carbonara, das Blech, Déjà-vu? Der Kopf von Spliff, das war ja vor allem Keyboarder Reinhold Heil und der hat auch eine sehr erfolgreiche Karriere als Filmmusikkomponist hingelegt. Zum Beispiel hat er den Soundtrack für die Serie Deutschland 86 und 89 komponiert. Und jetzt kommt mit The Electric Heidiland nach Freiheit, Geilheit, Männlichkeit innerhalb von einem Jahr schon das zweite neue Soloalbum raus. Ja, und das Cover, das zeigt die bekannte Alpenheidi, aber an einem modularen alten Synthesizer. Sie steckt dort die Kabel in die verschiedenen Kontakte und Four Letter Words, das ist die erste Single, das Album, das kommt Anfang Juli. Hier ist Reinhold Heil in ihren Sounds of Bremen 2. 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

0: Musik von Lina Brocki Brockhoff. Die Hamburgerin, die hat nach mehreren Jahren mit vielen Singles, einer EP und wirklich auch zahlreichen Konzerten nun endlich das Debütalbum rausgebracht. Easy Peeler heißt es. Und nach mehreren Jahren Arbeit daran ist sie nun wirklich sehr glücklich, das Ding endlich der Welt präsentieren zu können. Verzerrter Gitarrenpop. Und das gerade war das Stück Easy Peeler. Der Titeltrack, schwer, irgendwie so ein bisschen schleppend, gleichzeitig aber druckvoll nach vorne. Und Easy Peeler, da habe ich Brocki gefragt, was hat's denn mit diesem Namen für das Debütalbum auf sich?
1: Easy Peeler ist so ein Begriff für eine Clementinenart, die sich leicht schälen lässt. Ich wusste das auch erst nicht. Ich habe diesen Begriff auch durch Songs hören irgendwie entdeckt. Also es gibt einen Flight-Song, da bin ich zum ersten Mal über diesen Begriff gestoßen. Also es ist ein sehr bildlicher, metaphorischer Begriff, wo man irgendwie viel mit anfangen kann. Dieses Schälen ist irgendwie ein, finde ich, sehr starkes Bild, was sich sehr simpel auf einen Menschen irgendwie übertragen lässt. Oder zumindest für mich zu der Zeit, weil ich mich da irgendwie auch sehr ripped open irgendwie gefühlt habe und sehr nackig und sehr ausgeliefert auch so ein bisschen. Der Musikbranche war auch einfach nicht so, mir ging es auch nicht so gut zu der Zeit, wo ich angefangen habe, an dem Album zu arbeiten, weil ich gemerkt habe, ich muss wieder so ein bisschen zurückfinden zu, ja, so den Wurzeln, warum mache ich das überhaupt, mehr Spaß wieder und mehr Liebe zu Musik finden. Und genau, und deswegen fand ich das so einen passenden Begriff dafür, wie ich mich auch gefühlt habe zu der Zeit. Ich habe so viel gelernt während der Arbeit an diesem Album und eine Sache, die das irgendwie so ganz gut zusammenfasst, ist eben so dieses, dass diese Attribute, so sensibel zu sein und emotional zu sein, die ich lange Zeit und häufig einfach in meinem Leben auch echt verflucht habe und immer dachte, die stehen mir irgendwie voll im Weg, dass das ja positive Eigenschaften sind, die ich auf keinen Fall missen wollen würde, weil die mir dazu verhelfen, Musik zu machen, Songs zu schreiben, ja, Beziehungen zu pflegen und mich irgendwie offen zu zeigen, dass es Eigenschaften sind, die ich ja wichtig finde und ja nicht so unterdrücken möchte und mir auch wünschen würde, dass Leute nicht das Gefühl haben müssen, sie müssten die unterdrücken.
0: Also es ist ein kraftvolles Statement über die eigene Verletzlichkeit, ein Album darüber, vermeintliche Schwächen als Stärken zu erkennen und über leicht schälbare Clementinen. So schon charmant das Ganze. Easy Peeler von Brockhoff. Und das Album ist aber nicht immer nur laut und kratzig, es gibt auch sehr leise Momente und einen davon hören wir jetzt. It Never Happened von Brockhoff.

0: Lina Brockhoff, 1999 geboren. Die Musikkarriere, die geht gerade erst so richtig los. Das Debütalbum Easy Peeler, das ist ganz frisch erschienen. Noch jobbt sie auch nebenbei in einem Café. Sie hat auch lange in Eiscafés gearbeitet. Und hier ist ihr Hot Take, was ihre Lieblingseissorte ist.
1: Meine Lieblingseissorte, es ist schon Mango meistens. Und tatsächlich Lakritz.
0: Lakritzeis, naja, sie mag's. Wir schauen jetzt aber lieber nochmal auf die Musik selbst. Ihre großen Vorbilder, das sind aktuelle Indie-Rock-Musikerinnen wie Phoebe Bridgers oder Sophia Regina Allison alias Soccer Mommy oder Lindsay Jordan alias Snail Mail. Und die haben allesamt ihre ersten Alben 2017 bzw. 2018 rausgebracht. Da war Brockhoff selbst eben noch Jugendliche. Und die genannten wiederum haben ihre Einflüsse auch aus den 90ern. Und Lina Brockhoff, die hat mit ihrem Produzenten Christian Hartung auch nochmal da so Sachen als Inspiration gefunden, die sie selbst nur so als Hits aus dem Radio kannte.
1: Ich habe auch die ersten EPs und jetzt auch das Album gemeinsam produziert mit Christian Hartung, mit Hardy hier in Hamburg. Also er hat mich noch mehr in diese 90s-Welt, an die auch diese Künstlerin, die ich gerade genannt habe, sich ja voll anlehnen zogen, weil Hardy selbst so seine Jugend in den 90s wirklich auch hatte und riesen zum Beispiel Sheryl Crow-Fan ist, Alanis Morissette. Und das waren mir natürlich auch da schon Begriffe, aber dann bin ich eher so tiefer da auch reingerutscht und habe auch irgendwie so erkannt, ah ja, das macht so viel Sinn, dass die Inspiration sind von Soccer Mommy oder dass Alanis Morissette die Inspiration für Avril Lavigne war. Das hat sich dann alles in meinem Kopf auch erst so zusammengefügt, weil ich eben den Jahrgang 99 und ich bin dann halt eher mit Avril Lavigne sozusagen aufgewachsen und habe vielleicht natürlich mal Alanis Morissette im Radio gehört. Und ja, das fand ich irgendwie spannend, so diese Mischung, dass ich aus diesem eher moderneren Künstlerin sozusagen kam und Hardy mich dann noch mehr in diese 90s-Welt, auch Smashing Pumpkins, Foo Fighters und so reingeholt hat.
0: Ich selbst habe beim Hören von Easy Peeler von Brockhoff auch so das ein oder andere Mal frühe Songs von Avril Lavigne als Assoziation gehabt oder eben auch die Cardigans und ganz vor allem auch die Cranberries. Und mit all dem kann Brocky auch mittlerweile sehr, sehr viel anfangen. Wir hören noch einen und dann lernen wir gleich, welchen Einfluss auch noch die Godmother of Punk auf dieses Album hatte. Patti Smith nämlich. Nun erstmal The Carpet Song.

0: The Carpet Song von Brockhoff von ihrem Debütalbum Easy Peeler, gerade frisch beim Label Pias erschienen. Ja, und vor einigen Jahren, da hat Brockhoff auch Patti Smith als Einfluss entdeckt, da sie nämlich die Biografie Just Kids gelesen hat. Die handelt ja vor allem von den, ich sag mal, vielen Verhältnissen, die Patti Smith mit dem Künstler Robert Mapplethorpe hatte. Von einer romantischen Liebesbeziehung, einer künstlerischen Zusammenarbeit, aber dann hin zu einer Freundschaft. Und das hat Brockhoff sehr inspiriert.
1: Mich hat es total fasziniert, dieses Buch zu lesen und über ihre Geschichte zu erfahren. Und ich fand es ja unglaublich romantisch vor allem auch und einfach so sehr schön eine zwischenmenschliche Beziehung beschrieben in dem Buch und irgendwie eine schöne Sichtweise auf eine Beziehung, die sich über die Jahre halt ja immer verändert hat. Also irgendwie vielleicht als eine romantische Beziehung gestartet ist und dann eher als eine tiefe Freundschaft geendet ist sozusagen oder sich entwickelt hat. Das ist was, glaube ich, gar nicht so leicht ist, zum Beispiel von einer romantischen Beziehung in eine tiefe Freundschaft, platonische Beziehung zu kommen. Und das hat mich irgendwie sehr inspiriert, auch Blue Style zu schreiben. Weil letztendlich geht es darum, irgendwie, dass man sich traut, auch die Vergangenheit mitzunehmen und Veränderungen ins Auge zu blicken und Veränderungen zu embracen innerhalb von einer Beziehung.
0: Und Blue Star heißt das Stück, das sich unmittelbar auf diese Biografie bezieht, denn Patti Smith hat ihren Robert Mapplethorpe immer ihren Blue Star genannt und das hat Brockhoff sehr imponiert. Easy Peeler heißt ihr Debütalbum. Im September geht's auf Tour, beispielsweise am 5. September im Hamburger Molotow. Und hier ist nun eben noch Brockhoff mit Patti Smith im Hinterkopf. Blue Star.

Die Musikerin Brockhoff aus Hamburg war das. Ab 22 Uhr haben wir hier auf Bremen 2 für Sie gewohnt Konzertmitschnitte. Da geht's heute zur Jazz Ahead mit dem Jeremy Ledbetter Trio aus Kanada, der Dänin Nana Rashid und dem togolesischen Schlagzeuger Kossi Maun. Und der war der erste Musiker überhaupt aus dem Togo, der bei der Jazz Ahead gespielt hat. Er hatte schon Auftritte bei Festivals in Dakar und Accra und hat einen Support-Slot für den US-Drummer Micaiah McCraven in Frankreich gespielt. Das hat ihm jetzt schon so ein bisschen ein internationales Publikum eingebracht und er gilt wirklich als eine der spannenden Stimmen vom afrikanischen Kontinent. Bevor wir sein Konzert hören, hören wir jetzt erst einmal, was er selber über seine Musik sagt. Meine Kollegin Eva Garte konnte ihn nämlich zum Interview treffen. Ein Porträt über Kossi Maun.

0: Cult, so hat der togolesische Schlagzeuger Kossimaun sein aktuelles Album genannt, das letztes Jahr erschienen ist und auf dem er modernen Jazz mit den sakralen Rhythmen Westafrikas verbindet.
1: Cult is a tribute to my ancestor.
0: Eine Hommage an seine Vorfahren sei das Album, sagt er. Und vielleicht ist ihm die Inspiration zu den Stücken deshalb vor allem dann gekommen, wenn er in seinem Heimatdorf war und dort seine Großmutter besucht hat.
1: It comes naturally. Sometimes I go to the village to see my grandmother. Sometimes early morning I have some melody.
0: Die Melodien kommen ganz natürlich zu ihm, sagt er, ganz automatisch. Manchmal habe er sie direkt früh morgens im Kopf, wenn er aufwache.

Cosimaun lebt in Lomé, der Hauptstadt von Togo. Da die dortige Amtssprache Französisch ist, spricht er eher selten Englisch. Seine Leidenschaft für das Schlagzeug hat Cosimaun schon früh entdeckt und sich das Spielen selbst beigebracht. Wichtige Einflüsse und Vorbilder waren für ihn Art Blakey und Elvin Jones. Erste Bühnenerfahrungen hat er dann als Perkussionist der bekannten togolesischen Rap-Formation Two Fawn gesammelt. Verschiedene Kollaborationen in ganz Westafrika folgten. So hat Cosimaun seine Klangsprache allmählich verfeinert. Eine Klangsprache, die gleichermaßen von rhythmischer Trance wie von Stille und Zuhören geprägt ist.

0: Musik sei für ihn Ausdruck seiner Spiritualität, sagt Cosima Un. Und sie erfülle eine wichtige spirituelle Funktion in der Gemeinschaft, in der er lebt. Es sei Trance-Musik, die Botschaften aus einer jenseitigen Welt übermittle.
1: Trance is a spiritual meaning to me. Our traditional percussion as a language. When we play in the village, it is a communication between the living being.
0: Das Trommeln sei eine Art Sprache, um mit den Geistern und Göttern zu kommunizieren. Diese Sprache möchte Cosima Un auf das moderne Schlagzeug und auf eine klassische Jazz-Trio-Besetzung übertragen. Dafür hat er sich auf seinem Album Cult mit dem Pianisten Joachim Amouzou und dem Bassisten David Kokodoko zusammengetan.

0: This is traditional music from my village, voodoo music, trance music, and contemporary jazz. So I try to represent this language on the modern drum.
1: Westafrikanische Percussion-Tradition, Voodoo-Rhythmen und zeitgenössischer Jazz. All das fügt Kosimaun zu seinem ganz eigenen Sound zusammen. Und er schafft so einen einzigartigen, lebendigen Dialog zwischen traditionellen Grooves und moderner Improvisation.
2: Eva Garte über Kosimaun und sein Jazzerhead gibt's nachher ab 22 Uhr hier auf Bremen 2 in Sounds in Concert. Gleich blicken wir auf ein paar Jahrestage. Tony Levin ist 80 geworden, Chick Corea und John Lord wären 85 geworden und Sly Stone und Brian Wilson hatten je ihren ersten Todestag. Till Lorenzen bin ich, gleich also Musik von alten Helden und bis zu den Nachrichten gibt's aber eben diesen Kosimaun, den Sie gerade kennengelernt haben. Jazz aus Togo.

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1: Mit Sebastian Segebade, guten Abend. Krankenkassen stellen sich hinter Gesundheitsministerin Wagen. Trump kündigt Friedensvereinbarung mit dem Iran für morgen an. Beschädigte Oberleitung behindert Bahnverkehr zwischen Bremen und Hamburg. Das Wetter weiter wechselhaft und windig. Die Temperaturen fallen auf bis zu 10 Grad. In der Debatte um die geplante Gesundheitsreform haben sich die gesetzlichen Krankenkassen hinter Ministerin Nina Wagen gestellt. Der Spitzenverband der Kassen warnte davor, den, so wörtlich, Erpressungsversuchen der Pharmaindustrie nachzugeben. Mehr von Thomas Dechsel.
2: Die Einsparungen, die die Regierung wegen des Milliardenlochs bei den Kassen plant, treffen auch die Pharmaindustrie. Konzerne wie Eli Lilly aus den USA und Boehringer Ingelheim aus Rheinland-Pfalz haben daraufhin gedroht, Investitionen in Deutschland zurückzufahren. Der Spitzenverband der Kassen weist diese Drohung jetzt zurück. Die Gesundheitsministerin habe mit ihrer Forderung recht, dass sich alle an der finanziellen Konsolidierung der gesetzlichen Krankenversicherung beteiligen müssen.
1: Weiter bleibt unklar, ob es noch an diesem Wochenende eine Friedensvereinbarung zwischen den USA und dem Iran geben wird. US-Präsident Donald Trump kündigte eine Unterzeichnung für morgen an. Vom Iran heißt es, es wird erst kommende Woche passieren. Knackpunkt in den Verhandlungen ist wohl die Straße von Hormuz. Aus Istanbul berichtet Filiz Kükrikol.
3: Der iranische Außenminister Araghchi betonte in einer Erklärung erneut die strategische Bedeutung der Straße von Hormuz für den Iran. Über viele Jahre sei die Durchfahrt offen und kostenlos gewesen, wobei Iran und Oman verschiedene Dienstleistungen bereitgestellt und die Sicherheit der Passage gewährleistet hätten. Diese Praxis werde sich jedoch ändern. Araghchi erklärte weiter, dass ein neuer rechtlicher Rahmen geschaffen werden müsse, der mit den Prinzipien des Völkerrechts im Einklang stehe.
1: Wer zwischen Bremen und Hamburg heute Abend mit der Bahn unterwegs ist, muss Behinderungen in Kauf nehmen. Grund ist ein Oberleitungsschaden bei Tostedt. Zwischen Bremen und Buchholz fahren laut Metronom im Moment keine Regionalzüge. Betroffen ist laut Online-Portal der Bahn auch der Fernverkehr. Wie lange die Reparaturen und damit verbundene Ausfälle dauern, konnte ein Bahnsprecher nicht sagen. Bundesdigitalminister Carsten Wildberger hat offenbar mehrere Reden und Gastbeiträge von einer KI verfassen lassen. Das berichtet die Zeit. Demnach sind in den Texten Wildbergers Satzkonstruktionen zu finden, wie sie typisch für KI-Texte sind. Auch der Ministerpräsident von Thüringen, Mario Vogt, soll einen Zeitungsgastbeitrag mit KI verfasst haben. Seitdem das bekannt geworden ist, gibt es eine Debatte darüber. Und das waren die Nachrichten mit Sebastian Segebade.
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1: Mit den aktuellen Temperaturen in Bremen 16 und in Worpswede 14 Grad. Es bleibt bewölkt, mal mehr, mal weniger, dabei auch windig bei um die 15 Grad. In der Nacht weiter unbeständig, die Werte fallen auf 10 bis 12 Grad. Morgen dann weiter bewölkt, im Tagesverlauf aber etwas mehr Sonne bei bis zu 18 Grad.
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4: Moin und herzlich willkommen zurück und jetzt machen wir eine richtig große Zeitreise, denn eine ganze Reihe an großen Namen hatte Stichtag. Brian Wilson und Sly Stone sind vor einem Jahr gestorben. Der große Bassist Tony Levin ist 80 geworden und Chick Corea und John Lord wären beide 85 geworden. Und um direkt an John Lords magische Finger an der Hammond zu erinnern, hier das vielleicht beste Orgelintro aller Zeiten. Ich bin mir sicher, Sie ahnen schon, hier ist die Purple mit Child in Time und natürlich in der unglaublichen Live-Version, wie die Band sie 1970 in einer BBC-Session gespielt hat.

Ja, auch wenn hier Richie Blackmore immer wieder sehr deutlich mit der Gitarre das Steuer übernimmt, Child in Time wäre nicht Child in Time ohne die Orgel von John Lord. Am 9. Juni 1941 ist er in Leicester in England auf die Welt gekommen. 2012 ist er bereits gestorben und dieser Tage wäre er eben 85 Jahre alt geworden. Und klar, er hat mit seiner Orgel den Hardrock der 70er Jahre maßgeblich geprägt, aber John Lord war auch immer ein an klassischer Musik interessierter Mensch. Vor allem Johann Sebastian Bach hat ihn geprägt. Als Kind hat er klassisch gelernt, dann auch sich dem Rock'n'Roll zugewidmet, aber Bach, der ist nie aus seiner Welt verschwunden. Und natürlich hat er auch eine Version von Bachs berühmter Toccata und Fugue aufgenommen. In den 80ern, da ist die Purple phasenweise getrennte Wege gegangen. John Lord hat ein Soloalbum namens Before I Forget rausgebracht und da ist das Stück Bach Onto This drauf. Seine rockmusikalische Version von Toccata and Fugue.

Das ist John Lord. Mit seiner Johann Sebastian Bach-Bearbeitung am 9.6. wäre er 85 Jahre alt geworden. Ein Mitstreiter aus seiner Zeit ist der Bassist Tony Levin. Tony Levin ist allerdings US-Amerikaner und hat sich aber als King Crimson-Musiker und an der Seite von Peter Gabriel ein Zuhause in der britischen Szene gemacht. Bevor wir eine Nummer mit Gabriel hören, jetzt aber zunächst ein amerikanisches Werk. 1975, da war Tony Levin 29 Jahre alt und ein gewisser Paul Simon hat ihn in die Band aufgenommen. Der junge Bassist hatte mit seiner gleichermaßen klassischen wie jazzigen Ausbildung auf sich aufmerksam gemacht und nachdem er dann einige Jahre in New York als Session-Musiker gearbeitet hatte, wollte Paul Simon ihn unbedingt in die Band holen. Daraus hat sich eine mehrjährige Zusammenarbeit entwickelt. Das erste Mal war auf dem Album Still Crazy After All Those Years 1975 und von den 10 Songs hat Tony Levin 7 Bass gespielt und so auch in 50 Ways to Leave Your Lover. Verzahnt mit Drummer Steve Gadd, die sich beide bereits aus Schulzeiten kennen. Tony Levin ist nun kürzlich 80 geworden. Hier kommt er mit einer seiner frühen markanten Arbeiten an der Seite von Paul Simon.

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1: Tony Levin, er kann eigentlich alles am Bass. Und hier haben wir ihn vor über 50 Jahren an der Seite von Paul Simon gehört. Und ich hatte erwähnt, Tony Levin, der hat sich bereits in den 70ern als junger US-amerikanischer Bassist einen Namen in der britischen Szene gemacht. Vor allem Peter Gabriel war von Anfang an von ihm begeistert. Und mittlerweile spielen Gabriel und Levin 50 Jahre zusammen. Diese Vertrautheit, die kann man auch bei Konzerten wirklich spüren. 2023 konnte ich die beiden noch zusammen gemeinsam in der Waldbühne Berlin erleben und es war in dieser altersmäßig doch divers besetzten Band deutlich spürbar, wie eng das Band wirklich zwischen Gabriel und Levin ist, aber auch mit Manu Katché an den Drums, der hier immerhin auch ja schon seit 1985 dabei ist. Ja, und jetzt kommt ein Überhit von Gabriel, der aber ohne diese Basslinie von Tony Levin wohl nicht das gleiche wäre. Also, wenn Sie das nächste Mal mit ein bisschen Partywissen glänzen wollen. In Sledgehammer von Peter Gabriel spielt Tony Levin Bass und der ist am 6. Juni 80 Jahre alt geworden und noch immer ein total fitter Bassist.

Das ist Tony Levin am Bass an der Seite von Peter Gabriel. Levin, wir sagen alles Gute nachträglich zum 80. Geburtstag. Sounds of Bremen 2, ja, und vor wenigen Tagen, da war der erste Todestag von Brian Wilson. Wilson ist am 11. Juni 2025 in Beverly Hills, Kalifornien gestorben, nachdem er ja schon lange mit schwerer Krankheit zu kämpfen hatte. Seine frühen Psychosen in den 60ern, die wurden das Leben lang nicht besser und Drogen haben da auf jeden Fall nicht geholfen und hinzu kam über viele Jahre dann auch eine starke Form von Demenz bis hin zur kompletten Abwesenheit. Sein Erbe, das ist bis heute natürlich insbesondere sein Werk mit den Beach Boys in den 60er Jahren. Brian Wilson, wirklich ein herausragender Popmusikkomponist und als Tonstudio-Tüftler wohl einer der ganz, ganz wenigen, der auch auf populärer Ebene mit den Beatles mithalten konnte. Sie teils ja sogar überflügelt hat, also McCartney und Lennon, die haben immer ganz genau hingehört, wenn da aus Kalifornien was kam. Good Vibrations ist so ein Song, der in 3 Minuten 37 immer noch ein absolutes Meisterwerk ist. So viele Ideen und klangliche Schichten in dieser Kürze der Zeit unterzubringen. Chapeau, Brian Wilson.

Das war damals die erste Single nach dem legendären Pet Sounds Album 1966. Ja, da haben alle nicht schlecht gestaunt. Da hat die Musikwelt endgültig kapiert. Dieser Brian Wilson, der ist ein musikalisches Genie. Gleichermaßen war er dem Wahnsinn aber auch immer sehr nahe, hat sich selbst mit übergroßen Ideen übernommen, hat fast paranoide Züge im Studio entwickelt und konnte ja auch mit der Band nicht mehr auftreten, hat sich schon Mitte der 60er ganz auf Studioarbeit konzentriert. Am 11. Juni 2025 ist Brian Wilson gestorben, also vor etwas mehr als einem Jahr, und wir erinnern noch mit einer weiteren seiner Nummern an ihn, die auch das Lieblingsstück von Rolling Stones Gitarrist Ronnie Wood ist, God Only Knows.

0: Szenenwechsel. Aber auch hier ist der erste Todestag der Anlass. Das gerade war nämlich Stand von Sly and the Family Stone. Sly Stone neben James Brown, einer der Godfather of Funk, der ist am 9. Juni 2025 gestorben. Auch an ihn wollen wir nochmal anlässlich seines ersten Todestags hier erinnern in den Sounds of Bremen 2. Sly und seine Band, die waren echt eine unglaubliche Wucht und das beweisen ja auch viele Aufnahmen, sei es beim Woodstock Festival 1969 oder auch bei der Serie Harlem Cultural Festival auch 69. Das war ein schwarzes Musikfestival in New York, das so ein bisschen im medialen Super-Echo rund um Woodstock ziemlich untergegangen ist. Vor ein paar Jahren hat aber der Drummer Questlove eine wirklich sehr sehenswürdige Dokumentation namens Summer of Soul aus dem Filmmaterial von damals zusammengeschnitten. Und das Line-Up, das war wirklich der schiere Wahnsinn. Das muss man sich mal auf der Zunge zergehen lassen. B.B. King, Nina Simone, Stevie Wonder, Hugh Masekela, Gladys Knight and the Pips, Max Roach and Abby Lincoln und eben Sly and the Family Stone. Auf dem Soundtrack sind zwei Songs von Sly und seiner Band und mit seiner schwarz-weiß gemischten Band war Sly Stone von Anfang an ein Pionier in Sachen Versöhnung. Und wir hören jetzt Sing a Simple Song live beim Harlem Cultural Festival. Da möchte man doch wirklich dabei gewesen sein. Sly Stone, vor etwas mehr als einem Jahr gestorben.
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Sly and the Family Stone live beim Harlem Cultural Festival 1969. Ja, Events wie das wären auch heute sehr, sehr wichtig, um zu zeigen, wir sind für eine integrative, eine gemeinsame, eine solidarische Welt gegen Ausgrenzung, Spaltung und Hass. Sly Stone, am 9. Juni 2025 ist er gestorben. So langsam kommen wir auf der Zielgerade unserer Samstagabend-Sounds an. In dieser Stunde habe ich an eine ganze Reihe an großen Musikern erinnert und einer fehlt in dieser Reihe nur noch, Chick Corea. Ja, der große Pianist, der wäre nämlich auch jüngst 85 Jahre alt geworden. 2021 ist er in Florida gestorben. Ist eine Weltkarriere gewesen, 28 Grammys, prägend natürlich sein Spiel bei Miles Davis, dann aber vor allem in den 70ern mit seiner Fusion-Band Return to Forever. Bevor wir aber von denen etwas hören, etwas sehr Aktuelles, das posthum von Corea erschienen ist. Remembrance mit dem Banjo-Spieler Bela Fleck zusammen. 2019 haben sie noch gemeinsam Aufnahmen gemacht. 2007 hatten sie erstmals zusammengearbeitet. Und Fleck, der sagt über dieses Album, wir haben uns mit den Aufnahmen beeilt, bevor Chicks Zeit abgelaufen ist. Und es zeigt, wie vielseitig dieser Mann am Klavier doch tatsächlich war. Hier sind Bela Fleck und Chick Corea mit einer kürzeren Nummer, die sehr, sehr viel Spaß macht. Small Potatoes.

Chick Corea und Bela Fleck. Und das waren unsere Sounds an diesem Samstagabend. Gleich habe ich Jazz Ahead Konzerte für Sie in Sounds in Concert. Mein Name ist Till Lorenzen. Und zum Abschluss hören wir jetzt noch einmal Chick Corea, der nun jüngst 85 Jahre alt geworden wäre. Und ohne ein Stück von seiner Band Return to Forever geht's nicht. Und ich bin derzeit auf einem ihrer Hits tatsächlich doch wieder ein bisschen hängen geblieben. Deswegen gibt's den jetzt hier. Hier ist das Stück Spain.

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1: Mit Sebastian Segebade, guten Abend. Laut Trump wird ein Abkommen mit dem Iran bald unterzeichnet. Bund und Länder stehen offenbar vor einem Kompromiss bei der Finanzreform. Beschädigte Oberleitung behindert Bahnverkehr zwischen Bremen und Hamburg. Das Wetter weiter wechselhaft, die Temperaturen fallen auf bis zu 10 Grad. Vom Iran und der US-Regierung kommen widersprüchliche Aussagen darüber, wann ein mögliches Abkommen zum Ende des Kriegs unterzeichnet werden kann. Während US-Präsident Donald Trump von einer Unterzeichnung morgen spricht, sind iranische Vertreter zurückhaltend. Sven Kuhnen berichtet.
2: Das Abkommen soll morgen unterzeichnet werden und unmittelbar nach der Unterzeichnung ist die Straße von Hormuz für alle geöffnet, erklärte Trump in seinem Online-Dienst. Er deutete auch an, die USA würden zu einem späteren Zeitpunkt den Vorrat des Iran an angereichertem Uran zerstören. Gleichzeitig drohte er dem Iran mit Konsequenzen, wenn die Vereinbarung nicht eingehalten wird. Ein Sprecher des iranischen Außenministeriums hatte zuvor die Erwartungen gedämpft. Man müsse abwarten, bis das genaue Datum der Unterzeichnung feststehe, sagte er. Das werde nicht morgen, sondern eher in den kommenden Tagen der Fall sein.
1: Bund und Länder stehen offenbar kurz davor, sich bei der Reform der Bund-Länder-Finanzen zu einigen. Das berichtet das Handelsblatt unter Berufung auf Verhandlungsteilnehmer. Ein Kompromiss könnte schon Ende des Monats beschlossen werden, heißt es. Neu geregelt werden soll etwa, wie die Kosten für Sozialausgaben zwischen dem Bund und den Ländern verteilt werden. In der Debatte um die geplante Gesundheitsreform haben sich die gesetzlichen Krankenkassen hinter Ministerin Nina Wagen gestellt. Der Spitzenverband der Kassen warnte davor, den, so wörtlich, Erpressungsversuchen der Pharmaindustrie nachzugeben. Mehr von Thomas Dechsel.
3: Die Einsparungen, die die Regierung wegen des Milliardenlochs bei den Kassen plant, treffen auch die Pharmaindustrie. Konzerne wie Eli Lilly aus den USA und Boehringer Ingelheim aus Rheinland-Pfalz haben daraufhin gedroht, Investitionen in Deutschland zurückzufahren. Der Spitzenverband der Kassen weist diese Drohung jetzt zurück. Die Gesundheitsministerin habe mit ihrer Forderung recht, dass sich alle an der finanziellen Konsolidierung der gesetzlichen Krankenversicherung beteiligen müssen.
1: Wer zwischen Bremen und Hamburg heute Abend mit der Bahn unterwegs ist, muss Behinderungen in Kauf nehmen. Grund ist ein Oberleitungsschaden bei Tostedt. Zwischen Bremen und Buchholz fahren laut Metronom im Moment keine Regionalzüge. Betroffen ist laut Online-Portal der Bahn auch der Fernverkehr. Wie lange die Reparaturarbeiten und damit verbundene Ausfälle dauern, konnte ein Bahnsprecher nicht sagen. Und das waren die Nachrichten mit Sebastian Segebade.
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1: Mit den aktuellen Temperaturen in Bremen 16, in Bremerhaven 14 und in Stade 14 Grad. In der Nacht bleibt es unbeständig. Immer wieder sind vor allem um Bremen Schauer möglich. Die Werte fallen auf 10 bis 12 Grad. Morgen dann weiter bewölkt, im Tagesverlauf aber etwas mehr Sonne als heute. Die Temperaturen erreichen bis zu 18 Grad. Die Zeit 3 nach 10.
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4: Moin und herzlich willkommen zu einem Jazz-Ahead-Konzertabend, auf den ich mich ehrlich gesagt seit Wochen schon besonders freue. Und das liegt an einer der Bands, die mich bei der Jazz-Ahead 2026 wirklich sehr beeindruckt hat, das Jeremy Ledbetter Trio. Die hören wir heute, dazu den togolesischen Schlagzeuger Kossi Maoun und die dänische Sängerin Nana Rashid. Mit Ledbetter geht's los. Ledbetter ist kanadischer Pianist und was sein Trio angeht, so eine Art Hybrid aus dem legendären kanadischen Landsmann Oscar Peterson und eher modernen Strömungen wie vom schwedischen Pianisten Esbjörn Svensson geprägt. Große Melodien, harmonische Raffinesse treffen also auf mörderischen Groove und Hochgeschwindigkeitsjazz. Das liegt auch an seinen beiden Mitmusikern. Ledbetter spielt schon seit vielen Jahren mit Schlagzeuger Lana Lewis zusammen, der ja auch eine Bank in der Band Snarky Puppy ist oder an der Seite von Laila Bialy oder auch mit seiner eigenen Musik. Und dazu Bassist Rich Brown, der abgezockt meist im Sitzen seinen E-Bass wirklich virtuos rollen lässt. Das Ledbetter Trio ist am späten Freitagnachmittag der Jazz Ahead aufgetreten. In Halle 7.1, 45 Minuten und man hätte ihnen auch einen Abendslot gegönnt, denn sie waren definitiv Abräumer. Nach dem Konzert wurden sie von Fans und womöglich auch Fachleuten von Festivals regelrecht belagert. Das aktuelle Album heißt Gravity. Damit beschreibt Ledbetter die unsichtbare Anziehungskraft, die zwischen ihm und seinen Mitmusikern herrscht, ein regelrecht blindes Verständnis. Und besonders berührend war zudem das Stück Suspirito für seine kleine Tochter. Da erzählt der 1976 in Toronto geborene Ledbetter ganz emotional davon, wie er seine Tochter auf dem Arm hatte und ein simpler Seufzer von ihr ihn zu diesem Stück inspiriert hat. Live von der Jazz Ahead 2026, das Jeremy Ledbetter Trio.

Das waren Abräumer bei der Jazz Ahead. Das kanadische Jeremy Ledbetter Trio, Rich Brown am Bass, Lana Lewis an den Drums und eben Jeremy Ledbetter am Flügel. Sounds in Concert auf Bremen 2 und wir wechseln jetzt nach Dänemark und damit auch ins Jazzgesangsfach. Nana Rashid ist eine Sängerin, die das weite Feld des skandinavischen Jazzgesangs noch einmal etwas anders bedient. Sie hat nämlich sansibarische und omanische Wurzeln und bringt somit auch nochmal verstärkt den Blues und Soul, auch den Gospel mit in diese oft von ja Mystik und Sphärischem geprägten Welt. In ihrer Musik wird schnell deutlich, dass Nina Simone ein großer Einfluss ist. Rashid versteht Musik und eine Bühne auch als politischen Raum und möchte auf Missstände hinweisen und gleichzeitig Tröstung und Heilung anbieten. Sie glaubt fest an die Kraft der Musik, eine zutiefst humanistische Musikerin. Nana Rashid ist ein emotionales Kleinod, das die Welt erst noch so richtig entdecken muss, auch wenn es bereits einen Danish Grammy für ihre Musik gab und sie mittlerweile auch größere Konzertkreise zieht. Wir hören jetzt ihr Konzert von der Jazz Ahead. Sie war in Halle 7-2 am frühen Freitagabend der Jazz Ahead Ende April in Bremen und sie beginnt ihr Konzert mit einem Traditional, das unter die Haut geht. Sometimes I feel like a motherless child. Nana Rashid.

Das ist Nana Rashid mit ihrem Quartett live bei der Jazz Ahead 2026. Eine der vielen Künstlerinnen und Künstler, die für andere Länder am Start waren, aber eigentlich auch afrikanische Wurzeln haben. 2026 war das dritte Jahr mit dem kleinen Schwerpunkt Jazz from Africa. Und ganz explizit widmen wir uns nun einem der drei dafür gesondert ausgesuchten Acts hier in Sounds im Concert auf Bremen 2. Kossi Maun, ein junger, sehr spirituell aufgeladener Schlagzeuger aus Togo, der erste togolesische Musiker überhaupt bei der Jazz Ahead, und ihm gehörte der späte Donnerstagabend der Jazz Ahead im Schlachthof. Mit einer dicken Weste an und eher zurückhaltend im Wesen kam er auf die Bühne. Er hat nicht viel gesprochen, sein Englisch ist auch eher brüchig. Er hat die Musik wirken lassen. Und das beste Schlagzeug-Solo, das mit am meisten Tiefe, das kam von Kossi Maun. Er denkt viel an seine Familie, wenn er Musik schreibt. Viele Melodien kommen ihm, nachdem er seine Großmutter in ihrem Dorf besucht hat. Er will klassischen, amerikanisch geprägten Jazz mit den togolesischen Traditionen verknüpfen. Und dafür braucht er nicht viel. Pianist Joachim Amuzu und Bassist David Kokodoko begleiten ihn stilvoll. Und wenn er dann auch leise zum Gesang ansetzt, der Saal ganz gebannt lauscht und dann auch mitsingt, dann wird's wirklich magisch bei der Jazz Ahead. Hier ist Kossi Maun mit seinem Showcase-Konzert bei der Jazz Ahead 2026.

Live-Musik von Cosima Woon und wir kommen zum Ende dieser Ausgabe Sounds im Konzert auf Bremen 2. Mein Name ist Till Lorenzen. Nächste Woche geht's hier mit dem Kollegen Harald Mönkedieck mit weiteren Jazz-Ahead-Konzerten weiter. Ich wünsche eine gute Nacht und hier ist noch einmal Cosima Woon live bei der Jazz-Ahead. Bis zum nächsten Konzert.

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2: Um 0 Uhr mit Ronald Lessig. Zwischen den USA und dem Iran soll ein unterschriftsreifes Abkommen vorliegen. Unklarheit herrscht darüber, wann es unterzeichnet wird. Vermittler Pakistan sagt in Kürze und US-Präsident Trump kündigte es für heute an. Das hätte Iran aber ausgeschlossen. Aus der Nachrichtenredaktion Martin Seiler.
3: Die Vereinbarung sieht Berichten zufolge vor, dass der Iran die Straße von Hormus öffnet und die USA im Gegenzug die Blockade iranischer Häfen aufheben und Sanktionen aussetzen. Zudem soll innerhalb von 60 Tagen die Frage des iranischen Atomprogramms geklärt werden. Ungewiss ist weiter, wie beide Seiten diesbezüglich zusammenfinden wollen. Trump kündigte an, das angereicherte iranische Uran zu zerstören, zum passenden Zeitpunkt, wenn alles ruhig ist, so der US-Präsident. Zugleich drohte er Teheran wieder mit ernsthaften Konsequenzen, sollte der ausgehandelte Plan nicht vollständig umgesetzt werden.
2: Das russisch kontrollierte Atomkraftwerk Saporischschja in der Ukraine ist wieder am Netz. Das teilte die internationale Atomenergiebehörde mit. Zuvor war der Strom infolge eines Angriffs zum 19. Mal seit Kriegsbeginn ausgefallen. 3 Tage lang wurde das AKW per Notstrom betrieben, während der Strom bei einer lokalen Feuerpause wiederhergestellt wurde. Im nordirischen Belfast haben tausende Menschen gegen Rassismus protestiert. Die Demonstranten trugen Plakate mit Aufschriften wie »Hass ist die einzige Bedrohung für unsere Straßen«. Sie reagierten damit auf die ausländerfeindlichen Proteste in den vergangenen Tagen, bei denen es zu gewalttätigen Ausschreitungen gekommen war. Auslöser war das Video eines brutalen Messerangriffs, für den ein Sudanese verantwortlich gemacht wurde. Bei der Fußball-Weltmeisterschaft ist die Schweiz mit der Enttäuschung ins Turnier gestartet. Die Mannschaft kam in der Partie gegen Katar nicht über ein 1:1 hinaus. Aus dem ARD-WM-Team Jakob Rüger.
4: Für die Kataris, die den Ausgleich in der Nachspielzeit erzielten, ist es der erste Punktgewinn bei einer Weltmeisterschaft. Die deutsche Fußballnationalmannschaft ist in ihrem ersten WM-Spielort Houston gelandet. Dort wird Bundestrainer Julian Nagelsmann gegen 1.45 Uhr unserer Zeit mit Mittelfeldspieler Alexander Pavlovic zur Pressekonferenz erwartet. Österreich plant über die WM hinaus mit Nationaltrainer Ralf Rangnick. Der Verband gab heute die Vertragsverlängerung bis zur Europameisterschaft 2028 bekannt.
2: Das waren die Nachrichten. Das Wetter in Deutschland. Im Nordosten bewölkt, gebietsweise Schauer oder Gewitter, im Südwesten trocken bei 15 bis 7 Grad. Tagsüber oft bewölkt mit etwas Sonne, zeitweise Schauer, im Süden heiter bis wolkig und trocken, 16 bis 27 Grad. Am Montag leicht wechselhaft und windig, im Süden und Südwesten freundlicher, bei 16 bis 26 Grad und am Dienstag heiter bis wolkig bis 29 Grad. Es ist 0:03 Uhr.
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1: Um 1 Uhr mit Ronald Lessig. Zwischen den USA und dem Iran soll ein unterschriftsreifes Abkommen vorliegen. Unklarheit herrscht darüber, wann es unterzeichnet wird. Vermittler Pakistan sagt in Kürze und US-Präsident Trump kündigte es für heute an. Das hat der Iran aber ausgeschlossen. Aus der Nachrichtenredaktion Martin Seiler.
2: Die Vereinbarung sieht Berichten zufolge vor, dass der Iran die Straße von Hormus öffnet und die USA im Gegenzug die Blockade iranischer Häfen aufheben und Sanktionen aussetzen. Zudem soll innerhalb von 60 Tagen die Frage des iranischen Atomprogramms geklärt werden. Ungewiss ist weiter, wie beide Seiten diesbezüglich zusammenfinden wollen. Trump kündigte an, das angereicherte iranische Uran zu zerstören, zum passenden Zeitpunkt, wenn alles ruhig ist, so der US-Präsident. Zugleich drohte er Teheran wieder mit ernsthaften Konsequenzen, sollte der ausgehandelte Plan nicht vollständig umgesetzt werden.
1: Der ukrainische Präsident Selenskyj will in Kürze auf mehreren Gipfeltreffen Gespräche führen. Für Anfang kommender Woche plant er, in Frankreich am G7-Gipfel teilzunehmen. Dort trifft er auch auf US-Präsident Trump. Eine bilaterale Zusammenkunft ist allerdings nicht vorgesehen. Selenskyj hofft auf mehr Unterstützung, insbesondere bei der Flugabwehr und weitreichenden Waffen. Am Donnerstag will Selenskyj beim EU-Gipfel zu Gast sein, im Juli dann beim NATO-Gipfel in der Türkei. Im nordirischen Belfast haben tausende Menschen gegen Rassismus protestiert. Sie reagierten damit auf die ausländerfeindlichen Proteste in den vergangenen Tagen, bei denen es zu gewalttätigen Ausschreitungen gekommen war. Auslöser war das Video eines brutalen Messerangriffs, für den ein Sudanese verantwortlich gemacht wird. Bei der Fußball-Weltmeisterschaft ist die Schweiz mit einer Enttäuschung ins Turnier gestartet. Die Mannschaft kam in der Partie gegen Katar nicht über ein 1:1 hinaus. Aus dem ARD-WM-Team Jakob Rüger.
3: Für die Kataris, die den Ausgleich in der Nachspielzeit erzielten, ist es der erste Punktgewinn bei einer Weltmeisterschaft. Die deutsche Fußballnationalmannschaft ist in ihrem ersten WM-Spielort Houston gelandet. Dort wird Bundestrainer Julian Nagelsmann gegen 1.45 Uhr unserer Zeit mit Mittelfeldspieler Alexander Pavlovic zur Pressekonferenz erwartet. Österreich plant über die WM hinaus mit Nationaltrainer Ralf Rangnick. Der Verband gab heute die Vertragsverlängerung bis zur Europameisterschaft 2028 bekannt.
1: Das waren die Nachrichten. Das Wetter in Deutschland. Im Nordosten bewölkt, gebietsweise Schauer oder Gewitter, im Südwesten trocken bei 15 bis 7 Grad. Tagsüber bewölkt mit etwas Sonne, zeitweise Schauer. Im Süden heiter oder wolkig und trocken bei 16 bis 27 Grad. Am Montag leicht wechselhaft und windig, im Süden und Südwesten freundlicher bei 16 bis 26 Grad. Es ist 1.03 Uhr.
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1: Um 2 Uhr mit Ronald Lessig. Die USA und der Iran haben sich nach pakistanischen Angaben auf eine Absichtserklärung für ein Friedensabkommen geeinigt. Ein endgültiger, von allen Seiten abgestimmter Text solle zeitnah unterschrieben werden, so Pakistans Premier Sharif. US-Präsident Trump spricht sogar vom heutigen Tag. Aus der Nachrichtenredaktion Tabea Tschöpe.
2: Das schloss die iranische Führung aber aus. Ein Termin werde eher in der kommenden Woche stattfinden, teilte das Außenministerium in Teheran mit. Immerhin, eine Annäherung bestreitet niemand mehr. Und auch zum Inhalt der Absichtserklärung sind erste Details bekannt. Der Iran soll die Straße von Hormus öffnen und die USA würden im Gegenzug die Blockade iranischer Häfen aufheben und Sanktionen aussetzen. Festgehalten werde auch, dass innerhalb von 60 Tagen die Streitfrage Atomprogramm verhandelt wird.
1: Der ukrainische Präsident Zelensky will in Kürze auf mehreren Gipfeltreffen Gespräche führen. Für Anfang kommender Woche plant er, in Frankreich am G7-Gipfel teilzunehmen. Dort trifft er auch auf US-Präsident Trump. Eine bilaterale Zusammenkunft ist allerdings nicht vorgesehen. Zelensky hofft auf mehr Unterstützung, insbesondere bei der Flugabwehr und weitreichenden Waffen. Am Donnerstag will Zelensky beim EU-Gipfel zu Gast sein, im Juli dann beim NATO-Gipfel in der Türkei. Ein Polizist ist bei einer Auseinandersetzung zwischen zwei Personengruppen im niedersächsischen Göttingen angeschossen worden. Der Beamte werde im Krankenhaus behandelt, teilte die Polizei mit. Die Hintergründe der Tat am Abend und der Auseinandersetzung sind noch unklar. Ein Polizeisprecher beschrieb die Lage als dynamisch. Eine Person sei nach den Schüssen auf offener Straße im Bereich Wehender Tor vom Tatort geflohen. Die Polizei sucht demnach mit einem Großaufgebot nach dem Täter.